0: Bildschirm. Habe ich auch überlegt und da ist mir sofort ein Liedchen eingefallen. Das will ich jetzt oder wollte ich natürlich jetzt nicht im Original spielen. Ich habe eine schöne Version gefunden, die ich euch jetzt antun werde. Also schnallt euch an, haltet euch die Ohren zu, es wird wirklich gar schröcklich. Deswegen lassen wir das mal unter einer alten Rubrik laufen, nämlich der Knallerplatte. Heute ungewohnt mal als erstes Lied, aber erstmal natürlich der Jingle, dann erzähle ich was zu dem Liedchen.
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0: Ja, das war der Jingle und jetzt kommt das angedrohte Liedchen. Also, wie gesagt, als denn das kleine Wörtchen Wünsche quasi fiel, das erste Lied, was mir wirklich in den Kopf kam, war Ein bisschen Frieden. Könnt ihr euch erinnern? Von Nicole. Wann war denn das? 81, 82 beim Eurovision Song Contest Gewinner und ging ab durch die Decke. Dadurch wurde es aber auch nicht besser. Jetzt hätte ich natürlich das Original spielen können. Ist ja schon schlimm genug, aber jetzt habe ich noch was viel, viel Schlimmeres. Nämlich eine Version, jetzt haltet euch fest, der Künstlername ist Love Angel Starboy Marcel. Also Love Angel Starboy Marcel, jetzt in seiner Version von Ein bisschen Frieden, ein bisschen und so weiter und so fort. Das ist wirklich ganz, ganz schlecht. Da ist er. Langsam kommt er rein.

0: Jo, das wollen wir doch alle haben. Ein bisschen Frieden, also auch aus der Redaktion, für uns alle, für euch und so weiter. Also merkt euch den Namen, das war Love Angel Starboy Marcel. Ich denke, da kommt noch ganz Großes auf uns zu von diesem Jungen. Wünsche haben wir damit abgehakt, das Thema. Heute ist ein anderes Thema. Und das werde ich jetzt mal ein bisschen musikalisch anteasern mit einem Liedchen aus dem Jahre 1988.
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0: die Kenner und Genießer wissen Bescheid, ganz klar, das waren die anderen gewesen von ihrem Demo-Tape aus dem Jahre 1988, also bitte entschuldigt die etwas grottige Qualität. Ja, es geht ums Radio. Ich meine, letztes Jahr wurde ja das Radio quasi durch das Radio gejagt, weil wir haben ja ein Jubiläum gefeiert, nämlich 100 Jahre Radio. Und da sind wir in Berlin ganz weit vorne gewesen, nämlich die erste Radiosendung in Deutschland wurde aus Berlin gesendet und die begann so. Das war am 29. Oktober 1923.
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0: Das ist doch mal eine Warnung, wa? Achtung, der Rundfunk spricht, wer auch immer der Herr Rundfunk sein mag. Wir werden uns natürlich jetzt nicht mit der Geschichte des Radios im Einzelnen beschäftigen. Wie gesagt, das war ja oder ging ja natürlich durch alle Radiosender, egal ob jetzt Radio 1, MDR Kultur, Rundfunk, wie heißt das, Deutschlandfunk Kultur und so weiter und so fort. Nee, wir beschäftigen uns natürlich so mit dem, was wir uns auf unsere Fahnen geschrieben haben, nämlich so um die subkulturellen Aspekte und das natürlich aus unserer Berliner Sicht und natürlich in dem Fall aus meiner sehr, sehr, sehr, sehr subjektiven, persönlichen Sicht, wie ich mit Radio groß geworden bin, was es für eine Rolle gespielt hat und wie das auch, nicht nur mein, ich denke auch das Leben von vielen von euch, doch in eine bestimmte Richtung gedrängt hat. Aber erstmal wieder was etwas Neueres, so neu ist es leider nicht, weil die Sängerin ist ja schon vor einiger Zeit verstorben. Hier ist der ja total mit Maradio, wieder mal Französisch, ich hoffe, ich bin richtig.
2: 2, 1, 0.

0: 3, 2, 1.
1: Samowut.
2: Stereo total. Ja, ich weiß ja nicht, wie es bei euch war. Ich komme aus einer sehr radioaffinen Familie. Das heißt, das Ding lief irgendwie immer. Und ja, und dadurch wird man natürlich geprägt. Also bis heute bin ich sehr, sehr radioaffin. Also es ist wirklich so, dass wenn zum Beispiel die Nachrichten kommen, dass ich nicht will, dass da irgendjemand was sagt, weil ich will einfach mal wissen, was so Neues in der, ja, in der Welt passiert ist. Also wenn ich Radiosender auswähle, dann sind es eben Radiosender, na, sagen wir mal, mit einem relativ hohen Wort, hohen Anzahl an Wortbeiträgen. Also natürlich Radio 1, ja, klar, jetzt oder schon seit, weiß nicht, 20 Jahren, seit wann läuft der? Und jetzt, seitdem ich in Görlitz wohne und hier öfters mal mit dem Auto unterwegs bin, da kriegen wir kein Radio 1, habe ich mir angewöhnt, MDR Kultur zum Beispiel zu hören. Kann ich auch empfehlen, falls ihr mal in der Gegend seid, MDR Kultur, finde ich eine sehr, sehr angenehme Mischung aus eben interessanten Beiträgen, interessanter Musik. Und die haben eben auch eine Rubrik, die mir zum Beispiel bei Radio 1 als lokaler Berlin-Brandenburg-Sender so ein bisschen fehlt, nämlich die stellen sehr viel lokale Künstler vor. MDR betrifft ja Thüringen, Sachsen, Sachsen-Anhalt und da ist eine ganze Menge zu holen. Also ist jetzt nicht das wilde Punkzeug, was da gespielt wird, aber trotzdem, wie ich finde, sehr, sehr gut hörbar und ja, auch die Moderatoren machen sehr, sehr viel Spaß. So, ich gehe nochmal zurück in meine Kindheit, in meine Kindheit, in die 70er. Wie gesagt, meine Eltern waren auch so Radiofreaks, da lief immer irgendein Sender und da war das völlig egal, ob das nun Ost- oder Westsender war. Hauptsache, ja, interessante Beiträge und natürlich auch interessante Musik, obwohl meine Eltern da eher so klassisch unterwegs waren. Und so meine das erste Lied neben Frank Schöbel, ich habe ja schon mal erwähnt, großer Frank Schöbel-Fan, was bei mir so aus der Zeit, aus, sagen wir mal, Anfang, Mitte bis Ende der 70er so als Stippi so in Erinnerung geblieben ist und den ich bis heute sehr, sehr mag, den spiele ich mal jetzt. Erst viel, viel später habe ich erfahren, dass das eigentlich das Original von Jacques Dutronc ist. Also hätte mir jemand in 70ern erzählt, irgendwas von Jacques Dutronc, hätte ich auch mit den Ohren gewackelt, keine Ahnung. Aber natürlich später war mir dieser Herr dann auch ein Begriff. In dem Fall muss ich aber sagen, obwohl, wie gesagt, ich mag Jacques Dutronc, finde ich die Berliner Version dieses Lieders doch um einige Zacken besser. Nämlich Bob Telden mit Berlin erwacht aus meinem Geburtsjahr. Nämlich, oh, nee, ich sage jetzt nicht. Wissen ja alle, wie alt ich bin. Also hier einer meiner frühesten Ohrwürmer.
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Bobtailen aus dem Jahr, ja, könnt ihr selber googeln, dann könnt ihr nochmal einen Rechner benutzen, könnt gucken, wie alt ich bin. Tut ja auch nichts zur Sache. So, das war mein erster großer Ohrwurm. Also wir in Berlin hatten ja einen ganz großen Vorteil. Also wir hatten ganz viele Radiosender zur Verfügung, natürlich die üblichen zwei DDR-Radiosender, gab es zwei, drei, keine Ahnung, ich weiß es nicht mehr. Dann hatten wir natürlich die normalen Westberliner Sender, wie zum Beispiel den SFB, wir hatten den RIAS und dann hatten wir natürlich auch EFN, also sprich der Soldatensender für die amerikanischen Soldaten und natürlich BFBS für die britischen Soldaten. Ich weiß ja nicht, ob die Franzosen auch einen Radiosender hatten damals. Wenn nicht, hat den, glaube ich, kein Schwein gehört. Den ganzen Tag Edith Piaf so gut sie ist, hält ja doch keiner aus. Der nächste Titel, der wurde dann auch so ein Ohrwurm von mir, wenn auch um einige Jahre später, nämlich Anfang der 80er. Und den verdanke ich einem DJ-Moderator, der auch gleich hier zu hören sein wird. Ich habe mir nämlich mal die Mühe gemacht und habe so aus ein paar Radiosendungen, die, glaube ich, sehr wichtig waren für Berlin und Umland, für, naja, wirklich, ich sag mal wieder dieses Wort Subkultur, steht ja bei uns ganz groß auf dem Logo, prägend war. Und ich denke, dazu gehört unbedingt Burkhard Rausch. Der war im RIAS beschäftigt als freier Mitarbeiter und hat da unter anderem auch die Indie-Charts gemacht. Der hatte Mittwoch nachmittags eine Sendung auf dem RIAS. Die fing irgendwie, ich glaube, die war auch die Indie-Charts später. Da weiß ich noch, mittwochs musste ich immer ganz früh von der Schule abhauen, weil ich glaube um 15.30 Uhr oder so fing diese Sendung an und ich saß dann natürlich vom Radiogerät mit meinem Kassettenrekorder oder mit meinem Kassettenrekorder mit Radiogerät und habe dann geguckt, was da so für lustige Sachen laufen. Durch ihn habe ich zum Beispiel meine Liebe zu den Chameleons und natürlich meine Liebe zu den Smiths und die Liebe zu einer Berliner Band, nämlich dem Mechanik-Destruktiv-Kommando. Und zu meiner Schande muss ich gestehen, ist ja nun schon die 25. Sendung. Ich habe zwar schon zwei Titel habe ich schon gespielt von dieser hervorragenden und ja sehr wichtigen Berliner Band, aber meinen Lieblingstitel, den habe ich euch bis jetzt unterschlagen, daher kommt er jetzt mit Dankesgrüße an Herrn Burkhard Rausch, danke für diesen doch sehr, sehr lange währenden Ohrwurm, auch wenn er gar nicht ohrwurmig klingt, aber ja, das könnt ihr selber entscheiden.

0: Mechanik Destruktiv Kommando oder ganz kurz MDK mit natürlich Berlin. Ja, gehen wir aber zurück zu Burkhard Rausch, dem ich persönlich diesen Ohrwurm verdanke. Also wie gesagt, der war freier Mitarbeiter beim RIAS und dann gab es 1987 eine Situation gewesen, also eine Situation, und zwar er moderierte eine Sendung als Gastmoderator beim SFB, was also irgendwie so die indirekte Konkurrenz zum RIAS war, und wurde dann Standepede als freier Mitarbeiter rausgeschmissen beim RIAS und ging dann zu Radio Bremen, um dann wieder zurückzukommen 1990 für DT64 eine Sendung zu machen namens Rocket. Ich habe ja so ein bisschen Arbeit gemacht. Es gibt ja zum Glück jetzt das Internet, was es ja damals in den 80er Jahren nicht gab. So, zu der Bedeutung des Radios von damals und heute kommen wir dann auch später eventuell nochmal, wenn es philosophisch wird. Und habe mich auf die Suche begeben, ob es irgendwie noch ein paar Audioschnipsel gibt. Und siehe da, ich wurde fündig. Und zwar im Dezember 1985. Das genaue Datum war, glaube ich, der 19. Dezember 1985. Hat Burkhard Rausch eine Spezialsendung gemacht, nämlich die Indie-Charts. Wie gesagt, später kamen die dann auch mittwochs, tagsüber, also auf den Nachmittag. Also Anfang, Mitte der 80er war das noch so Indie, dass es natürlich eher so des Nachts läuft. Und wann das war, eventuell hört man das sogar noch in diesem Audioschnipsel. Und dann wissen wir auch gleich, was so im Jahr 1985 angesagt war. Hier also Burkhard Rausch im Original.
1: Nachrichten.
2: Am Mikrofon immer noch Burkhard Rausch. Und es geht weiter in den RIAS 2 Nachtschicht Independent Charts. Auf 20 hatten wir vor den Nachrichten The Concept, auf 19 Peter Hope und David Harrow, auf 18 Neon Judgment Tomorrow in the Papers, auf 17 The Planets, auf 16 New Order mit Subculture, 15 Anna Domino, Take That, 14 The Flowerpot Man, 13 UB40, 12 Doug E. Fresh, auf 11 The Sea in der Westberliner Produktion, auf 10 X-Mal Deutschland, auf 9 Johnny Thunders und Patty Paladin mit den Crawfish und auf 8 The Adult Net Edie. Und auf 7 ist Chris and Cozy, und Chris and Cozy waren mal 50% von Throbbing Gristle.
0: Tja, da hat er so ebenso ein Teil von meiner Plattensammlung vorgelesen, der gute Burkhard Rausch aus dem Jahre 1985. Bevor wir auch so ein bisschen weitermachen mit Berliner Radiogeschichte, erstmal, was etwas radiofern ist, obwohl so radiofern ist es ja nicht. Radio war ja, sag ich mal, bis Mitte der 90er, das Medium. Also Fernsehen war ja eher so, naja, okay, Unterhaltung, da kann man sich Filme angucken oder irgendwelche komischen Shows. Na klar, gab es auch die Nachrichten, Tagesschau oder Aktuelle Kamera oder was auch immer man da geschaut hat. Aber ich glaube, meinungsbildend und auch nicht nur politisch, sondern auch kulturell, musikalisch bildend war Radio das Medium. Und hat natürlich Leute wie uns geformt. Burkhard Rausch, wir kommen noch nachher noch zu ein paar anderen Protagonisten in der Berliner Radioszene. Aber erstmal so ein bisschen was Radiofernes, nämlich zu einer Band aus den 2000ern, die auch in Berlin extrem gepusht wurden. Also die haben eine Platte rausgebracht, die waren in aller Munde gewesen und dann waren sie auf einmal weg. Wieso, weshalb, warum, keine Ahnung. Ich habe die damals, naja, sagen wir mal, mit der Kneifzange angefasst, weil alles, was so gehypt wird, ist mir immer so ein bisschen suspekt. Jetzt so im Nachhinein muss ich sagen, nee, der Hype war durchaus gerechtfertigt, musikalisch als auch vom Bandnamen her. Ich bin ja so ein großer Freund von obskuren Bandnamen und dieser Bandname verdient einfach mal mindestens 20 Punkte auf der nach oben und offenen Richterskala, nämlich Prada Meinhof. Jetzt erinnern sich vielleicht einige, ein hübsches Pärchen, ich weiß gar nicht, ob die wirklich Pärchen waren, jedenfalls nette Elektropunk-Nummer. Wie gesagt, ich habe den Punk denen damals nicht abgenommen, wegen diesem Hyperhype, aber im Nachhinein doch nette, coole Band gewesen, da hätte durchaus noch ein bisschen mehr kommen können, aber vielleicht kommt da noch was, jetzt so Jahre später. Prada Meinhof mit Stress.

gerade, Meinhof, ich habe gerade nochmal nachgeguckt. Letzte Lebenszeichen von denen war im Jahre 2018. Also auch schon wieder 6 Jahre her. Naja, ihr sagt, vielleicht kommt ja da noch was. Nochmal zurück zum Radio als meinungsbildende Maßnahme. Also ich weiß nicht, wie es bei euch war. Jedenfalls die aus meiner Generation kennen es, glaube ich, noch. Meine Mutter hat, glaube ich, das war so 82 oder 1983, hatte den ersten ordentlichen, richtigen Radiorekorder, also so, sogenannte Boombox angeschleppt, damals von Sanyo war das gewesen, also aus dem Westen. Und dann hatte ich noch ein kleines Privileg, und zwar meine Mutter hat damals in der Charité gearbeitet, als Ärztin und auch als Dozentin an der Humboldt-Uni. Und die waren schon ziemlich fortschrittlich, die haben viele Sachen aufgezeichnet per Kassette, also per Tape. Und wenn mal so eine Kassette nicht so toll geklappt hat, dann konnte man die mitnehmen, und dementsprechend kam ich so relativ gut an Kassetten ran. Mal für die Jüngeren oder für die Westdeutschen, um euch mal so ein bisschen zu erklären, wie teuer Kassetten waren. Also eine normale C60, also 2 Seiten, jeweils 30 Minuten, macht 60 Minuten. Eisen, die hat 20 Mark gekostet, also 20 Ostmark, was ordentlich viel Geld war. Also deswegen war man froh über jede Kassette, die man irgendwie umsonst bekommen hat. Ja, da saß man eben vor seinem Radio-Recorder, vor seinem Sanyo in meinem Fall, und hat dann immer so Sachen wie Burkhard Rausch oder eben auch andere Kollegen, die ich später auch noch vorstellen werde, gesessen. Und wenn das Lied gut begonnen hat, da hat man sofort auch Aufnahmetaste gedrückt. Und es konnte natürlich sein, okay, das Lied wird besser oder es bleibt so gut, aber es konnte natürlich auch sein, tolles Intro, aber danach wird es total scheiße. Und meistens ist es dann so gewesen, man hatte gar nicht die Zeit zurückzuspulen und das zu löschen, es blieb dann einfach auf der Kassette drauf. Ich bin ja umgezogen von Berlin nach Görlitz, also ich springe gerade ganz große Sprünge, und ich hatte noch so eine riesengroße Kiste mit Kassetten aus den 80ern bis, sagen wir mal, Mitte der 90er. Dann hat man irgendwann aufgehört, dann kam ja dann die brennbaren CDs, und dann war natürlich Kassette völlig uninteressant. Und jetzt hatte ich noch so eine riesen Kiste, habe sie überlegt, was mache ich damit, schmeiße ich sie weg. Meine Freundin war dafür, ich war irgendwie ein bisschen zwiegespalten, weil behalten wollte ich sie auch nicht. Ich habe genug Platten, ich habe genug CDs, damit kann ich noch 2 Leben füllen, wenn ich mir das alle anhören wollte. Und dann habe ich die meinen Kindern gegeben, und die waren total begeistert, haben gesagt, super, und haben sich beide auch schon vorher, nicht wegen meinen Kassetten, schon vorher fanden die das Medium ziemlich gut, weil ja auch viele neue Indie-Bands jetzt Sachen erstmal auf Kassette rausbringen, bevor es dann irgendwann mal die Dinger auf Platte oder Oldschool-CD gibt. Ja, und dann kam dann irgendwann mal die Frage, du, wir haben mal ein paar Kassetten durchgehört, da sind aber lustige Sachen drauf. Hast du so ein Zeug wirklich gehört? Und dann habe ich gesagt, naja, das lief dann im Radio. Man wollte aber das nächste Lied halt nicht verpassen, und dann hat mal den Scheiß einfach mitgenommen. Und dann waren dann zwischendurch auch ein paar Sachen drin, naja, die man sich sonst so nicht anhören würde. Und natürlich auch ein paar Jugendsünden. Also es gibt natürlich Titel, die... Man erzählt ja immer so von früher, man war der ganz Wilde, hat die ganz wilde Musik gehört. Naja, und dann findet man sowas wie, was fällt mir da ein? Hier, australische Band, Mad at Work, Down Under. Fand ich super, dieses Lied. Also stehe ich immer noch zu. Ich war letztens in Montenegro gewesen. Und da saß man dann abends in so einem Restaurant und haben natürlich unsere typische montenegranische Mahlzeit gegessen, die eigentlich nur aus Fleisch und Pommes besteht. Und da lief die ganze Zeit irgendwie eine Platte oder eine CD oder was auch immer von der Band ab, die hat gecovert. Und zwar hat versucht, so original wie möglich zu covern. Und ich bin da am Anfang auch total reingefallen. Ich dachte, oh, kennst du doch. Hier, Man at Work, Down Under, ich schön mitgewippt, und dachte, irgendwas stimmt bei dem Titel nicht. Wie gesagt, musikalisch, instrumental war das wirklich 1:1. Das war aber dann wirklich am Ende der Dialekt, also wie sie halt die Texte, den Song gesungen haben, bin ich drauf gekommen, das kann ja gar nicht sein. Die haben halt versucht, also Montenegrianer, australisches Englisch zu covern. Das ging natürlich total in die Hose, und dann habe ich da mal genau hingehört, dann kam in ein so ein 80er Jahre

0: nach dem anderen, und es waren alles, muss eine Band gewesen sein, die halt diese ganzen Titel genommen hat und versucht hat, irgendwie so original, so nah wie möglich am Original zu singen, aber da waren immer so kleine Sachen, wo ich dachte, oh, nee, das ist nicht das Original. So, gehen wir mal wieder zurück. Wir waren ja bei Burkhard Rausch und dem Rias gewesen. Wie gesagt, der Grund, warum Burkhard Rausch beim Rias aufgehört hat als freier Mitarbeiter, das ist ja heutzutage leider immer noch üblich, die Leute nicht fest anzustellen mit Rente und so weiter, sondern eben die als Freelancer zu beschäftigen, kommt den Leuten einfach oder den Radiosendern einfach billiger. Wir hatten ja nicht umsonst letztes Jahr, Ende letzten Jahres, den großen Streik hier beim RBB, wo halt die Leute gesagt haben, ey, wir arbeiten seit Jahren für euch als freie Mitarbeiter unter ziemlich beschissenen Konditionen. Diese Geschichte zieht sich schon weit, weit, weit zurück, lange in die Vorwendezeit, also wie gesagt auch hier bei Burkhard Rausch, der dann halt gefeuert worden ist, weil er eben beim SFB mal eine Sendung moderiert hat. Jetzt kommen wir mal zum SFB. So, das war der zweite Westberliner Sender. Da gab es ja diese Jugendsendung SF Beat, eine der ältesten Jugendsendungen auf deutschem Boden oder im deutschen Äther. Ja, und da gab es eine Figur in den 80ern, und zwar Barry Graves. Legendärer DJ, und der hat ab und zu mal, heute würde man dazu sagen Podcast, der hatte damals einen Podcast zum Thema Sex Pistols gemacht, und das Intro habe ich durch Zufall gefunden, und das finde ich so geil, das finde ich so ostig, das kann ich euch gar nicht vorenthalten. Also wie gesagt, jetzt würde man Podcast dazu sagen, damals nannte man das, glaube ich, Feature. So, jetzt hier aus dem Jahre 1985 vom SFB von Barry Graves hier das Intro zu seinem Feature aka Podcast zum Thema Sex Pistols. Ihr haut euch weg, von wegen Osten war Osten, auch der Westen war Osten.
1: Meine Damen und Herren, Sie hören nun die Montage Der große Rock'n'Roll-Schwindel oder Anarchie bei der BBC. Ein Porträt der englischen Punkband Sex Pistols. Dem Sujet des Punk entsprechend wird aus dramaturgischen Gründen eine Sprache benutzt, die im Allgemeinen im Rundfunk nicht üblich ist. Aus diesem Grunde möchten wir die Eltern unter Ihnen darauf hinweisen, dass uns diese Sendung für Jugendliche nicht geeignet erscheint. Ein Hörstück in 15 Teilen über den Abstieg der westlichen Gesellschaft in die Dekadenz von Barry Graves mit der Musik von den Sex Pistols.
0: Den Rest erspare ich euch, also mit Musik von den Sex Pistols, ja. Das war ein Beitrag vom SF Beat gewesen, wie gesagt aus dem Jahre 1985. Barry Graves hatte auch, ich glaube, ein Jahr vorher ein Feature gemacht über Subkulturen, da ging es dann wirklich, ich glaube 83 war das sogar gewesen, ging es um Punks, New Romantics, Skins und so weiter und so fort, ziemlich verkünstelt. Also ja, wie gesagt, Podcast aka Feature. Wir bleiben beim Thema Radio, aber allerdings in dem Fall nur musikalisch. Ihr kennt ja eigentlich unser Konzept. Klar, Berliner Subkultur und natürlich Berliner Musik. Jetzt breche ich da mal wieder so ein bisschen aus. Ich habe nämlich eine Band gefunden, die original aus Vancouver kommt, beziehungsweise kam. Die hat sich nämlich 2005 aufgelöst, hat sich aber sehr, sehr cool natürlich Radio Berlin genannt. Also Radio Berlin aus Vancouver, British Columbia. Und ich fand aber diesen Titel ganz gut. Den Bandnamen und den Titel finde ich auch ganz gut, und weil er irgendwie vom Bandnamen und auch musikalisch irgendwie hier reinpasst, diesmal so ein bisschen Musik aus Übersee. Radio Berlin mit DES.

0: Radio Berlin aus Vancouver. Nur wegen des Namens, wegen des Namens, Bandnamens hier in der Playlist. So, jetzt haben wir schon mal den Rias, jetzt haben wir auch den SFB. Jetzt kommen wir mal zu einem Sender, der, glaube ich, nicht nur in Berlin, sondern Europa auf jeden Fall, inwieweit weltweit, das glaube ich weniger, aber ich glaube in Europa, wenn ich jetzt den Namen sage, alle wissen Bescheid, natürlich BFBS und beim BFBS natürlich John Peel. Ich glaube, kein Mensch hat in den oder bis zu seinem Tod die, sagen wir mal, alternative Musikwelt so beeinflusst wie dieser gute Mann. Und natürlich habe ich dich da auch gesucht nach ein paar Aufnahmen. Also ich jetzt mal so ein kleiner Hinweis an Eisi. Eisi, wenn du diese Sendung hörst, ich habe dir mal, glaube ich, 91 oder so oder 92 mal ein paar Kassetten geborgt, wo ein paar John Peel Aufnahmen drauf waren. Und zwar John Peel kam, hatte ja immer so verschiedene Zeiten, wo er gesendet worden ist, aber meistens waren es wirklich echt doofe Zeiten. Ich glaube, es war auch ein Mittwoch gewesen. Einmal die Woche oder einmal im Monat. Ich ist es gar nicht mehr, 2 Stunden, und das ging dann immer von 23 Uhr bis 1 Uhr morgens. So, dann ist man ja meistens noch zur Schule oder zur Lehre gegangen und hat man Folgendes gemacht, dann hat man einfach mal den Kassettenrekorder hingestellt, die ersten halbe Stunde hat man per Hand aufgenommen und den Rest hat man einfach dann durchlaufen lassen, weil es gab ja nicht nur die C60-Kassette, wo eben auf jeder Seite 30 Minuten drauf war, sondern es gab ja auch die guten C90-Kassetten, da war auf jeder Seite 45 Minuten, also hat man richtig gewonnen. Und da war es scheißegal, ob John Peel dazwischen quatscht, man wollte einfach bloß den neuesten Scheiß hören. Und John Peel war ja oder bis zu seinem von Anfang an und bis zu seinem Ende war er sehr offen gewesen, was Musik betrifft. Also das ging ja wirklich von Punkrock über Experimental. Er war ein großer Freund von Weltmusik. Er war ein großer Freund von Reggae und Ska. Also da war wirklich alles, was man irgendwie gut fand, war alles mit dabei. Und jetzt habe ich eine Aufnahme aus dem Jahre 1981 von der John Peel Session auf BFBS, und da ist eine Band oder hat eine Band gespielt, die ich bis dato noch nicht kannte. Schande über mein Haupt. Ich stelle mich in die Ecke und schäme mich. Die Kenner unter euch eventuell oder Kennerinnen kennen wahrscheinlich oder kennen eventuell diese Band. Die nennt sich nämlich Schlaflose. Sorry, jetzt habe ich wieder auf den falschen Knopf gedrückt. Schlaflose Nächte. Also, jetzt bitte die Hand heben, wer diese Band kennt. Diese Band bestand aus zwei Berliner bzw. Berlinerinnen, nämlich Peter Prima, Bernie von Braum und Gilla Kröger, aka Gilla Musu, aka Gilla De Gies. Und die beiden Berliner, später waren es 3 Berliner, die sind nach Amsterdam gegangen und haben dann erstmal eine Band gegründet namens Suspect. Und die haben sich dann später in Schlaflose Nächte umbenannt. Und diese Band hat 1981 der gute John Peel gespielt. Ich habe hier sogar so eine... Ich darf hier nicht rausklicken. Also ich habe hier sogar was vorbereitet. Ihr könnt jetzt draufklicken, könnt euch sogar sagen, von welchem Tag diese Aufnahme ist. Das sage ich danach. Aber jetzt erstmal John Peel himself persönlich und Schlaflose Nächte, so die Combo.
1: I was also pleased to see in Melody Maker an interview, but a piece about Schlaflose Nächte and the news that they've got more records coming out shortly. And it's quite nice to get them in for another session, if we can do that. You may recall their session of last year. And this is their only single to date, Flüstern.

0: Fluston, and that's Schlafflo's and Nachter from last year, I suppose it must have been, and I look forward to hearing more records from the band.
1: Jo, John Peel aus dem Jahre 19, ich habe nochmal nachgeguckt, also die Single ist erschienen 1981, war die Debüt-Single gewesen von Schlaflose Nächte, was für ein Bandname, und die Sendung war vom 1. Juni 1982. Bevor wir uns noch ein bisschen mehr mit John Peel beschäftigen, weil ich glaube, der war für viele aus unserem Jahrgang doch sehr, sehr, sehr, sehr beeinflussend, auch später natürlich. Gehen wir mal hier ins Hier und Jetzt, eine neue Band, nämlich Glas, aber ja, der kann man schon anhören, dass sie natürlich auch in ihrem Plattenschrank die eine oder andere Platte aus den 80ern zu stehen hat. Cruel Heart, Cold Summer von Glas in diesem Jahr, also sprich, muss man ja zurückspulen, in diesem Jahr erschienen als als Maxi mit 4 Titeln drauf bei Static Age Records, natürlich auf Vinyl.

0: Klaas, Cruel Heart, Cold Summer vom gleichnamigen Mini-Album. Und jetzt muss ich mal sagen, sorry, nicht Static Age Records, sondern Static Shock Records als 12-Inch. Ich hoffe, die ist noch zu haben. Wenn nicht, wendet euch natürlich an die Plattendealer eures Vertrauens. An dieser Stelle, ja, was soll ich sagen? Eine Hiobs-Nachricht, würde ich das so benennen. Oder eine ganz, ganz schlechte Nachricht. Oder die übelste Nachricht. Oder Scheiße, so kann man auch das Jahr 2024 nicht beginnen. Und zwar, Dodo Beach Ost macht zu. Also sprich, kennen wir alle, Fopo Records, später Dodo Beach, Fossi, die müssen leider aus wirtschaftlichen Gründen die Segel streichen. Fossi bleibt uns aber als Plattendealer erhalten. Er wird jetzt aber später nicht mehr im Dodo Beach in der Danziger Straße erreichbar sein. Der Laden wird, wie gesagt, zumachen, sondern er geht zu Dodo Beach West nach Schöneberg. Aus diesem Grund werden wir auch die nächste Sendung mit einem besonderen Gast, sorry, ich habe einen Frosch im Hals, aus diesem Kult-Plattenladen aufnehmen. Also jetzt nehmt euch doch die Zeit, geht noch vorbei, dann ist der Straße zu Dodo Beach, geht zu Fossi und kauft euch da Dumm und Dämlich. Bis 13. Januar hat der Laden noch auf. Also 13. Januar ist ein Sonnabend, ist definitiv der letzte Tag. Am Freitag, dem 12. Januar, werden wir da unsere Februaraufnahme machen. Aus Gründen, wie auch immer. So, aber mal wieder das Wort zurück an John Peel. Den nächsten Titel, der ist wieder, die Band haben wir schon in der letzten Folge gespielt, nämlich Sprung aus den Wolken, diesmal ein bisschen experimenteller, bitte achtet mal, also lasst mal das Lied über euch ergehen, ist jetzt nicht so der Überbringer, aber achtet mal darauf, was John Peel im Anschluss an den Titel dazu sagt. Entschuldigung, ich fand es sehr lustig, ich musste sehr laut lachen.
1: Programm Sprung aus den Wolken, and a track which you and I would call Wort, but the Germans would call Vater. That's between them and their consciences, if you ask me. This is how it goes.

0: I always like to leave you with a song on your lips. That's Sprung aus den Wolken, and if you do, you'll mop it up. A little disc jockey style joke for you, something to think about.
1: Ja, das war John Peel gewesen. Der wird einmal noch oder zweimal zu Wort kommen, aber gehen wir mal wieder ins Hier und Jetzt. Eine Band, die auch wieder ganz, ganz tief in den 80ern steckt, natürlich mit beiden Beinen auch im Heute. Letztes Jahr eine Platte rausgebracht, die inzwischen aber wirklich schon ausverkauft ist. Also wenn er irgendwo noch ein Exemplar findet, viel Glück und toi, toi, toi. Nämlich Isolationsgemeinschaft. An welcher Band sich diese Kombo orientiert, ich glaube, ist relativ schnell hörbar. Hier Isolationsgemeinschaft mit Anonym.

0: Isolationsgemeinschaft mit dem Titel Anonym von Moment, da war ich wieder falscher Knopf gedrückt. Isolationsgemeinschaft. Ja, John Peel waren wir stehen geblieben. Von dem gibt es später noch ein bisschen mehr zu hören. Gehen wir mal zurück nach Ost-Berlin, in die DDR. Da passierte nämlich 1986 was ganz Famoses oder was ganz Verstörendes, je nachdem, auf welcher Seite man stand. Im Januar begann auf der Insel der Jugend eine neue Veranstaltungsreihe, die nannte sich X-Mal Musik zur Zeit. X-Mal, naja klar, schön geklaut von X-Mal Deutschland, da wusste man schon, woher der Wind geht. In dieser Veranstaltungsreihe spielten dann Bands, also bei der Veranstaltung spielten zwei Bands, nämlich die anderen, die wir heute vorhin schon gehört haben, die hören wir gleich nochmal, und zwar in einem Interview, oder hören wir gleich in einem Interview, und die Art aus Leipzig, also die anderen eher so Ska-orientiert, New Wave, ja, Mischung Ska, New Wave, die Art, ja, eher so düster, düster, düster. Und im März des Jahres 1986 ging auf dem Jugendsender der DDR namens DT64, DT64 geht auf, worauf geht denn das eigentlich zurück? 64 fällt mir gar nicht ein. Da war, glaube ich, auch so eine Art Jugendtreffen, wie denn später dieses Weltjugendtreffen 1972. War halt der Jugendsender, wo dann halt jugendrelevante Musik und Themen angesprochen worden sind. Und 1986 hat man eben eine Sendung ins Leben gerufen namens Paroktikum. Musik lief, die die man sonst eher so auf Privatpartys hörte oder auf Kirchenveranstaltungen, also subkulturelle Musik, was natürlich problematisch war. Also man hatte auf der einen Seite so das Gefühl, da bewegt sich was. Ich meine, wir reden von der Zeit der Perestroika, wo in der Sowjetunion ganz viel passierte. Gorbatschow war an der Macht gewesen. Aber man traute dem Ganzen noch nicht wirklich. Und das hatte so ein bisschen das Geschmäckle von wegen, der Staat will sich eine Subkultur aneignen oder will die zu seinen eigenen Zwecken missbrauchen, wie auch immer. Also es gab da wirklich diese Fraktion, nee, wir gehen nicht zu diesen Veranstaltungen, wie zum Beispiel X-Mal Musik zur Zeit, oder nein, wir hören auch nicht im Radio, wir hören eh kein Ostradio und dann hören wir auch natürlich nicht Paroktikum, weil da wird zwar schon Musik gespielt, die wir gerne hören, aber dann greifen wir doch lieber aufs Original zurück, John Peel, Burkhard Rausch oder halt den SF Beat. Also schwer, schwer, schwer, aber Lutz Schramm, das war der Moderator damals, bei uns auch Lutz Peel genannt, hat es trotzdem geschafft, sein Ding durchzuziehen bis zur Wende und noch weit bis danach, bis in Rockradio B, als der DT64 quasi aufgelöst worden ist. Und dann quasi wurde ja SFB, der SF Beat und DT64, also die beiden Jugendsender Ost- und West-Berlin, zusammengefasst in Rockradio B, und hat dann da noch weitergemacht und hat sich wohl auch in West-Berlin einen guten Ruf erspielt. Da erschien nämlich ja im Jahre 1989, also noch vor der Wende, gab es noch ein Tape da unter der Hand zu kaufen. Das nannte sich VEB Kassettenkombinat und da waren dann halt Mitschnitte von Paroktikum zu hören, wo ausschließlich Ostbands vertreten waren. Aber hier jetzt mal was ganz Interessantes, und zwar aus dem Jahre 1988 ein kleines Mitschnipsel. Ich sende jetzt um Gottes Willen nicht das ganze Interview, obwohl würde mir die Arbeit viel, viel einfacher machen. Ich sende mal ein bisschen was aus im Interview mit den anderen. Ich glaube, das ist ganz symptomatisch für diesen Zwiespalt, in dem man stand. Wir hatten auf der einen Seite natürlich auch diese Punk-Bewegung, diesen Ostpunk, über den, der ist inzwischen tot geredet. Es gibt zu viele Filme, zu viel Dokumentation, zu viele Bücher darüber. Irgendwann ist auch vorbei. Es gab natürlich aber auch die sogenannte Indie-Szene im Osten. Also Leute, die halt nicht nur Punk gehört haben, sondern auch, Charlatan, die kommen erst später, sorry, Chameleons, Smiths und so ein Zeug oder eben auch Düsterzeug, ein Sexfeind und so weiter. Es waren ja keine Punks gewesen, es waren ja Indies oder Wafer oder Gothics und so weiter. Und dazu haben sich eben auch viele Bands gezielt, wie zum Beispiel die anderen. Deswegen hört mal ganz genau hin, was jetzt gleich am Anfang kommt. Ich drücke mal auf die Play-Taste.
1: Wir wollen nicht anders sein.
2: Wir machen
1: das mal am Rande anmerken da.
2: Wir machen auch nicht Musik gegen jemanden.
1: Wir essen zwar die anderen, aber das ist Vielleicht kann man da gleich mal an dieser Stelle sagen, es ist kein Eigenname. Man könnte zum Beispiel sich folgendes Plakat vorstellen: Heute spielen Hardpop und die anderen. Hm. Und nach Hardpop wird alles kleingeschrieben.
2: Ja, ist klar.
1: Also, das heißt also einfach. Ah, der Strom ist wieder da. Wunderbar.
2: Ja, die Teelöffel klappern, der Strom ist wieder da, der Strom fürs Paroktikum von Jugendradio DT64. Einen guten Abend wünschen euch Uwe Wassermann an den Reglern und Lutz Schramm am Mikrofon. Das waren eben die anderen, die nicht anders sein wollen, ein Gespräch mit ihnen in dieser Sendung. Außerdem ein längeres Porträt von Philipp Boa und dem Voodoo Club aus der BRD und wie angedroht die dänische Band DND.
0: Ja, Philipp Bohr, der Voodoo Club aus der BRD. Ja, das war Lutz Schramm. Und am Anfang war eben Toaster zu hören und ich glaube, Stefan hieß er, keine Ahnung mehr von den anderen. Eine damals einstiegende Sendung im 1988 gab es eben ein ausführliches Interview und da war auch ein kleiner Hinweis gewesen auf Hardpop. Hardpop hat nämlich das Intro intoniert für Paraktikum. Das war natürlich, wer hat es erkannt, klar, das war Katjuscha gewesen. Hardpop, Indie-Band aus Ost-Berlin. Bleiben wir mal, wie gesagt, wir hören uns später nochmal Paraktikum oder schauen uns Paraktikum nochmal ein bisschen näher an. Bleiben wir mal kurz bei den anderen, weil die nächste Band, die jetzt aufliegt, die geht, die existierte nur zwei Jahre, nämlich von 1991 bis 1992, ne, vielleicht eventuell noch ein paar Monate in 1993 rein. Ist insofern interessant, zwei Mitglieder, mit denen hatte ich in den 80ern zusammen zu tun, wir hatten so eine kleine Punkerband. Der Bassist war dann später Bassist bei den anderen, nach unserer kleinen Punkerband, und der Gitarrist von dieser Band, die jetzt gleich kommt, wurde dann später Gitarrist von einer Kombo namens Rammstein. Also quasi so ein Best-of von Berliner Underground. Diese Band hat leider nur zwei Tapes rausgebracht und von diesem zweiten Demo-Tape jetzt ein Titel, den ich immer noch großartig finde, weil er irgendwie dieses Anfang 90er Gefühl rüberbringt. Anfang 90er war irgendwie alles offen gewesen, also nicht nur die Mauer war offen, auch musikalisch war auf einmal alles offen. Vorher war es ja wirklich so, dass man subkulturell arg eingeschränkt war. Also die Subkulturen haben sich jedenfalls, ich weiß nicht, wie es in West-Berlin war, aber im Osten gab es natürlich Schnittpunkte, aber trotzdem entweder warst du Punk oder du warst Grufti oder warst Popper oder warst Skinhead. Es war sehr, sehr kästchenmäßig und eben auch musikalisch. Da gab es eben Oi-Bands, da gab es eben Hardcore-Bands und so weiter. Und Anfang der 90er passierte was. Da war man auf einmal auch musikalisch total frei und mischte einfach musikalisch alle durcheinander, auch wenn es überhaupt nicht zueinander passte. Und das hat in diesem jetzt folgenden Song, Orgasm Death Gimmick, so der Name der Band, nochmal, Orgasm Death Gimmick, nicht einfach und nicht einfach zu merken, hat es, glaube ich, geschafft, sehr gut so einige Sachen ja auf eine gute Art und Weise zusammenzubringen. Ich sage bloß Dub, ich sage ein bisschen Jazz und ich sage Crossover. Vielleicht fällt euch ja in den nächsten 7 Minuten und 20 noch ein paar mehr Musikstile rein, die man da rein interpretieren könnte. Also hier, Orgasm Death Gimmick mit Boombox, hervorragend produziert, wie gesagt, nie auf Vinyl, nie auf CD erschienen. Das waren wirklich zwei Demo-Tapes, die eigentlich nur so in internen Kreisen kursiert sind.

0: Jo, so findet er langsam aus. An dieser Stelle Grüße an meine alten Bandkollegen Martin und Sascha am Schlagzeug. Macht er natürlich am Bass. So, gehen wir mal zurück zu John Peel. Der hat natürlich auch eine John Peel Session gemacht mit der wohl bekanntesten weiblichen Bands von Berlin. Ja, nee, ist richtig. Nämlich mit Malaria. Und das hat er natürlich 1981 auch in einer seiner John Peel Sessions gespielt. Hier jetzt mal How Do You Like My New Dog?
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0: They do sound as though they'd bite you before the dog got a chance. That's called How Do You Like My New Dog? From Malaria from Berlin. Our guests on tonight's...
1: Ja, und so weiter und so fort. Eins will ich noch bringen, und zwar in derselben Sendung hat er dann am Ende nochmal einen Titel aus seiner Peel-Session mit Malaria gespielt. Ich erspare euch das Lied, I Will Be Your Only One, heißt das. Ja, wer Malaria kennt, es ist sehr experimentell, aber hier achtet doch mal bitte auf den Satz, den John Peel sofort nach dem Lied sagt. Also wie gesagt, ich erspare euch das ganze Stück, das geht relativ lang. Ich habe hier nochmal so das Ende so zurechtgeschnitten, damit ihr ungefähr weißt, wie das klingt, nämlich nach ja, Krach. Malaria und gerade so Einsturz in Neubauten, also diese ganze Gang damals, die auch auf Tour gegangen sind, die haben sich auch selber als die Berliner Krankheit bezeichnet. Und ich glaube, in diesem Titel kann man das ganz gut nachvollziehen. Das klingt nach ewig währenden Kopfschmerzen. Achtet jetzt mal auf John Peel, aber erstmal ein bisschen Krach.

0: Well, I expect if you lived in Berlin, you'd feel like that. That's Malaria, our guests on tonight's programme. I should very much like to get more European bands in to do sessions for us, but, of course, it's quite difficult because we can't obviously pay for them to fly in from exotic parts of the world, and we have to wait until they're here, which they are not very often.
1: Yeah. Also, ich kann es ja mal ganz kurz übersetzen. Also ich glaube, er meinte so sinngemäß gleich am Anfang im ersten Satz, naja, ich glaube, das kann man bloß fühlen, die Musik, wenn man in Berlin lebt. Dem kann man wohl nur zustimmen. So, jetzt mal ein bisschen Ohrenschmaus. Nicht von meiner Seite. Ich bin mit dieser nächsten Band nie wirklich warm geworden. Ich hatte letztens aber so einen kleinen Social-Media-Schlagabtausch mit einem sehr guten alten Freund, David, Grüße nach Köpenick. Es geht nämlich um PVC. Ich spiele jetzt mal nicht Berlin by Night. Wie gesagt, ich kam mit diesem Titel noch nie klar, weil irgendwie, ich habe immer so das Gefühl, der ist zu langsam. Der könnte ein paar dB schneller sein. Ich habe jetzt mal eine Single aus dem Jahre 1989 rausgesucht. Da hat nämlich PVC und Bella B. von den Ärzten haben sich eines Punk-Klassikers angenommen. Den finde ich ehrlich gesagt im Original auch besser, nämlich Chris Bedding and the Vibrators. Aber trotzdem, man muss ja so ein bisschen supporten. Eventuell wird ja Bella B. noch berühmt. Hier Bella B. und PVC mit Pogo Dancing.

0: Ja, das Ende haben sie auf jeden Fall bei Sham69 geklaut. Gut, das war Bella B und BVC mit Pogo Dancing. Ich komme mal zurück zum Brauchtikum. Ich habe jetzt mal einen Jingle rausgesucht und aus dem Jahr 1988 am Anfang, wie gesagt, ab März 1986 war es beim Jugendradio DD64 on air und zwar eine Stunde lang. 1988 war wohl der Zuspruch so groß, dass das eben verlängert wurde auf 2 Stunden und dazu gab es auch einen Jingle und der ist auch wieder so schön ostig. Wir erinnern uns gerade vorhin, ich sag bloß, die Six Pistols auf SFB, dass ich euch den auch nicht vorenthalten will. Und danach kommt gleich eine wichtige Band, so eine Lieblingsband, eine von den Lieblingsbands von Lutz Schramm, also vom Moderator von Parokticom, nämlich Tina Has Never Had a Teddy Bear. Geht jetzt wunderbar ineinander über. Da kann ich mir das sparen mit dem Quatschen. Finde ich auch mal ganz gut.
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0: Job, Tina has never had a teddy bear. Und wer eventuell die Dead Kennedys zu Hause zu stehen hat, dem kommt der Name bestimmt bekannt vor. Nämlich, da gab es eine Posterbeilage beim Debüt und da stand dieser Claim drauf: Tina has never had a teddy bear. Existierte zwischen 1987, kurz vor der Wende 1989, haben sich dann aufgelöst. Und es gibt wirklich keine Aufnahmen von denen, wirklich nur zwei Demo-Tapes, die da rausgekommen sind. Gut, gehen wir mal wieder zurück zu Paroktikum. Ich habe ja schon vorhin erzählt, später nach der Wende gab es ja dann Rockradio B und da gab es quasi die Nachfolgesendung zum Paroktikum. Und jetzt kommt wirklich eine legendäre Aufnahme. Im Jahre 1900, am 19.08.1991, so mal genau zu sein, im Jahre, ne? Uhrzeit weiß ich nicht mehr, hat Lutz Schramm ein Interview mit der Ich-Funktion geführt. Ich-Funktion, eventuell bekannt, Kai Pankonin, vormals bei der Firma gewesen, auch heute wieder aktiv, aber eher so theatermäßig als Musiker. Jedenfalls hat er ein Interview mit dieser Band geführt, Ich-Funktion. Und mitten in dieses Gespräch gab es einen Telefonanruf von Aljoscha Rompe. Aljoscha Rompe, damals oder seines Zeichens Sänger von Phoenix B gewesen. Und ich finde dieses Telefongespräch extrem bezeichnend für, ja, für das Berlin, egal ob Ost oder West, Anfang der 90er. Man war einfach extrem spontan und man hatte eine Idee und man hat die einfach durchgesetzt. Ja, hört euch dieses Interview an, geht 6 Minuten 22, danach gibt es noch ein bisschen Musik und dann soll es das für heute gewesen sein. Grüße gehen in den Himmel an die große Theke, nämlich an Aljoscha, der ja leider schon lange verstorben ist.
1: Mit dem Paroktikum von Rockradio B und am Telefon Aljoscha von Feeling B. So ein Zufall, dass ihr auch Feeling B heißt. Hallo, hörst du uns noch?
2: Ja, klar.
1: Alles bestens. Du sitzt irgendwo in Berlin am Telefon und wolltest gerade eine Geschichte durchgeben, dass ihr Leute sucht für eine Angelegenheit, die am kommenden Wochenende in Steinbrücken passiert. Und da habe ich gesagt, komm doch einfach richtig ans Telefon. Da bist du. Erzähl, worum geht's?
2: Ja, geht darum, also wir machen das berühmte mystische Mysterium, die Maske des Roten Todes. Das ist so eine Show, die dauert 4 bis 5 Stunden nach Edgar Allan Poe, frei nach Edgar Allan Poe. Und wir proben nächste Woche in Steinbrücken, eine ganze Woche. Und wir suchen Leute, die mitmachen und speziell Leute auch, die so Instrumente spielen können, also folkloristische Instrumente.
1: Was heißt folkloristische Instrumente? Mandolinen und Triangeln oder sowas?
2: Na, all sowas, wisst ihr? Von
1: Aha.
2: Geige aufwärts bis sonst was.
1: Aufwärts. Harfe? Darf es auch eine Harfe sein?
2: Alles, kann
1: das ist
2: alles
1: ja
2: sein.
1: geil. Und was passiert dann mit den Leuten, die da spielen?
2: Nee, und wir versuchen, du kennst uns doch, wir versuchen praktisch so irgendwas Neueres bei rauszukriegen. Wir wollen ja nur nicht, also wir wollen weder ein rein rassiges Feeling B-Konzert dort machen, noch soll dort eine reine Folklore laufen.
1: Ja.
2: Aber was dabei rauskommt, das wird sich eben entscheiden in dieser Woche.
1: Also es ist eine Geschichte, die noch nicht so richtig feststeht, weil ich glaube, das ist wichtig für die Leute, um sie zu motivieren. Also
2: Ja,
1: ich
2: das
1: glaube
2: steht noch
1: schon.
2: nicht, alle können also mit Prinzip mitmachen.
1: Ja.
2: Die Sache ist noch nicht festgelegt.
1: Ja.
2: Sowohl musikalisch als auch vom Inhalt her. Ja?
1: Das bedeutet aber auch, dass ich nehme mal an, dass jetzt relativ viele junge Leute zuhören, aber jemand hat vielleicht einen Vater, der Zither spielen kann und der wäre ja dann vielleicht auch ganz gut
2: Ja, das
1: vor
2: Problem ist
1: Ort.
2: so: die Leute müssten im Prinzip nächste Woche mit bei den Proben dabei sein,
1: Ja.
2: sonst ist arschlos. Und die müssten sich heute, eventuell heute, sagen wir mal um 24 Uhr, wie viel Uhr haben wir jetzt? 23 Uhr.
1: Wir haben es jetzt 23 Uhr
2: Ja.
1: und 20, genau.
2: Gut, die könnten morgen, sagen wir mal, um 20 Uhr in die Schönhauser Allee 5 kommen.
1: Ja.
2: Und zwar könnten sie in die ganz oberste Etage direkt zu mir kommen oder dann, sie könnten mal unten nachfragen, da im U5, das ist so eine Art Kneipe und Club,
1: Ja.
2: da könnten sie mal fragen, wo ich da so bin. Um 20 Uhr und da könnten wir uns dann verabreden, weil wir fahren wahrscheinlich Freitagabend schon los. Aber die könnten natürlich auch nachkommen.
1: Ja, und die ganze Sache passiert dann in Steinbrücken.
2: Die passiert in Steinbrücken am 28. 29. Da sind ja immer so kleine Festivals, ne?
1: Ja.
2: Und dann eine Woche drauf machen wir das Ganze mit den Leuten, mit denen wir da gemacht haben, hier in Berlin in der Schönhauser Allee 5 im Hof. Bauen auch den ganzen Hof dazu um und so weiter. Also
1: Wird
2: ziemlich großer Aufwand, der da betrieben wird.
1: Wird da auch mit Kostümen gearbeitet?
2: Ja, also es ist so, jeder, der da reinkommt, als Publikum, bekommt auch ein Kostüm. Mhm. Also der bekommt eigentlich so ein Sacklein über den Kopf gestülpt. Und das Entscheidende ist, er wird auch einbezogen in die Handlung unter Umständen auf eine ziemlich brutale Art. Muss man gleich sagen.
1: Was heißt das?
2: Ist dort ein Pranger aufgebaut, mehrere Folterinstrumente.
1: Oh.
2: Eine Slammer-Maschine. Und zwar eine Slammer-Maschine, die wir kombiniert haben aus dieser mittelalterlichen Streckbank. Aber wir wollen nicht zu viel verraten, beziehungsweise wir wollen ja auch den Freiraum noch der Konstrukteure, weißt du?
1: Ja, ist klar.
2: Also, wie gesagt. Und wer da Interesse hat, meldet sich in der Schönhauser Allee 5. Ja?
1: Ja.
2: Oder er auch, kann sich auch direkt in Steinbrücken dann anrufen und ich kann ja mal die Telefonnummer von Steinbrücken durchgeben.
1: Ja.
2: Die Vorwahl ist 00628 und dann kommt 2178.
1: 2178.
2: Ja?
1: Ja.
2: Okay.
1: Und da kann man sich dann auch nochmal melden im Laufe des Gefechts.
2: Ja, da könnte man dann sich Anfang nächster Woche noch melden, wenn man jetzt so später ein bisschen dazukommen will.
1: Also
2: ja,
1: abenteuerlustige, mittelalterliche Instrumenten, Benutzer und Spielfähigkeitsfreunde und Freundinnen können sich also melden in der Schönhauser 5 morgen, beziehungsweise in Steinbrücken unter der Nummer 00622178.
2: Nee, 00628.
1: 28, siehst du, die 8 habe ich nicht gehört.
2: Und dann kommt 2178.
1: Gut, dass ich nochmal gefragt habe.
2: Ja.
1: Aljoscha, ja, sag
2: ja,
1: mal.
2: Bitte.
1: Nee, mach du erst.
2: Nee, ich wollte sagen, das ist bei Nordhausen, 2 Kilometer von Nordhausen.
1: Ja.
2: Und das ist in der Nähe von einem Dorf, da gibt es kein Wasser, kein Strom. Das wird halt mit Wasserwagen so rangeschafft, wird auch mit Generator erarbeitet und so weiter.
1: Also wie im Mittelalter.
2: In der Willen, ja.
1: Aljoscha, jetzt noch eine andere Geschichte. Du hast die einmalige Gelegenheit, eine Frage an die Ich-Funktion zu stellen. Die Musiker sitzen ja alle um den Tisch herum und würden sich freuen, wenn du ihnen eine Frage stellst, die sie dann für alle Hörer und dich beantworten können.
3: Wenn der noch Fragen hat, dann
2: ja, können Sie ein folkloristisches Instrument bedienen?
3: Wir können zum Beispiel eine Wassertoilette, das ist ein Folklosett, könnte ich bedienen.
2: Ein Falkolett?
3: Ich spiele das erst 14 Tage, irgendwie bin da nicht besonders gut. Also Solis kann ich noch nicht, aber Rhythmus kann ich einmal frei. Also, Schaka hat es mir beigebracht, der saß drauf irgendwie.
2: Also Kai, okay, könntest du ja mal morgen vorbeikommen, nicht? Da könnten wir dann mal überlegen, wie wir die Proben gestalten.
3: Gott, das wird da wieder scheiße,
1: ey. Ja, mit dem Klo sowieso. Sonst noch Meinungen dazu?
3: Ja, Slammer-Maschine, also hier Folterinstrumente vielmehr in der Porno-Industrie, die macht ja genau die gleichen Sachen wie Aljoscha jetzt irgendwie.
2: Echt?
3: Du bist eine ursüte Nutte geworden. Irgendwie. Theoretisch müssten sich doch jetzt doch schwitzende 50-jährige Männer in den Wechseljahren melden und da diverse Eintrittskohle bezahlen irgendwie. Ich sag denen bitte jetzt nochmal über diesen Ether, dass die nicht zu dicht an deine Slammer-Maschine gehen sollen, irgendwie, sonst wird das so ein Orgasmus total überhaupt nicht aus. Dazu sind die noch zu jung, glaube ich.
2: Gut, also Kai, alles wir werden es dann danach sehen, weil...
3: Ich fürchte ja.
2: In einer halben Stunde.
1: Alles klar.
2: Also, tschüss.
1: Tschüss, Aljoscha. Einen schönen Abend noch.
2: Ja, gleichfalls. Ja.
1: Tschüss.
0: Ja, zu hören waren Lutz Schramm, Aljoscha Rompe von Feeling B und Kai Pankonin von der Ich-Funktion, früher von der Firma. Mal ein paar Erklärungen. Als erstes finde ich, das ist ein sehr gutes Beweis, wie es damals ablief. Also man hat eine Idee, Aljoscha hat in dem Fall die Idee, die Maske des Roten Todes von Edgar Allan Poe irgendwie auf die Bühne zu bringen. Hat spontan gesagt, okay, dann machen wir es halt da und natürlich in der Schönhauser 5, dem besetzten Haus. Damals gab es ja diesen Verein Vydox. Und wir suchen jetzt einfach mal schnell Leute. Das Ding wurde dann richtig groß. Also ich war bei der ersten Sache dabei gewesen, denn ein Jahr später hat sich das so quasi vervielständigt oder verselbstständigt. Es gab einen Dokumentarfilm drüber und auch das letzte Album von Feeling B, also das dritte Album, finale Album, bevor sich die Band auflöste, hieß dann auch Die Maske des Roten Todes. Also wieder so typisch Aljoscha gewesen oder typisch nicht nur für Aljoscha, sondern für viele Leute. Ich habe eine Idee oder wir haben eine Idee, lass uns die irgendwie umsetzen, egal wie. Wir machen es in 2 Tagen, nicht in 3 Monaten, wir haben keine Vorplanzeit, wir wollen es sofort machen. Und ja, daher interessant. Ja, kommen wir aber wieder ins Jetzt und zwar eine Band, Vex, Lex, könnt ihr euch erinnern an die vorletzte Folge, vorvorletzte Folge mit Ugly, da habe ich den als Opener gespielt und habe eigentlich versprochen, ich spiele noch einen Titel von dem aktuellen Album, was ja am 13. Oktober rausgekommen ist. Habe ich völlig vergessen, deswegen hole ich das hier mit nach. Also Vex Lex, bitte nicht zu verwechseln mit Vet Lex, die mit dem Chaiselong, sondern Vex Lex aus Berlin, in dem Fall kein Chaiselong, sondern die Gas Station.

0: Yo, Wexlex. So, ein Radiosender habe ich ja total vergessen und der kommt jetzt noch kurz vorm Abschluss, nämlich Radio 100. Existierte zwar bloß 3 Jahre, zwischen 1987 und 1991, aber ich glaube, hat in der, ja, war schon sehr beeinflussend gewesen. Also war quasi das, was wir jetzt machen, Pi-Radio, offenes Radio, also jeder Idiot kann irgendwie hier ins Mikrofon hauchen und seine Musik spielen. Das war damals Radio 100 gewesen und hier jetzt vom 1. Mai 1990 ein quasi Live-Mitschnitt. Radio 100, 1. Mai 1989.
1: Vielleicht sage ich noch, was ihr gerade hört. Ihr hört natürlich den Sportrausch auf Radio 100, 103,4 MHz. Und es ist jetzt genau 18 Uhr und 36 Minuten. Und die erste Halbzeit ist fast um im Halbfinalspiel zwischen dem 1. FC Union Zwille und der Spielvereinigung Schlagstock Berlin. Ich rufe unseren Reporter Rüdkreiter. Rüdkreiter, berichten Sie.
2: Ja, hier bin ich wieder, liebe Sportfreunde. Oh, oh, oh, oh, oh, das sieht aber verdächtig nach der Hamburger Kesseltrommel aus, was ich da unten sehe. Kurz vor Schluss der ersten Halbzeit geraten die Männer von FC Union Zwille mal richtig unter schwerem Druck. Was ist passiert? Nun, bis zu dieser Minute verlief das Spiel doch sehr ausgeglichen. Beide Seiten schenken sich nichts. Da wurde um jede Ecke hart gekämpft, ordentlich und unfair. Doch seit 2 Minuten bemüht sich der Verteidigungsriegel um Hauptwachtmeister Riedel eine Fluchtweg zu Haus Nummer 3 dicht zu machen. Jetzt sehe ich einen Behälter mit Benzin. Ja, ja, ja, doch, ja, doch. Riedels Mannen werfen ihre Anti-Störerschilde in den Eingang und übergießen sie mit Benzin. Oh, oh, oh, und stecken sie auch noch an. Eine geniale Idee ist das. Wunderbar. Das Mittelfeld von Union Zwille wird zurückgedrängt und direkt in die Kesseltrommel unter Leitung von Christoph Strunski umgeleitet. Solche Szenen sieht man selten, liebe Zuschauer.
1: Oh, Freunde, es bleibt spannend, bleibt dran, es bleibt wirklich spannend und wir hier im Studio hoffen, dass wir in der Halbzeit noch den Trainer der einen oder anderen Mannschaft sprechen, vielleicht sogar einen der Verletzten selbst. Bis dahin aber noch etwas Musik.
0: Jo, Musik kommt gleich nochmal. Ja, das war Radio 100 gewesen aus dem Jahre 1989. Das war es auch schon fast gewesen für diese Sendung, für unsere Januar-Ausgabe. Nochmal der kleine Hinweis, ja, ihr wisst schon, folgt uns, liked uns, bla bla bla bla. So, 6 Minuten sind noch. Ich werde jetzt mal 2 Titel nacheinander spielen. Der erste Titel ist ein ganz dezenter Hinweis auf unsere Februar-Ausgabe. Da sind wir nämlich wieder mit unserem berühmt-berüchtigten Puschel-Mikro unterwegs. Das heißt, wir haben wieder einen Gast und nicht nur irgendeinen Gast, sondern wirklich einen, subkulturell prägenden Gast. Leider von einem Ort, den es lange nicht mehr geben wird, nämlich, wie gesagt, wir nehmen das im Dodo Beach Ex-Fopa Records auf am vorletzten Tag. Ansonsten, ja, was soll ich sagen? Ich sag mal im Namen der blonden Eminenz und natürlich auch im Namen von Frankie, genießt den ersten Monat des neuen Jahres. Macht ganz ruhig, lasst euch nicht stressen, empfehlt uns weiter. Und so fort. Gut, in dem Sinne, Tschüssikowski und hier zerstörte Jugend mit Tanz aus dem Gotteau und danach ein paar Minuten werden wahrscheinlich noch übrig sein. Neue Band, nämlich namens Müll mit dem Titel Kunde, gerade erst erschienen in diesem Jahr.

0: 4 Uhr. Gerade irgendwie. 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

0: schönen guten Abend auf dem Bermuda-Funk. Ihr hört Gumpy Lamas Serendipity Selection im Studio hier live aus der Berliner Diaspora. Paddy und Robin mit jeder Menge Vinyl werden wir euch jetzt beglücken. Es wird heute alles Mögliche geben. Ich habe ein bisschen Police and Thieves Stuff am Start. Quasi Gangster, Straight Outta Compton und Straight Outta Kingston und Straight Outta Berlin, Straight Outta Mannheim oder auch Queer, von wo auch immer ihr wollt. Mein Companiero ist ziemlich vollgefressen neben mir, aber wir müssen ja jetzt keinen Sport machen. Dafür seid ihr vielleicht zuständig, wenn ihr tanzen wollt, sondern nur hin und wieder eine Platte auf den Teller hieven. Wie geht's deinem Bäuchle?
1: Ich bin wirklich ganz schön voll. Aber ich habe dennoch gute Musik dabei. Ich habe einige Platten aus Mexiko, die mir Leute mitgebracht haben. Und die werde ich heute präsentieren. Ich habe die teilweise selber noch nicht gehört. Wir können da nachher aber ein Spielchen draus machen. Ich werde dir drei Plattencover zeigen und du entscheidest dich. Und ich hoffe dann, das wird ein guter Tune. Hauptsächlich Cumbia Dubstuff aus Mexiko und anderen Ländern Lateinamerikas.
0: Und für diejenigen, die zum ersten Mal einschalten, Alter, ich spreche einfach so viel lauter als du. Das ist ein Unterschied wie zwischen einer Hütte und dem Empire State Building hier beim Ausschlag auf dem Bildschirm.
1: Du bist einfach eine Labertasche.
0: Und du bist eine Flüstertüte. Ja, für diejenigen, die uns noch nie labern und flüstern gehört haben, wir senden auf 89.6 in Mannheim und 105.4 in Heidelberg oder online www.bermudafunk.org. Und ja, Scumpy Lama Serendipity Selection, die glückliche Vinyl-Zufallsschleuder, gibt's auch noch in Soundcloud. Scumpy Lama müsst ihr da checken. Und dich gibt's auch in Soundcloud, oder? Flisch doch mal was rein.
1: For sure. Esperanza Sound Sistema. Mixcloud bevorzuge ich.
0: Ob's mixed oder sounded, das könnt ihr jetzt entscheiden. Wir bringen jetzt hier Vinyl vom Feinsten, passend zum aktuellen Hype der NWA-Crew im Kino. Habe ich die Platte mir kürzlich rausgelassen. Straight Outta Compton, Queer Outta Mannheim, was auch immer ihr wollt. We bust the tune now.
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0: Yo, ihr hört immer noch Bermudafunk, Scampi Lama, Serendipity, Selection, Tricky Styles quasi, It's Tricky, wir hatten Run DMC, wir hatten NWA und jetzt gibt's nochmal ein bisschen more Reggae für euch. Wir hatten es vorhin schon als Rhythm, ich habe schon gesagt, heute Police and Thieves, Räuber und Gendarme, Gendarminnen, Räuberinnen, who knows?
1: Einer meiner Lieblingssongs, den du jetzt auf die Platte gelegt hast.
0: Altes Stück, John Holt, Rest in Peace, haben wir schon gespielt, als Scampi Lama noch Windeln anhatte, oder?
1: Auf jeden Fall, von den ersten Gigs an.
0: Und ja, Esperanza war da, glaube ich, noch ein Gedankenembryo.
1: Ich ärgere mich so ein bisschen, dass ich nicht die Version von Jacques Palminger mit dabei habe. Die ist auch nicht schlecht. Der einzige Reggae-Tune auf Deutsch, in deutscher Sprache, den ich akzeptabel finde.
0: Ja, ein, zwei mehr gibt's noch, aber vieles schon grausig auch so. Enough respect to all the listeners. Ich spiele jetzt einfach mal die Scheibe hier. Police in Helicopter.

0: Ja, die Polizisten im Hubschrauber suchen so einige Dinge. John Holt beklagt hier die nach Marihuana suchenden Cops. Wir bräuchten hier manchmal jemand, der uns die richtigen Platten raussucht. Falls ihr Vorschläge habt, schickt uns doch welche ins Studio. scampilama@bermudafunk.org. Wir sind immer offen, offene Ohren, offene Augen und offen für New Tunes. Ich sehe schon hier, der Companiero zu meiner Linken hat ein sehr interessantes Teil hier, Artwork. Was sehen wir da? Ist das irgendwie ein kleiner Teufel?
1: Nein, das ist, ich glaube, das ist eine Zeichnung angelegt an den mexikanischen Totenkult. Das ist Dengue, Dengue, Dengue.
0: Hat hoffentlich nichts mit dieser gastigen Dengue-Mucke zu tun.
1: Nee, ein ziemlich geiles Album, wie ich finde, La Alianza Profana. Und den Tune, den ich euch jetzt spiele, der heißt Dambia Murders, Reggae Cumbia Style.

0: So, ihr seid gerade in den Genuss gekommen unseres richtig schön alten Samplers. Und Patrikovic, was war das? Der Laser, das war ein Rohrkrepierer.
1: Absolut, aber ich muss ihn immer mal wieder big uppen. Also dieses Sample hier, den haben wir noch ersteigert. Ich weiß, wir sind voll die Nostalgie-Opas, aber ich glaube, es war 2003 oder so. Eigentlich sieht das Ding aus wie ein verstaubter Gameboy. Und ja, ist von Dr. Sample, also promovierte Qualität, hat schon einiges ausgehalten, schießt immer noch, auch wenn manchmal was nach hinten losgeht.
0: Okay, wir nerven euch aber nicht mit technischen Details, sondern wir bringen gleich den nächsten Tune. Das war eine Platte von Choose My Records, Berliner Label, leider vor kurzem dicht gemacht. Ich finde immer noch großartiges Label und coole Platten. Und Next Tune ist Calexico.

0: Muchos saludos a México. Muchos saludos a Isabel Tapia, que me trajo este disco desde México, desde un mercado. Super padre. Ich bin sehr geflasht von diesen Platten. Die letzte Platte, die wir gehört haben, ein Sampler, Los Reyes del Trópico, wurde von meiner Schwiegermutter auf einem Markt in Mexiko-Stadt preisgünstig erworben, original verpackt, verschweißt aus dem Jahre 1960. Patrikovic, was sagst du dazu?
1: Un banana de queso, este trozo de música.

Yo, Fanfool Studios hier. Ihr hört eine chillige Platte hier vom Senior Baguette. Mich haben jetzt alle verlassen. Ich muss mal die Leute hier im Studio big upen. Big up Fred, der kam gerade hier rein. Big up Noam, big up Elena, big up Le Baguette, abwesend. Die hocken alle in der Küche. Ich hau mehr Tracks raus für euch. Wir haben es mit Gangster Gangster angefangen. Wir machen mit Gangster Gangster weiter. Genug der Entspannungsdödelei hier. NWA mit ihrer Hymne für die Cops. 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

0: Ja, big up an all die Listener, die Scampi Lama schon seit den Kinderschuhen verfolgen. Big up an alle, die schon im Juha Ballstein dabei waren. So ein ähnlicher Laden wie das Jutz Mannheim, das kennt ihr ja, die ihr da draußen zuhört. Der Companiero neben mir bereitet was vor, ihr hört Anthony B. Das ist ein Klassiker. Big up auch an Chris und Linda, ehemalige Lamas in der Bande hier. DJ Bagetovic, a.k.a. Robin. Wir drehen das Ganze mal. Was hast du hier für ein Quiz für uns vorbereitet? Gibt es jetzt Preise zu gewinnen?
1: Nein, das ist ein Quiz, da können alle nur gewinnen. Ich war vor kurzem in Malaga und habe da in einem Second-Hand-Shop gewütet und habe mir drei Singles rausgelassen, die mir allesamt völlig unbekannt sind. Ich möchte jetzt, dass du entscheidest, welchen Tune wir spielen. Du bist dann natürlich auch für das Ergebnis verantwortlich. Und ich schwöre, ich habe noch keine von diesen Platten gehört. Wir haben hier einmal Los Rosieros, Toda la Semana. Zwei Typen mit Gelhaarfrisur nach hinten gegelt.
0: Sehen aus wie Zivi-Bullen, also würden thematisch reinpassen.
1: Definitely. Dann haben wir Juan Pardo, Otra Vez. Der hat sowas ein bisschen von Platon.
0: Absolut, ey. Dieses aristotelische Grinsen. Und außerdem ist er auch noch nackt, also der ist schon mal ganz hoch im Ranking.
1: Und als dritte Option.
0: Was ist Diego Maradona?
1: Nein, nein, er heißt Francisco und sein Tune, den wir hier hören könnten, heißt Por Puro Amor, für pure Liebe.
0: Also ich finde, der Nackte hat gewonnen. Ich weiß, wir sind noch fast im Vorabendprogramm, aber wir spielen trotzdem nackte Platten, nackte Hits hier in der Serendipity Selection. Ich hief Anthony B. weg vom Plattenteller, damit der Senior hier drauf kann. Wie heißt der Kerl nochmal?
1: Juan Pardo.
0: Juan Pardo con su barba es un bigote.
1: Okay, Leute, ihr dürft jetzt natürlich auch Spaß haben, indem wir euch diesen Tune nicht vorenthalten. Hier läuft Juan Pardo mit Otra Vez.
0: Das heißt auf Spanisch, sag ich schon, ey. Auf Spanisch, so viel wie Pull-Up-Selector.

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1: Ich möchte hier nochmal klarstellen, dass Selector Patrick verantwortlich ist für diese Track-Auswahl.
2: Pull it up, otra vez.
0: Das kann der sogar noch. Ich hatte echt Angst, weil er schon lange nicht mehr so in der Dancehall-Szene aktiv ist, aber den hat er gut gepullt, muss man ihm lassen. Die Pausen sind alle verliebt.

0: Also wir hatten vorhin das Thema Polizisten und Gangster und jetzt haben wir das Thema oberkörperfreie Männer. Ich ziehe mir schon auch mein T-Shirt hier im Studio aus.
1: Arr. Okay, ich glaube, Otra Canción wäre jetzt eher angesagt. Wir bleiben beim Thema oberkörperfreie Männer.
0: Eddie Santiago, auch ein Mann mit Bigotte, Schnurrbart bei Gott. Und El Rey heißt das Album. Er sieht auch königlich aus, ein bisschen wie eine Mischung aus Freddie Mercury und wer war der andere? Stevie Wonder?
1: Nein.
0: Lionel Richie.
1: Jetzt. Genau, die Platte heißt El Rey de la Salsa Romantica und auch diese Platte habe ich meiner Schwiegermutter zu verdanken.
0: La Reina.
1: La Reina, muchos saludos a Isabel en México. Eso es tu disco. Mil gracias, eh?

0: Ja, die Sendung neigt sich wieder einmal dem Ende zu. Alles Gute geht irgendwann zu Ende, aber dann kommt ja wieder Neues Lustiges. Wahrscheinlich gibt es jetzt gleich in der Folge eine andere witzige Sendung. Companiero Bagetovic und ich, meine Wenigkeit Patrikovic, verabschieden uns von euch. Und ja, eigentlich wollten wir noch über viel, viel mehr labern, haben es aber nicht thematisiert. Zum Beispiel was?
1: Naja, wir hätten das Topic noch ausbauen können. Police and Thieves, Cumbia-Style, Plattenkäufe in Mexico City.
0: Warum die Antilopen-Gang Deutschland abschaffen will und wir es gar nicht so schlimm finden.
1: Zum Beispiel das alles und noch viel mehr.
0: Den Jugglers, ihr grandioser Auftritt auf Dreisat.
1: Den man immer noch online auf der einen oder anderen Page bestaunen kann und sich fragt, wie viel Homophobie ist denn eigentlich möglich in der deutschen Reggae-Fanszene?
0: Und sonst noch irgendwas? Lass mich überlegen. Je ne sais pas. Ich würde sagen, wir satteln den Hubschrauber. Kommst du mit mir in den Hubschrauber?
1: Claro que sí, compañero.
0: Hört uns nächstes Mal wieder. Bermuda-Funk heißt das Ding. Und ja, wir wünschen euch einen schönen Nachmittag, Abend oder was auch immer.
2: Muchos saludos a la banda mexicana y para todos y todas.
0: Ha, und natürlich auch an meinen Schwager, der Gerhard Gerardo. Ja, desde Mannheim hasta Tapachula, Scampi Lama, La Bomba de Música.

0: Es ist noch nicht ganz zu Ende, stelle ich fest. Es gibt noch Zeit, also. Mucke, gibt's keine mehr. 20 Sekunden, willst du noch irgendwen grüßen?
1: Nein.
0: Okay, er will niemanden grüßen, ich auch nicht mehr, also sind wir jetzt raus. Ciao, adios, bye bye.
1: Ja, adios.
0: Hab ich doch schon gesagt.
2: Das?
1: Wieder heim.
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0: Also,
1: ja, keinesfalls jemand sagen.
2: Doch, ihr könnt es allen sagen und sie sollen auf jeden Fall dieses Radio hören. Wenn sie es nicht hören, dann müsst ihr das Radio einfach lauter machen, damit sie nicht drumherum kommen. Es ist mal wieder soweit, Boulevard Radio mit mir. Hier, Urs. Johnny lässt sich nicht mehr blicken, auch über Winter nicht. Wahrscheinlich ist er bei seinen Eltern oder bei seinen Geschwistern oder wo auch immer, ich habe keine Ahnung. Ich zumindest übernehme schon seit 9 Monaten oder 6 Monaten seine Stelle. Und wir fangen heute einfach mal mit Hippie-Musik an, so für den Einstieg. Und meine CD, LP-Musik, die ich euch ganz durchspielen werde, die ist eine Single diesmal, das sage ich euch dann später. Okay, starten wir den Tag mit komischer Musik. Das ist Dark, heißt das Stück, von der Gruppe. Ey, echt, ich kann es echt nicht lesen. Ich werde alt und blind. Maypole.

Ja, es war Gym Tonic. Ganz gute Band. Wenn ihr euch an letzte Woche euch noch erinnern könnt, da habe ich ihre neueste EP euch vorgestellt. Ganz abgestellt, nee, abgespielt natürlich. Das ist eine LP, die schon etwas älter ist. Ich glaube, die ist schon 2 Jahre oder 2,5 Jahre alt. Und jetzt hören wir gleich mal No Waves. No Waves, grandiose Band. Eine Mixtur aus Berlin, Leipzig und Dresden. Und sie singen Deutsch. Nee, aber nicht auf diesem Song. Ach, die singen gar nicht Deutsch. Da sehe ich gerade, das sind alles englische Songs. Aber No Waves, super gut. Odd Secrets heißt die Platte. Das Stück, mit dem ich euch beglücken möchte, ist The Laundry. Sehr, sehr gut.

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Das war Nowotny TV aus Leipzig. Ja, und es geht auch gleich weiter hier mit No Waves nochmal. Aber diesmal wirklich Odd Secrets.

So, das war mal wieder Nawotny TV mit ihrem tollen Titel Robert Engels letzte Schmieren-Komödie. Und davor hörten wir natürlich von No Waves, keiner anderen Band, Beach Goth und davor natürlich wieder von Nawotny TV Friedhof. Klingt alles ein bisschen so Grufti-mäßig. So Grufti-mäßig klingt Nawotny TV nicht. Eher No Waves. Also selbst die klingen nicht nach Gruftis, sondern eher nach, ja, so Post-Wave, würde ich sagen. Aber naja, gut. Es geht weiter mit Gin Tonic. Ich will euch hier nicht zulabern und schon gar nicht zu viel zulabern mit Illegal Corpse.

Es gab hier einen kleinen Fehler, und zwar von Novotny TV. Das letzte Stück hieß nämlich gar nicht, dass ich da gespielt habe, Robert Engels, letztes Schmierenkomödie, sondern das Stück hieß, jetzt weiß ich selbst nicht, entweder hieß es Nieder mit der Popkultur oder Bockwurst Blues. Aber ich glaube, es war Nieder mit der Popkultur. Das Stück hieß Nieder mit der Popkultur. Ich entscheide einfach, es war Nieder mit der Popkultur. Und jetzt hörten wir gerade eben Gin Tonic, zwar das Stück Illegal Corpse. Oh, mein Telefon brummt. Ich glaube, wer ist das? Wer ist das? Oh, es ist mein Schatz. Oh, jetzt ist die Nachricht weg. Okay, es geht einfach weiter mit Novotny TV. Wie spät ist es? Ah, wir haben nur noch irgendwie knapp 25 Minuten. Gut. Robert Engels, letzte Schmierinkomödie. Das spiele ich euch jetzt.

jetzt kann ich wieder reden. Und zwar. Und zwar ist es so, dass ich nicht weiß, wie die Künstler hier heißen, aber es ist das einzige, die einzige Info, die ich hier habe von der Single, ist, es ist die 83. Veröffentlichung von Phantom Records, beziehungsweise die erste von Fair. Zwar ist es 83 Phantom Records, also FHNTM 83, darunter kriegt ihr auf jeden Fall alle Informationen, wenn ihr danach sucht. Auf geht's. Zuerst die erste Seite und dann Jingle, dann die zweite Seite. Es geht ratzfatz und es ist ganz schmerzlos.

Das war eine schöne Platte, eine Split-Single, vermutlich zwei unterschiedliche Künstler rauskommen bei Phantom Records. Weitere Informationen kriegt ihr auf jeden Fall unter der Ausgabenummer hier von Phantom Records, und zwar unter der Label-ID PHNTM83 bzw. FAIR01. Okay, einfach mal beides abklappern, dann habt ihr alle Info und die Stückennamen und so weiter und so fort. Okay, es war sehr, sehr, sehr schön. Schöne Split, Schnickschnack. Jetzt geht's mit No Waves, das habe ich aufgelegt, weil ich mir dachte, das passt bestimmt. Das Stück heißt, kann ich nicht entziffern. Ach so, Golden Apples heißt das Stück.

Das war niemand anders als No Waves mit dem schönen Titel Golden Apples. Golden Apples, goldene Äpfel, es schmecken gut, sind süß und man kann gut damit Apfelkuchen backen. Ja, die Zeit ist schon vorbei, nur noch wenige Minuten, bis die Sendung hier tot ist. Ich sag mal Dankeschön an alle und nicht abschalten, weiterhören, denn jetzt kommt gleich Radio Woltersdorf und die sind auch granatenstark. In diesem Sinne nochmal Gymtonic mit Hiroshima.

Ihr hört das Morgenmagazin der Freien Radios mit ein bisschen Verzögerung, aber das ist ja auch Teil der Freien Radios ein bisschen, nicht immer alles perfekt zu sein. Und ja, während ich hier noch ein bisschen das Studio aufbaue an diesem Freitag, ja, früh, dem 29.05., könnt ihr noch ein bisschen aufwachen. Und für mich persönlich zum Aufwachen ist immer das Beste, Tonsteine Scherben zu hören. Genauer gesagt, guten Morgen von Tonsteine Scherben und einen guten Morgen wünsche ich euch jetzt auch.

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2: Das ist richtig. Ihr hört eventuell zu bei Radio Korax, aber vielleicht auch bei einem anderen freien Radio hier beim Morgenmagazin. Genau, vielleicht hört ihr nämlich auch zu bei Radio Blau oder bei Koloradio oder im Rundfunkkombinat in ganz Sachsen. Vielleicht aber auch bei Radio Swupfort oder bei Radio Unerhört aus Marburg. Und ja, hier an diesem Freitag ist zwar schon fast Wochenende, aber trotzdem habe ich und die tagesaktuelle Redaktion von Radio Korax ein inhaltsvolles Magazin für euch vorbereitet. Daneben noch ein bisschen Musik, also eine perfekte Kombination, um in den Freitag zu starten und danach das Wochenende zu genießen, das gute Wetter. Aber erstmal ist es noch ganz schön früh und vielleicht seid ihr noch ein bisschen müde und immer wieder am Einschlafen. Und so ein bisschen darum geht es auch in dem nächsten Lied von Photokiller, ein bisschen ruhiger nochmal. Und Asleep heißt das Lied.

gleich starten wir inhaltlich in dieses Magazin. Als erstes an diesem Freitag geht es um das Neise Filmfestival. Dazu gleich mehr. Und dann, aber vorher, so rum wollte ich das sagen, ist noch ein bisschen Zeit für Musik. Und ich finde immer die Akustikversion von OXO 86 sehr angenehm, ja, für den Morgen zu hören. Und habe, ja, weil heute ja Freitag ist, heute trinken wir von OXO mitbekommen, also ein Lied, ja, was euch vielleicht auf den Nachmittag, auf den Abend freuen lässt und damit ja die Motivation gibt, heute noch diesen letzten Arbeitstag, Schultag, Unitag, was auch immer zu bestreiten und dann ins verdiente Wochenende zu gehen mit einem alkoholfreien Bier oder einer Cola, vielleicht auch einem alkoholischen Bier. Heute trinken wir.

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1: Das, genau, war Oxo. Und ihr hört zu bei Korax, bei Radio Blau, bei Colo Radio, im Rundfunkkombinat, bei Radio Swupfort und bei Radio Unerhört. Und ja, vielleicht habt ihr, ja, haben euch die Klänge von Oxo am Morgen schon dazu bewegt, ein bisschen, ja, vielleicht mitzutanzen oder das, den Fuß mit zu tippen im Takt. Und ja, das ist doch auch eine Art schon von Sport, die fit halten kann. Jetzt hier zum Neise Festival. Noch bis zum kommenden Sonntag dauert das Neise Film Festival an. In seiner 23. Ausgabe nun jedes Jahr wird bei diesem länderübergreifenden Filmfestival an den Grenzen Ostsachsens vor allem tschechisch, polnisch und deutsche Filme in Dorfkinos und städtischen Kinos gezeigt, also Orte im Dreiländereck, wie Großherrendorf, Liberec, Zittau, Warnsdorf, Sierniewaka, Mitherwigsdorf und Görlitz, werden dabei zu Filmbühnen des Festivals. Zwischendurch in diesem Jahr ReporterInnen des Rundfunk. Zwischendrin in diesem Jahr ReporterInnen des Rundfunkkombinats Sachsens. Diese trafen auf Kai Stennecke, dem Regisseur des Films Der Heimatlose. In dem Film wird der Protagonist porträtiert, Hein. Hein kehrt nach 14 Jahren auf dem Festland in seine Heimat zurück. Das einzige Dorf auf einer abgelegenen Nordseeinsel. Zu seiner Überraschung erkennt ihn in der eingeschworenen Dorfgemeinschaft niemand wieder. Sogar sein Kindheitsfreund Friedemann distanziert sich von ihm, obwohl sie einst unzertrennlich waren. Um herauszufinden, ob Hein wirklich der ist, für den er sich ausgibt, rufen die DorfbewohnerInnen ein Dorfgericht ins Leben. Mehr zur Inspiration und zur Produktion dieses Films unter dem Titel Der Heimatlose hören wir nun vom Filmmacher selbst. Kai Stennecke, zuerst wurde er gefragt, was für ein Bild oder Setting er mit dem Film kreieren möchte.
2: Also es ist ein historischer Film und es geht um Hein, der nach 14 Jahren Abwesenheit in seinen Heimatort zurückkehrt. Und sein Heimatort ist eine winzig kleine Insel mit einer ganz, ganz kleinen Gemeinde. Und das ist die Welt, in der der Film spielt. Also es ist ein historisches Setting, aber mir war es immer sehr wichtig, dass man nicht genau bestimmen kann, okay, welches Jahr ist es jetzt und welcher Ort ist es jetzt, weil es ist eine Art Parabel. Und in dieser Gemeinde zum Beispiel sind die Häuser offen, also die Wände oder die Häuser sind nur fragmentiert. Das heißt, wir haben nur einzelne Wände. Es hat also ein quasi eine Kulisse. Es ist quasi eine theaterhafte Welt, in der wir uns bewegen. Und das war alles dem parabelhaften Charakter der Geschichte geschuldet.
3: So ein bisschen wie eine Theaterkulisse, ein bisschen musste ich auch an Franz Kafka denken, weil nämlich das Schloss zum Beispiel von Kafka führt den Protagonist ja auch in so eine Welt, wo er dann erstmal befragt wird und vor Gericht steht sozusagen, oder der Prozess von Kafka natürlich vielleicht noch mehr. Hattest du auch an so Vorbilder gedacht oder hat dich das beschäftigt? Hast du viele Einflüsse da auch verarbeitet?
2: Ja, total. Also und Kafka war auf jeden Fall einer davon, gerade der Prozess. Denn es kommt zu einem Gerichtsprozess auf dieser Insel, für die Leute, die es noch nicht wissen. Also Hein kommt zurück und wird nicht erkannt und die Gemeinde fordert ein Dorfgericht, wo er seine Identität beweisen muss. Und Kafka war eine große Inspiration, aber auch Dürrenmatt, Der Besuch der alten Dame und Die Panne und ganz viele Werke. Und auch filmisch gab es so viele Inspirationen. Dogville von Lars von Trier, natürlich eine sehr große Inspiration, auch was das Szenenbild angeht, aber auch Michael Haneke, Das Weiße Band und Babettes Fest und auch Gerichtsdramen, 12 Angry Men, und es gab halt sehr viele Einflüsse und Inspirationen von ganz vielen Seiten.
3: Und der Film ist auch eine queere Liebesgeschichte, das wird einem dann vielleicht auch erst später im Film klar, weil sich das auch, der Film handelt ja auch ein bisschen davon, von so einer Scheinwelt von Dingen, die man anderen vorspielt, oder einem Mensch, der halt anders wahrgenommen wird. Pust das auch auf biografischen Erfahrungen? Vielleicht wolltest du so eine Geschichte erzählen?
2: Ja, also der ganze Film basiert auf einer persönlichen Erfahrung, die ich gemacht habe. Ich bin aufgewachsen in einem kleinen Ort in Nordrhein-Westfalen in den 90ern und ich hatte oft das Gefühl, dass ich nicht ich selbst sein konnte in meiner Kindheit und Jugend. Und erst später, als ich diesen Ort verlassen habe, konnte ich Teile von mir akzeptieren, die ich vorher nicht akzeptieren konnte. Und wenn ich dann zurückgekommen bin in diesen kleinen Ort, hatte ich oft das Gefühl, das ist ein anderes Leben, was ich dort geführt habe und ich könnte nie zurück in dieses Leben. Und aus dieser Grundidee, oder aus diesem Gefühl ist die Grundidee des Films entstanden.
3: War dir von Anfang an klar, dass du das in so einem historischen Setting ansiedeln willst? Du hättest es ja auch in der Gegenwart ansiedeln können.
2: Nee, genau, das war tatsächlich auch schon sehr, sehr früh klar, weil ich wollte meine persönliche Erfahrung nehmen und sie universal erfahrbar machen. Und ich wollte eine Parabel daraus machen. Und deswegen war es schon sehr früh klar, dass es dieses historische Setting haben wird und auch, dass es auf dieser Insel spielen wird, weil ich wollte einen Ort, der irgendwie außerhalb der Welt ist, der nicht mehr Teil der Welt ist, was auch diesem parabelhaften, märchenhaften Charakter geschuldet ist.
3: Wo hast du die Schauspieler gefunden? Die sind sehr beeindruckend und auch die Insel. Natürlich ist das wirklich an der Nordsee dann gedreht. Und was sind das für Schauspieler? Die haben ja sehr große theaterhafte Qualitäten auch.
2: Also wir haben ein ganz großartiges Ensemble und wir waren schon sehr gesegnet mit der Reaktion auf das Buch. Also wenn die Leute das Buch gelesen haben, konnten sie immer schon sehen, was für eine tolle Geschichte das ist und was das werden kann und wollten unbedingt dabei sein. Auch bis in die kleinsten Nebenrollen haben wir tolle Schauspieler und Schauspielerinnen besetzt. Janet Hein und Sebastian Blomberg und Margarita Bruch und die haben alle mitgemacht, weil sie dieses Buch so toll fanden. Und das war einfach eine ganz, ganz tolle Erfahrung. Und ja, die Inseln, also wir haben auf zwei verschiedenen Inseln gedreht, in der Nordsee, auf Sylt und Norderney. Und auf Sylt haben wir alles gedreht, was am Wasser spielt und auf Norderney alles, was innerhalb der Insel spielt, also Dorf und Dorfgericht.
3: Jetzt beim Film vorzeigen, wie ist der Film angekommen bis jetzt? Wir sind jetzt ja auch auf dem Land und das ist ja so eine queere Liebesgeschichte und da denkt man immer noch, ja, auf dem Land, schwierig, wird das da auch verstanden? Denkst du, dass das trotzdem sein Publikum findet?
2: Also ich habe schon das Gefühl, also die Reaktionen, die immer an mich herangetragen werden, sind wirklich sehr, sehr stark und sehr berührt. Und ich glaube, dass die Menschen Zugang zu diesem Film finden, auch wenn sie keinen queeren Hintergrund haben, weil es einfach auch um viel mehr geht. Der queere Aspekt ist ein wichtiger Aspekt des Films, aber es geht um das Gefühl zur Heimat und auch ein sich selbst finden. Und es gibt einfach so viele Menschen, die ihre Heimat verlassen und wiederkehren und ein ambivalentes Gefühl ihrer Heimat gegenüber haben. Und das ist halt das, was ich mit dem Film immer wollte. Ich wollte meine Erfahrung universal erfahrbar machen und dass viele Leute einen Zugang zu dieser Geschichte finden. Und ich hoffe, das ist mir gelungen.
3: Es war, glaube ich, auch ein Debütfilm. Ist das schwierig, sowas zu finanzieren und auf die Beine zu stellen?
2: Ja, sehr. Also es ist mein Debütfilm und es war halt auch super ambitioniert als Debüt. Also es ist historisch, es spielt auf einer Insel, es hat so ein großes Ensemble, das sind halt alles Dinge, die es halt sehr, sehr teuer machen. Und die Finanzierung für einen Debütfilm ist halt super schwierig und es hat auch super lange gedauert. Also wir haben sehr, sehr lange versucht, dieses Projekt zu finanzieren und wir haben auch sehr viele Absagen von Filmförderung bekommen und es war dann jedes Mal so, dass es sich angefühlt hat, okay, wir können den Film nicht machen und da hast du halt schon Jahre deines Lebens in diese Arbeit gesteckt und das ist dein Baby und das ist dein Herz irgendwie und dann wird es vielleicht nicht gemacht. Und es war einfach eine super schwierige Zeit, das zu finanzieren und am Ende haben wir es mit Ach und Krach tatsächlich so hinbekommen, weil es halt schon ein sehr ambitioniertes Debütfilmprojekt war.
3: Glaubst du, dass sich Einstellungen auch ein bisschen ändern, dass so ein Film mit dazu beitragen kann, dass ja, Menschen sich nicht mehr so sehr verstellen müssen in da, wo sie herkommen?
2: Was ich schön fände oder was mein Ansatz ist, ist, dass ja, Leute sich selbst wiederfinden in dieser Geschichte und dass es ihnen vielleicht Zuversicht oder eine andere Sicht auf die Dinge gibt. Das wäre ein Traum.
1: Kai Stennecke im Gespräch mit dem Rundfunkkombinat Sachsen über seinen Film Der Heimatlose, der aktuell auf dem Neise Film Festival gezeigt wird. Noch bis Sonntag könnt ihr da hingehen, wenn ihr ja entweder in Sachsen zu Besuch seid oder vielleicht ja eh in Sachsen wohnt. Und ja, musikalisch bleiben wir noch ein bisschen im Norden. Es geht nämlich nach Colmar in Schleswig-Holstein, eine ja, kleine Gemeinde mit 25.000, mit ein paar wenigen Einwohnern. Und da kommt aber eine Band her, nämlich Colmar Libre. Und die machen so Ska, Punk, Ska. Und von denen gibt es das Lied Traumata, was ja ein bisschen auch vom Titel auf jeden Fall her passt und aber vor allem auch einfach aus dem Norden kommt.

Da habe ich auch so den, ja, den falschen Song reingelegt. Das war Start Spagat, aber tatsächlich von Colmar Libre. Das war, könnte man sagen, nicht mein Personal Best. Übers Personal Best geht es aber jetzt von Panic Shack. Dieses Mal auch der richtige Song.

0: ist er in?
1: Das, ja, war Panic Check hier um 7.33 Uhr im Morgenmagazin der Freien Radios. Und aus Wales, wo Panic Check herkommt, wandert der Blick jetzt nach Lateinamerika. Die Onda-Redaktion vom Nachrichtenpool Lateinamerika, die Ondistas, geben einen Überblick zu aktuellen Ereignissen in der Region.
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4: Kolumbiens Linke geht mit Rückenwind in die erste Runde der Präsidentschaftswahl am 31. Mai. 4 Jahre nach dem historischen Sieg von Gustavo Petro könnte mit Iván Cepeda erneut ein linker Kandidat die Wahl gewinnen, möglicherweise sogar schon im ersten Durchgang. Cepeda ist Senator, Menschenrechtsverteidiger und seit Jahren ein scharfer Kritiker paramilitärischer Gewalt und ihres politischen Umfelds. Zum ersten Mal in der Geschichte Kolumbiens verfügt die politische Linke gleichzeitig über eine eigene Regierung, einen aussichtsreichen Präsidentschaftskandidaten und landesweite Organisationsstrukturen. Nach einer 4-jährigen Medienkampagne gegen das linke Projekt von Gustavo Petro liegt Cepeda überraschend gut im Rennen. Einige Umfragen sehen ihn sogar in Reichweite der 50%-Marke, der Schwelle für einen Sieg ohne Stichwahl. Das stimmt vor allem diejenigen optimistisch, die sich für eine Weiterführung sozialer Reformen, einer Agrarreform, der Friedenspolitik und der Menschenrechtsagenda wünschen. Andere Umfragen liegen niedriger. In diesem Fall könnte es in einer zweiten Runde

0: Amtsantritt des Präsidenten Rodrigo Paz befindet sich der Andenstaat inmitten einer Welle von Protesten, Blockaden und Mobilisierungen. Die politische und soziale Krise spitzt sich weiter zu. Die Regierung hat unter dem Namen Banderas Blancas, weiße Flaggen, eine groß angelegte Polizei- und Militäroperation angestoßen, um die Unruhen unter Kontrolle zu bekommen. Trotzdem reißen die Proteste nicht ab. Bereits wenige Stunden nach der Räumung des Korridors zwischen La Paz und Oruro haben verschiedene Gruppen die Straßen erneut besetzt.
1: Die Organisation Caribe Afirmativo hatte Mitte Mai einen Bericht über die zunehmende Gewalt gegenüber LGBTIQ-Personen veröffentlicht. Unter dem Titel »Ein System hat versagt« dokumentiert die Initiative Vorurteile, Gewalt und Straflosigkeit. Im Jahr 2025 wurde in Kolumbien alle 32 Stunden eine LGBTIQ-Person ermordet. Das bedeutet einen Anstieg von fast 60% gegenüber früheren Zeiträumen. Gemeinsam mit Brasilien und Mexiko gehört Kolumbien inzwischen zu den Ländern Lateinamerikas mit der höchsten Gewaltrate gegenüber LGBTIQ-Personen. Mexiko. Im südmexikanischen Bundesstaat Guerrero wirft die paramilitärisch organisierte Gruppe Los Ardillos Sprengstoff aus Drohnen auf Bergdörfer, setzt Häuser in Brand und beschießt die Bevölkerung. Seit über 10 Jahren versuchen Los Ardillos, ihre Kontrolle über die Ortschaft und Gemeinden in der Region zu festigen und in die umliegenden Gebiete vorzudringen. MenschenrechtsverteidigerInnen kritisieren, dass die Vertreibung im Gesetzbuch weder als Straftat noch als schwere Menschenrechtsverletzung definiert wird. Außerdem gibt es kein nationales Register, das die Betroffenen erfasst, kein Budget, um Vertriebene angemessen zu unterstützen und keine politischen Ansätze für Präventivmaßnahmen oder dauerhafte Lösungen. Das Menschenrechtsprogramm der Universidad Iberoamericana in Mexiko-Stadt spricht von mindestens 15.795 Binnenvertriebenen. Mehr als 2.000 gehen mittlerweile auf das Konto der Ardillos. Und zum Schluss noch was zum Thema Sport. Die WM steht vor der Tür. Das Tourismusministerium in Mexiko rechnet mit 5 Millionen Besuchern und entsprechend hohen Einnahmen. UNICEF, das Kinderhilfswerk der Vereinten Nationen, warnt dagegen vor der Zunahme der sexuellen Ausbeutung von Kindern. Wem die Sorge um das Kindeswohl übertrieben vorkommt, der möge sich die Zahlen der registrierten Gewalttaten bei vergangenen Massensportereignissen zu Gemüte führen. Bei der WM 2018 in Russland meldete eine Analyse in Mexiko-Stadt einen Anstieg der Vergewaltigungen um 12%. Bei der WM 2014 in Brasilien stiegen die Verletzungen von Kinderrechten um 17%. Laut Umweltexpertinnen wird die WM 2026 außerdem einen neuen Rekord als das umweltschädlichste Sportereignis der Geschichte aufstellen, da das Turnier in 3 verschiedenen Ländern ausgetragen wird und alle Sportler und Sportlerinnen immer zwischen diesen 3 Ländern hin und her reisen werden.
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3: Das von der ONDA-Redaktion vom Nachrichtenpool Lateinamerika. Mehr dazu auf npla.de. Und ja, musikalisch bleiben wir erstmal in Lateinamerika, genauer gesagt in Chile, noch genauer gesagt aus Santiago. Da kommt die Band Silenceria her und die haben das Lied Plastik, Plastika geschrieben und aufgenommen.

0: Sinnland-Serie, und das Lied Plastica. Und von Plastica geht es jetzt ja weiter zu Plastikflaschen, und vielleicht aber auch eine Dose dabei oder eine Glasflasche. Hauptsache, es hat Pfand und kann in den Pfandautomaten gesteckt werden.
1: Aber hast du auch irgendwie noch für die Zukunft was abgesichert oder nicht? Hast du noch was im Petto oder?
2: Ja, Dosen.

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1: Behörde zur Bewahrung des diffusen Durcheinanders, des lotterhaften, liederlichen, der nachlässigen Nutzlosigkeit. So beschreibt sich das Unordnungsamt der Stadt Kalbe. Das Unordnungsamt ist Treffpunkt, Vernetzungsort, Konzertlocation und ein Platz für künstlerische Betätigung. Übermorgen, also am Samstag, dem 30. Mai, findet dort die Tagung im Amt statt. Diese Tagung soll Gelegenheit zur Vernetzung und Austausch über die aktuelle politische Situation in Sachsen-Anhalt sein. Auch Radio Korax wird bei dieser Tagung vor Ort sein und von 18 bis 20 Uhr live aus Kalbe senden. Jan von Radio Korax hat mit Marco Kühnel vom Unordnungsamt gesprochen und ihn zunächst gefragt, warum Kalbe ein Unordnungsamt braucht.
2: Wir sind ja in Kalbe in so einer ganz kleinen Stadt. Die kleinste Möglichkeit einer Stadt. Aber wir sind natürlich auch in Deutschland und hier muss auch natürlich alles organisiert und verwaltet werden und mit wichtigen Stempeln abgestempelt werden. Und da Ordnung das halbe Leben ist, haben Nicole und ich haben beschlossen, uns um die andere Hälfte zu kümmern und haben 21 das Unordnungsamt gegründet. Und das soll sich mit der anderen Seite beschäftigen, mit dem diffusen Durcheinander, dem lotterhaft liederlichen und der nachlässigen Nutzlosigkeit. Aber größtenteils veranstalten wir kleine Konzerte, auch gerne mal Theaterstück oder Lesungen. Mhm. Haben uns unser Amt aufgebaut mit einer schönen Bar und einem Konzertraum. Ja, es ist wirklich gemütlich.
3: Das ist vielleicht eine gute Überleitung. Ich habe mir in der Recherche dann auch mal so ein bisschen die Google Maps Kommentare durchgelesen zum Unordnungsamt. Da ist ja auch einiges Gehässiges dabei. Also ne, vielleicht nochmal zur Motivation für die Veranstaltung am 30. Mai. Ich meine, der große Elefant der Landtagswahl steht im Raum. Und wie ist denn überhaupt die Situation bei euch vor Ort in der Altmark oder dann speziell bei euch in Kalbe?
2: Kalbe ist halt durch die Einflüsse der Künstlerstadt und auch die Einflüsse aus dem nahegelegenen Wendland immer noch meiner Meinung nach progressiv drauf, größtenteils. Aber auch hier ist natürlich ein großer Rechtsruck zu merken. Und überall in diesen kleinen Städten und Dörfern in der Umgebung gibt es aber natürlich Leute, die sich diesem Rechtsruck entgegenstellen. Aber man trifft sich oftmals nur so in verschiedenen kleinen Gruppen auf Konzerten oder auf Kundgebungen oder man hilft sich bei einer Kundgebung aus und trifft sich dort. Ja, unsere Motivation war jetzt gerade, wo es wirklich so in die heiße Phase des Wahlkampfs geht und wir haben festgestellt, dass wir nochmal alle Kräfte bündeln müssen. Da war die Idee auf den Impuls von einer Initiative »Kein Bock auf Nazis«. Die wollten auch mal aufs Land und haben einen Termin vorgeschlagen. Und um diesen Termin hat sich diese Veranstaltung jetzt aufgebaut. Und ich versuche die ganze Zeit immer noch verschiedene Freunde und Initiativen zusammenzutrommeln, dass die sich alle mal zusammensetzen und über ihre Sorgen und Pläne und Strategien sprechen. Ja, darum geht's.
3: Kein Bock auf Nazis wird vertreten sein. Also wir machen dann quasi am 30. eine Gesprächsrunde, die wird auch live auf Korax gesendet von 18 bis 20 Uhr. Vom CSD Sachsen-Anhalt wird ein Vertreter vor Ort sein. Dann hattest du die Solidaristi Unbound. Vom offenen Kanal Salzwedel wird jemand da sein. Kulturnische?
2: Genau, die Kulturnische, das ist auch ein Kulturverein, der sich speziell mit queerer Kultur beschäftigt. Und die haben sich auch so ein ganz schönes Gebäude ausgebaut in Salzwedel. Das ist sehr schön geworden und es wird natürlich noch zig Jahre dauern, bis das alles fertig ist. Aber es ist ein sehr interessantes und buntes und tolles Projekt.
3: Und dann gibt es noch das Bündnis für Demokratie Altmark.
2: Also das Bündnis ist größtenteils in Gardeling ansässig, auch eine kleine Stadt hier. Und das hat sich speziell nach diesem Geheimtreffen gegründet, weil auch wir hier so geschockt über diese Aussagen dort waren und über diese Veröffentlichung, dass wir gedacht haben, wir müssen noch organisierter arbeiten und können nicht einfach so weitermachen wie bisher. Und in diesem Bündnis bin ich auch drin und viele Freunde von mir aus Gardelegen. Und die organisieren halt, wir organisieren Kundgebungen, Demos, machen Recherche.
3: Das ist vielleicht nochmal ein gutes Stichwort, weil ihr hattet ja jetzt gerade erst eine Kundgebung gegen den AfD-Bürgerdialog.
2: Genau. In Kalbe haben die tatsächlich gedacht von der AfD, die können hier so ungestört so einen kleinen Dialog machen mit irgendwelchen dritten Vertretern. Und das haben wir gedacht in Kalbe, das lassen wir nicht unkommentiert. Und ich habe alle meine Freunde zusammengetrommelt und habe gesagt, lass uns einen Protest organisieren. Und die Resonanz war sehr, sehr gut. Wir haben uns vor dem Platz auf dem Kulturhaus, wo das stattfand, getroffen mit über 100 Leuten, 120 bis 150 Leuten, haben ein ganz buntes, musikalisches, lustiges Programm gehabt mit verschiedenen Rednern auch. Da war zum Beispiel eine Vertreterin von der SPD auch sogar dabei. Und wir haben ein paar Musiker gehabt. Und zum Schluss haben wir noch so ein Tanzstück aufgeführt und getrommelt. Und das war richtig lustig und bunt und gar nicht aggressiv oder so. Aber wir waren viel besser drauf als die paar Hanseln, die da im Kulturhaus den AfD-Funktionären dazugehört haben.
3: Das ist nochmal ein gutes Stichwort, weil ich habe gestern auch mit einem Freund darüber geredet. Es gibt ja jetzt sozusagen eine Kampagne, um noch jetzt in den letzten Monaten vor der Wahl vielleicht mit Leuten nochmal ins Gespräch zu kommen und zu gucken, ob dieses zutiefst menschenverachtende Wahlprogramm etwas ist, was man sich für die Zukunft wünschen sollte. Und wenn man aber ne, die ganze Zeit dagegen ist, ist es ja eher ein kraftraubender Prozess, als wenn man auch für etwas ist. Und insofern
2: genau. Finde
3: ich das auch erfrischend. Und wir reden ja nicht nur am 30., sondern ihr habt auch Musik eingeladen. Zwei Bands, genau. Die dann abends spielen werden.
2: Es gibt so zwei abgedrehte Leute aus Berlin, die haben so ein Duo und das nennt sich Grütze und Brei. Ich habe nicht mal im Netz irgendwas darüber gefunden. Ich habe mit denen Kontakt aufgenommen. Die kommen und wir lassen uns alle mal wirklich überraschen, was da kommt irgendwie so. Aber ich glaube, es wird sehr lustig und sehr gut. Und der zweite Auftritt wird sein von einer ganz jungen Band, auch aus Berlin. Ja, die Band heißt Murx, M-U-R-X, Punkt.
3: Karl Murx.
2: Genau. Und das ist Emo-Punk aus Berlin. Das geht richtig nach vorne und wird richtig Spaß machen.
1: Im Gespräch war Marco Kühnel vom Unordnungsamt in Kalbe. Dort findet morgen, also am Samstag, dem 30. Mai, die Tagung im Amt statt. Also ein Vernetzungstreffen, begleitet eben von den gerade gehörten zwei Konzerten. Das Austauschtreffen selbst wird auch von uns hier übertragen, also bei Radio Kurax. Journalistisch aufbereitet ist dann live aus Kalbe am Samstag von 18 bis 20 Uhr zu hören, hier auf der 95,9 oder im Netz. 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Und ja, wenn man sich die Landtagswahlen anschaut, geht mir auf jeden Fall so, habe ich ganz oft den Fluchtinstinkt, der haut dann bei mir rein und ich denke mir, okay, ich muss hier weg. Aber gleichzeitig ist natürlich auch das Verlangen zu bleiben, da ja, übers Bleiben oder Gehen geht der nächste Song. Der Marco Kühnel vom Unordnungsamt hat auf jeden Fall für sich schon festgestellt, er will bleiben. Aber ja, die Klabusterbären mit Bleiben oder Gehen.

Dass ja die Klabusterbären übers ja den das Verlangen ja wegzugehen, weg egal wohin. Und ja, auf jeden Fall ein Gefühl, was bestimmt einige verstehen, die in Sachsen-Anhalt leben und ja, mit Schrecken auf die kommende Landtagswahl schauen. Mit Schrecken schauen kann man auch gerade auf viele Werbetafeln und das nicht nur, weil es Werbung ist und die ja schon meistens eigentlich immer ja, nichts Gutes ist, aber auch, weil es jetzt noch schlimmer Bundeswehrwerbung, denn bald ist Bundestagsinformationstag und ja, Berlin 2.0 hat ein Lied ja zu der aktuellen Stimmung gemacht, in dem ja immer mehr aufgerüstet wird, und haben ja ein Lied geschrieben, Flugscharen zu Schwertern.

Das war Flugscharen zu Schwertern von Berlin 2.0 und ja, von so schweren Themen auch in der Musik jetzt zu ja, schöneren Dingen, die zumindest musikalisch verarbeitet werden, zu ja, schön bunten Ponys von Günther and the Jauchs.

Bunte Ponys von Günther and the Jauchs. Und wenn bunte Ponys nicht Freude verbreiten, dann auf jeden Fall die Produzenten der Freude. Ja, erstmal hier mit einem kleinen Album-Intro, weil das wird, finde ich, viel zu selten irgendwo, ja, irgendwo Beachtung geschenkt. Und danach das Lied Paradies von den Produzenten der Freude.

0: Das, ja, waren die Produzenten der Freude. Für mich haben sie es auf jeden Fall geschafft und Freude produziert. Ja, vielleicht bei euch auch. Aber vielleicht auch gleich die Veranstaltungshinweise, die hier folgen im Morgenmagazin. Es ist jetzt 8.10 Uhr. Ja, guten Morgen an alle, die ihren Wecker auf um 8 gestellt haben und jetzt das Morgenmagazin eingeschalten haben. Und natürlich auch einen guten Morgen an alle, die schon länger dabei sind. Hier ein ja, paar Veranstaltungshinweise für den Sendebereich des Morgenmagazins. Los geht es mit dem Tag der Baukultur in Brandenburg. Am Freitag, dem 30. Am Samstag, dem 30. Mai, findet in Brandenburg der Tag der Baukultur statt. Unter dem Motto Baukultur geht uns alle an, werden 60 Projekte präsentiert. Es gibt Führungen, Baustellenbesuche, Diskussionen, Workshops. Im Mittelpunkt steht dabei nachhaltiges Bauen, klimagerechte Stadt- und Regionalentwicklung, Umbaukultur sowie soziale Aspekte der Planung. Auch heute kann man bis Sonntag, kann man sich bis Sonntag, dem 28. Juni, die Ausstellung Ewig Menschlich in der Moritzburg in Halle ansehen. Ein Blick auf die intensive Lebens- und Schaffenszeit der letzten Jahre Wilhelm Lehmbrucks in Berlin und Zürich. Weiter geht's mit dem langen Tag der Stadtnatur. Vom Freitag bis Sonntag, also von heute bis zum 31. Mai, findet in Halle der dritte lange Tag der Stadtnatur statt. Im gesamten Stadtgebiet werden ca. 60 eintrittsfreie Veranstaltungen angeboten, darunter Exkursionen, Mitmachangebote und Führungen, die die Natur vor der Haustür zeigt. Am Samstag, dem 30. Mai, findet von 13 bis 17 Uhr am Lutherplatz in Halle ein Familientag statt. Es werden vier Lernmodule angeboten, eine historische Ausstellung zur Technikgeschichte Halles, darunter die erste elektronische Straßenbahn Europas von 1891. Und in der Wasserwerkstatt können BesucherInnen an Experimentierstationen Wasser erforschen. Am Samstag, dem 31. Mai, findet von 9:30 Uhr bis 18 Uhr im Kulturzentrum Moritzhof in Magdeburg der Anime-Tag statt. Es werden vier preisgekrönte Anime-Filme aus Japan in Originalsprache mit deutschem Untertitel gezeigt. Darunter The Colors Within, Attack on Titan, The Last Attack, Trapezium und Bell. Neben den Filmvorführungen gibt es japanisches Essen, einen Infostand der Magdeburger MOA und ja, bestimmt noch viel mehr. Heute, am Freitag, dem 29. Mai, findet von 19:30 Uhr bis 20:45 Uhr in Leipzig die Veranstaltung A Jumpin' Night in the Garden of Eden im Rahmen der Reihe Gefäß des Liedes Tacheles statt. Der Dokumentarfilm von Michael Goldmann aus dem Jahr 1987 blickt auf die Bemühungen zweier Pioniergruppen, Kapelier und der Boston Kletzmu Conservatory Band zurück, die Ende 1980 die verlorene Geschichte der Kletzmer-Musik wiederbeleben. Und das ja zu den Veranstaltungshinweisen.
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0: Und ja, musikalisch und zum Nachdenken geht es jetzt weiter mit Los Fastidios und der Frage: Why don't you eat your cat?

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1: Und ja, ich möchte doch hoffen, wenn ihr schon eure Katze oder euren Hund esst, dann den doch bitte auch ohne Geschmacksverstärker. Also so wie das Korax-Programm hier über den Äther geschickt wird. Ihr hört das Morgenmagazin, es ist 8.17 Uhr und ja, gleich geht es ja weiter mit einem ja, Problem, was Europa hat, aber besonders Deutschland, nämlich der ÖPNV-Zugang. Da gab es jetzt eine neue Studie, die gezeigt hat, dass dieser stark ausbaufähig ist, aber ja, vorher noch ein bisschen Musik, und ich habe ja ein bisschen auf Bandcamp rumgeklickt und ja, habe einmal geschaut, was so das ja, Label von Team Scheiße sonst noch so im Angebot hat, und habe da die ja, Band, die Gruppe Burnout Ost-West drüber gefunden, und ja, die haben schon ja lustige Musik und aber noch lustigere Titel, und einer davon ist zum Beispiel Elton, Tim Melzer und Knossi haben gerade das Auto umgeworfen, und da hören wir jetzt rein.

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Das war das Lied Betontage in Ulm von Burnout Ost-West vom unter dem Label Fettherz Records. Das Label, das auch Team Scheiße unter Vertrag hat. Und ja, auf jeden Fall eine sehr, mir gefällt es sehr. Ich hoffe, euch auch. Aber das ist ja auch ein bisschen das Schöne für mich hier im Morgenmagazin. Ich kann mir aussuchen, was ihr hört. Ich hoffe, euch gefällt diese Musik allerdings natürlich. Bevor es gleich zu dem ÖPNV geht, geht es zur Endstation von vielen, nicht Straßenbahnen oder Zügen, sondern vielleicht Menschen. Und diese Endstation kann Köthen heißen. Und darüber haben die Sanierer ein, ja, diesem Ort haben die Sanierer ein Lied gewidmet.

0: Fehlende Bus- und Bahnverbindungen sind Realität für bis zu 56% der Bevölkerung in europäischen Ländern. Das zeigt die neue Studie Access Denied, also zu Deutsch Zugang verweigert, des Öko-Instituts im Auftrag von Greenpeace Mittel- und Osteuropa. Im Schnitt alle 33 untersuchten Länder geben 15% der Bevölkerung an, keinen ausreichenden Zugang zum ÖPNV zu haben. Radio Dreieckland sprach mit Marissa Reiserer von Greenpeace, um zu erfahren, auf welche Länder sich Greenpeace in der Studie bezieht.
1: Wir haben uns 33 Länder tatsächlich angeschaut und die Länder, in denen der Anteil der Leute, die den Transport nicht nutzen können, weil er einfach sehr, sehr schlecht ist, der war in Zypern, Frankreich und Deutschland tatsächlich am höchsten.
2: In Zypern, Frankreich und Deutschland, das überrascht mich natürlich ein bisschen, weil Deutschland wäre ja dann unter den schlechtesten Ländern ziemlich weit oben mit dabei.
1: Das ist tatsächlich so, dass wir, also das Öko-Institut hat für uns diese Studie gemacht und hat sich dazu verschiedene europäische Datensätze angeguckt, in denen Lebenssituationen, also wo wohnt jemand, welchen Zugang zu öffentlichen Verkehrsmitteln hat jemand, wie viel Geld ist zur Verfügung. All solche Lebenssituationen wurden abgefragt in diesen europäischen Datensätzen. Die hat das Öko-Institut nochmal über die Bank angeguckt, verbunden und da neue Schlüsselindikatoren gebildet, die sich jetzt bei uns spezifisch mit dem Thema Mobilitätsarmut auseinandersetzen, weil das ja wirklich einfach ein ganz großes Problem ist. Wer nicht mobil ist, kann eigentlich nicht am Leben teilnehmen. Und da wollten wir wissen, wie ist das so über Europa verteilt. Es war methodisch nicht möglich, da einen einzigen Schlüsselindikator am Ende zu finden und zu sagen, das ist das schlechteste Land. Aber wir haben eben diese 11 Indikatoren und in keinem einzigen dieser Indikatoren ist Deutschland über dem Durchschnitt, in sehr vielen sogar unter dem Durchschnitt. Leider für dieses Land, was ja so gerne weit vorne sein möchte, gar nicht so ein gutes Bild, wenn man sich anguckt, wie gleich verteilt die Chance ist, mobil zu sein.
2: Jetzt wissen wir natürlich, dass die Bahn notorisch schlecht ist in Deutschland. Früher hat man gesagt, pünktlich wie die Eisenbahn. Das heißt heute mit sehr, sehr großer Verspätung offensichtlich. Wie sieht es denn konkreter in Deutschland aus?
1: Also für Deutschland wissen wir zum Beispiel, dass 27% der Menschen von einem guten öffentlichen Nahverkehr abgeschnitten sind, dass sie also keine Öffis zur Verfügung haben, die so gut sind, dass man damit ernsthaft und unkompliziert unterwegs sein kann. Und wenn wir da in ländlichen Raum gucken, dann sind das sogar mehr als 50%. Was natürlich ein Armutszeugnis ist, muss man sagen, weil besonders ältere Menschen, weil alle, die unter 18 sind, wer Medikamente nimmt, ist damit immer darauf angewiesen, kutschiert zu werden. Und das ist schon eine ganz schöne Einschränkung in der selbstständigen Lebensgestaltung für viele. Und es macht halt auch eine extreme Abhängigkeit vom Auto. Auch das haben wir uns angeguckt. Und diese Abhängigkeit vom Auto, die finde ich, wird jetzt gerade, wo wir auch die Tankstellenpreise immer wieder hoch und runter diskutieren, so extrem deutlich, was für ein Problem diese fossile Abhängigkeit ist, diese Abhängigkeit von so wirklich unzuverlässigen, schwankenden Preisen, die ja perspektivisch einfach weiter steigen werden, die uns auch an Autokratien binden, aber eben auch ganz konkret Menschen finanziell belasten. Und da haben wir eben auch gefunden, dass Deutschland das Land ist, in dem der Anteil der Menschen, die, wir reden da vom sogenannten erzwungenen Autobesitz, also Leute, die sehr wenig Geld haben und wo man sagt, eigentlich können die sich finanziell kein Auto leisten, weil so ein Auto ist ja wirklich ein teures Verkehrsmittel. Dieser Anteil ist in Deutschland am stärksten gestiegen. Das heißt, beim Thema, wie gut kann ich mein Leben eigentlich gestalten, ohne abhängig zu sein von einem Auto, geht Deutschland in den letzten, also der Bezugsjahr war 2018, in den letzten Jahren einfach wirklich leider eine falsche Richtung. Und für Leute, die dann konkret von Mobilitätsarmut betroffen sind, heißt das eben auch, dass sie sich dann die Frage stellen müssen, kann ich dieses Auto weiter finanzieren, was ich brauche, um in die Arbeit zu kommen, um meine Kinder zum Sport zu bringen, was auch immer eben an alltäglichen Wegen ansteht. dass die sich entscheiden müssen, finanziere ich dieses Auto oder finanziere ich andere alltägliche Sachen, wie beispielsweise Lebensmittel, wie ein warmes Wohnzimmer. Und wir sind der Meinung, das ist eine Entscheidung, vor der niemand stehen sollte.
2: Wie hoch ist eigentlich, oder haben Sie Zahlen dazu, wie hoch der Anteil, der durchschnittliche Anteil oder ein sonstiger Anteil ist, der fürs Auto ausgegeben wird?
1: Die habe ich jetzt nicht gerade parat, aber wir sprechen da einfach für ein sehr günstiges Auto sind wir bei 400 Euro plus im Monat. Und wenn wir das mal mit dem Deutschlandticket vergleichen, und obwohl wir sagen, das Deutschlandticket ist auch immer noch zu teuer für einige, vor allem im Bürgergeld, sieht man aber trotzdem den enormen Unterschied, was Automobilität im Vergleich zu den öffentlichen kostet. Aber anteilig am Haushaltseinkommen habe ich jetzt gerade nicht parat.
2: Ich meine, wir müssen auch aufpassen, über welche Sachen wir reden. Gibt es vielleicht auch Menschen, die ganz einfach das Auto nicht brauchen, weil sie zum Beispiel mit dem Fahrrad zur Arbeit kommen können?
1: Ja, auf jeden Fall. Also insbesondere in den Städten ist es ja auch oft so, dass das Fahrrad einfach die schnellste Variante

0: Und auch das finde ich total wichtig, wenn wir über die Öffentlichen sprechen. In unserer Studie hatten wir keine Auswertungen zu Migranten und Migrantinnen, haben aber gesehen, dass eben besonders Frauen und SeniorInnen die Öffis öfter nicht nutzen, weil sie sagen, ich habe hier einfach Sicherheitsbedenken, und die SeniorInnen auch nochmal spezifisch gesagt haben, die Wege zu den Haltestellen und die Umstiege an den Haltestellen, die sind für mich körperlich eigentlich nicht mehr gut zu bewältigen, weil wir eben immer noch auch mit fehlender Barrierefreiheit zu tun haben und weil wir eben auch besonders, sobald wir aus dem innerstädtischen Bereich rausgehen, die Abstände der Haltestellen teilweise sehr, sehr groß werden.
1: Studie ist eine Geschichte, Abhilfe ist eine andere Geschichte. Dass Deutschland hier nicht Spitze ist, ist ausgesprochen bedauerlich und tut sich da irgendwas. Das heißt, bei der Bahn, naja gut, da tut sich immer irgendwas, aber außer dass Stuttgart 21 weitergebaut wird, merke ich da auch nicht so besonders viel.
0: Tatsächlich bin ich da akut sehr enttäuscht, auch wenn man sich anguckt, was jetzt gerade in der aktuellen fossilen Energiekrise, die wir gerade noch mal ganz besonders merken, wie die Politik sich da entschieden hat zu handeln, nämlich dass sie einfach mit so einer Gießkannenmaßnahme Tankrabatt Milliarden auf die Leute drauf gießt, vermeintlich, aber am Ende kommt das Geld dann wahrscheinlich vor allem bei den Ölkonzernen an und eben nicht bei den betroffenen Leuten. Ganz anders noch beim letzten Mal, als wir das 9-Euro-Ticket bekommen haben, wo ja ganz viele dann erzählt haben, was für einen leichten, beschwingten Sommer sie haben, werden diesmal eben 1,6 Milliarden einfach verpulvert, landen in den Taschen der Ölkonzerne, denen daran gelegen ist, die Abhängigkeit, in der wir sind, von Diesel und Benzin einfach noch weiter zu verlängern, weil sie damit Profite machen. Das ist, finde ich, eine extreme Geldverschwendung, ein extrem, also wieder ein Schritt in eine genau falsche Richtung. Und ich hätte mir gewünscht, wenn man schon so viel Geld in die Hand nimmt, dass man das zum einen nutzt, um die wenigen Haushalte, also man muss es ja einfach sagen, die Haushalte, die jetzt von den Spritpreisen wirklich hart getroffen werden, das sind wahrscheinlich, überschneidet sich es mit denen, die in einem erzwungenen Autobesitz hängen, dann sind es so um die 6-7%. Und diese 6-7% Haushalte, die brauchen eine gezielte Förderung, von mir aus eine Einmalzahlung, von mir aus ein Mobilitätsgeld. Aber denen muss man wirklich unter die Arme greifen. Und der Großteil der anderen Haushalte steckt die Spritpreise im Moment noch ganz gut weg und würde deutlich davon profitieren, wenn es einfach ein gut ausgebautes ÖPNV-Netz gäbe, bei dem man dann mit gutem Gefühl entscheiden kann, ich lasse das Auto jetzt auch einfach mal stehen. Das nervt mich, dass die Spritpreise steigen. Ich könnte es mir leisten, aber ich will auch einfach den Ölkonzernen hier nicht die ganze Zeit mein Geld in die Tasche werfen. Und dann die Möglichkeit zu haben, auf einen gut funktionierenden, pünktlichen ÖPNV umzusteigen, das wäre was, wo eine Regierung aus meiner Perspektive hinarbeiten sollte.
2: Das sagt Marissa Reisener von Greenpeace. Eine neue Studie, Access Denied, des Öko-Instituts im Auftrag von Greenpeace zeigt, dass bis zu 56% der Bevölkerung in europäischen Ländern keinen oder nur sehr schlechten Zugang zum öffentlichen Nahverkehr haben. Und ja, wenn man es dann aber in den vielleicht Fernverkehr geschafft hat, dann lohnt sich immer ein Besuch im Bordbistro und mit etwas Glück, ja, findet man dort dann einen schon besoffenen Oi, der einen begrüßt und auf ein Bier einlädt.

Das war natürlich Eudorno und das Lied Sportbistro. Und ja, wenn ihr dann euch voll gegessen habt, voll getrunken habt, habt ihr vielleicht das Verlangen, aufs Klo zu gehen in der Bahn. Und ja, wenn man nicht unbedingt, wenn man nicht Glück hat, ist wahrscheinlich das Klo defekt. Und dann, ja, hat man nichts anderes mehr, keine andere Möglichkeit mehr, als es wie die Trümmerratten zu machen und in die Bahn zu scheißen.

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1: Das zum Bahnfahren von den Trümmerratten. Es ist jetzt 8.46 Uhr und das Ende der zweiten Stunde nähert sich. Aber zum Glück gibt es ja noch eine dritte Stunde. Und ja, noch mehr Meinung von den Trümmerratten kommt jetzt, passend zur bald anstehenden Fußball-WM in Amerika. Von den Trümmerratten: Wer Fußball mag, hat die Kontrolle über sein Leben verloren.

Das zum Fußball. Ich finde ja immer, wenn so Fußballfans zur WM oder EM oder sowas auch immer so komplett in ja, Deutschlandfahne als Umhang, das Gesicht angemalt und dann noch am besten eine große Fahne und dann ziemlich betrunken und dadurch ja nicht sehr ernst zu nehmen, haben die immer ein bisschen was von Clowns. Und ja, über Clowns geht's jetzt bei The Mavs.

Das waren The Mavs und das Lied Clowns. Und ja, gleich geht es inhaltlich weiter, ja, mit einer Studie, Sicherheit und Sichtbarkeit. Diese beschäftigt sich mit ja, der Pride Season dieses Jahr, vor allem in Sachsen, und wie man damit extrem rechten Gegendemos umgehen kann. Dazu gleich mehr, aber vorher noch Thelma und Louise von Panic Check.

0: Im März diesen Jahres hat die Agentur für Aufklärung und Demokratie in Kooperation mit dem Kulturbüro Sachsen, der Rosa-Luxemburg-Stiftung und der Heinrich-Böll-Stiftung die Studie Sicherheit und Sichtbarkeit vorgestellt. Ziel war, zu erfahren, wie Teilnehmende von CSDs in Sachsen mit extremrechten Gegendemos umgehen und welchen Einfluss diese auf die Sicherheit haben. Welche Ergebnisse die Studie erzielt hat und welche Erfahrungen sowohl Pride-OrganisatorInnen als auch Teilnehmende im letzten Jahr gemacht haben, erfahrt ihr im folgenden Bericht.
1: Nachdem schon 2024 eine Welle extrem rechter Mobilisierungen die sächsische Pride-Saison geprägt hatte, setzte sich diese Entwicklung im letzten Jahr fort. Die Agentur für Aufklärung und Demokratie hat das zum Anlass genommen, in Zusammenarbeit mit der Rosa-Luxemburg-Stiftung und der Heinrich-Böll-Stiftung die Studie Sichtbarkeit und Sicherheit durchzuführen. Für die Studie wurden 2025 über 2700 Pride-Teilnehmende befragt. Lea Bellmann, eine der Autorinnen, erklärt Radio Korax die Motivation dahinter.
2: 2024 gab es ja das erste Mal richtig große, flächendeckende Gegenmobilisierungen gegen Pride-Events. Und wir haben gesehen, dass sich die Berichterstattung vor allem auf die Gegenmobilisierung richtet und dass Neonazis auch extrem viel Raum bekommen haben, teilweise sogar mit Zitaten abgebildet worden sind. Und gleichzeitig gab es eine relativ große Leerstelle, was die Pride-Teilnehmenden selbst angeht. Zwar wurde schon immer wieder thematisiert, dass das was mit der Sicherheit macht, aber so richtig war gar nicht klar, in welcher Art und Weise sie betroffen sind. Und genau das war für uns dann der Ausgangspunkt, das durch eine Studie und durch eine Befragung vor allem der Pride-Teilnehmenden zu erheben.
1: Was genau die Studie abgefragt hat, fasst uns Lea Bellmann folgendermaßen zusammen.
2: Wir haben uns vor allem damit beschäftigt, wie sich die rechten Gegenmobilisierungen auf die Sicherheit auswirken. Unter Sicherheit verstehen wir mehrere Dimensionen. Also zum einen natürlich die gefühlte Unsicherheit, wie sicher sich Personen einfach während des Events und auf Hin- und Rückweg gefühlt haben. Aber natürlich auch die Anwesenheit von Gewalttaten oder das Erleben vielmehr von Gewalttaten. Und zuletzt aber auch die Sicherheit zur freien Entfaltung während der Events. Also ob sich Personen sicher genug gefühlt haben, um so an dem Event teilzunehmen, wie sie es selbst wollen.
1: Bei der Auswertung der Studie hat die Agentur für Aufklärung und Demokratie überraschende Erkenntnisse über die Sicherheit beim CSD in Bautzen gewonnen, der mit der größten extremrechten Gegenmobilisierung konfrontiert war.
2: Wir haben uns quasi vergleichend angeschaut, wie sich das Sicherheitsgefühl während der Veranstaltung auf den verschiedenen Events gezeigt hat. Und da haben wir zuerst zu unserer Verwunderung gesehen, dass sich die Teilnehmenden des CSD Bautzen während der Veranstaltung relativ sicher gefühlt haben. Also nur jede 10. Person hat angegeben, sich sehr oder eher unsicher zu fühlen. Und da sehen wir einfach, dass bei Bautzen diese zusätzliche Demonstration sehr gut funktioniert hat. Also es war so, dass wir die Nazi-Demo hatten und wir hatten den CSD und zwischen beiden wurde eine weitere Pufferdemonstration von queeren AktivistInnen angemeldet. Also die Neonazis waren nur für einen relativ geringen Zeitraum überhaupt sichtbar für die CSD-Teilnehmenden. Und da sehen wir, dass das im Vergleich zu anderen Events einen sehr, sehr positiven Einfluss auf das Sicherheitsgefühl hatte. Und natürlich auch, dass hier einfach durch die Communities selbst auch Schutz erzeugt werden kann.
1: Davon berichtet auch Frankie, eine Person, die am CSD in Bautzen teilgenommen hat.
3: Auf dem CSD selber war es eine mega schöne Atmosphäre. Ich hatte das Gefühl, es waren viele Leute da und es war irgendwie auch eine ausgelassene Stimmung. Und ja, ich glaube dadurch, dass ich hatte den Eindruck, dass viele sehr dankbar oder den Vergleich zum vorigen Jahr hatten und das Gefühl hatten, wow, das war ein großer Unterschied. Und auf einmal sind wir so viel mehr und es sind so viel weniger Nazis angereist als erwartet. Und dadurch, dass es AktivistInnen gab, die ja, sich zur Aufgabe gemacht haben, da auch konfrontativer sich den Nazis in den Weg zu stellen, hatte ich das Gefühl, dass ich selber ausgelassen durch Bautzen ziehen konnte.
1: Radio Korax hat mit Jonas und Lea gesprochen, die Teil des Organisationsteams des Bautzener CSDs sind. Was sich seit dem ersten CSD in Bautzen 2023 alles verändert hat, erklärt uns Jonas.
4: Die Dimension hat sich ja komplett verändert, ne? Also wir haben uns innerhalb dieser 2 Jahre von 23 bis 25 mehr als verzehnfacht, was die Größe der Demo angeht. Das ist plötzlich eine ganz andere Dimension mit ganz anderen Fragen, die auf einmal aufkommen, sowohl für den Sicherheitsaspekt als auch natürlich, was die ganze Demoplanung an sich angeht. Was sich auch verändert hat im Laufe der Zeit, ist die Aufmerksamkeit für das Thema. Das definitiv, also gerade durch 24, was da im Vorhinein passiert ist, also die Absage auch der Aftershow-Party aus Sicherheitsgründen, aber auch dann gerade der Nachklapp mit den Bildern, die quasi bei der Demo und auch durch die Gegendemo entstanden sind, hat sich die Interessenslage für so ländliche CSDs und aber gerade auch für uns ganz massiv geändert und plötzlich wollten alle irgendwie berichten und hatten Interesse daran, was hier so abgeht.
1: Lea blickt zurück auf den ersten CSD und auf die Arbeit mit den Behörden.
5: Ich glaube, für die Polizei und die Versammlungsbehörde war es halt was ganz Neues. Klar, wir hatten 2016 rum in Bautzen das Thema viele Demos von rechts, aber auch von linker Seite beim Thema Asyl und diese Menschenjagd durch Bautzen. Aber das Thema Queer und eine damit einhergehende Gegendemonstration war halt komplett neu für diese Stadt und damit auch für Versammlungsbehörde und Polizei. Das war für alle irgendwie ein neues Feld und so schwierig lief es irgendwie auch in dem Jahr.
1: 2024 fand dann in Bautzen einer der ersten CSDs statt, der von einer großen extrem rechten Gegenmobilisierung überschattet wurde. Die Polizei war auf die Situation nicht vorbereitet. Sowohl Teilnehmende als auch Personen aus dem Organisationsteam berichten von gefährlichen Situationen sowohl bei der An- und Abreise als auch während der Pride. Aus diesen Erfahrungen wurden bei der Organisation des CSDs 2025 Konsequenzen gezogen.
5: Was aber klar ist, für uns ist, ne, wir haben trotzdem Security mit da, die Demo irgendwie absichern. Wir hatten uns einen Plan gemacht mit irgendwie einer zweiten Solidaritätsdemo, die da ist, die einen Puffer bildet, damit die Leute, die mal sichtbar sein wollen und feiern wollen, wirklich diese Chance dazu haben und nicht die Angst im Nacken sitzen haben, sondern einfach solidarische Menschen im Rücken haben sozusagen. Und das sind so Kniffe, die wir trotzdem planen müssen, damit sich Leute wohlfühlen, weil es Polizei und Versammlungsbehörde nicht hinbekommen, Menschen sicher und sich wohlfühlen zu lassen.
1: Davon, dass diese neue Strategie für die Teilnehmenden aufgegangen ist, berichtet Frankie.
3: Die Personen, mit denen ich da war, es hat mir extreme Sicherheit gegeben, dass es einen eigenen Demo-Block aus Dresden, glaube ich, gab, die sich das zur Aufgabe gemacht haben, irgendwie die Nazis den Weg zu versperren und sich so dazwischen zu stellen. Und dann, ja, hat mir allein die Menge an Leuten Sicherheit gegeben. Ja, und einfach, dass generell alle sehr wachsam waren. Also klar, es war eine ausgelassene Stimmung, aber alle haben sofort gecheckt, wenn irgendwo gefilmt wurde oder wenn irgendwer nervt oder so, dann haben sich sofort Leute hingestellt mit Regenschirmen.
1: Auch Katha, die 2025 ebenfalls am CSD in Bautzen teilnahm, erzählt uns Ähnliches.
6: Schon so viele Leute zu sehen und dass auch eine gute Stimmung einfach war und das jetzt nicht nur irgendwie so ein angespanntes Ding war. Ich fand es schon auch voll powerful, durch Straßen zu gehen und manchmal irgendwie auch so ältere Leute am Fenster stehen zu sehen, die auch, also auch so ein bisschen Solidarität ausgedrückt haben. Das fand ich ganz schön und ja, auch zu sehen, dass ja, auch wenn Leute jetzt sich nicht eingereiht haben, aber trotzdem das so porten, ja, und mit Leuten, die ich kenne, da zu sein.
1: Trotzdem hatte die Präsenz von Nazis laut Studie Sichtbarkeit und Sicherheit nicht nur in Bautzen Auswirkungen auf das Verhalten und Wohlbefinden der Teilnehmenden. Mit Blick auf ganz Sachsen fasst Lea Bellmann die Ergebnisse der Befragung wie folgt zusammen.
2: Also es kam auch beispielsweise dazu, dass Pride-Teilnehmende die Art der Teilnahme einfach eingeschränkt haben durch die rechte Gegenmobilisierung. So berichten beispielsweise relativ viele davon, dass sie ganz genau recherchiert haben, wie sie an- und abreisen können, dass sie während der Events besonders wachsam waren oder beispielsweise auch, dass sie ihre Kleidung angepasst haben und queere Symboliken quasi bewusst nicht getragen haben, um auf der An- und Abreise sicherer zu sein. Leider wurde auch relativ oft berichtet, dass Menschen ihre Kinder nicht mit zu dem CSD genommen haben, weil sie halt nicht für die Sicherheit ihrer eigenen Kinder garantieren konnten. Es gibt doch einfach Menschen, die aufgrund der rechten Gegenmobilisierungen und aufgrund von Angst gar nicht an Pride-Events teilgenommen haben. Insgesamt geben 36% der Pride-Teilnehmenden an, dass sie Personen kennen, die halt aus Sorge vor Übergriffen überhaupt gar nicht erst zu dem jeweiligen Pride-Event gekommen sind.
1: Katha erzählt uns, welche Gedanken ihr im Vorfeld des CSDs durch den Kopf gingen.
6: Ich glaube, mir hingen schon so ein bisschen die Bilder aus dem Vorjahr so im Kopf, was ja irgendwie auch so durch die Kanäle ging, aber auch durch die Presse ja sogar. Da hatte ich schon so ein bisschen Bedenken, auch weil ich jetzt nicht in so einer Riesengruppe unterwegs war. Andererseits war das vielleicht auch so ein bisschen, was mich dann eher beruhigt hat.
1: Die von Lea Bellmann und der Agentur für Aufklärung und Demokratie durchgeführte Studie zeigt, dass das Sicherheitsgefühl der Teilnehmenden stark von der Phase der Veranstaltung abhängt.
2: Wir sehen, dass sich die Pride-Teilnehmenden vor allem während der Abreise, aber auch auf dem Hinweg unsicher gefühlt haben. Auf dem Hinweg sind es knapp 30%, auf dem Rückweg sind es sogar knapp 40% der Befragten, die sich unsicher gefühlt haben. Und da sind die Unsicherheitsfaktoren vor allem die höhere Vulnerabilität. Also dass die Menschen dort in Kleingruppen unterwegs sind oder halt ganz alleine unterwegs sind. Gleichzeitig sind die Wege zum Event und auch wieder von dem Event weg schlechter abgesichert. Und da wurde oft der ÖPNV, also der öffentliche Nahverkehr, zum Konfliktpunkt, weil teilweise Pride-Teilnehmende und Teile der Gegenmobilisierung in denselben Bahnen heimgefahren sind.
1: Von diesem Unsicherheitsgefühl berichtet auch Frankie.
3: Unsicherheitsfaktor auf jeden Fall An- und Abreise. Also man weiß, wo geht's los und wo hört's auf, aber Wege dahin, wenn man dann durch die Stadt läuft und nicht alle gemeinsam die gleiche Route haben. Und dann teilweise auch die Demo-Route am Ende am Hauptbahnhof, hatte ich das Gefühl. Es war nicht klar abgegrenzt und nicht klar. Und auch in dem Moment dann nicht, weiß man nicht, okay, wo sind die eigentlich gerade? Und klar kann man dann auf den Ticker schauen, aber es ist nicht aktuell. Und es sind ja auch nicht alle Nazis auf der Demo. Also man ist ja auch an teilweise an welchen vorbeigelaufen. Und dann immer der Gedanke, okay, könnte jetzt in der Seitenstraße welche sein und nerven wollen oder sogar planen zu stören. Ja, und dann der größte Unsicherheitsmoment war auf jeden Fall bei der Abreise, die wir im Auto gemacht haben, dass wir dann hinter uns welche Nazis gefahren sind. Ich glaube, es ist nicht klar, ob das teilweise zufällig war, dass wir die hintereinander dieselbe Abfahrtsroute hatten oder ob wir die uns verfolgt haben. Aber das war ein sehr unangenehmes Gefühl, ja, auch zu wissen, dass sie sich das Kennzeichen gemerkt haben werden, sicherlich. Ja, und es ist natürlich schade, dass das am Ende passiert, sodass man dann irgendwie das Gefühl, dass es mit dem man aus der Veranstaltung rausgeht und dann also auch in Ostsachsen zu übernachten und so das Gefühl zu haben, okay, die haben das Autokennzeichen, vielleicht werden die eins und eins zusammenzählen und noch sich irgendwie einsuchen oder so. Das war nicht so eine schöne Erfahrung und hat mir auch nochmal vergegenwärtigt, wie das ist, wenn man vor Ort wohnt und sich nicht ins schöne Leipzig zurückziehen kann.
1: Auch Katha hatte bei der An- und Abreise die stärksten Sicherheitsbedenken.
6: Also ich fand schon so den Umstieg in Dresden, also da hat schon so angefangen, dass man so ein bisschen abgecheckt hat, so am Bahnhof. Und dann in Bautzen anzukommen, oder schon so der Zug war irgendwie mega voll, aber ich fand es auch empowernd dann zu sehen, ja, die Leute zu sehen, die da wahrscheinlich auch hinfahren wollen. Aber dann schon so an den Bahnhöfen halt so kleinere Grüppchen von halt jungen Faschos, die versucht haben, in die Züge zu kommen. Ja, hat schon auf jeden Fall ein Unwohlsein ausgelöst und dann so sehr viel Polizeipräsenz. Ich glaube, in Bautzen selber war es gar nicht so krass, weil da schon ja auch man es nicht so viel gemerkt hat. Also so eine Präsenz von Rechten vereinzelt, die dann irgendwie so um diesen Platz rumstanden, aber oder so Graffitis. Aber sonst fand ich schon, also habe ich mich jetzt nicht so aktiv bedroht gefühlt oder so. Ich glaube, im Zug, die potenziellen Leute, die in Zug kommen, fand ich irgendwie bedrohlicher.
1: Wegen der akuten Bedrohungslage beschäftigen sich die OrganisatorInnen der CSDs intensiv mit dem Thema An- und Abreise. Hierzu haben uns die OrganisatorInnen aus Bautzen berichtet, dass Zusammenarbeit mit der Polizei, besonders in diesem Bereich, noch stark ausbaufähig ist. Auch Thomas und Valentin, MitorganisatorInnen des CSDs in Plauen, berichten, dass hier von Seiten der Organisation zusätzliche Maßnahmen erforderlich sind.
7: Dann eben Vorbereitungen treffen im Sinne von Demo-Sunnies in den Zügen mit bereit zu halten, gemeinsame Anreisen zu organisieren, wie das eben zum Beispiel aus Zwickau oder aus Hof passiert. Und dass Leute auch gebrieft werden, dass sie eben mit diesen gemeinsamen Anreisen dann zu einem oder zwei Zeitpunkten anreisen und nicht einzeln.
8: Wir koordinieren auch jedes Jahr in Zusammenarbeit mit der Polizei und den TeilnehmerInnen eine gemeinsame Abreise von der Versammlungsfläche in der Stadt bis zum Bahnhof, damit dort dann auch nichts passieren kann auf dem Weg.
1: Aus Sicht der Teilnehmenden sind vor allem politische Maßnahmen gefragt, um die CSDs nachhaltig zu einem sichereren Ort für alle zu machen.
2: Die Teilnehmenden haben sehr, sehr viele verschiedene Forderungen genannt. Zwei davon waren besonders stark und das ist zum einen die Forderung nach einem Verbot von queerfeindlichen und rechtsextremen Gegenveranstaltungen, aber auch generell ein Verbot von rechtsextremen Organisationen und zum anderen die Forderung nach einem größeren Abstand zwischen Pride und Gegenmobilisierung. Total viele Forderungen für mehr Sicherheit richten sich aber auch an die Polizei und da sind die konkreten Ausgestaltungen der Forderungen sehr unterschiedlich. Also Menschen Menschen wünschen sich gut organisierte Polizeieinsätze, einen verlässlichen Schutz der An- und Abreise, die Trennung von den Pride-Teilnehmenden und den rechten AkteurInnen, aber beispielsweise auch, dass es innerhalb der Polizei mehr aufgeklärt wird über queere Lebensweisen, dass die PolizistInnen besser geschult werden, um CSDs zu schützen und gleichzeitig sich halt auf die Gegenmobilisierung konzentrieren und keine Täter-Opfer-Umkehr betreiben, indem sie die Pride eher in den Blick nehmen.
1: Die Bedrohung durch die Rechten gegen Demonstrationen wirft noch eine andere Frage auf. Wie verändert sich der Charakter einer Veranstaltung, wenn bei ihrer Durchführung so viele Sicherheitsrisiken bestehen? Welche strategischen Überlegungen treffen die VeranstalterInnen? Ändert sich hierdurch das politische Profil des CSDs?
7: Gegenüber der Allgemeinbevölkerung in der Stadt hier in Plauen möchten wir so offen und anschlussfähig wie möglich wirken. Auch natürlich gegenüber den queeren Menschen, die vielleicht nicht aus Plauen kommen, sondern aus den umliegenden Gemeinden. Genau, die sollen sich natürlich nicht abgeschreckt fühlen. Auf der anderen Seite sind CSDs ein politisches Anliegen. Und gerade wenn CSDs durch Faschisten bedroht werden, dann wird es zur antifaschistischen Pflicht, diese auch zu schützen. Da stellt sich dann irgendwann die Frage nicht mehr. Das ist dann auch nicht mehr politisch, sondern es ist dann einfach auch eine Sicherheitsüberlegung, ob man mit antifaschistischen Gruppen zusammenarbeitet.
1: Jonas aus Bautzen berichtet ebenfalls, dass bei der Planung des CSDs explizit darauf geachtet wurde, eine möglichst breite bürgerliche Öffentlichkeit anzusprechen. Gleichzeitig weist er darauf hin, dass die Sicherheit auf CSDs durch die Teilnahme von explizit antifaschistischen Gruppen erhöht werden kann.
4: Das war wirklich einfach eine Erfolgsgeschichte im letzten Jahr. Also, dass wir das geschafft haben, dass sich also auch diese beiden Seiten, die um den CSD herum so kursiert sind, ne, einerseits, dass wir sehr, sehr viel Unterstützung aus dieser politischen, bürgerlichen Mitte hatten, die, sage ich mal, erstens wenig Demo machen und zweitens sehr wenig mit dem Thema Queersein häufig noch zu tun haben. Und auf der anderen Seite die antifaschistischen Strukturen, die im letzten Jahr uns einfach wirklich ermöglicht haben, diese Demo so durchsetzen zu können, wie das am Ende geklappt hat, dass wir da vielleicht einfach so ein bisschen, ja, auch eine gegenseitige Akzeptanz stärken können. So ein bisschen als Scharnier. Also das wäre wirklich eine Hoffnung, dass das irgendwie weiterhin klappt, weil das war einfach tatsächlich eine krasse Erfolgsgeschichte im letzten Jahr.
1: Die Studie Sichtbarkeit und Sicherheit zeigt, wie unterschiedlich und vielschichtig die Auswirkungen der rechten Gegendemonstration in den letzten Jahren auf die CSDs waren. Sie zeigt aber auch, dass die queere Bewegung stark genug ist, sich auf die drohenden Gefahren einzustellen. Insbesondere die stark gewachsene Zahl der Teilnehmenden im ländlichen Raum führt dazu, dass das Sicherheitsgefühl vor allem während der Veranstaltung vergleichsweise hoch ist. Lea Bellmann hofft, dass dieser Trend in den nächsten Jahren anhält.
2: Auf der einen Seite gehe ich davon aus, dass die Solidarität weiterhin sehr, sehr groß sein wird und dass auch die kommende Pride-Saison sehr zum Empowerment der Communities beitragen wird und dass auch viele solidarische UnterstützerInnen wieder anreisen werden. Auf der anderen Seite wird es sicherlich auch wieder Gegenmobilisierungen geben und wir können schwer voraussagen, wie groß die im kommenden Jahr ausfallen werden. Dementsprechend müssen wir uns immer noch auf jeden Fall darum kümmern, dass Pride-Events gestärkt werden und sicherer werden, vor allem jetzt auch in Austausch mit der Polizei. Und genau, um hier auch nochmal weiter Daten zu erheben, werden wir auch die kommende Pride-Saison nochmal mit der Umfrage begleiten, um genau das zu erfassen, wie die Trends über mehrere Jahre sein werden.
1: Die kommende CSD-Saison wird also zeigen, ob sich der Trend der steigenden teilnehmenden Zahlen fortsetzt. Frankie kann sich zumindest gut vorstellen, in den kommenden Jahren weiter zu CSDs zu fahren.
3: Ja. Auf jeden Fall. Also ich glaube, ich würde auf jeden Fall planen, dieses Jahr auf CSDs wieder zu fahren. Um ehrlich zu sein, das ist nicht ganz so mein Ding, CSD. Aber ich meine, dass man den Leuten, die aus der Region kommen, angemerkt hat, dass sie sich gefreut haben, dass viele gekommen sind und man feiern kann und dass positive Bilder entstanden sind. Genau, und aus der politischen Überzeugung würde ich es auf jeden Fall wieder machen. Und ich denke auch, ich würde nach Bautzen wieder fahren. Ja, man fühlt sich dann ja mit solchen Orten auch verbunden. Also wenn ich mir jetzt aussuchen würde, zu welchem CSD, würde ich wahrscheinlich wieder nach Bautzen fahren, weil ich da jetzt eine gute Erfahrung gemacht habe.
1: Auch bei den OrganisatorInnen der CSDs besteht die Hoffnung, dass sich die positive Entwicklung der letzten Jahre fortsetzt.
5: Wir als CSD hoffen, die Zusammenarbeit, die wir letztes Jahr mit doch antifaschistischen Strukturen hatten, dass die weitergetragen wird und queere Arbeit und antifaschistische Arbeit Hand in Hand weiterläuft und beides miteinander gedacht wird.
0: Das war ein Beitrag zu den Ergebnissen der Studie Sicherheit und Sichtbarkeit der Agentur für Aufklärung und Demokratie zur Sicherheit auf sächsischen CSDs angesichts rechtsextremer Gegenmobilisierung. Mehr zur Studie erfahrt ihr unter aufklärung-demokratie.de. Der nächste CSD in Sachsen findet am 30.05. in der Burgstedt bei Chemnitz, in Burgstedt bei Chemnitz statt.
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0: Es ist jetzt 9.15 Uhr und ihr hört das Morgenmagazin, eventuell bei Radio Korax auf der 95,9, vielleicht bei Radio Blau in Leipzig, bei Koloradio in Dresden, vielleicht in ganz Sachsen beim Rundfunkkombinat, vielleicht bei Radio Swupfort in Frankfurt an der Oder auf DAB Plus oder eventuell bei Radio Unerhört in Marburg auf der 90,1 oder auf DAB Plus oder im Livestream der jeweiligen freien Radios. Am Mikrofon ist Nikolai. Ich habe euch hier die letzten zwei Stunden durch den Morgen begleitet. Vielleicht seid ihr gerade erst aufgewacht. Dann einen schönen guten Morgen an euch. Ich hoffe, ihr genießt diesen Freitag. Vielleicht hört ihr schon länger zu. Gleich geht es noch um analoge Medien, aber vorher ist noch Zeit für Musik und Zeit für Valley and the Vodkas.

Das war Taylor Swifts Rache von Valley and the Vodkas. Und es ist ja der 29.05. Bald am Montag ist Juni. Und auch wenn natürlich offiziell der Sommer erst später beginnt, der gefühlte Sommer hat schon auf jeden Fall begonnen. Es ist Sommer, es ist Sonne. Und hier im Morgenmagazin lief ganz viel Punk. Und damit ja, lässt sich auf jeden Fall auch vielleicht die Festivalsaison eröffnen. Vielleicht ja, seid ihr ja auf einigen Festivals unterwegs und über ja, die Kombination aus Sommer, Sonne und Punk hat Nierenstein ein Lied gemacht. Ja, über Festivals.

So viel von Nierenstein zu ja, Sommersonne und Punkrock. Und ja, im nächsten Lied geht es auch um Festivals, beziehungsweise um ein Festival, um das Rebellion Festival, was jedes Jahr in Blackpool ist, in Großbritannien. Und diesem Festival haben Los Fastidios ein Lied gewidmet.

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2: Alles wird immer schneller und immer digitaler und trotzdem greifen viele wieder zur Schallplatte, zum DVD-Spieler oder zum Tastenhandy. Was steckt hinter diesem Comeback der analogen Medien? Emma aus der tagesaktuellen Redaktion von Radio Korax ist dieser Frage auf den Grund gegangen. 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

Alte Medien erleben derzeit ein Comeback. Menschen kaufen wieder CDs und DVDs, hören Schallplatten und greifen zum sogenannten Dumbphone. Doch was steckt dahinter? Die Renaissance alter Technik.

0: Ein besonders deutliches Beispiel für dieses Comeback ist die Musikindustrie. Seit Jahren steigen die Verkaufszahlen von Schallplatten weltweit und auch in Deutschland. Die Wiederbelebung begann schon 2007 und hat sich laut Bundesverband der Musikindustrie inzwischen auf hohem Niveau stabilisiert. Über 4 Millionen Platten wurden hierzulande im vergangenen Jahr verkauft. Zum Vergleich, bis zu 800 Millionen Euro wurden in den 80ern jährlich mit Platten umgesetzt. 2022 kommt man auf ein Sechstel dessen. Zwar dominiert Streaming mit über 70% Marktanteil, doch das analoge Hören bleibt beliebt. Der entschleunigende Vorgang ist das Gegenteil zu den Digitalformaten. Musik hören wird wieder zum bewussten Akt, während bei der Streaming-Plattform das Abspielen der Playlist sich schnell zur Nebensache entwickeln kann. Auch CDs und DVDs sinken langsamer als erwartet. 2024 wurden rund 19 Millionen Tonträger verkauft, zwei Drittel davon waren CDs. Nach Angaben der Branchenvereinigung Digital Entertainment Group sank der Umsatz mit DVDs und Blu-rays zuletzt nur noch um 9%, nachdem er 2023 und 2024 jeweils um mehr als 20% eingebrochen war.
1: Das ist der Laden. Die ganzen DVDs sind in den Regalen aufgeblättert und wir haben die Regale so ein bisschen sortiert. Viel nach Genre oder Inhalt so ein bisschen oder Zielgruppe.
0: Wie sich dieser Wandel konkret im Alltag bemerkbar macht, zeigt ein Blick in das Format, ein Filmverleih in Halle.
1: Also ich merke, dass es vielfältiger geworden ist von den Leuten, die herkommen.
0: Das sagt Lena Hütter, Vereinsmitglied im Format.
1: Früher gab es sehr, sehr wenige so Studis oder Auszubildende, jüngere Leute, die sich, die hier den Weg in den Laden gefunden haben. Und mittlerweile ist es aber echt immer mehr am Wachsen. Hi! Gefühlt ist es schon so, dass die meisten, die ausleihen, junge Erwachsene sind. Es fängt bei unseren KundInnen echt bei 5-Jährigen an, die dann hier die in der Kinderinsel sich ein bisschen austoben, DVDs rausnehmen und an einer ganz anderen Stelle wieder reinschieben. Genau, aber also viele Familien, aber auch genau SchülerInnen, Studis. Ja, gibt es auf jeden Fall einige Leute, die sich hier gerne mal was ausleihen.
0: Auch vom Smartphone wenden sich viele ab. Die Alternative ist das Feature-Phone. Ein Feature-Phone, oft auch Dumbphone genannt, ist ein einfaches Mobiltelefon mit Grundfunktionen wie Telefonie, SMS und teilweise Kamera oder Radio. Es kann mehr als nur telefonieren, bleibt aber weit entfernt von einem Smartphone.
2: Ich habe mich eigentlich nicht so bewusst dagegen entschieden, aber ich habe mir nie eins gekauft.
0: Das sagt Hilmer dazu. Er besitzt so ein Feature-Phone.
2: Also, aber ich möchte eigentlich auch keins haben, aus dem Hauptgrund, dass ich halt eh schon ziemlich viel Zeit im Internet verbringe und das ja auch so ein Hauptding ist, was man mit so Smartphones eben macht, im Internet Dinge tun.
0: Der entscheidende Unterschied liegt im Verzicht auf Touchscreen, App-Welt und ständige Rechenleistung. Dafür punkten diese Geräte oft mit längerer Akkulaufzeit und weniger digitalem Druck. Gerade für jüngere NutzerInnen wären sie deshalb wieder interessant als Gegenmodell zum permanent verfügbaren Smartphone.
3: Ich hatte eine nicht ganz so alte, aber auch nicht mehr ganz so neuere Version von einem Samsung-Handy. Das war auf jeden Fall ein Tastenhandy.
0: Das sagt Ami, die früher mal ein Feature-Phone besessen hat, jetzt aber wieder ein Smartphone nutzt.
3: Das war sehr Y2K aus.
4: Und warum hast du dir dieses Handy besorgt und kein modernes?
3: Also zum einen, weil mir das vorher halt diese Y2K-Vibes gegeben hat und es halt einfach sehr cute aussah. Aber vor allem, weil ich halt irgendwann gemerkt habe, dass meine Bildschirmzeit so hoch war, dass wirklich über die Hälfte meines Tages schwarz auf weiß basically im Handy verbracht wurde. Und ich eigentlich damit hauptsächlich meine Bildschirmzeit einfach runterbringen wollte und mit meiner Umgebung ein bisschen mehr vielleicht präsent zu sein.
0: Doch warum sehen sich immer mehr Menschen nach genau dieser Reduzierung? Hintergrund der Renaissance ist die Gegenbewegung zur ständigen Online-Verfügbarkeit, zum Datenüberfluss und zur Dauerpräsenz des Smartphones. Heute ist der Blick aufs Handy zur Routine geworden. Ständig kontrollieren wir, ob es E-Mails gibt, reagieren auf Push-Benachrichtigungen und schauen nur mal kurz bei Instagram vorbei. Die permanente Berieselung durch digitale Medien ist anstrengend, vor allem für das Gehirn. Es braucht Ruhephasen, um die Informationen und Eindrücke des Tages zu verarbeiten, Gelerntes zu festigen, neue Verknüpfungen zu bilden und Unnützes zu löschen. Funkt ständig das Smartphone dazwischen und überflutet uns mit neuen Reizen, fehlt dem Gehirn die Möglichkeit zur Regeneration. Es steht unter Dauerspannung und wir fühlen uns gestresst. Hinzu kommt, dass alles darauf aus ist, unsere Aufmerksamkeit maximal zu binden. Algorithmen füttern uns mit Inhalten, die auf unseren früheren Aktionen basieren. Das klingt eigentlich praktisch, wir bekommen nur Inhalte zu sehen, die uns auch interessieren. Doch gibt es auch eine Kehrseite. Die Mechanismen zielen gezielt auf das Belohnungssystem im Gehirn und können deshalb abhängig machen. Ständige Vergleiche mit scheinbar perfekten Leben auf Instagram oder TikTok fördern Ängste und das Gefühl, nicht genug zu sein. Dazu kommt, wer sowohl beruflich als auch privat ständig online ist, riskiert Burnout, Konzentrationsverlust und dauerhafte Leistungseinbußen. Die Folge dessen ist, dass Verbraucher verstärkt nach Plattformen suchen, die dem entgegenwirken. Um digitalen Stress zu reduzieren, lohnt es sich deshalb, bewusst Pausen von digitalen Geräten einzulegen. Das nennt man Digital Detox. Dabei schaltet man seine digitalen Geräte entweder ganz aus oder setzt sich bewusst Zeitlimits, in denen die Nutzung erlaubt ist. Ziel ist es, die mentale Gesundheit zu verbessern und mehr Zeit mit anderen Menschen zu verbringen. Und außerdem hat man Zeit, über das eigene Online-Verhalten nachzudenken.
1: Und was natürlich auch dazu gehört, ist, dass so ein Ort wie das Format hier jetzt den Austausch total fördert.
0: Das ist wieder Lena Hütter.
1: Also wenn man zu Hause abends einsam vorm Laptop sitzt und irgendwie ein bisschen Netflix, eine Serie binget oder sich irgendeinen random Film anschaut, um abzuschalten, ist das eine ganz andere Sache, als wenn man hier sich einen Film aussucht, vielleicht mit der Person hinterm Tresen mal kurz über den Film schnackt oder beim Zurückgeben über den Film schnackt, mit anderen Leuten im Laden ins Gespräch kommt oder bei unseren Veranstaltungen miteinander über die Filme ins Gespräch kommt. Das ist natürlich auch so ein großer Unterschied. Und das ist uns auch total wichtig, da den Austausch zu fördern.
0: Immer mehr Menschen sehen sich also nach echter Erfahrung jenseits des Screens. Im Gegensatz zu einem Algorithmus, dessen Aufgabe es ist, alles ganz einfach und bequem zu machen, ist der bloße Konsum physischer Medien reibungsvoll. Bei einer DVD zum Beispiel muss man die Hülle öffnen, die Disc herausnehmen, sie in den Player legen und auf Play drücken. Das ist viel aufwendiger als bei Netflix. Und man könnte meinen, das Netflix-Modell, bei dem man einfach die App öffnet und auf Play drückt, sei einfach, weil es Zeit und geistige Kapazität spart. Aber wenn etwas mehr Zeit in Anspruch nimmt, neigt man dazu, langsamer vorzugehen. Man klickt nicht einfach auf das Erste, was man sieht.
1: Und dann beim Film gucken ist es tatsächlich auch so, dass ja häufiger auch nur gekürzte Versionen online verfügbar sind.
0: Das ist nochmal Lena Hütter vom Format.
1: Es gibt viele Filme, die irgendwie einen Director's Cut haben, meistens längere Schnittversionen, die dann aber nicht verfügbar sind, sondern halt nur eine gekürzte Version. Das ist auch so ein Thema, wo wir dann meistens verschiedene Versionen einfach von Filmen da haben und uns auch wichtig ist, die Director's Cuts da zu haben. Bei vielen DVDs ist auch noch das Schöne, dass Bonusmaterial drauf ist. Das ist manchmal auch sehr, sehr schön informativ, manchmal auch ein bisschen goldig. Ja, und auch, was ich vorhin schon so ein bisschen mit Kuration meinte. Also wir haben hier ja zum Beispiel diese Sortierung nach RegisseurInnen. Wenn man da jemand gefunden hat, wo man gerne mal noch mehr, also man guckt jetzt einen Film von Hitchcock und denkt sich, ja, cool, ich möchte noch mehr von Hitchcock sehen. Dass man dann hier ins Regal gehen kann, stöbern kann, sich die DVD-Cover angucken kann und da so ein bisschen bei uns auch der Anspruch ist, das hier gut zu sortieren.

0: Ich denke doch, dass das ein bisschen überhand nimmt manchmal, dass die Leute nur noch davor sitzen, an den Smartphones hängen und man kann natürlich dann, ich habe dafür dann ein Buch dabei, das ist ja nicht unbedingt zwangsläufig besser, ob man in einem Buch liest oder in einem Smartphone liest, ist vielleicht nur ein kleiner Unterschied eigentlich, aber man fühlt sich manchmal etwas angenehmer damit, aber also ist ja nur ein technischer Unterschied an sich, muss ja nichts besagen halt, ist mir eigentlich wurscht.
1: Die Folgen dieser Bewegung für die Zukunft sind, dass Besitz eine neue Wertigkeit erhält. Physische Medien gelten mehr und mehr als Ausdruck von Individualität und Beständigkeit. Viele Menschen leben nach dem Motto, nur wenn ich etwas anfassen kann, gehört es mir wirklich. Zum Beispiel beim Filmstream sind viele frustriert, merkt auch Lena Hütter vom Format.
2: In erster Linie ist es natürlich so ein bisschen der Prozess, der vor dem Filmgucken tatsächlich stattfindet. Ne? Die Entscheidung, welchen Film guckt man. Ich kann mich noch an früher erinnern, wo ich auch Streamingdienste genutzt habe und mit Leuten zusammen mich auf einen Film einigen wollte. Und dann sitzt man ewig da und sucht sich irgendwas raus, was verfügbar ist. So. Und es ist wahnsinnig frustrierend. Genau, und wenn man einen bestimmten Film im Kopf hat, den man gucken möchte, der dann vielleicht gerade mal nicht verfügbar ist, oder wenn man eine Serie guckt, die eine gewisse Zeit auf einer Streaming-Plattform ist, dann hat man die Serie noch nicht fertig geguckt und die Serie wird aber von der Plattform runtergenommen. Das ist ja auch so ein häufiges Ding. Das passiert bei uns halt einfach nicht. Bei uns sind die Filme verfügbar, außer es hat jemand anders gerade ausgeliehen, aber dann wird es ja auch bald zurückgegeben. Also ohne das Format wäre ich wirklich wahnsinnig aufgeschmissen. Ich wüsste nicht, wo ich all die Filme herbekommen würde, die ich gerne gucken möchte. Ich habe aus Spaß mal geguckt auf Letterboxd, da kann man so einloggen, welche Filme man guckt. Die letzten 10 Filme, die ich geguckt habe, davon gibt es einen einzigen Film auf Netflix und 3 Filme kann man auf Amazon Prime schauen, wenn man irgendwie so einen Channel dazu bucht. Also da hätte ich auf jeden Fall Schwierigkeiten, die Filme zu gucken, die ich auch wirklich gucken möchte.
1: Analoge Medien können also der mentalen Gesundheit guttun, die Konzentration verbessern und helfen, wieder mehr direkten Kontakt mit anderen Menschen zu haben. Die Wiederbelebung analoger Medien hat aber auch eine Kehrseite. Dieser Trend der Wiederbelebung wird oft von Unternehmen ausgenutzt, um neue Produkte zu verkaufen. Dabei gibt es bereits viele gebrauchte Alternativen und vieles kann man sogar kostenlos in Bibliotheken ausleihen. Stattdessen bringen Firmen günstig produzierte Featurephones oder Plattenspieler auf den Markt, die häufig nur kurz genutzt werden. Wenn der Trend nachlässt, landen diese Geräte oft schnell im Müll. Auch Ami hat ihr Featurephone wegen des Trends gekauft.
3: Ich habe es auf TikTok gefunden. Die Webseite hieß tatsächlich y2kphones.net.
1: Als Trend besteht außerdem die Gefahr, dass anstatt bewusster zu leben und zu entschleunigen, viele Menschen sich nur dabei filmen, um Reichweite zu bekommen. Das Problem bei der Wiederbelebung von Featurephones ist außerdem, dass diese Geräte immer schlechter werden. Smartphones werden so hergestellt, dass sie lange halten, bis das nächste Modell auf dem Markt ist. Deswegen ist es schwierig, zum Beispiel ein altes iPhone für den täglichen Gebrauch zu kaufen. Außerdem kosten diese brandneuen, original verpackten Geräte viel Geld. Und das liegt meist daran, dass sie auf dem Sammlermarkt gehandelt werden. In Technologie zu investieren, die man mehr veraltet, birgt also auch Risiken. Amis Vater hat das erkannt.
3: Also mein Papa hat mir direkt gesagt, ich soll das nicht kaufen, weil ich es nicht mehr als ein paar Wochen benutzen werde. Hatte er recht dabei. Also vom Aussehen her sieht das halt schon sehr cool aus und es gibt halt auch so nostalgische Vibes, deswegen kam das gut rüber, wurde gut mit aufgenommen, weil das halt gut aussah, aber sonst wurde ich halt auch sehr oft gefragt, ob das so für mich überhaupt funktioniert.
1: Dazu kommt, dass unser Leben mittlerweile auf das Smartphone ausgerichtet ist. Dazu habe ich Ami befragt.
3: Vielleicht kann man es als Vor-, aber auch als Nachteil sehen. Also die Welt, also alles war langsamer. Es war einfach schön, so das Handy nicht in jeder freien Minute, was ich hatte, in der Hand zu haben. Aber das Schlimme war halt, dass ich habe das in der Schulzeit vor allem gehabt. Ich war halt wirklich, ich habe halt da gemerkt, wie schnell die Welt eigentlich ist. Also ich kam halt mit diesem Tastenhandy echt einfach nicht mit, als irgendwie über irgendwas geredet wurde. Und dann musste man irgendwas nachschlagen oder auf irgendeiner bestimmten Webseite gehen, was von dem Lehrer oder Lehrerin jetzt angesagt wurde. Und ich habe halt Ewigkeiten gebraucht, um da überhaupt online zu gehen und da habe ich halt so gemerkt, okay, ich kann hier im Unterricht halt nicht mitmachen gerade. Was ich halt gemerkt habe, war, dass ich zum Beispiel mein Deutschland-Ticket nicht auf dem Handy öffnen konnte und deswegen hat es auch gar keinen Sinn gemacht, weil ich halt mein Smartphone meistens dann mit dabei hatte, um halt mein Deutschland-Ticket zu zeigen.
1: Auch Hilmar merkt das.
0: Also es gibt zwar verschiedene Dinge, die dann nicht mehr ohne Smartphone gehen, zum Beispiel bei Teilauto kann man jetzt nur noch komplizierter die Autos aufmachen, weil man da das Smartphone dranhalten muss. Es geht nicht mehr mit Karten, teilweise bei den neueren Modellen von Autos. Es ist aber noch relativ selten, dass Dinge halt gar nicht gehen ohne Smartphone. Oder es mir

0: nicht so häufig vorgekommen, dann so Kontakte herstellen. Ich glaube, ist mir aufgefallen, als die ukrainischen Flüchtlinge gekommen sind, die waren teilweise dann nur in so Telegram-Gruppen oder so kontaktierbar. Es gibt ja immer noch so Social-Media-Plattformen, die nur über Smartphone erreichbar sind. Also viele sind auch übers Internet, an sich kann man auch in so einer Social Media drin sein, aber es gibt auch welche, die, glaube ich, nicht ohne Smartphone funktionieren. Aber das ist kein besonders starker Grund. Also man kann zu Leuten ja auch so in Kontakt treten. Also zum Beispiel, ich habe ja in der Flüchtlingshilfe gearbeitet und 2015 sind ja viele Geflüchtete dann gekommen und die hatten oft Smartphones und waren dann oft ein bisschen verwundert, dass ich selber damit nichts anfangen kann, dass ich nicht weiß, wie das funktioniert oder weil ich das nicht kenne. Und die hatten halt alle Smartphones, weil das auf der Reise halt praktisch ist, so ein Smartphone zu haben, wenn man keinen Zugang zu Internet hat sonst und so. Da war das, ist das für die praktisch, aber für mich war es halt unbekannt. Halt, ich wusste auch nicht, wie die funktionieren, die Geräte, und ich finde das auch nicht so. Ja, ich finde es einfacher, am Internet so, am Computer was zu machen, als eben am Smartphone.
1: Auch Ami hatte das Gefühl, etwas zu verpassen.
2: In meiner Freundesgruppe ist das halt auch so, dass viele von uns eine sehr hohe Bildschirmzeit haben. Und als ich dann eine Woche lang kein Insta zum Beispiel benutzt hatte oder kein TikTok, war das schon so, dass ich ein paar von den Brainrots nicht verstanden habe oder die Memes halt nicht verstanden habe. So schnell ging das schon. Es war jetzt halt in Gesprächen so, dass ich dann nicht sofort mitreden konnte, aber es war jetzt nicht so, dass ich sage, okay, scheiße, habe es jetzt verpasst. Für mich wie der Außenseiter.
1: Und trotz wachsender Beliebtheit bleibt die wirtschaftliche Lage vieler analoger Medien angespannt. Die Verkaufszahlen für CDs und DVDs gehen trotz dieser Bewegung zurück und sind nun mal sterbende Medien. Wie schwierig es ist, solche Angebote aufrechtzuerhalten, zeigt sich auch hinter den Kulissen des Formats, sagt Lena Hütter.
3: Naja, für uns war es jetzt in den letzten 2 Jahren vor allem die Herausforderung, finanziell abgesichert zu sein. Wir haben ja mit der Vereinsgründung den Laden hier letztes Jahr übernommen und dafür brauchten wir eine Summe von 100.000 Euro. Das ist eine ordentliche Hausnummer, die wir jetzt auch fast zusammengekratzt haben. Es sind wahnsinnig viele Leute gespendet, wo ich mir auch denke, krass. Also da ist auch ein Interesse und eine Bereitschaft irgendwie zu unterstützen da. Genau, aber ja, das war so die große Herausforderung in den letzten Jahren, genau, die finanziellen Mittel zu haben.
1: Es ist also nicht klar, ob es sich um eine tatsächliche Veränderung oder lediglich um einen Social-Media-Trend handelt. Mit Sicherheit kann man aber sagen, dass Zeitwerk vom Smartphone dabei hilft, wieder Ruhe zu finden, Raum für tiefere Gedanken zu schaffen und die Freude an den einfachen Momenten des Lebens wieder zu entdecken. Deswegen kann sich Ami auch vorstellen, zurück auf ein Feature-Phone zu wechseln.
2: Ich würde mir wünschen, dass ich wieder umsteige auf Tastenhandys tatsächlich, weil ich verbinde das. Man kann ja ein Tastenhandy haben und nebenbei halt trotzdem das Laptop halt mit haben. Aber ich glaube, es ist etwas unrealistisch, to be honest. Es ist halt dieses Schnelle, auf irgendwas zurückzugreifen. Vor allem bei mir, ich denke mir halt, ich habe im Alltag, wenn ich mit so vielen Momenten konfrontiert, wo ich mit der Sprache zum Beispiel nicht klarkomme und da dann doch schnell was nachgoogeln muss. Deswegen denke ich, dass ich schon bei Smartphone bleiben werde, weil ich mir jetzt auch gerade ein neues iPhone gekauft habe, was ich 3 Jahre lang erstmal abzahlen kann. Da muss ich das schon ausnutzen.
1: Hilmer sieht das anders.
4: Glaubst du, du wirst irgendwann auf ein Smartphone umsteigen?
0: Nee, eigentlich nicht. Also glaube ich nicht, dass ich das brauche. Es sei denn, es wird irgendwann gesetzlich vorgeschrieben, eins zu besitzen.

dass analoge Medien sind für viele ein Gegenstück zur digitalen Dauerverfügbarkeit. Ob das ein langfristiger Wandel oder nur ein Trend ist, bleibt offen. Klar ist, ganz ohne Digitales geht es nicht, aber vieles mit einer besseren Balance. Ein Beitrag von Emma aus der tagesaktuellen Redaktion von Radio Korax. Und ja, ich habe mir ein bisschen angewöhnt, weil ich nicht mehr so viel Spotify nutzen wollte und nur so, man besitzt die Musik nicht und jederzeit kann die von Spotify runtergenommen werden, habe ich aufgehört, Spotify zu nutzen und habe mir wieder mehr CDs gekauft, die zwar dann digitalisiert, aber trotzdem, ja, dieses Gefühl, eine CD in der Hand zu haben, ist ein sehr schönes Gefühl und schon auch ein bisschen nostalgisch auch für mich. Und zuletzt habe ich mir eine CD gekauft von Hasewo und von der kommt jetzt das Lied Earth.

Das ja war Earth von Hasewo. Und es ist jetzt 9:51 Uhr, also ja, das Morgenmagazin neigt sich dem Ende zu, aber das Gute am Radio ist, es läuft ja immer weiter und danach gibt es auch ja, viel schöne weitere Sendungen zum Hören. Ein Programmausblick kriegt ihr gleich, aber erstmal noch Boyband Industry von Leber.

das, ja, die Boyband Industrie von Leber. Eine ja, Band, die ich gestern entdeckt habe beim Indie-Re-Hören hier bei Radio Korax. Indie-Re, ja, immer gut zum Musik entdecken. Könnt ihr auch immer nochmal nachhören bei Mixcloud. So ja, wie viele andere Sendungen von Korax und von anderen freien Radios. Und falls ihr einzelne Beiträge zum Beispiel von diesem Magazin nachhören wollt, könnt ihr das natürlich auch tun auf freie-radios.net. Und ja, hier jetzt mal ein kleiner Programmausblick, was jetzt folgt. Bei Radio Korax geht es gleich weiter mit den Online-Geistern, das Netzformat von Radio Korax zu Social Media, Homeoffice und Netzkultur. Und bei Radio Blau geht es gleich weiter mit Further Infusion, ja, Musik gut zusammengemixt von Mark Bailey. Und jetzt geht's musikalisch noch weiter, auch mit Leber und dem Lied Sackerl fürs Gackerl.

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Und ja, damit verabschiede ich mich schon aus diesem Morgenmagazin. Und als Abschlusslied gibt es noch Tunnel Vision von Shooting Daggers.

Here we go. Fresh new music from Dominican Cuban artist Charlie Chimi vom neuen Album Disco Chimi. Eben gehört den Track Columbia. Davor Washington-based Producer Martin, ebenfalls mit neuem Album am Start. Music for Existing ist jüngst auf eigenem Imprint 3024 erschienen. Daraus als heutigen Opener gab es den Spoken Word Track Musa et Öbel. Und damit herzlich willkommen. Welcome along to Feather Infusion Freestyle Radio Show auf der Welle von Radio Coax 95.9 FM sowie bei Radio Blau. Mark Bailey ist für euch am Mikrofon. Schön, dass ihr dabei seid. Jo, 2 Stunden. No Categories, Kessel Buntes, geballte Ladung, Music Power, fresh and upcoming new bits, essential classics, global sounds all the way. Ja, und wie bereits erwähnt, gab es ja als heutigen Auftakt ein Stück aus dem neuen, wirklich exzellenten Album Music for Existence von Martin. Und hier im Background folgt gleich noch ein weiteres Martin zusammen mit Mark Cisneros. Der Track Whiplashed. Ich wünsche euch beste Unterhaltung. Enjoy the musical ride. 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

Musik aus der neuen Compilation Danza Secreta, Lost and Hidden Grooves from Argentina 1970 till 1980. Dieser Tage erschien bei BBE Music die Band Genius mit Bermelia Avenue. Später in der Sendung folgt noch ein weiterer Track aus dieser von Rick Piccolo und Ariel Harari zusammengestellten Compilation. Davor gab es noch Chicago Saxophonist and Composer Isaiah Collier mit erster Single und zeitgleich Titeltrack seiner upcoming Joy EP, erschienen bei Brownswood Recordings. Die komplette EP folgt Ende Juli. Sowie Essential Classic aus dem Jahr 1975 von Jazz-Funk-Combo Oneness of Juju, African Rhythms.

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Almost 26 years on the air. Can you believe it? Dazu spielt aber ein bisschen mehr. Was gab es eben zu hören? Zum einen Essential Acid Jazz Classic von Outside, dem Bandprojekt von Matt Cooper, aus seinem 1995er Albumklassiker The Rough and the Smooth gab es den fantastischen Track The Plan. Und hier im Background Scottish Composer, Musician and Producer Malcolm Strachan. Sein fantastisches neues Album Look on the Bright Side ist vergangenen Freitag auf eigenem Imprint Haggis Records erschienen. Daraus hier das Stück Leave It All Behind. Musik von Malcolm Strachan.

Feather Infusion, No Categories auf Radio Korax 95.9 FM und bei Radio Blau. Mit einer weiteren Runde frischer Releases, gestartet mit Chicago-born, New York-based Hip-Hop-and-House-Producer The Twilight Tone, wobei ich mir in diesem Fall nicht wirklich

Jazz is Dead Kurator Adrian Young. Dieser hatte ja im April sein neues Self-Titled Album Young veröffentlicht. Und schon kündigt er für Mitte Juli bereits das nächste Werk an mit dem Titel Afro Disco Macossa. Ja, und die neue exzellente Vorab-Single Feel the High Life gab es hier zu hören. Und dritter im Bunde, beziehungsweise in dieser Runde, Singer-Songwriter Joe Soigeno mit ebenfalls neuer Single Lepas Kendali. Italian Cinematic and Jazz Funk Combo Banda Magé hat jüngst ihren neuen Longplayer Costa Suit bei Mabel Four Flies Records veröffentlicht. Den Titeltrack hört ihr hier im Background. Musik von Banda Magé. Have a listen.

Yeah. Heavy UK Broken Beat Vibes hier bei FF. Zum einen von Streeton zusammen mit Lucy Sparks und gemeinsamen brandneuen, grandiosen Track The Waters, welcher diesen Freitag beim Label Sonar Kollektiv erscheint. Sowie Right in the Back, Wipe the Needle and Venus Beats mit dem Titeltrack der ebenfalls am Freitag erscheinenden Wrong Side of the Story EP beim Label Good Vibrations Music. Und auch in dieser Runde dabei gewesen aus dem upcoming dritten Teil der insgesamt fünfteiligen EP-Reihe 30 Years of Free Range Records, 30 Tracks from 30 Artists, also 30 Tracks from 30 Artists, anlässlich des 30. Jubiläums, das von DJ und Producer Icon Jimster gegründeten und geführten Labels Free Range Records. Gespielt habe ich den Beitrag von Blue Method, der Track Agora. Ja, und Volume 3 wird Ende Juli veröffentlicht. Zuvor erscheinen aber erstmal noch am Freitag Teil 1 und ich glaube am 12. Juni Teil 2 der EP-Reihe Watch Out For This. Ja, und fast vergessen zu erwähnen, South African Producer Boyd Quality hatten wir auch noch in dieser Runde. Am 12. Juni erscheint beim Label Stay True Sounds seine neue Blink EP. Ziemlich warm hier im Studio. Der Track Platonic gab es hier daraus zu hören.

Fusion Freestyle Radio Show mit einem upcoming Release, das irgendwie ja passender nicht sein könnte. Die Rede ist von Berlin-based Edit Maestro Delphonic, der am 26. Juni beim Nebel Gam Enterprises oder kurz Gam den dritten Teil seiner Berlin Reworks Reihe droppt, auf dem auch dieser grandiose Edit hier des Miles Davis Stückes Mystery vom 1992er Album Doo-Wop zu finden ist. Ja, und warum so passend? Miles Davis, einer der wohl wichtigsten Vertreter des klassischen Jazz und später auch Fusion Jazz bis hin zu elektronischen Jazz, hatte genau gestern Geburtstag gehabt. 100 Jahre Miles Davis. Einer, der den Modern Jazz geprägt und mitentwickelt hat, wie kaum ein anderer. Musik von Delphonic, Walking in the City Lights, sein Edit und sicherlich auch Hommage an den großartigen Miles Davis und dessen Stück Mystery. Delphonic, Berlin Reworks, Volume 3, erhältlich ab 26. Juni. Happy birthday, Miles.

absolute klasse Nummer von Boston-based Singer-Songwriterin Jen Kearney. Warm Bath Eyes aus dem Jahr 2011. Und gleichzeitig erster Vorgeschmack aus der für den 17. August angekündigten Compilation DJ Perry Lewis Presents Shiftless Shuffle. Mit insgesamt 11 Jazz-Funk- und Dancefloor-Jazz-Perlen aus der Vergangenheit und Gegenwart. Da bin ich schon äußerst gespannt drauf. Ja, vor Jen Kearney gab es noch London Artist Accuse Me. Der zweite Single Club Subterranea vom anstehenden neuen Album Terra Incognita.

Ja, und wir kommen nochmal eben zurück auf die heute bereits kurz erwähnte frische neue Compilation Dancer Secreta Lost in Hidden Grooves from Argentina 1970 till 1980, die vergangenen Freitag bei BBE Music veröffentlicht wurde. Ein weiteres klasse Stück. Daraus hört ihr hier Domingo Cura mit Min Cura. Check this one out.

Okay. Feather Infusion, No Categories auf Radio Korax und bei Radio Blau mit Marc Billy am Mikrofon und Fresh New Music, zum Beispiel von Fink, Singer-Songwriter aus Bristol, der ja auch bereits seit Mitte der 90er so einige wirklich starke Alben abgeliefert hat. Sein neuestes Werk The City Is Coming to Erase It All steht bereits in den Startlöchern und wird am 5. Juni veröffentlicht. Für euch gespielt habe ich den Track I Buried All The Answers. French Artist Chassol hat vergangenen Freitag sein mittlerweile 5. Studioalbum released. Daraus zu hören gab es das Stück Stand Up Like Richard. Ja, by the way, die komplette Tracklist zur heutigen Sendung könnt ihr natürlich auch nachlesen. Alle Infos und Details dazu wie immer kurz vor Ende der Show. Und hier im Background Heavy New Shed Remix des Groove Deep Tracks Funk Solo. Zu finden auf der Funk Solo Remixes EP, ganz frisch erschienen beim Label Turbo Recordings. As we continue, up next, UK Future Jazz Producer Greg Sormash zusammen mit Singer-Songwriter Dauri Matsiko, der gemeinsame Track Want Out aus der brandneuen Voices Through the Wall EP. Stay tuned for that. Musik von Greg Sormash.

new Leaf remix. Das Great Classics and Tilt's Tracks, Fake Love, zu finden auf der Green Lanes Remix EP. Zwei weitere Neuheiten gab es noch davor zu hören. Zum einen Japanese-Scottish Pianist und Producer Sonedo oder Sonedo. Dieser hat jüngst bei Rebecca's Records, dem Label der von mir sehr geschätzten Kollegin Rebecca Westman, seinen Debüt-Longplayer From Here On Out veröffentlicht. Daraus gespielt habe ich den Track Groove. Und auch Brooklyn-based Producerin Jay Words hat ein neues Album draußen. Sound Therapy heißt das neue Werk. Für euch gab es den Track Clarity. Fresh new music von Duval Timothy und Carlos Nino. Up next, hier bei FF. Keep it locked.

Such a lovely tune. Musik aus dem baldig erscheinenden neuen Album Somewhere Good vom aus Bristol stammenden Clara Turkin Trio. VÖ ist am 5. Juni, ja quasi kommende Woche Freitag. Und ich freue mich schon sehr drauf. Dies hier ist der Track Lazy Daisy. Musik vom Tara Clerkin Trio hier bei FF. Davor hatten wir noch Duval Timothy and Carlos Nino zusammen mit Navy Blue. Beautiful Tender Colors vom brandneuen gemeinsamen Album Rain Music. Ja, und die Nummer erinnert mich auch so ein wenig an Letter to Mars von Jai Electronica aus dem vergangenen Jahr. Anyway, klasse Tune. Duval Timothy and Carlos Nino.

Feather Infusion Freestyle Radio Show mit heutiger finaler Runde. Bestritten von Melbourne, Australia-based Combo Standing Circle mit ihrem Track Chant For Now. Am 18. September genau erscheinenden Self-Titled Debut Long Player. So wie eben noch gehört, Sao Paulo born, Brighton based Singer-Songwriter Lau Rowe mit seinem Stück Conclusão vom upcoming, ja auch Self-Titled Album Lau. VÖ ist am 26. Juni beim Label Mexican Summer. Ja, und hier im Background, Final Track für heute. Essential Classic aus dem Jahr 1974 von Yuma Sekela. Night in Tunisia. Mixcloud.com/FeatherInfusion, da könnt ihr wie gewohnt die komplette Sendung von heute nochmals nachhören. Wann ihr wollt, wo ihr wollt, so oft ihr wollt. Mixcloud.com/FeatherInfusion, the place to be as usual. Ja, und die komplette Tracklist findet ihr auch eben da in den Mixcloud Comments sowie nochmals kompakt verlinkt auf der Instagram und Facebook Präsenz von Feather Infusion. Und natürlich könnt ihr uns auch im Radio nochmals hören, wie gewohnt. Die heutige Ausgabe von FAF gibt es dann am Donnerstag ab 13 Uhr auf Radio Korax sowie Freitagvormittag ab 10 Uhr bei den lieben KollegInnen von Radio Blau in Leipzig nochmals zu hören. Ja, und ich hatte es ja heute bereits schon mal ganz, ganz kurz angesprochen, angeteased. Feather Infusion bewegt sich langsam, aber sicher auf die 26 zu. 26 Jahre Freestyle Radio Show, die dann ja im Komplettmonat Juli, wie gehabt, in Form unserer alljährlichen Takeover-Episoden zelebriert wird. 26 Jahre Feather Infusion. 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Ja, ansonsten soll es das schon für heute gewesen sein. Vielen lieben Dank fürs Einschalten und Reinhören. Ich melde mich in 14 Tagen wieder. Take care. See you soon. Tschüss, sagt der Marc.

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1: Mahlzeit.
2: Mahlzeit.
1: Mahlzeit.
0: Mahlzeit. Ja, was gibt's denn heute?
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4: Ja, und damit herzlich willkommen zur heutigen Mittagspause am Freitag, den 29.05. Ich bin Caro und ich sitze hier heute mit
5: Paul,
6: Letizia
5: und Ruby.
4: Ja, genau. Wir haben heute wieder ein paar Beiträge und Veranstaltungstipps für euch. Auch Beiträge zum Neiße Filmfest, dazu aber später mehr. Wir starten erstmal rein mit einem Song, den hat Ruby uns mitgebracht, Telefon.
5: Ja, das ist ein neuer Song von Little Sims mit 07 O'Shake. Enjoy.
4: Viel Spaß damit.

0: Die Stadt Leipzig hat zum zweiten Mal ihre Stipendien für Kunst und Kultur vergeben. Insgesamt erhalten 25 KünstlerInnen Förderungen zwischen 8.000 und 10.000 Euro. Auf die Ausschreibung gingen fast 400 Bewerbungen ein. Beantragt wurden Fördermittel in Höhe von rund 3,9 Millionen Euro. Laut Kulturamt kamen knapp 55% der Bewerbungen von Frauen. Etwa 20% der BewerberInnen wurden nicht in Deutschland geboren. Besonders stark vertreten war der Bereich Bildende Kunst. Die ausgewählten Projekte beschäftigten sich unter anderem mit queeren DDR-Geschichten, Klangkunst und gesellschaftlichen Fragen. Leipzigs Kulturbürgermeisterin Dr. Skadi Jennecke bezeichnete das Programm als wichtiges Signal für die freie Kunstszene, besonders in wirtschaftlich unsicheren Zeiten.
1: In Leipzig sind in der Nacht von Donnerstag zu Freitag zwei Autos in Brand geraten. Das Feuer brach in der Torgauer Straße zunächst an einem gepackten Volvo XC90 aus und griff anschließend auf einen davorstehenden Opel Corsa über. Zeugen hatten zuvor mehrere Knallgeräusche gehört und die Feuerwehr alarmiert. Die Einsatzkräfte konnten verhindern, dass die Flammen auf weitere Fahrzeuge und ein angrenzendes Ladengeschäft übergriffen. Trotzdem wurden dort die Markise, die Außenwerbung, die Verglasung sowie eine Mülltonne beschädigt. Verletzt wurde niemand. Der entstandene Sachschaden wird auf rund 40.000 Euro geschätzt. Die Polizei hat die beiden Fahrzeuge zur Spurensicherung sichergestellt. Das Fachkommissariat ermittelt jetzt zur Ursache des Brandes.
2: In Leipzig-Gohlis wird am 3. Juni eine Gedenktafel für die Verlegerin und Literaturwissenschaftlerin Katharina Kippenberg eingeweiht. Die Tafel entsteht an der Richterstraße und erinnert an die Mitinhaberin des Insel-Verlags, die das literarische Profil des Verlags über Jahrzehnte entscheidend mitprägte. Die feierliche Enthüllung findet um 14 Uhr mit Kulturbürgermeisterin Dr. Skadi Jennecke und der Autorin Sabine Knopf statt. Gestaltet wurde die Tafel von der Leipziger Künstlerin Katja Zwirnmann. Katharina Kippenberg lebte von 1909 bis 1945 in Leipzig und galt als wichtige Förderin deutscher Literatur, unter anderem von Rainer Maria Rilke oder auch Johannes R. Becher. In den 20er Jahren brachte sie zahlreiche internationale Autoren auf den deutschen Buchmarkt. Ihr Haus in Gohlis entwickelte sich zudem zu einem wichtigen Treffpunkt der Leipziger Kulturszene.
3: Bauarbeiten am Bahnhof. 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
1: Das waren die Nachrichten. Und jetzt geht es weiter mit einem Song.
3: Ach schon der Song von mir. Ja, ich muss kurz lesen, wie der hieß, ich hab's vergessen. Lass mich nicht blicken von Zaccavelli.

0: Ja, das war Lass mich nicht blicken von Zaccavelli und jetzt geht's direkt weiter mit Beiträgen zum Neisse Filmfest. Das ist ein Filmfestival und da geht es vor allem um tschechische und polnische und deutsche Filme. Und da war Hilma vor Ort und hat ein paar Beiträge vorbereitet, die wir uns jetzt anhören werden. Viel Spaß damit.
1: Yeah, now I'm sitting here with filmmaker Mo Tan. She did the film Confessions of a Mole. Yeah, may you introduce yourself? What did you do before? It's your first film, I guess, is
2: yes.
1: it?
2: Yes, it's my first feature film. That's all, actually. Yeah, what
1: and,
2: I get.
1: And you studied in Łódź in Poland, a film
2: yes.
1: that is part of the story then also that you returned to China from Łódź?
2: Yes. Like, so the film is started from 2018, same year I graduated from Łódź. So right after Łódź, I came back to China and stayed with my parents. So the film start in that time, yeah.
1: How long did it take you to make the film? How long was the whole process?
2: Oh, the whole process is like 8 years almost,
1: oh,
2: 8 years, 7, 8, something like that, yeah.
1: And it's about a mole also, something on the skin, and about fortune telling, and then about the relationship to your parents. What did your parents say to your idea to make a film with them?
2: Actually, it's like in the beginning, they already like get used. I always being a daughter with a camera, so they don't really conscious about I'm gonna make a film. So more or less they thinking I'm just making videos like for fun, so they don't really know that I'm gonna make a film. 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
2: Actually, mostly in the end, I kind of have a team for the animation to shoot because sometimes I'm in the camera like inside of the frame, so animation sometimes I just need someone to help to make the movement for me. 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
2: I think so. The process is like in the beginning, they kind of doesn't really know what really happened. Like, they don't know how this film gonna look like. But slowly, they kind of realize that. And our relationship also were all the time changing during the process. Like, now at least I think it's really better. Like, it might be a therapy for both of us, like through the filmmaking. 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
1: So it was also a bit of a healing process perhaps in the end.
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1: And what did they say, did they see when they saw the result, the finished film?
2: Actually, they only see like part of the film, which have their scenes, but they didn't see the whole film, you know. 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
1: For me, the film is also full of humor. I like it very much. It's a funny film, but also with a bit of tragedy. There's a diagnosis of breast cancer. Then, how was it for you to have the humor and the tragedy?
2: You mean the same time, right?
1: Yeah.
2: I think, yeah, might be my emotion, my characterly, from character, I think I have this like very big range of emotions probably. 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
2: I think so. Like the generation gap, it's become more and more. 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
2: Thank you. Thanks.
0: Ja, und jetzt noch ein Beitrag, auch zum Filmfestival, aber diesmal auf Deutsch.
3: Ja, jetzt bin ich im Gespräch mit Kai Stänicke, Filmemacher und auch Co-Produzent des Films Der Heimatlose. Der wurde gerade beim Nice Filmfest hier gezeigt. Ja, der Film, der ist ja in so einem historischen Setting angesiedelt. Beschreib vielleicht selber mal dieses Setting. In was für eine Welt entführt uns der Film?
4: Also es ist ein historischer Film und es geht um Hein, der nach 14 Jahren Abwesenheit in seinen Heimatort zurückkehrt. Und sein Heimatort ist eine winzig kleine Insel mit einer ganz, ganz kleinen Gemeinde. Und das ist die Welt, in der der Film spielt. Also es ist ein historisches Setting, aber mir war es immer sehr wichtig, dass man nicht genau bestimmen kann, okay, welches Jahr ist es jetzt und welcher Ort ist es jetzt, weil es ist eine Art Parabel. Und in dieser Gemeinde zum Beispiel sind die Häuser offen, also die Wände oder die Häuser sind nur fragmentiert. Das heißt, wir haben nur einzelne Wände. Es hat also ein quasi eine Kulisse. Es ist quasi eine theaterhafte Welt, in der wir uns bewegen. Und das war alles dem parabelhaften Charakter der Geschichte geschuldet.
3: So ein bisschen wie eine Theaterkulisse. Ein bisschen musste ich auch an Franz Kafka denken, weil nämlich das Schloss zum Beispiel von Kafka führt den Protagonist ja auch in so eine Welt, wo er dann erstmal befragt wird und vor Gericht steht sozusagen, oder der Prozess von Kafka natürlich vielleicht noch mehr. Hattest du auch an so Vorbilder gedacht oder hat dich das beschäftigt? Hast du viele Einflüsse da auch verarbeitet?
4: Ja, total. Also und Kafka war auf jeden Fall einer davon, gerade der Prozess. Denn es kommt zu einem Gerichtsprozess auf dieser Insel, für die Leute, die es noch nicht wissen. Also Hein kommt zurück und wird nicht erkannt und die Gemeinde fordert ein Dorfgericht, wo er seine Identität beweisen muss. Und Kafka war eine große Inspiration, aber auch Dürrenmatt, Der Besuch der alten Dame und Die Panne und ganz viele Werke. Und auch filmisch gab es so viele Inspirationen. Dogville von Lars von Trier, natürlich eine sehr große Inspiration, auch was das Szenenbild angeht, aber auch Michael Haneke, Das Weiße Band und Babettes Fest und auch Gerichtsdramen, 12 Angry Men, und es gab halt sehr viele Einflüsse und Inspirationen von ganz vielen Seiten.
3: Und der Film ist auch eine queere Liebesgeschichte, das wird einem dann vielleicht auch erst später im Film klar, weil sich das auch, der Film handelt ja auch ein bisschen davon, von so einer Scheinwelt von Dinge, die man anderen vorspielt, oder einem Mensch, der halt anders wahrgenommen wird. Pust das auch auf biografischen Erfahrungen? Vielleicht wolltest du so eine Geschichte erzählen?
4: Ja, also der ganze Film basiert auf einer persönlichen Erfahrung, die ich gemacht habe. Ich bin aufgewachsen in einem kleinen Ort in Nordrhein-Westfalen in den 90ern und ich hatte oft das Gefühl, dass ich nicht ich selbst sein konnte in meiner Kindheit und Jugend. Und erst später, als ich diesen Ort verlassen habe, konnte ich Teile von mir akzeptieren, die ich vorher nicht akzeptieren konnte. Und wenn ich dann zurückgekommen bin in diesen kleinen Ort, hatte ich oft das Gefühl, das ist ein anderes Leben, was ich dort geführt habe und ich könnte nie zurück in dieses Leben. Und aus dieser Grundidee oder aus diesem Gefühl ist die Grundidee des Films entstanden.
3: War dir von Anfang an klar, dass du das in so einem historischen Setting ansiedeln willst? Du hättest es ja auch in der Gegenwart ansiedeln können.
4: Nee, genau. Das war tatsächlich auch schon sehr, sehr früh klar, weil ich wollte meine persönliche Erfahrung nehmen und sie universal erfahrbar machen. Und ich wollte eine Parabel daraus machen. Und deswegen war es schon sehr früh klar, dass es dieses historische Setting haben wird und auch, dass es auf dieser Insel spielen wird, weil ich wollte einen Ort, der irgendwie außerhalb der Welt ist, der nicht mehr Teil der Welt ist, was auch diesem parabelhaften, märchenhaften Charakter geschuldet ist.
3: Wo hast du die Schauspieler gefunden? Die sind sehr beeindruckend und auch die Insel. Natürlich ist das wirklich an der Nordsee dann gedreht. Und was sind das für Schauspieler? Die haben ja sehr große theaterhafte Qualitäten auch.
4: Also wir haben ein ganz großartiges Ensemble und wir waren schon sehr gesegnet mit der Reaktion auf das Buch. Also wenn die Leute das Buch gelesen haben, konnten sie immer schon sehen, was für eine tolle Geschichte das ist und was das werden kann und wollten unbedingt dabei sein. Auch bis in die kleinsten Nebenrollen haben wir tolle Schauspieler und Schauspielerinnen besetzt. Janet Hein und Sebastian Blomberg und Margarita Bruch und die haben alle mitgemacht, weil sie dieses Buch so toll fanden und das war einfach eine ganz, ganz tolle Erfahrung. Und ja, die Inseln, also wir haben auf zwei verschiedenen Inseln gedreht, in der Nordsee, auf Sylt und Norderney. Und auf Sylt haben wir alles gedreht, was am Wasser spielt und auf Norderney alles, was innerhalb der Insel spielt, also Dorf und Dorfgericht.
3: Jetzt beim Film vorzeigen, wie ist der Film angekommen bis jetzt? Wir sind jetzt ja auch auf dem Land und das ist ja so eine queere Liebesgeschichte und da denkt man immer noch, ja, auf dem Land, schwierig, wird das da auch verstanden? Denkst du, dass das trotzdem sein Publikum findet?
4: Also ich habe schon das Gefühl, also die Reaktionen, die immer an mich herangetragen werden, sind wirklich sehr, sehr stark und sehr berührt. Und ich glaube, dass die Menschen Zugang zu diesem Film finden, auch wenn sie keinen queeren Hintergrund haben, weil es einfach auch um viel mehr geht. Der queere Aspekt ist ein wichtiger Aspekt des Films, aber es geht um das Gefühl zur Heimat und auch ein sich selbst finden. Und es gibt einfach so viele Menschen, die ihre Heimat verlassen und wiederkehren und ein ambivalentes Gefühl ihrer Heimat gegenüber haben. Und das ist halt das, was ich mit dem Film immer wollte. Ich wollte meine Erfahrung universal erfahrbar machen und dass viele Leute einen Zugang zu dieser Geschichte finden. Und ich hoffe, das ist mir gelungen.
3: Es war, glaube ich, auch ein Debütfilm. Ist das schwierig, sowas zu finanzieren und auf die Beine zu stellen?
4: Ja, sehr. Also es ist mein Debütfilm und es war halt auch super ambitioniert als Debüt. Also es ist historisch, es spielt auf einer Insel, es hat so ein großes Ensemble, das sind halt alles Dinge, die es halt sehr, sehr teuer machen. Und die Finanzierung für einen Debütfilm ist halt super schwierig und es hat auch super lange gedauert. Also wir haben sehr, sehr lange versucht, dieses Projekt zu finanzieren und wir haben auch sehr viele Absagen von Filmförderung bekommen und es war dann jedes Mal so, dass es sich angefühlt hat, okay, wir können den Film nicht machen und da hast du halt schon Jahre deines Lebens in diese Arbeit gesteckt und das ist dein Baby und das ist dein Herz irgendwie und dann wird es vielleicht nicht gemacht. Und das war einfach eine super schwierige Zeit, das zu finanzieren und am Ende haben wir es mit Ach und Krach tatsächlich so hinbekommen, weil es halt schon ein sehr ambitioniertes Debütfilmprojekt war.
3: Glaubst du, dass sich Einstellungen auch ein bisschen ändern, dass so ein Film mit dazu beitragen kann, dass ja, Menschen sich nicht mehr so sehr verstellen müssen in ja, da wo sie herkommen.
4: Also es wäre natürlich ein Traum, aber was ich schön fände oder was mein Ansatz ist, dass Leute sich selbst wiederfinden in dieser Geschichte und dass es ihnen vielleicht Zuversicht oder eine andere Sicht auf die Dinge gibt, das wäre ein Traum.
3: Ja, dann bedanke ich mich sehr bei Kai Stennecke, dem Filmemacher und Regisseur von Der Heimatlose. Gibt es eine Internetpräsenz, wo man mehr erfahren kann über den Film, oder?
4: Ja, bei unserem Verleih. Wir sind bei DCM, da kommen wir im August ins Kino. Und ansonsten auf meiner Website kaistennecke.com.
3: Dann vielen Dank fürs Gespräch.
4: Vielen Dank.
0: Ja, vielen Dank auch an Hilma für die Beiträge und Einblicke in die Filmproduktion und insgesamt ins Neiße Filmfest, welches, by the way, immer noch läuft bis zum 31. Mai. Wir machen jetzt aber erstmal weiter mit einem Song.
5: Und zwar Link and Be von Kelela von ihrem kommenden Album.
0: Viel Spaß!

0: Ja, da sind wir wieder und zwar mit Veranstaltungstipps. Für den ersten Veranstaltungstipp würden wir erstmal kurz in einen kleinen Jingle reinhören.
1: Hallo, ist das der Maxi vom Sporttaxi?
2: Ja, hallo, wer ist denn da?
1: Hier ist der Manfred.
2: Oh, hallo Manfred, das ist aber schön.
1: Oh, ich bin aus Mokau, ich wollte mal fragen, wann geht's denn los mit dem Schwarztaxi? Hast du das gelesen in der Zeitung?
2: Ja, Schwarztaxi.
1: Noch genau.
2: Das ist das Stichwort. Schwarztaxi am 29. Mai ab 20 Uhr bis 4 Uhr morgens.
1: Was ist so lange, Vater?
2: Hey, so lange wie der Trabi mitmacht.
0: Ja, das war zum Schwarztaxi-Projekt, Nachttaxi-Projekt. Am Freitag, dem 29. Mai, wird ein Trabant ab 20 Uhr

0: Leipzig in der Lützener Straße. Und ich habe jetzt hier Nils bei mir sitzen, der uns zunächst erstmal erklären kann, was ist denn das Busy Hands Fest?
1: Also das Busy Hands Festival ist ein Festival für Posterkultur, so würde ich es jetzt mal behaupten. Also Veranstalterinnen oder die Veranstalterinnen des Busy Hands Festivals würden es wahrscheinlich ein bisschen anders nennen, aber ich sage das einfach immer so, ne? Also Posterkultur, es gibt Konzertposter, Ausstellungen. Und initiiert ist das Festival von Leuten, die einfach mit Grafik, mit Illustrationen, mit Kunst zu tun haben, aber alle auch irgendwie so in der Musikszene drin stecken. Also in Leipzig gibt es ja eine relativ große Konzertposter-Community, also Leute, die irgendwie Siebdruckmäßig oder irgendwie anders Konzertposter für Gigs herstellen. Also gibt es ja wirklich ein paar sehr bekannte Namen auch. Also den Markus Färber, der ist auch drin in der Organisation vom Busy Hands Festival, der Holop oder auch der Falk Schwabe zum Beispiel. Der macht ja auch, sieht man ja auch öfter mal auf Konzerten, irgendwelche übelst schönen Siebdrucke und so weiter. Genau, und das ist 3 Tage. Es wird geben Bands, es wird geben Poster ohne Ende. Es sind auch internationale Artists eingeladen, die da eben zeigen, was sie so machen in ihren Städten so an Postern, an Illustrationen, an Grafik und so weiter und so fort. Es gibt Siebdruck für alle auch. Und ganz wichtig, es gibt auch einen Labelmarkt. Und da komme ich jetzt ins Spiel. Deswegen bin ich auch hier.
0: Genau. Genau, das Ganze heißt Fachmarkt für Kulturgut. Und ich kann mich noch dran erinnern, beim letzten Mal, als das Busy Hands Fest im Neuen Schauspiel stattgefunden hat, war dieser Fachmarkt für Kulturgut hauptsächlich mit Kassetten bestückt und die konnte man dann anschauen und erwerben im wunderschönen Biergarten des neuen Schauspiels. Wird das diesmal auch wieder so sein?
1: Es wird genauso sein. Also genau so ist es. Es sind vor allem Labels am Start, die Kassetten irgendwie herstellen. Es wird aber auch Vinyl geben. Beispielsweise und ja, also der Fachmarkt, der war nicht immer nur so ein reiner Kassettenmarkt oder so. Den Fachmarkt, den gibt es seit 2021. Und ich bin jetzt erst seit diesem Jahr im Orga-Team mit drin. Also ich war davor immer auch mit meinem eigenen Label mit dabei. Also ich habe auch ein Kassettenlabel. Und anfangs war das ein Markt initiiert von Shell Tapes aus Leipzig. Zusammen mit Interceptor Editions und zusammen mit Moshpit Science. Also ganz am Anfang gab es da auch mal noch so ein bisschen, ging das auch noch in so eine Richtung Science. Also sprich Lesematerial und nicht nur Kassetten und Musik. Und aber so über die letzten Editionen ist das jetzt eigentlich immer mehr so ein Kassettenmarkt irgendwie geworden. Genau. Und das ist eben auch das, was ihr da vor allem finden werdet. Kassetten von DIY-Labels, genau. Aus Leipzig, aber auch darüber hinaus. Also wir haben auch Labels von woanders da. Mhm.
0: Genau. Und ganz konkret wird das am Samstag und am Sonntag sein. Am Samstag ab 12 Uhr bis 19 Uhr und am Sonntag von 12 bis 18 Uhr. Und das Ganze, wie gesagt, eingebettet in ein buntes Programm des Busy Hands Fest. Also wenn ihr Lust habt, Kassetten zu erwerben oder zumindest einfach vorbeizuschauen, euch das Ganze mal anzuschauen, dann findet ihr nicht nur den Fachmarkt, sondern dort werden auch Konzerte vor Ort stattfinden. Es gibt, wie du schon gesagt hast, Siebdruck zum Selbstmachen. Es gibt auch Workshops und Vorträge, Diskussionen und natürlich die Postermesse. Also das heißt, ihr könnt dort auch Poster erwerben und mit nach Hause nehmen. Und wir bleiben doch mal kurz beim Fachmarkt. Und zwar, was mich interessieren würde, das Medium Kassette steht dort im Mittelpunkt. Du hast selber ein Tape-Label. Welche Art von Musik ist dann auf diesen Kassetten? Also gibt es irgendwelche Genres, die da in den letzten Jahren speziell wieder auf Tape zurückgegriffen haben? Dann ist es ja nach wie vor ein Nischenmedium, aber wieder im Kommen, habe ich das Gefühl. Aber gibt es da bestimmte Musikrichtungen, die da besonders prädestiniert dafür sind oder wo es auch eine Fanbase gibt?
1: Würde ich nicht sagen, weil wir haben auch Labels mit allen Musikstilen am Start. Also wir haben Hip-Hop, wir haben Metal, Punk, wir haben nerdige Nischenelektronika, also da ist wirklich alles dabei. Wichtig ist, glaube ich, zu sagen, dass die Labels, die da am Start sind, vor allem in einem DIY-Kontext agieren. Und das ist, glaube ich, das, was die auch alle eint. Also für die Besucherinnen wird es sein, dass einfach ein super breites Spektrum an Musik da ist, auch verschiedene, sage ich mal, Formen der Gestaltung des Mediums zu finden sein werden.

0: Was aber, also man kann jetzt nicht sagen, dass das jetzt irgendwie auf einen besonderen Stil oder so fokussiert ist. Ich glaube, das, was eben, wie gesagt, dass der übergroße, der Begriff, der über allem steht und eben auch, warum das auch so gut mit dem Busy Hands Fest zusammenpasst, der Fachmarkt, ist eben DIY. Weil alle, die da irgendwie mitmachen und die da mit in der Organisation drin sind, die agieren irgendwo in diesem DIY-Umfeld, ja.
1: Genau, also sozusagen selbstgemacht und Kleinstauflagen und teilweise auch mit Unikaten, mit Kassetten, die sozusagen teilweise vielleicht denselben Inhalt auf der Kassette haben, zum Beispiel einen DJ-Mix oder auch irgendwie ein Album von jemand, aber dann jede Kassette einzeln illustriert oder auch mit selbst gebastelten Artworks. Also ich habe da schon einige Male Sachen gesehen, beziehungsweise auch das selber schon so erlebt, dass Grafiker und Grafikerinnen sich die Zeit genommen haben, bei so einer Edition von 10 Tapes wirklich jedes Tape einzeln zu machen. Oder gerade beim Siebdruck kann man ja auch die Farbe wechseln und so weiter. Ist auf jeden Fall schön anzusehen, aber natürlich geht es auch um Musik beim Busy Hands Fest an sich. Und um die Gestaltung. Und während wir uns die Gestaltung anschauen, können wir auch Musik hören. Und du hast mir vorhin erzählt im Vorgespräch, dass es auch eine mobile Bühne tagsüber geben wird.
0: Genau, also wir vom Fachmarkt durften dieses Jahr auch ein bisschen Musik kuratieren. Das haben wir getan. Wir haben zwei Artists gebucht, einmal für Samstag, einmal für Sonntag. Das ist einmal Jens aus der Wäsche von der famosen Gruppe Früher Baumarkt. Und einmal aus Leipzig Pony Pracht, Lisa Zwinscher. Genau, also zwei Artists, die wir selber buchen dürften und die dann eben im Garten hoffentlich, ja, so im Kontext des Fachmarktes dann eben auch ihre Sets spielen werden. Genau.
1: Sehr gut, dann würde ich sagen, ich fasse das nochmal zusammen, was da passiert. Also das Busy Hands Fest 2026 im neuen Schauspiel in der Lützner Straße startet am Freitag 16 Uhr mit der Eröffnung. Dort gibt es eine Ausstellung mit Gig-Postern und ab 21 Uhr gibt es dann auch ein Konzert in der Kellerbühne des neuen Schauspiels. Und Samstag geht es dann weiter, 12 bis 19 Uhr, gibt es dann die Postermesse zu sehen, als auch den Fachmarkt. Und ihr könnt Kassetten hören, erwerben und auch Konzerte sehen, die dann auf dem Gelände des neuen Schauspiels auch tagsüber schon stattfinden. Und Sonntag ist dann nochmal ab 12 bis 18 Uhr geöffnet. Und ab 18 Uhr gibt es dann noch das große Finale mit einer Bingo-Show im Theatersaal des neuen Schauspiels. Dort ist der Eintritt frei, also kommt einfach am Wochenende vorbei und schaut einfach nochmal auf busyhandsfest.com und informiert euch dort über das Programm. Wir laden euch herzlich ein und vielen Dank, Nils, für die Infos.
0: Danke dir für die Einladung.
1: Und wir sehen uns am Wochenende im neuen Schauspiel.
0: Auf jeden Fall.
2: Ihr habt es gehört, das war's zum Busy Hands Festival und jetzt haben wir noch was zur Tour de France für euch.
1: Hallo Jörg, schön, dass du dir Zeit genommen hast.
3: Hallo.
1: Erklär uns doch einfach mal kurz in ein paar Sätzen, was ist die Tour de France?
3: Die Tour de France ist ein Atelierrundgang in der Franz-Fleming-Straße, der auf der Name in Leipzig-Leutsch. Und dort sind jetzt am kommenden Wochenende, am Samstag und Sonntag, jeweils von 14 bis 18 Uhr in den Häusern Nummer 9, 15 und 25 die Atelierräume der KünstlerInnen geöffnet. Und dort kann man sich die Kunst direkt vor Ort anschauen, mit den Künstlern ins Gespräch kommen, ja, und sich einfach schöne Zeit verbringen, ne? Und neben dem Atelier besuchen und der Kunst gibt es natürlich auch ein Rahmenprogramm. Wir haben da einen Skulpturengarten, wir haben Artist Talks und dann abends, am Samstagabend in der Franz-Fleming-Straße 9 auch Musik mit DJ Cosmo und DJ Hon, also auch ein bisschen Rahmenprogramm, sodass jeder auf seine Kosten kommt.
1: Ja, das klingt sehr, sehr gut. Und ich wollte fragen, Kunst, da ist es ja, denke ich, bei Laien oft so, dass man sich da eher so die Malerei vorstellt. Wie ist das bei euch in der Franz-Fleming-Straße? Gibt es dort auch andere Kunstgattungen zu sehen oder ist es tatsächlich so, dass Malerei irgendwie schon den Hauptteil ausmacht?
3: Das ist natürlich breit gefächert, ne? Also es sind ja, wie gesagt, drei Häuser, drei Objekte. Es geht von Malerei über Skulpturen, über andere Formen der Kunst. Also es ist ganz breit gefächert und es gibt da auch einen Skulpturengarten, wo auch Arbeiten ausgestellt werden, die man sich anschauen kann. Also einfach vorbeikommen und sich überraschen lassen, ne?
4: Du hast auch von Gesprächen, also von Artist Talks gesprochen. Kannst du vielleicht kurz sagen, um was es da geht für die Menschen, die da vielleicht nicht so bewandert sind?
3: Ja, das haben wir vor, ist geplant am Samstag um 18 Uhr in der Franz-Fleming-Straße. Dort wird KünstlerInnen die Möglichkeit gegeben, kurz in so einer Art Speed-Talk moderiert über ihre Arbeit zu sprechen. Also sagen, okay, was stelle ich da, wer bin ich, was mache ich? Also dieses Speed-Talk-Format, ne? Ich weiß, ob das jedem ein Begriff ist, aber kurzes Statement zu den Arbeiten und dann auch eine Arbeit zeigen und jemand sagen, das ist, was ich gemacht habe, um einfach zu verstehen, was hinter der Kunst steckt. Das ist immer ganz spannend.
4: Genau, würdest du aber auch sagen, dass dieser Zugang sozusagen, dass nochmal jemand drüber spricht oder dass es manchmal auch zur bildenden Kunst erklärende Texte gibt, dass das was ist, was wichtig ist, um da in so einen anderen Dialog noch zu treten? Oder sollte es eigentlich eher so sein, dass die Rezipientinnen und Besucherinnen kommen, sich das anschauen und selber sozusagen dann dort sehen, was sie sehen wollen oder auch können?
3: Also ist ja beides möglich und beides zugelassen. Man kann sich ja dort ein Bild machen und sich selber auch, also meine Kunst ist ja immer sehr subjektiv, selber auch eine Meinung bilden, was man da sieht, wie man das interpretiert. Ne? Aber das Spannende ist halt auch, die andere Sicht, die Sicht der Künstlerin zu sehen. Und dann lernt man auch viel, was halt auf den ersten Blick gar nicht so sichtbar ist. Ne? Und manchmal traut man sich auch nicht, den Dialog zu führen. Und dann ist dann so ein moderiertes Forum ja auch schon, wie du sagst, erleichtert den Zugang. Ne?
4: Auf jeden Fall. Jörg, dann vielen Dank. Wir wünschen euch gutes Gelingen, natürlich viele interessierte BesucherInnen. Und ja, wir sehen uns am Wochenende in der Franz-Fleming-Straße 9, 15 und 25 zur Tour de France.
3: Vielen Dank und bis zum Wochenende. Tschüss.
2: Ja, bis zum Wochenende. Das waren unsere Veranstaltungstipps für heute. Und jetzt geht's erstmal weiter mit einem Lied.
5: Genau, und zwar kam heute ein Lied raus von Hank und Blissful, das heißt Letzter Tag, und ich bin sehr happy, dass es endlich da ist. Viel Spaß!
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So, und jetzt hören wir einen Song, den hat uns unser italienischer Praktikant mitgebracht. Und der ist Time Flies von Drake. Viel Spaß damit.

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2: So, und damit sind wir auch schon am Ende angelangt und würden uns verabschieden. Ja, wollte tschüss sagen.
3: Auf Wiederhören.
2: Ciao, ciao, schönen Tag noch. Und, und wir machen jetzt noch weiter mit Potion von Jarline zum Schluss. Und ja, tschüss.

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0: Die Stadt Leipzig hat zum zweiten Mal ihre Stipendien für Kunst und Kultur vergeben. Insgesamt erhalten 25 KünstlerInnen Förderungen zwischen 8.000 und 10.000 Euro. Auf die Ausschreibung gingen fast 400 Bewerbungen ein. Beantragt wurden Fördermittel in Höhe von rund 3,9 Millionen Euro. Laut Kulturamt kamen knapp 55% der Bewerbungen von Frauen. Etwa 20% der BewerberInnen wurden nicht in Deutschland geboren. Besonders stark vertreten war der Bereich Bildende Kunst. Die ausgewählten Projekte beschäftigten sich unter anderem mit queeren DDR-Geschichten, Klangkunst und gesellschaftlichen Fragen. Leipzigs Kulturbürgermeisterin Dr. Skadi Jennecke bezeichnete das Programm als wichtiges Signal für die freie Kunstszene, besonders in wirtschaftlich unsicheren Zeiten.
1: In Leipzig sind in der Nacht von Donnerstag zu Freitag zwei Autos in Brand geraten. Das Feuer brach in der Torgauer Straße zunächst an einem gepackten Volvo XC90 aus und griff anschließend auf einen davorstehenden Opel Corsa über. Zeugen hatten zuvor mehrere Knallgeräusche gehört und die Feuerwehr alarmiert. Die Einsatzkräfte konnten verhindern, dass die Flammen auf weitere Fahrzeuge und ein angrenzendes Ladengeschäft übergriffen. Trotzdem wurden dort die Markise, die Außenwerbung, die Verglasung sowie eine Mülltonne beschädigt. Verletzt wurde niemand. Der entstandene Sachschaden wird auf rund 40.000 Euro geschätzt. Die Polizei hat die beiden Fahrzeuge zur Spurensicherung sichergestellt. Das Fachkommissariat ermittelt jetzt zur Ursache des Brandes.
2: In Leipzig-Gohlis wird am 3. Juni eine Gedenktafel für die Verlegerin und Literaturwissenschaftlerin Katharina Kippenberg eingeweiht. Die Tafel entsteht an der Richterstraße und erinnert an die Mitinhaberin des Inselverlags, die das literarische Profil des Verlags über Jahrzehnte entscheidend mitprägte. Die feierliche Enthüllung findet um 14 Uhr mit Kulturbürgermeisterin Dr. Skadi Jennecke und der Autorin Sabine Knopf statt. Gestaltet wurde die Tafel von der Leipziger Künstlerin Katja Zwirnmann. Katharina Kippenberg lebte von 1909 bis 1945 in Leipzig und galt als wichtige Förderin deutscher Literatur, unter anderem von Rainer Maria Rilke oder auch Johannes R. Becher. In den 20er Jahren brachte sie zahlreiche internationale Autoren auf den deutschen Buchmarkt. Ihr Haus in Gohlis entwickelte sich zudem zu einem wichtigen Treffpunkt der Leipziger Kulturszene.
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3: Ich hab's befürchtet. Hallo und herzlich willkommen zu einer neuen Ausbruchfolge. Heute ist der 24. Mai 2026 oder vielleicht auch schon der 25. Mai in der Wiederholung. Oder ihr seid sowieso ganz frei im WWW unterwegs und streamt unsere Sendung zu einem beliebigen Zeitpunkt. Herzlich willkommen auf jeden Fall. Und für euch heute im Studio sind Max.
4: Demi, hallo, hallo. Herzlich willkommen.
3: Ja, herzlich willkommen, Demi, als Gastredakteur heute in der Ausbruchssendung.
4: Ja, danke für die Einladung.
3: Sehr gerne. Und wir starten direkt auch mit einem Gastbeitrag aus Halle, weil da einfach viele Themen zusammenkommen, die uns auch beschäftigt haben diesen Monat. Und zwar sind das die Antifa-News für den 21. Mai 2026, in denen es um Polizeigewalt geht, auch um Repression in Freiburg, die nach den Anti-AfD-Protesten im letzten Jahr zu massiver Kriminalisierung von AntifaschistInnen geführt hat. Außerdem, genau dazu hören wir in den Antifa-News einen kleinen Beitrag von Thomas. Aber es geht auch um einen Erfolg im Kampf gegen Polizeigewalt. Außerdem wird eine Recherche des Volksverpetzers vorgestellt, die noch einmal ganz deutlich zeigt, wie die neue Jugendorganisation der AfD eigentlich kaum etwas von der aufgelösten Jugendorganisation unterscheidet, außer vielleicht eine zusätzliche Radikalisierung. Und außerdem wird ein Blick in Richtung Mittelmeer geworfen, wo die Organisation Sea-Watch wieder mal von massiver Repression berichtet. Außerdem wird auch wie in jeder Antifa-News den Opfern rechter Gewalt erinnert. Und es gibt am Ende ein paar Veranstaltungshinweise. Schauen wir mal, ob wir die fertig hören. Die sind wahrscheinlich eher sachsenspezifisch. Aber erstmal ganz viel Spaß und vielen Dank nach Halle für die Antifa-News.
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6: Herzlich willkommen zu den Antifa-Nachrichten für den 21. Mai 2026. Wir sprechen heute mal wieder über Polizeigewalt. Unter anderem in Freiburg, wo es nach Anti-AfD-Protesten zur massiven Kriminalisierung von AntifaschistInnen kam und hören dazu einen kleinen Beitrag. Auch ein Erfolg im Kampf gegen Polizeigewalt soll aber Thema sein. Außerdem stellen wir euch eine Recherche des Volksverpetzers vor. Die zeigt noch einmal ganz deutlich, wie die neue Jugendorganisation der AfD eigentlich kaum etwas von der alten, aufgelösten Jugendorganisation unterscheidet, außer vielleicht eine zusätzliche Radikalisierung. Wir werfen auch einen Blick zum Mittelmeer, wo die Organisation Sea-Watch once again von massiven Repressionen berichtet. Wie jede Woche erinnern wir auch heute wieder den Opfern rechter Gewalt und zum Ende folgen ein paar Veranstaltungshinweise. Aber erstmal zu den Kurzmeldungen. Los geht's! Amnesty International verzeichnet den höchsten Stand an Hinrichtungen seit 44 Jahren. Im Jahr 2025 wurden laut Amnesty International mindestens 2707 Menschen in 17 Ländern hingerichtet. So viele wie seit 1981 nicht mehr. Der drastische Anstieg um 78% im Vergleich zum Vorjahr geht wohl vor allem auf wenige Staaten zurück, die die Todesstrafe laut Amnesty gezielt als Instrument der Einschüchterung einsetzen, allen voran China, Iran und Saudi-Arabien. Allein im Iran wurden mindestens 2159 Hinrichtungen verzeichnet, mehr als doppelt so viele wie 2024. In Saudi-Arabien waren es mindestens 356 Exekutionen. Deutliche Zuwächse verzeichnet auch die USA, Singapur, Ägypten und Kuwait, Weitere Länder mit Hinrichtungen waren Afghanistan, Irak, Japan, Jemen, Nordkorea, Somalia, Südsudan, Taiwan, die Vereinigten Arabischen Emirate und Vietnam. Italien hat strafrechtliche Ermittlungen gegen den Kapitän der Sea-Watch 5 eingeleitet. Das vermeldete die zivile Seenotrettungsorganisation Sea-Watch vergangenen Sonntag. Nach Angriffen durch die libysche Küstenwache auf das zivile Rettungsschiff Sea-Watch 5 hat Italien nun strafrechtliche Ermittlungen wegen, Zitat, Beihilfe zur unerlaubten Einreise, Zitat Ende, gegen den Kapitän der Sea-Watch 5 eingeleitet. Laut Sea-Watch gingen Beamte der italienischen Küstenwache sowie Polizei gegen Mittag an Bord der Sea-Watch 5 und blieben dort bis weit nach Mitternacht. Sie beschlagnahmten wohl Dokumente sowie Equipment und brachten zwei Crewmitglieder zur polizeilichen Vernehmung auf eine Wache. Die Sea-Watch 5 wurde am Montag vergangener Woche von einem bewaffneten Patrouillenboot der sogenannten libyschen Küstenwache beschossen. Die Küstenwache drohte zudem, das Schiff zu entern sowie die 90 geretteten Personen an Bord nach Libyen zu entführen. Die strafrechtlichen Ermittlungen sind das erste Verfahren gegen ein ziviles Rettungsschiff in Italien seit 6 Jahren und weist Parallelen zum Fall der Luventa auf. Das Schiff der deutschen Organisation Jugend rettet war 2017 beschlagnahmt und die Crew unter Schleuserverdacht gestellt worden. Nach fast 8 Jahren sprach ein Gericht die Beschuldigten von allen Anklagepunkten frei. Dem Neuen Deutschland sagte Sea-Watch, es sei noch unklar, ob die Sea-Watch 5 im Hafen bleiben muss oder bald wieder auf Mission gehen wird. Eine Beschlagnahmungs- oder Festsetzungsanordnung gäbe es nicht. Sea-Watch berichtet außerdem, dass die libysche Küstenwache während des Angriffs von einem Schiff der Biliani-Klasse begleitet wurde. Dieses wurde vor 3 Jahren von Italien an die sogenannte libysche Küstenwache übergeben. Im weiteren Verlauf des Tages wurde die Sea-Watch 5 von einem weiteren Schiff, das Italien an libysche Akteure übergeben hatte, verfolgt. Ein Sprecher der EU-Kommission erklärte am darauffolgenden Tag, dass man den Vorfall zur Kenntnis genommen habe. Die EU-Delegation in Tripolis werde sich dazu mit den Partnern in Libyen in Verbindung setzen. Laut dem Neuen Deutschland hat die EU-Kommission fast zeitgleich, also Mitte letzter Woche, in Tripolis in einem hochrangigen Treffen mit der libyschen Regierung über die Umsetzung weiterer Gelder für das sogenannte Grenzmanagement Libyens verhandelt. In der maltischen Such- und Rettungszone im Mittelmeer fingen libysche Milizen mit Erlaubnis von Malta im vergangenen Jahr 37 Mal Boote mit Geflüchteten ab. Über 1500 Menschen wurden dabei gewaltsam nach Libyen zurückgebracht. Das geht aus 9 Daten hervor, die das Malta Migration Archive diese Woche veröffentlicht hat. In insgesamt 565 Fällen von Seenot hatten die maltischen Streitkräfte lediglich 3 Boote gerettet. Malta verweigerte außerdem die Koordination von Rettungsaktionen mit Schiffen der zivilen Seenotrettung. Mitunter setzten die libyschen Milizen innerhalb der maltesischen Rettungszone auch Schusswaffen ein. Im vergangenen Oktober eröffnete die Besatzung eines Patrouillenboots das Feuer auf ein Boot mit 160 Menschen. Die maltesischen Streitkräfte reagierten nicht auf Notrufe. Nach 24 Stunden rettete die italienische Küstenwache das Boot. Eine Person lag im Koma, ein Projektil steckte in ihrem Schädel und 2 weitere waren schwer verletzt. Etwa 60.000 Rechtsradikale nahmen am Unite the Kingdom-Aufmarsch in London teil. In London folgten am 16. Mai 2026 rund 60.000 Rechtsradikale einem Aufruf des Nazis Stephen Lennon, um am 2. Unite the Kingdom-Aufmarsch teilzunehmen. Beim ersten Aufmarsch am 28. März hatten noch etwa 160.000 teilgenommen. Das Event wurde zum Großteil durch Spenden amerikanischer Rechtsradikaler finanziert. So spendete der amerikanische Unternehmer Andy Miller $200.000 und Robert Shillman $100.000. Während seiner Rede dankte Robinson Elon Musk für seine kontinuierliche Unterstützung. Der Verfassungsschutz setzt auf die Datenanalyse-Software Argon OS. Das berichtet tagesschau.de. Die Software soll zur frühzeitigen Erkennung und Bekämpfung von Terrorismus und Spionage dienen. Sie ermöglicht es, Daten aus verschiedenen Datenbanken automatisch zu analysieren, aber auch, um in offen zugänglichen Quellen wie Social Media zu recherchieren. Laut dem Bundesamt für Verfassungsschutz wurde eine Testphase, ein Proof of Concept, erfolgreich durchgeführt und die Software sei nun einsatzbereit. Argon OS, die Software der französischen Firma Chaps Vision, ist eine europäische Alternative zu der Datenanalyse-Software Gotham von dem US-amerikanischen Unternehmen Palantir. Palantir wurde von Peter Thiel, einem Trump-nahen Demokratiefeind, gegründet und wird dort unter anderem von der US-Einwanderungsbehörde ICE für systematische Abschiebung von MigrantInnen verwendet. In Hessen und Bayern verwendet die Polizei bereits die Software Gotham für Kriminalitätsbekämpfung. Auch in anderen Bundesländern wird immer wieder über die Verwendung einer solchen Software diskutiert. Diese Art von Datenanalyse-Software, zu der Gotham als auch Argon OS gehören, steht häufig in der Kritik. DatenschützerInnen sehen unter anderem einen Eingriff in die Persönlichkeitsrechte durch die automatisierte Datenanalyse. Außerdem können diese Systeme falsch liegen und somit unschuldige Personen beschuldigen. Eine Recherche des Volksverpetzers zeigt auf, die sogenannte Generation Deutschland unterscheidet sich personell kaum von ihrer Vorgängerorganisation. Die groß angelegte Recherche des Volksverpetzers über die verschiedenen Landesverbände der neuen AfD-Jugendorganisation hat ergeben, in 13 der 15 Landesverbände der sogenannten Generation Deutschland hatten die neuen Vorsitzenden hohe Positionen in der Vorgängervereinigung inne und 10 der 15 sind eng mit dem rechtsextremen Vorfeld der AfD verknüpft. So war der neue Vorsitzende in Bayern, Franz Schmidt, zuvor Bundesschatzmeister der Jungen Alternative und stellvertretender Vorsitzender der Jungen Alternative Bayern. Er wird als Rechtsextremist eingestuft und vom Landesverband für Verfassungsschutz gesondert beobachtet. In Nordrhein-Westfalen wurde die AfD-Jugend bereits kurz nach ihrer Gründung als rechtsextremistischer Verdachtsfall eingestuft. Laut NRW-Verfassungsschutz gäbe es, Zitat, gewichtige Anhaltspunkte, dass es sich bei der Generation Deutschland Nordrhein-Westfalen de facto um eine Fortführung der Gruppe Junge Alternative NRW handelt. Zitat Ende. Das berichtete der WDR. Im Sächsischen Landesverband hat den Vorsitz sogar konkret der ehemalige Vorsitzende der Jungen Alternative Sachsen, Lennart Scharpe, übernommen. Die Recherchen des Volksverpetzers legen außerdem die vielfältigen Verbindungen der Landesverbände in die rechtsextremistische Szene, wie unter anderem der identitären Bewegung, offen. So ist beispielsweise Lennart Scharpe bei Aktionen der identitären Bewegung aktiv, wie zum Beispiel einem Fackelmarsch der Identitären in Wien im Jahr 2019. Der Sachsen-Anhaltinische Landesverband gab sogar öffentlich bekannt, an den rechtsextremen Verein 1% gespendet zu haben. Und der Berliner Vorsitzende Martin Kohler ist Mitglied in der Berliner Burschenschaft Gotia. Die alte Parteijugend, die Junge Alternative, welche als gesichert rechtsextrem eingestuft wurde, hat sich Anfang vergangenen Jahres aufgelöst. Es wird angenommen, dass die AfD damit einem Verbot zuvorkommen wollte. Nach der Gründung der neuen AfD-Jugend auf Bundesebene im letzten Jahr in Gießen haben sich bis auf Baden-Württemberg alle Landesverbände der sogenannten Generation Deutschland bereits gegründet. In Baden-Württemberg soll der Landesverband Medienberichten zufolge Mitte des Jahres gegründet werden. Laut Volksverpetzer rechnen verschiedene Experten mit einer noch stärkeren Radikalisierung der Generation Deutschland. Bereits im Februar schrieb die Tagesschau dazu, dass die Verfassungsschutzämter kontinuierlich Belege für die Verfassungsfeindlichkeit der Generation Deutschland sammeln würden. Anfang Mai kam es zu Razzien bei 36 Mitgliedern der rechtsextremen Jugendgruppen Jung und Stark und Deutsche Jugend voran. Das berichtete tagesschau.de. Nachdem es in den Antifa-Nachrichten vor 2 Wochen dazu nur eine kurze Anmerkung gegeben hat, gibt es nun genauere Informationen. Die Razzien fanden im Zuge eines Ermittlungsverfahrens der Bundesanwaltschaft, kurz BAW, wegen dem Verdacht der Bildung krimineller Vereinigungen statt. Am 6. Mai wurden in 12 Bundesländer ungefähr 50 Objekte durchsucht. Die Beschuldigten sind hauptsächlich Jugendliche und junge Erwachsene, von denen einige bereits gewalttätig aufgefallen sind. Die rechtsextreme Gruppierung Jung und Stark und Deutsche Jugend voran haben sich Mitte 2024 gebildet und vernetzen in ganz Deutschland junge Neonazis. Die Gruppierungen sind regelmäßig durch Gewalt gegen queere und linkspolitische Menschen aufgefallen und haben mehrfach Störaktionen gegen CSDs organisiert. Mit einer starken Präsenz auf Social-Media-Netzwerken rekrutieren die Gruppen neue Mitglieder. Eine Klage gegen Polizeigewalt bei einem Einsatz gegen die letzte Generation war erfolgreich. Das teilte der Verein Rückendeckung für eine aktive Zivilgesellschaft, kurz RAZ, mit. Das Verwaltungsgericht Berlin hat vor 2 Tagen der Klage eines Unterstützers der ehemaligen letzten Generation gegen das Land Berlin wegen rechtswidriger Polizeigewalt stattgegeben. Die Klage wurde infolge einer gewaltsamen Räumung auf der A100 vor 4 Jahren erhoben. Der 62-jährige Edmund S. erhielt dabei unter anderem einen Schlüsselbeinbruch, nachdem er laut übereinstimmenden Zeugenaussagen von einem Polizisten mehrere Meter durch die Luft geschleudert wurde und dabei mit dem Kopf gegen einen Telefonkasten schlug. Das Verwaltungsgericht urteilte nun, dass dieses Vorgehen, Zitat, nicht erforderlich und in der Art und Weise rechtswidrig gewesen sein, Zitat Ende. Weitere Verfahren können nun folgen und auch strafrechtliche Konsequenzen für den Beamten haben. Der Kläger Edmund S. zeigte sich laut RZ erleichtert und sagte, Zitat, die Polizei darf ihr Gewaltmonopol nicht missbrauchen. Immer wieder haben Einsätze der Polizei gegen Proteste der letzten Generation zu Verletzungen geführt, obwohl diese konsequent gewaltfrei durchgeführt wurden. Zitat Ende. Vergangene Woche Dienstag, den 12. Mai, hat die Polizei in Freiburg am frühen Morgen die Wohnung einer Antifaschistin durchsucht. Hintergrund waren die Proteste gegen eine AfD-Veranstaltung zur Bundestagswahl im letzten Jahr. Da war am 10. Februar 2025 die AfD mit einer Wahlkampfveranstaltung in Freiburg auf Wählerstimmensuche. Dies wurde mit antifaschistischen Gegenprotesten begleitet, welche von Beginn an kriminalisiert und durch massiven Gewalteinsatz der Polizei unterbunden wurden. Aktuell gipfeln die in Kritik stehenden Ermittlungen der Polizei in der eben angesprochenen Hausdurchsuchung vergangene Woche. Radio Dreieckland berichtet davon.
7: Gegen 6:30 morgens standen die Beamtinnen vor der Türe der Betroffenen. Die Durchsuchung wurde laut Angaben des Ermittlungsausschusses Freiburg vom Staatsschutz geleitet. Vorgeworfen wird der Betroffenen eine angebliche Vermummung bei den Protesten gegen die AfD-Veranstaltung Anfang 2025 in Freiburg. Damals hatten tausende Menschen gegen den Auftritt der extrem rechten Partei AfD demonstriert. Rund um die Proteste war es bereits zu zahlreichen Ermittlungsverfahren gekommen. Wie die Betroffene die Durchsuchung erlebt hat, dazu sagt Marinus, eine gut informierte Person aus dem Umfeld.
8: Ja, so eine Razzia ist natürlich für alle immer zutiefst unangenehm, wenn man früh morgens aus dem Bett geklingelt wird und ja, dann einfach, in dem Fall waren es ja dann 7 Cops und eine Zeugin, bei einem in die Wohnung einfallen. Das ist natürlich eine Eindringung in das tiefste Private, was man hat, nämlich in die eigene Wohnung. Man ist dann ja dann doch sehr verletzlich da und das ist ja auch Sinn und Zweck so einer Razzia eben mit unter anderem eben diese Einschüchterung und dieses Zeigen, wir machen auch nicht Halt vor deiner Privatsphäre.
7: Wurde von der Polizei irgendetwas mitgenommen? Dazu nochmal Marinus.
8: Also die Cops haben nichts mitgenommen. Sie haben auch nichts gefunden, was eben im Durchsuchungsbeschluss gefragt worden ist. Also eine Sturmhaube, eine Jacke und ein Pappschild mit der Aufschrift »Kein Platz für Nazis«. Also sie sind dann nach der Durchsuchung von der Wohnung und Kellerräumen dann natürlich wieder abgezogen, ohne etwas mitgenommen zu haben.
7: Die Betroffene legte Widerspruch gegen die Durchsuchung ein, machte keine Aussagen und unterschrieb nichts. Außerdem wandte sie sich unmittelbar an den Ermittlungsausschuss Freiburg. Kritik gibt es vor allem an der massiven Unverhältnismäßigkeit der Maßnahme. Aus antifaschistischen Zusammenhängen heißt es, man kenne bislang keinen vergleichbaren Fall, in welchem wegen eines Vermummungsvorwurfs eine Hausdurchsuchung angeordnet worden sei. Marinus bewertet die Razzia wie folgt.
8: Die Razzia reiht sich natürlich ein in die massive Kriminalisierung von Antifaschistinnen, vor allem wenn sie halt auch gegen die AfD aktiv werden und dass jetzt dann halt schon Hausdurchsuchungen gemacht werden wegen Verstoß gegen das Vermummungsgebot. Das ist dann natürlich schon Next Level hier in Freiburg. Zumal, ja, was heißt denn Vermummung? Also so, ich meine, seit der letzten Pandemie ist uns ja auch klar, dass eine Mund-Nasen-Bedeckung ja auch schützen kann und nicht nur rein der Verschleierung einer Identität dient. Ich würde sagen, es reizt sich auf jeden Fall ein in meiner Gier in immer höheren Repressionsmaßnahmen von Strafen oder jetzt eben über Maßnahmen gegen Antifaschistinnen in diesen Zeiten.
7: Antifaschistische Gruppen in Freiburg gehen davon aus, dass es im Zusammenhang mit den Protesten gegen die AfD-Veranstaltung zu weiteren Maßnahmen kommen wird. Sie raten allen Menschen, die von Hausdurchsuchungen, Vorladungen, Strafbefehlen betroffen sind oder aber von Polizei oder Verfassungsschutz angesprochen werden, sich an den Ermittlungsausschuss Freiburg oder die Rote Hilfe Freiburg zu wenden. Radio Dreieckland wird den Fall weiter beobachten und berichten.
6: Das war ein Beitrag über eine Polizeirazzia bei einer Antifaschistin in Freiburg. Ihr wird Vermummung auf einer Demonstration vorgeworfen vor über einem Jahr. Damals fanden Gegenproteste zu einer AfD-Wahlkampfveranstaltung in Freiburg statt, welche schon dort starken Repressionen und Kriminalisierungsmechanismen ausgesetzt waren. Der Umgang der Polizei mit den AfD-Gegenprotesten 2025, aber auch diese morgendliche Polizeirazzia vergangene Woche sorgen für Kritik, vor allem an der Unverhältnismäßigkeit staatlicher Repressionen. An dieser Stelle erinnern wir an die Opfer rechter Gewalt. Diese Erinnerung führen wir auch in den kommenden Wochen weiter. Über das ganze Jahr hinweg möchten wir an all jene Menschen erinnern, von denen man weiß, dass sie seit 1990 durch rechte Gewalt zu Tode gekommen sind. Informationen übernehmen wir dazu unter anderem von der Amadeo-Antonio-Stiftung, dem Buch Rechte Kontinuitäten von Harry Weibel und von Opferberatungsstellen und weiteren antifaschistischen Gruppen und Initiativen.
9: Wir erinnern an Klaus-Dieter Lehmann. Der 19-jährige Klaus-Dieter Lehmann wurde am 15. Mai 2002 von zwei Neonazis gequält und ermordet. Klaus-Dieter Lehmann wohnte in einer betreuten Wohngemeinschaft für behinderte Menschen. Dort suchten ihn die 17- und 19-jährigen Täter auf und traten auf ihn ein. Er stirbt auf dem Weg ins Krankenhaus an den Folgen der Tat. Das Landgericht Neubrandenburg verurteilte den Täter wegen Körperverletzung mit Todesfolge zu 6 Jahren und 9 Monaten und zu 3,5 Jahren Haft. Trotz wiederholter rassistischer und behindertenfeindlicher Aussagen der Täter erkannte das Gericht die Tat nicht als politisch motiviert an. Klaus-Dieter Lehmann ist vom Staat bis heute nicht als Opfer rechter Gewalt anerkannt. Wir erinnern an Ibrahim Demir. In der Nacht vom 15. auf den 16. Mai 2020 wurde der kleinwüchsige Kurde in Dortmund von einem Anhänger der Grauen Wölfe umgebracht. Ibrahim Demir starb laut gerichtsmedizinischen Gutachten an inneren Blutungen, die durch 6 Tritte gegen den Kopf und einen gegen den Körper ausgelöst wurden. Die Grauen Wölfe sind eine türkische, rechtsextreme und gewalttätige Organisation, die unter anderem KurdInnen als Feindbild hat. Der Täter hatte die Misshandlungen in einer Vernehmung gestanden, schwieg jedoch vor Gericht. Laut Ibrahim Demirs Familie bedrohte und schikanierte der Täter ihn bereits vor der Tat. Trotzdem sah die Staatsanwaltschaft weder ein politisches Motiv noch einen Vorsatz der Tötung in dieser Tat. Der Täter wurde lediglich der Körperverletzung schuldig gesprochen und zu 3 Jahren Haft verurteilt. Wir erinnern an Hannah F., Tobias H. und Carsten B. Am 19. Mai 2021 erschoss der damals 47-jährige Zahnarzt Hartmut F. seine von ihm getrennt lebende Ehefrau Hannah F. und deren neuen Lebensgefährten Tobias H. im Eingangsbereich eines Hauses in Dänischhagen. Anschließend ermordete er in Kiel Carsten B., einen gemeinsamen Freund des Ehepaars. Im April 2022 verurteilte das Landgericht Kiel Hartmut F. zu einer lebenslangen Freiheitsstrafe und stellte die besondere Schwere der Schuld fest. Hannah F., Tobias H. und Carsten B. sind als Opfer rechter Gewalt staatlich anerkannt. Wir erinnern an eine unbekannte Person, die am 20. Mai 1993 bei einem Brandanschlag auf ein Wohnhaus in Coburg getötet wurde. 4 weitere Menschen wurden verletzt. Im Wohnhaus lebten 2 türkische Familien. Die Person ist bis heute nicht als Opfer rechter Gewalt anerkannt.
6: Zum Schluss der Antifa-Nachrichten hier noch ein paar Veranstaltungshinweise.
10: Am 4. Juli wird gegen den AfD-Bundesparteitag in Erfurt protestiert. Als Vorbereitung darauf findet heute Abend, am 21. Mai, eine Infoveranstaltung in Leipzig statt. Wenn ihr selbst aktiv werden wollt, könnt ihr euch dort informieren, wie, wo und mit wem das möglich ist. Kommt dafür heute Abend, am Donnerstag, den 21. Mai, ab 19 Uhr in den Stadtteil Treff Klinke in der Volkmarstraße.
3: Also, auch in Freiburg wird es Infoveranstaltungen zum geplanten AfD-Parteitag in Erfurt geben. Widersetzen, mobilisiert, organisiert Busse. Informiert euch. Wir schaffen vielleicht auch gleich noch eine kleine Recherche hier für die Sendung und machen jetzt aber erstmal kurz mit einem kleinen Musikstück weiter und sagen nochmal vielen Dank nach Halle zu Radio Korax für diese sehr umfangreichen und tollen Antifa-News, denen wir nichts hinzuzufügen haben. Ja. Und zwar werden wir von De Frit aus dem neuen Album Bon Appetit den Titel Snooze weiterhören. Viel Spaß damit.
10: tun kann, erfahren möchte, kann nächste Woche Montag am

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1: Wir machen jetzt noch weiter mit einem Beitrag von unserem Kollegen Thomas über den Bürgerfunk in Köln und die Probleme, die da vor Ort haben. Es geht um Zensur. Ich lese gleich die Ankündigung vor und dann kommen wir auch schon zum Endspurt der Sendung. Das ging wieder schnell. Ja, der Bürgerfunk in Köln ist einer der wenigen Orte im dortigen Lokalradio, an welchem politische Gruppen, Initiativen und ganz normale Leute selbst ans Mikro können. Eigentlich gedacht als mediale Vielfaltsreserve, also als Raum für Stimmen, die im üblichen Radio oft keinen Platz haben. Wie sieht die Wirklichkeit aus? Entstanden aus dem autonomen Knastprojekt widmet sich einmal im Monat in Köln die Redaktion der Sendung von Unge allen Formen der Unterdrückung. Getragen von deren redaktionellem Leitsatz, nicht nach oben buckeln und nach unten treten. Letztes Jahr wurde eine Sendung über Polizeigewalt, Knastkritik und die Perspektive von wohnungs- und armutsbetroffenen Menschen im Vorfeld vom Bürgerfunk zensiert. Es folgte eine landesmedienrechtliche Prüfung, die die Zensurmaßnahme bestätigte. Dieses Jahr wurden in einer weiteren Sendung Songtexte beanstandet. Über Zensur, Medienmacht und linke Gegenöffentlichkeit sprach Thomas mit Mina von der Anti-Knast-Radiosendung vom Bürgerfunk in Köln.
2: Eure Sendung über Polizeigewalt wurde zweimal vom Freien Lokalrundfunk Köln e.V. abgelehnt und dies später auch von der Landesmedienanstalt bestätigt. Was hat das bei euch ausgelöst? Wut? Überraschung? Oder war euch eigentlich schon klar, dass genau sowas mal passieren könnte?
3: Wir haben schon oft darüber nachgedacht, ob das passieren könnte, aber ehrlich gesagt, bei dieser Sendung waren wir ziemlich schockiert, genau, weil in der Sendung ging es darum, dass nach einer Polizeikontrolle in Köln-Nippes ein Betroffener gestorben ist. Und die Aussage, die so sehr kritisiert wurde, war, dass Polizeikontrollen in manchen Fällen der Tod steht. Und das wurde halt kritisiert und uns wurde falsches journalistisches Vorgehen vorgeworfen. Und wir sind aber offensichtlich keine Journalistinnen, sondern wir sind solidarische Radiomachende. Und deswegen, genau, war es uns auch wichtig, das nicht zu kritisieren, was die interviewte Person da erzählt hat. Und genau, deswegen waren wir sehr schockiert, weil es am Ende ja offensichtlich darum geht, dass eine Person gestorben ist. Und das dürfen wir jetzt nicht senden.
2: Der Verein selbst und

0: journalistischen Standards anscheinend einhalten sollen, ohne diese Ausbildung zu haben und jetzt in dem Zusammenhang deswegen zensiert werden.
1: Ihr thematisiert in euren Auseinandersetzungen mit dem Bürgerfunk immer wieder die Frage, wer überhaupt Öffentlichkeit bekommt und wer nicht. Würdest du sagen, dass arme, wohnungslose oder kriminalisierte Menschen in den Medien meist nur vorkommen, wenn Polizei oder Behörden über sie sprechen? Es also auch wichtig ist, dass eine Sendung wie eure ihnen Gehör verschafft?
0: Da hast du vollkommen recht. Und ich denke halt auch, dass die Leute, die Sendungen machen, die Öffentlichkeit machen, also Journalistinnen, Fernsehsender, Radiosender, sind natürlich auch andere Menschen. Das sind meistens nicht von Armut betroffene Menschen. Das sind keine Leute, die im Knast sitzen oder die im Knast saßen. Außer bei so Sachen wie freien Radios oder Bürgerfunk. Und deswegen ist es halt genau doppelt schockierend. Und die andere Sendung, die jetzt zensiert wurde, da ging es halt auch um den Tattoo-Circus in Köln. Und da wurden wir zensiert aufgrund von Liedern. Also wir haben wieder ein, ja.
1: Da kommen wir dann gleich noch dazu.
0: Ja.
1: Die Medienagentur, jetzt sind wir noch bei dem Beitrag, der letztes Jahr zensiert wurde. Die Medienanstalt argumentiert, Polizeimeldungen seien sogenannte privilegierte Quellen, denen Medien grundsätzlich vertrauen dürfen. Wenn man die Medienanstalt richtig versteht, wahrscheinlich sogar vertrauen müssen. Ihr wendet ein,
0: Ja.
1: dass viele Redaktionen Polizeiversionen zu oft vorschnell und blind übernehmen. Warum ist das blinde Übernehmen von Polizeimeldungen so gefährlich?
0: Ja, ich meine, ich würde ja am Ende diese ganze Institution Polizei kritisieren und auch abschaffen wollen. Und dann würde ich natürlich auch deren Äußerungen auf gar keinen Fall unkommentiert übernehmen. Also die können das ja gerne behaupten, aber ich würde es auf gar keinen Fall unkommentiert übernehmen. Und vor allem in so Fällen, wo es halt darum geht, dass Menschen gestorben sind, würde ich denen da gar nicht vertrauen, weil es ja auch am Ende, weil die am Ende gegen sich selber ermitteln. Und dann so Meldungen, die irgendwie einen Tag später online gestellt werden. Da muss man auf jeden Fall richtig vorsichtig aufpassen und genau, wir wissen, wie Polizei mit Menschen umgeht, wie Polizei mit rassifizierten und armen Menschen umgeht und auch wie am Ende dann so ein Gericht damit umgeht. Also Polizisten wird halt geglaubt und uns wird halt nicht geglaubt und
1: Du hast ja vorhin schon gesagt, ihr seid solidarische Menschen. Das heißt, ihr versteht euch ja ausdrücklich nicht als neutrale Journalistinnen, was immer das sein soll. Warum ist der Anspruch, politisch und solidarisch zu sein mit den Betroffenen für so eine Anti-Knast-Redaktion wie die eure wichtig?
0: wenn man die Institution an sich kritisiert, dann ist es natürlich relevant, die Betroffenen davon zu hören und dass deren Aussage ernst genommen werden und dass deren Stimmen gehört wird und dass die aus ihrer eigenen Perspektive sprechen dürfen und sollen und auch ohne, dass sie zensiert werden. Also, dass sie sagen können, was sie wollen oder was sie möchten oder wie sie ihre Erfahrungen teilen möchten.
1: Die renommierte Bürgerrechtsorganisation Komitee für Grundrechte und Demokratie hat eure Sendung von letztem Jahr solidarisch verteidigt und auch die Kritik der Sendeleitung zurückgewiesen. Dabei hat sich das Komitee für Grundrechte ausdrücklich auf Meinungsfreiheit sowie wissenschaftliche Arbeiten zu Polizeigewalt berufen. Wie wichtig ist solche Solidarität für euch? Vielleicht gerade in so einem Moment, in dem eure Sendung als nicht sendbar abgestempelt wurde?
0: Ja, das ist super wichtig, weil das ist ja auch ein Verein, der irgendwie öffentliche Gelder bekommt und finanziert wird. Das heißt, es ist auch ein Verein, der irgendwie ernst genommen wird. Und zum einen ist das dann relevant, um irgendwie so dagegen argumentieren zu können. Also wenn wir weiter in Austausch mit dem Radiosender sind oder auch der Landesanstalt, zu sagen, diese Leute, die ihr auch ernst nimmt, die sind auf unserer Seite oder die haben die gleichen Argumente wie wir. Und zum anderen ist das natürlich auch ein gutes Gefühl, Solidarität zu spüren und zu merken, da sind Leute, die auf einer anderen Ebene arbeiten und anders Ahnung haben von Öffentlichkeitsarbeit und auch jahrelang und auch mit den gleichen Themen uns dann irgendwie uns auch genau ernst nehmen, uns Öffentlichkeit verschaffen und uns auch bei Argumentationen helfen und auch einfach auf persönlicher Ebene, also genau mit denen einfach quatschen zu können und uns zusammen darüber aufregen zu können, das hilft auch total.
1: Mit dieser Solidarität im Rücken und trotz der Ablehnung gebt ihr ja nicht auf, sondern produziert weiter. Und du hast es gerade eben angedeutet. Prompt ging es dieses Jahr nicht um nachrichtliche Inhalte, sondern jetzt kapriziert man sich auf Musikstücke in eurer Sendung. Beanstandet wurde beispielsweise ein Song mit dem Titel Burn the Prisons Down, aber auch angeblich andere gewaltaffine Inhalte. Wie verhaltet ihr euch dazu, dass jetzt selbst Punk- und Hardcore-Texte zum Problem erklärt werden?
0: Das kommt ja nicht von ungefähr. Das hat, denke ich, jetzt eine Kontinuität und Rechtsdruck spüren wir an jeder Ecke. Und ich kann mir vorstellen, genau, dass die jetzt einfach so einen Film auf uns schieben und dass sie uns doppelt und dreifach kontrollieren und jede Möglichkeit, uns zu zensieren, weiterhin nutzen, weil wir auch einer der wenigen Leute sind, die halt linksradikale Sendungen machen. Und Das bedeutet jetzt, dass wir weiter versuchen, mit denen in Kommunikation zu gehen, aber auch gleichzeitig müssen wir uns einen neuen Umgang finden und wir müssen irgendwie auf einer anderen Ebene Öffentlichkeitsarbeit machen.

0: machen, das weit hinaus über den Bürgerfunk geht.
1: Zum Schluss gefragt, eure Sendung ist eigentlich genau das, was auch ich mir und viele andere sich unter Bürgerfunk vorstellen. Stimmen von unten, unbequem, parteiisch, wütend. Stattdessen gibt es eine laufende Vorabkontrolle bei euch, Sendeverbot, selbst Musikstücke werden zensiert. Wie wollt ihr dort weitermachen in Zukunft?
0: Zunächst müssen wir uns, glaube ich, erstmal an diese Realität gewöhnen. Und das ist jetzt einfach so. Also wie ich eben schon gesagt habe, Rechtsrückmerken wir an jeder Ecke. Und das ist jetzt die neue Realität. Und damit müssen wir einen Umgang finden. Wir müssen uns zusammenschließen, andere Orte finden, wo wir unsere Sachen veröffentlichen können. Aber wir haben auf jeden Fall nicht vor, einfach aufzugeben. Man muss clever sein, glaube ich. Wir müssen unsere Sprache irgendwie anpassen und trotzdem gleichzeitig noch schaffen, das durchzubringen, was wir wollen. Und was wir auch wollen mit unserer Sendung, ist ja nicht nur die Stimmen zu zeigen, die sonst nicht gehört werden, sondern auch Leute anzusprechen, die eigentlich betroffen sind, die das oft nicht selbst von sich wissen. Und zwar ist das die Arbeiterklasse, Leute, die arbeiten gehen. Und deswegen ist uns das ganz wichtig, beim Bürgerfunk zu bleiben. Und wir machen weiter auf jeden Fall. Wir lassen uns nicht unterkriegen davon und clever werden, kreativ werden, andere Leute finden und solidarisieren. Das ist der Plan.
2: Das war der Beitrag von Thomas zum Bürgerfunk in Dresden und der Repression gegen ihn. Und wir hören nochmal ein ganz kurzes Lied von De Frit.
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0: Wir kommen schon zum Ende der Sendung und ich habe noch ein paar Terminhinweise für euch rausgesucht für den kommenden Monat. Und zwar finden aktuell das Abolish Festival in Bern statt, ein Politfestival zum Thema Abolitionismus gegen Grenzen, Racial Profiling, Polizeigewalt, Patriarchat, Strafjustiz und das diskriminierende System und für den Aufbau von emanzipatorischen Alternativen und radikaler Fürsorge. Es klingt total hervorragend und läuft eben noch bis zum 7. Juni und das ganze Programm findet ihr unter abolish.ch. Außerdem finden auch die Antirepressionstage in Leipzig statt. Und das sind die Anti-Rep-Wochen. Da gibt es viele verschiedene Termine. Beginn nächste Woche und geht bis zum 13. Juli. Da findet ihr bei knack.news einen Beitrag dazu mit den verschiedenen Veranstaltungen. Unter anderem wird unser Kollege Thomas was zum Überleben in Haft und zum Gefangenenschreiben machen am 26.05. Das ist quasi am Dienstag in der Meuterei in Leipzig in der Zollschuppenstraße 1. Um 19 Uhr geht's los. Also falls ihr zufällig dort seid, könnt ihr Thomas sehen. Und weiter gibt es natürlich die Sprechstunden vom Ermittlungsausschuss und der Roten Hilfe, falls ihr Stress mit Repressionen und Polizeibehörden habt und oder egal, da irgendwie Unterstützung braucht. Der Ermittlungsausschuss hat seine Beratungsdaten bis Sommerferien veröffentlicht. Das ist immer der erste, die ungerade Woche des Montags, der ungerade Montag von 18 bis 19 Uhr im Awareness-Raum in der KTS in der Basler Straße 103. Und der ungerade Monat ist jetzt, Montag ist der nächste, der 1.6., dann der 15.6., 29.6. Wie gesagt, jeweils von 18 bis 19 Uhr und er erreicht den Ermittlungsausschuss auch per Mail. Außerdem genauso die Rote Hilfe, die Adressen findet ihr jeweils im Netz und die Rote Hilfe hat die offenen Sprechstunden jeden ersten und dritten Donnerstag im Monat, entweder in der Klümerstraße am ersten Donnerstag im Monat oder in der Adlerstraße am dritten Donnerstag und das nächste ist der erste Donnerstag im Monat, das ist dann nämlich der 4.6. und da dann in der Glümerstraße im linken Zentrum. Uhrzeit müsst ihr auch selbst raussuchen. Wollen wir noch einen kleinen Song hören? Vielleicht?
1: Ja.
0: So einen kurzen?
1: 30 Sekunden.
0: Vielleicht. Okay, okay, Moment. Ich schau mal, was Dürfried noch zu bieten hat. Wir hätten hier
1: www.
0: Ah, der dauert aber 3 Minuten.
1: Ja.
0: Aber die Zeit haben wir, glaube ich.
1: Ja.
0: Moment, ich schaue nochmal rein. Ja, ja, ja, doch. Also, www. Dürfried, bon appetit.

0: der letzte Song unserer heutigen Ausbruchssendung. Entweder ganz live am 24. Mai um 21 Uhr oder in der Wiederholung am 25. Mai um 11 oder irgendwann ganz anders, wenn es euch passt, aus dem World Wide Web gestreamt.
1: Ja.
0: Und ich habe noch einen World Wide Web Streaming Tipp für euch, und zwar einen Podcast, der sowieso geil ist, der Dissens Podcast. Und da kam jetzt die Tage, am 20. Mai wurde er veröffentlicht, die Nummer 335 raus zum Thema Polizeigewalt. Zitat: Es muss eskalieren, wenn der Polizist den Sozialarbeiter ersetzt. Zitat Ende. Und in dem Podcast mit Lukas Andrika war Mohamed Amjahid im Gespräch, und ich bin großer Fan von Mohamed. Er ist Journalist und seit vielen Jahren mit dem Thema beschäftigt. Ich lese jetzt hier mal noch den Podcast, die Shownotes quasi: Ob Racial Profiling oder tödliche Schüsse, Polizeigewalt ist kein Einzelfall, sondern Ergebnis eines repressiven Sicherheitsstaates, rassistischer Debatten um Kriminalität und eines unzureichend kontrollierten Polizeiapparats. Mit den Strukturen hinter der Polizeigewalt befasst sich der Journalist Mohamed Amjahid seit vielen Jahren. In Alles nur Einzelfälle, so heißt sein neuestes Buch, was 2025 erschienen ist, hat er 25, ich habe gerade nachgeschaut, naja, noch nicht lange hat er darüber geschrieben. Ein Gespräch über die Verharmlosung des Polizeiproblems, die weit verbreitete Propaganda und abolitionistische Alternativen zur Polizei. Ein Hörtipp von uns, von mir, der Dissens Podcasts mit der Nummer 335 mit Mohamed Amjahid. Ja, und wir verabschieden uns.
1: Ja, Wascha. Thanks for tuning in.
0: Genau, passt auf euch auf, lasst euch nicht erwischen. Und bis zum nächsten Mal, wenn es wieder heißt Ausbruch, die Antirepressionswelle. Tschüss.
1: Tschüss.

0: Hallo und herzlich willkommen zu einer neuen Folge Jugendinfo Durchblick. Wir sind Edith
1: und Hilde.
0: Und weil es in diesen stressigen Zeiten manchmal schwierig ist, den Durchblick zu behalten, haben wir heute wieder eine neue Folge für euch.
1: Heute sprechen wir über die Energiepolitik der Bundesregierung und warum die Ziele der Pariser Klimakonvention nicht umgesetzt werden.
0: Dafür haben wir mit Sina und Fran gesprochen. Die beiden sind gerade in Hamm in NRW beim Ende-Gelände-Camp und protestieren für Klimagerechtigkeit.
1: Außerdem befassen wir uns in dieser Folge auch mal wieder mit Arbeitskämpfen. Wir schauen zu Samsung, wo es gerade wieder massive Streiks gab.
0: Samsung versucht, die ArbeiterInnenbewegung und den Gewerkschaftskampf einzudämmen und benutzt Methoden, welche höchst fragwürdig sind. Ob sie damit Erfolg haben und wie sich die ArbeiterInnen wehren, erfahrt ihr heute.
1: Und weil wir es wichtig finden, an die Vergangenheit zu erinnern, um die Gegenwart zu verstehen und die Zukunft zu verändern, haben wir auch heute ein Kalenderblatt.
0: Da geht es um das Massaker in Destomo am 10. Juni 1944.
1: Durch Massaker und Vergeltungsaktionen der deutschen Wehrmacht in Griechenland wurden viele Dörfer zerstört und bis zu 80.000 Griechinnen getötet.
0: Redaktionsschluss für die heutige Folge war der 28. Mai um 15 Uhr.

0: In der letzten Woche waren wahrscheinlich viele von euch am See, haben Eis gegessen oder anders die erste richtig heiße Phase des Jahres genossen. Solche Hitzewellen und Wärmeperioden sind in den letzten Jahren merklich häufiger aufgetreten. Fast jedes Jahr übertrifft sich der Sommer mit noch heißeren Temperaturen. Und bereits diese Woche wird von den ersten Hitzetoten des Jahres in Frankreich berichtet.
1: Und ja, mittlerweile merken wir die Klimakrise auch in Deutschland, seien es Überflutungen, Waldbrände, Extremwetterereignisse, die richtet und auch Hitzewellen. Das ist natürlich ein total wichtiges Thema in Deutschland. Und die Hitze, die ist wiederum besonders für Alte und chronisch Kranke gefährlich. Also ich kriege das aktuell vor allem mit, dass so Freundinnen, die ME/CFS haben, gerade richtig abkotzen bei der Hitze, dass sie dann einfach das Haus nicht mehr verlassen können. Also ne, wir merken immer, dass es so, manche Leute sind mehr betroffen von solchen Katastrophen als andere. Es sind immer auch soziale Gerechtigkeitsfragen.
2: Das war Sina. Mit ihr und Fran haben wir über die aktuelle Klimapolitik gesprochen. Die beiden Klimaaktivistinnen von Ende Gelände sind im Moment auf einem Protestcamp in Hamm, in NRW. Wir haben uns gefragt, warum macht ihr dieses Camp?
1: Wir sind gerade auf dem Hammer Klimacamp und der Name ist auf jeden Fall Programm. Es ist Hammer, hier mit so vielen Leuten zu sein, die sich dafür einsetzen, dass jeder Mensch auf der Welt ein sicheres Zuhause hat mit sauberer Luft, Trinkwasser, gesundem Essen, eben ein Leben ohne Krieg und Klimakrise. Und das ist möglich. Dieser Planet hat genug Ressourcen für uns alle, hat genug erneuerbare Energie für alle. Das ist alles nur eine Frage der Organisation und ja eben eine Frage des Systems. Im Kapitalismus kann man halt auch mit lebensfeindlichen Industrien Geld verdienen, zum Beispiel mit fossilen Brennstoffen und mit der Militärindustrie. Deshalb ist unser Kampf für Klimagerechtigkeit und Frieden auch ein Kampf gegen den Kapitalismus. Dafür steht das Hammer Klimacamp und auch die Ende-Gelände-Aktion. Und ja, es gibt unheimlich viel Kraft, hier zu sein. Man trifft Gleichgesinnte, man kann sich austauschen und weiterbilden und in Aktionen treten. Deshalb ist es Hammer, hier zu sein auf dem Hammer Klimacamp.
0: Die bisherigen Ziele der deutschen Politik, die im Pariser Klimaabkommen vor etwa 10 Jahren geschlossen wurden, sollen wieder über den Haufen geworfen werden. Im Klimaabkommen haben sich 197 Staaten auf Maßnahmen geeinigt, welche die einzelnen Länder umsetzen sollten. Darunter Deutschland, die USA und auch China.
2: Für 2038 hatte Deutschland den Kohleausstieg beschlossen und PolitikerInnen haben angekündigt, sich nach alternativen Energiequellen umzuschauen. Seitdem setzt man zwar auch vermehrt auf Solar- und Windenergie, aber Energiegewinnung durch Erdgas wurde wiederum auch intensiviert. Wie stark Deutschland vom Gas abhängig ist, merkte man dann im Russland-Ukraine-Konflikt. Seit dem Angriffskrieg von Russland auf die Ukraine hat Deutschland zusammen mit anderen westlichen Staaten wirtschaftliche Sanktionen gegen Russland verhängt. Die russische Regierung antwortete darauf mit Gegensanktionen. Als Folge davon bezieht Deutschland kein Gas mehr aus Russland. Damit ist Deutschlands Hauptgasquelle verloren gegangen.
0: Der Grünen-Politiker Robert Habeck, der zu dem Zeitpunkt Wirtschaftsminister war, hat dann händeringend nach neuen Gasquellen gesucht und ist in Katar und den USA fündig geworden. Er hat sich dagegen entschieden, vom Erdgas als Energiequelle Abstand zu nehmen. Stattdessen förderte er sogar den Ausbau von sogenannten LNG-Terminals, also Wasserterminals, die das Erdgas auf dem Seeweg entgegennehmen können. Habeck pflegt schon lange enge Kontakte zu mehreren Energieunternehmen und stand deshalb während seiner Amtszeit häufig auch unter Kritik. Der ihm untergestellte Staatssekretär Patrick Greichen wurde wegen Vetternwirtschaft aus seinem Amt entlassen. Wie stark diese Terminals ausgelastet sind, ist unterschiedlich. Insgesamt gibt es in Deutschland 6 solcher Terminals. 2024 zum Beispiel war das am stärksten ausgelastete Terminal mit gerade einmal 60%, also knapp über der Hälfte, das in Wilhelmshaven. Das Terminal auf Rügen wurde gerade mal 8% genutzt. Doch ob sie ausgelastet sind oder nicht, jedes dieser 6 schwimmenden Terminals ist mit 200.000 Euro Betriebskosten pro Tag eine teure Angelegenheit. Diese LNG-Terminals werden staatlich subventioniert. Das heißt, der Staat finanziert diese zu großen Teilen aus Steuergeldern mit.
2: Dem Erdgas wird bis heute oftmals eine klimafreundliche Bilanz nachgesagt. Und im Vergleich mit Kohle stimmt das auch zu einem gewissen Grad. Denn in der Verarbeitung zur Energiegewinnung stößt die Kohle eindeutig mehr CO2 aus als Erdgas. Doch Erdgas ist, von der Bohrung über die Flüssigmachung, den Transport bis zum Verbrauch, sehr umweltschädlich. Erdgas liegt oft tief unter der Erde. Dort lagert es seit Millionen von Jahren. Dadurch, dass Sedimente ohne Sauerstoff nicht verwesen konnten, ist durch hohen Druck und hohe Temperaturen Erdöl und Erdgas entstanden. Dieses muss dann aufwendig aus der Erde geholt werden, wobei schon eine Menge Methan und andere Giftstoffe in die Umwelt gelang. Gerade das Entweichen von Methan ist sehr schädlich für die Umwelt, da der Treibhausgaseffekt um ein Vielfaches höher ist als der von CO2. Der Treibhauseffekt oder eben Treibhausgaseffekt ist verantwortlich dafür, dass sich die Temperatur auf der Erde erhöht.
0: Eine besondere Form dieser Erdölförderung ist das sogenannte Fracking. Kurz gesagt ist das eine Methode, bei der noch tiefer und durch noch härteres Gestein gebohrt werden muss. Bei dieser Technik entweichen dann wiederum noch mehr Gase wie Methan in die Umwelt und damit ist auch der Treibhausgaseffekt noch höher als bei anderen Methoden.
2: Erdgas ist auf allen Kontinenten zu finden, auch in Deutschland. Hier ist Fracking jedoch verboten, da Expertinnen sagen, dass sie zu umweltschädlich ist. Diese Methode kommt aus den USA und ist auch dort am weitesten verbreitet. Das derzeitige Erdgas in Deutschland kommt zwar primär aus Norwegen und Belgien, wo typischerweise kein Fracking betrieben wird. Wie vorhin aber schon erwähnt, sind die USA und Katar aber auch wichtige Gaslieferanten für Deutschland. Beide nutzen Fracking.
0: Wenn das Gas aus der Erde herausgeholt wurde, muss es für den Transport auf minus 163 Grad Celsius runtergekühlt werden, damit es flüssig wird und dadurch ein kleineres Volumen bekommt. Der Transport gelangt dann über den Seeweg, wobei auch da Methan in die Umwelt gelangt. Die Kühlung und der Transport verbrauchen ein Viertel der Energie, die am Ende mit dem Gas gewonnen wird. Im Vergleich dazu verbraucht ein Windrad nur 5% in Herstellung und Transport der Energie.
2: Doch zurück zu den Plänen der Energiepolitik in Deutschland. Auch Habeck als Wirtschaftsminister hatte schon die Idee, neue Gasspeicher für sogenannte Versorgungsengpässe zu bauen. Konkretisiert wurde das mit dem Scheitern der Ampel zwar nicht, doch die heutige CDU-Wirtschaftsministerin Katharina Reiche hat nun ganz ähnliche Pläne. Sie möchte neue Gaskraftwerke bauen lassen, die dann insgesamt eine Leistung von 12 Gigawatt erbringen können sollen, also etwa ein Fünftel des Normalverbrauchs von Deutschland. Teile dieser Gaskraftwerke sollen auch in der Nähe vom Protestcamp in Hamm gebaut werden. Dazu soll die Subvention von Solar gestoppt werden. Diese galt bisher für private Haushalte, die sich Solarpaneele installiert haben.
0: Dass Gasimporte auch zum Heizen weiterhin nötig sein sollen, soll das neue Gebäudemodernisierungsgesetz zeigen. Auch wenn der Kohleausstieg bis 2038 über die Bühne geht, soll nach diesem Gesetz auch über 2045 hinaus mit Gas und Öl geheizt werden dürfen. Ein flächendeckender Ausbau von Wärmepumpen dürfte dadurch ausbleiben. Das ist nicht nur schlecht für das Klima, sondern auch teuer für MieterInnen und wird sich auf der Betriebskostenabrechnung bemerkbar machen. Denn Vermieter sind nun nicht dazu gezwungen, Wärmepumpen einzubauen. Mieter müssen dafür Gasheizungen bezahlen, deren Verbrauch teurer ist. Wir haben Sina und Fran gefragt, ob das Klimacamp in Hamm auch eine Reaktion auf diese Politik von Katharina Reiche und der aktuellen Regierung ist.
1: Das ist echt eine spannende Frage. Ich würde sagen, ja und nein. Also einerseits ja, es ist eine Antwort auf die aktuelle Klimapolitik der Regierung, weil das eigentlich eine Anti-Klimapolitik ist, was die gerade machen. Die wollen fossile Gaskraftwerke neu bauen in 2026. Fossiles Gas ist ein Brandbeschleuniger der Klimakrise. Das besteht ja fast nur aus Methan und Methan ist ein sehr aggressives Treibhausgas, das das Klima viel schneller aufheizt als CO2. Also natürlich wollen wir diese fossilen Gaskraftwerke verhindern und es ist ja de facto, das bewegt sich in einem reformpolitischen Rahmen. Also wir wollen konkrete Gaskraftwerke verhindern und das ist Politik der Regierung, die wir da schon auch beeinflussen wollen. Aber wir wollen ja nicht nur ein paar Gaskraftwerke verhindern, sondern wir wollen einen großen Systemwandel, eine Überwindung des Kapitalismus, weil wir der Überzeugung sind, dass sich innerhalb des Kapitalismus die Klimakrise nicht eindämmen lassen wird. Das liegt einfach in der Natur der Sache, so wie ein kapitalistisches Wirtschaftssystem eben auf unendliches Wachstum aus ist. Das funktioniert nicht. Jedes Jahr wachsen die Emissionen immer noch global. Und ich finde, der Kapitalismus hat jetzt wirklich genug Zeit, die Klimakrise in den Griff zu kriegen und soziale Gerechtigkeit auf der Welt herzustellen. Es hat wirklich nicht funktioniert die letzten Jahrzehnte und Jahrhunderte. Und ich denke, jetzt ist wirklich mal Zeit für was Neues. Und dafür stehen wir auch als Ende Gelände für einen System Change. Und deshalb, wenn du mich jetzt fragst, ist unsere Aktion der Antwort auf die aktuelle Klimapolitik der Regierung, würde ich sagen, nicht nur. Also ich sehe das immer so als zwei Arenen, die wir versuchen gleichzeitig zu bespielen, also Reform und Revolution. Einerseits kämpfen wir auf der reformpolitischen Ebene zum Beispiel gegen konkrete Gaskraftwerke. Das ist auch enorm wichtig, diesen reformpolitischen Kampf auch zu machen, ne? Gerade wenn es ums Klima geht. Je mehr Emissionen wir verhindern können, desto besser. Aber gleichzeitig ohne diese revolutionäre Ebene, ohne den Kampf für den Systemwandel, wird sich die Klimakrise auch nicht in den Griff kriegen lassen.
2: Und warum glaubt ihr, dass es gar nicht möglich ist, die selbstgesteckten Klimaziele zu erreichen?
3: Naja, weil die aktuelle Regierung überhaupt kein Interesse daran hat, konsequente Klimapolitik zu machen. Wir sehen, dass Katharina Reiche den Gasausbau mitten in der Klimakrise plant und damit noch die letzten fossilen Profite erzielen möchte für ihre fossilen Friends, denn sie saß ja vorher in zum Beispiel dem Vorstand von E.ON. Und genau deshalb müssen wir das selbst in die Hand nehmen, weil die Bundesregierung und Katharina Reiche kein Interesse daran haben. Wir sehen auch, dass wir auf einem Planeten mit endlichen Ressourcen leben und gleichzeitig aber in einem Wirtschaftssystem, das auf unendlichem Wachstum basiert. Das funktioniert nicht zusammen und genau deshalb müssen wir für einen System Change kämpfen, damit wir alle jenseits vom Kapitalismus ein gutes Leben führen.
0: Eine starke Klimabewegung hat es ja bereits 2019 durch Fridays for Future gegeben. Da waren Millionen von Menschen, vor allem Jugendliche, auf der Straße für die gleichen Ziele, wie ihr sie vertretet. Wieso ist der Protest wieder abgeflacht?
3: Wir leben aktuell in einer Welt von ganz, ganz vielen Krisen und tagtäglich lese ich Nachrichten über erstarkende Rechte, über den Genozid in Gaza, aber auch über Kriege, ob im Iran, im Sudan, im Libanon. Das alles lähmt natürlich und schockiert und genau deshalb ist es aber wichtig, dass wir für Klimagerechtigkeit kämpfen und wir alle wissen, diese Krisen hängen zusammen und genau deshalb müssen wir uns hier gegen diesen Ausbau stellen, weil Katharina Reiche uns mit dem Ausbau abhängig macht von Faschisten wie Trump und mit massiven Gasimporten aus den USA weiter seine Kriegskassen füllt, mit denen er dann Kriege im Iran oder Angriffe auf Venezuela führt.
2: Die Militarisierung und der Krieg, den Fran beschreibt, ist tödlich für alles Leben auf der Welt. Es sterben nicht nur Millionen von Menschen, sondern auch für die Klimakatastrophe ist es ein starker Brandbeschleuniger. 2022 machten alle Militärs der Welt, ohne dass sie Krieg führen würden, zwischen 3% und 7% der weltweiten Emissionen aus. Vergleichbar mit einem Land wäre das dann an vierter Stelle nach den USA, Indien und China im weltweiten Emissionsverbrauch. Doch diese Zahlen enthalten nicht die Treibhausgasemissionen durch Kriegshandlungen wie Brände, Schäden an Infrastruktur und Ökosystem, Wiederaufbau und medizinischer Versorgung von Überlebenden. Aber weil es nun mal in der Natur des Militärs liegt, zu zerstören, muss man die Zerstörung in den Emissionsmix auch mit einberechnen. Denn wenn man die Zerstörung mit einbezieht, liegt der Emissionsanteil bei bis zu 21%, also einem Fünftel am weltweiten Verbrauch.
0: Diese Zahlen und Einschätzungen sind jedoch von vor 4 Jahren. Wenn man nun davon ausgeht, dass alle NATO-Staaten ihr Ziel, 2% ihres Bruttoinlandsprodukts für Militär auszugeben, erreichen, wird der Ausstoß an Emissionen nochmal um 42%, also knapp die Hälfte, steigen. Doch nach jetzigem Stand versuchen die Länder, das 2%-Ziel noch weiter zu steigern. Es ist also erwartbar, dass diese 42% noch weiter übertroffen werden. In der Klimabilanz der Staaten wird das nicht berücksichtigt. Denn wenn wir nochmal zurück zum Pariser Klimaabkommen blicken, wurde dort bereits auf Initiative der USA beschlossen, dass Länder keine Rechenschaft über ihr Militär ablegen müssen und somit ihre Klimabilanz beschönigen können.
2: Zum Abschluss haben wir Sina und Fran noch einmal gefragt, was sie denken, was es für eine konsequente Klimapolitik braucht.
1: Ja, wie gesagt, eine Überwindung des Kapitalismus. Weil in dem Wirtschaftssystem Profit ja über allem steht und dann sticht das immer alles andere aus. Sei es Umweltschutz, sei es soziale Gerechtigkeit, sei es weniger Klimaemissionen. Deshalb müssen wir das überwinden und ein Wirtschaftssystem schaffen, in dem die Bedürfnisse der Menschen an oberster Stelle stehen. Um auch soziale Gerechtigkeit aufzubauen, auch globale Gerechtigkeit. Also unser globales Wirtschaftssystem ist immer noch so kolonial geprägt und so extrem gewaltvoll, so eine Transformation in eine in quasi eine bedürfnisorientierte Wirtschaft auch global würde auch bedeuten, diese ganzen Verbrechen aufzuarbeiten und Reparationen zu leisten, für all die Verbrechen und die Gewalt, die im Kolonialismus begangen wurden, für die Verbreitung dieses westlichen kapitalistischen Systems in der Welt. Ja, das klingt erstmal sehr groß, ne? Es ist eine große Vision. Dann will man natürlich auch konkrete Schritte dahin gerne hören und Vorschläge dafür findet man auf jeden Fall zum Beispiel in der Vergesellschaftungsbewegung. Vergesellschaften bedeutet, dass Produktionsmittel nicht mehr Privateigentum sind, die dann profitorientiert eingesetzt werden, sondern dass diese Produktionsmittel eben vergesellschaftet werden, also in die Hände der Gesellschaft gegeben, demokratisiert und dann auch sozial-ökologisch eingesetzt werden. Ne? Und sei es Vergesellschaftung von Wohnraum, wie Deutsche Wohnen und Co. Enteignen in Berlin gerade erkämpfen möchte, oder Vergesellschaftung des Energiesektors. Das ist, was wir brauchen für eine konsequente Klimapolitik.
0: Vielen Dank für das Interview, Sina und Fran.
2: Wir sprechen gleich über Milliarden, über hinterlistige Strategien, die eine enorm starke Arbeiterschaft spalten konnte. Wir reden über einen Konzernchef hinter Gittern und mehrere Leichen. Das ist die jüngste Geschichte Samsungs. Zehntausende Arbeitskräfte sitzen und stehen vor den Gebäuden Samsungs in schwarzen Westen. Sie drohen ihren Chefs mit einem 18-Tage-Streik. Dieser würde den größten Streik der Unternehmensgeschichte bedeuten.
0: Das war vor einem Monat. Dann kam es aber zu einer Einigung zwischen dem Samsung Engineering Manager Yeo Myung-gu und dem Gewerkschaftsvertreter der NSEU-Gewerkschaft Choi Seung-gu. Und die wurde am Mittwoch mit einer Mehrheitsabstimmung angenommen. Die Einigung erzeugt Schlagzeilen. Bis zu umgerechnet 350.000 Euro soll den ArbeiterInnen einmalig bezahlt werden. Also nicht insgesamt, sondern pro Person. Was steht in der Einigung aber sonst so drin?
2: Naja, also es wurde ein Tarifvertrag erkämpft mit einer durchschnittlichen Lohnerhöhung von 6,2%, besseren Wohnverhältnissen, Kinderbetreuung und eben diese Bonuszahlungen. Und den ArbeiterInnen sollen über ein Zehntel der Gewinne, die das Unternehmen aus der Chipproduktion bekommt, in Aktien zustehen. Also vorausgesetzt, Samsung erreicht bestimmte Gewinnziele. Über die Bedeutung von Chips reden wir gleich nochmal.
0: Ja, der Arbeitskampf wurde besonders entfacht, weil Samsung mega große Gewinne erzielt hat. Also im ersten Quartal haben sie 8-mal so viel Gewinn wie letztes Jahr. Und das liegt an dem Halbleiterboom. Halbleiter, das ist die ein bisschen professionellere Bezeichnung von Chips. Die werden für so vieles benutzt, dass es viel schneller geht aufzuzählen, für welche Geräte sie nicht genutzt werden. Wasserkocher und Toaster beispielsweise. Aber Handys, Autos, Roboter, Solaranlagen, Stromnetze, Mobilfunk, WLAN, Waschmaschinen, MRT-Geräte, Satelliten, Drohnen, Flugzeuge, sie alle funktionieren nur mit Halbleitern.
2: Dass jetzt die Gewinne so sehr steigen, hängt mit einer fast flächendeckenden Nutzung von KI zusammen, die enorme Rechenzentren braucht. Der größte Verbrauch ist im wirtschaftlichen Bereich, also um Daten zu analysieren, Nutzerdaten zum Beispiel, und in der Produktion und Logistik. Es gibt unterschiedliche Arten von Chips. Samsung ist das größte Unternehmen für Speicherchips und beliefert selbst andere Unternehmen in der Chipbranche. Gerade konkurrieren die Konzerne um die größten Cloud-Anbieter, die massenweise Daten speichern und somit massenweise Speicherchips brauchen.
0: Und die Chips werden auch im Krieg genutzt. In der Produktion von Kriegsmitteln, aber auch in den Geräten selbst. Die Halbleiter, die von Samsung produziert werden, sind sogenannte Dual-Use-Technologien, die sowohl zivil als auch militärisch genutzt werden. Wie viele der Chips in Waffen, Drohnen und anderen Kriegsmitteln verbaut werden, das können wir nicht sagen. Bei einem Standard-COTS-Chip können wir nicht nachverfolgen, ob er später in einer Militärdrohne oder Waschmaschine verbaut wird. Man kann aber nachverfolgen, welche Produkte Samsung zum Beispiel an Deutschland liefert. Das könnt ihr selbst einmal nachrecherchieren über die Webseite volsa.com. Die findet ihr auch bei uns in den Shownotes.
2: Aber zurück zu den Arbeiterinnen bei Samsung. Was nämlich auf den ersten Blick wie ein maximaler Erfolg von mehreren hunderttausend Euro Bonuszahlungen aussieht, das hat seine Haken.
0: Die Angestellten in der Halbleiterproduktion erhalten bis zu 400.000 Euro. Diejenigen, die Fernseher, Handys und Haushaltsgeräte herstellen oder Chips verpacken und testen, bekommen nur 4.000 Euro. Die bekommen also ein Hundertstel davon. Sie haben aber alle gemeinsam gestreikt. Das Angebot des Samsung-Unternehmens hat sie aber gespalten. Unternehmen machen das häufig, dass sie einen Teil der Belegschaft bevorzugen und so den Arbeitskampf beenden.
2: Die Beschäftigten, die jetzt hohe Bonuszahlungen erhalten haben, die konnten damit drohen, zu SK Hynix zu wechseln. Das haben davor viele Beschäftigte schon getan, weil dort die Arbeitsbedingungen und Lohnzahlungen besser waren. Samsung hatte hier also auch einen Handlungsdruck aus Eigeninteresse.
0: Wir haben ja aber auch erzählt, dass die Belegschaft mehrheitlich für die Einigung abgestimmt haben, es also demokratisch abgestimmt wurde. Aber es konnten nicht alle Gewerkschaftsmitglieder abstimmen, sondern nur die der größten, der NSEU-Gewerkschaft. Und die arbeiten zum allergrößten Teil in der Halbleitersparte.
2: Samsung Engineering hat verschiedene Gewerkschaften. Aber nur NSEU ist verhandlungsberechtigt und hat andersweitig organisierte Arbeiterschaft von der Abstimmung ausgeschlossen. Die Arbeiterinnen, die Geräte herstellen, sind jetzt natürlich wütend. Die Beschäftigten aus anderen Bereichen wie Auftragsfertigung und Chipdesign auch. Immer mehr organisieren sich jetzt also in der kleineren SECU-Gewerkschaft. Und die hat Anwälte beauftragt, um die Abstimmung zu verhindern. Das hat nicht geklappt. Die Abstimmung ist durch. Die Angestellten streiken aber anders weiter, indem sie ihre Arbeit in Fertigung, Verpackung und Testung verlangsamt haben. Das führt zu verzögerter Auslieferung und dadurch eventuell zu Kundenverlust für Samsung.
0: Regelmäßig wird von Unternehmen, Aktionären und PolitikerInnen gefordert, der Staat soll sich nicht in privatwirtschaftliche Angelegenheiten einmischen. Das Ding in Südkorea ist, die Wirtschaft ist sehr risikoanfällig. 5 große Unternehmen dominieren das Land komplett. Sie werden Chaebol genannt. Chae steht für Reichtum und Bol für Clan. Und Samsung ist eins davon. Samsung Engineering macht mehr als 1/10 der Wirtschaftsleistung des Landes aus. Die gesamte Samsung Group sogar 1/5. Fast 1/4 der Exporte von Südkorea kommen vom Samsung-Konzern. Der angekündigte Streik hätte das Wirtschaftswachstum des gesamten Landes um 0,5 Prozentpunkte senken können. Das sind 20 Milliarden Euro weniger. Der südkoreanische Staat ist also so abhängig von dem Riesenkonzern, er wird Samsung-Republik genannt.
2: Südkoreas aktuelle Regierung hat bei der Wahl damit geworben, Arbeitsrechte zu stärken. Bei dem Arbeitskampf der Samsung-Belegschaft hat sie jetzt aber mit einem sogenannten Notfallschlichtungsplan gedroht. Der hätte die Halbleiterindustrie als kritische Infrastruktur eingestuft, also neben Krankenhäusern, Wasser- und Lebensmittelproduktion, und so den Streik für 1 Monat verboten.
0: Eigentlich hat der Gewerkschaftsführer der NSEU, Seng-gu, die Verhandlungen für gescheitert erklärt. Weil die Regierung den Streik verbieten wollte, wurden die Gewerkschaftsvertreter aber zu einer Einigung gedrängt. Seit der Einigung steigen die Aktien Samsungs wieder enorm, auf den höchsten Kurs ihrer Unternehmensgeschichte.
2: Trotzdem beschweren sich Aktionäre jetzt. Sie sagen eine, Zitat, gewinnabhängige Bonusstruktur nach koreanischem Recht der Zustimmung der Aktionäre bedürfe. Also wenn die 10% Gewinnbeteiligung der Arbeiterschaft von den Steuern und Auszahlungen an die Aktionäre abgezogen werden, dann muss das von ihnen erlaubt werden. Zu ernsthaften Auseinandersetzungen zwischen Unternehmen und Aktionären wird es deswegen aber nicht kommen.
0: Also, um nochmal zusammenzufassen, wer diese Einigung alles wollte. Erstens, die meisten MitarbeiterInnen der Chipproduktion und ihre Gewerkschaft, die NSEU. Für die ist der Deal nämlich ganz gut. Zweitens, der südkoreanische Staat, denn der hängt ökonomisch super stark von Samsungs Gewinnen ab und der Streik hätte auch die Wirtschaftsleistung Südkoreas angegriffen. Und drittens, Samsung. Die Arbeiterschaft war nämlich wirklich sehr gut und groß organisiert. Mit dem Streik hätte Samsung größere Zugeständnisse machen müssen. Außerdem braucht Samsung die Berichterstattung. Die fällt nämlich sehr positiv aus und selbst wenn die Aktionäre klagen und die Einigung so kippen, glänzt das Image des Konzerns.
2: Und das, obwohl Samsung eine lange Geschichte der Anti-Gewerkschaftspolitik hat. Dieser hat sogar einen eigenen Wikipedia-Eintrag. 2012 wurden Union-Busting-Strategien veröffentlicht, die zeigen, dass der Samsung-Konzern Gewerkschaftsmitglieder überwacht und beschattet hat, sie strafrechtlich verfolgt hat und mit der Polizei Festnahmen abgestimmt hat. Sie haben persönliche Informationen täglich gesammelt, um diese gegen eine Arbeiterorganisierung zu verwenden. Tarifverhandlungen wurden absichtlich verzögert und Überredungsversuche inklusive Drohungen zum gewerkschaftlichen Austritt organisiert.
0: Mehrere Arbeiter sind in den 2010er Jahren an den Arbeitsbedingungen in Samsung-Subunternehmen gestorben. Es war aber verboten zu streiken. Als der 32-jährige Gewerkschafter Jom Hoo-suk sich 2013 selbst ermordete, erklärte er seinen Tod als Widerstand gegen Samsungs Gewerkschaftspolitik und seine Leiche unter die Entscheidungsgewalt der Gewerkschaft. Aber die Polizei hat Jom Hoo-suks Leiche aus dem Krankenhaus beschlagnahmt und am selben Tag 20 Gewerkschaftsmitglieder festgenommen. Die Wut seiner KollegInnen brachte den ersten grundlegenden Tarifvertrag für alle, die in den Subunternehmen gearbeitet haben.
2: Naja, und ein paar Jahre später wird eine Korruptionsaffäre rund um den damaligen Präsidenten Südkoreas, Tan Doo-hwan, aufgedeckt. Und da war, logisch, auch Samsungs ehemalige Konzernchef drin verwickelt. Der wurde dann erst für 5 Jahre Freiheitsstrafe verurteilt, wegen Bestechung, Veruntreuung und wegen Gewerkschaftsverschlagung. Nach viel Hin und Her und 8 Monaten Haft ist er 2021 aber auf Bewährung entlassen worden.
0: Bei Samsung Engineering haben sich also 45.000 Beschäftigte organisiert. Seit Mittwoch steht fest, sie haben sich eine Gewinnbeteiligung erkämpft. Trotz der lang andauernden Union-Busting-Geschichte und trotz der massiven Korruption. Und wegen der Arbeit vorheriger Gewerkschafter, die bis zum Tod führte.
2: Das Ergebnis der Einigung ist ambivalent. Manche bekommen 400.000 Euro Bonus, andere nur 4.000. Die Belegschaft wurde gespalten und sie kämpft weiter. Und dennoch inspiriert der Vertrag Arbeitskämpfe in anderen Konzernen. Bei Hyundai Motor beispielsweise fordert die Gewerkschaft jetzt Auszahlungen von knapp 1/3 des Nettogewinns, auch für Leih- und Wanderarbeiterinnen. Wie es weitergeht, berichten wir in den Kurznachrichten.
0: Und wir kommen zum Kalenderblatt. Heute geht es um das Massaker in Dissoumo im Juni 1944.
4: Draußen knallt die Sonne auf unser Autodach. Es sind 40 Grad, blauer Himmel, die Luft erscheint gelb und fest. Neben uns ziehen Olivenbaumhaine, olivgrüne Hügellandschaften, Windräder, vereinzelte Häuser und Cafenius an den Autofenstern vorbei. Vor uns erstreckt sich das Parnassgebirge und wirft seinen großen Schatten auf das umliegende Tal. Dann erscheint das blaue Straßenschild. Delphi 22 Kilometer, Dissoumo nach rechts abbiegen 2 Kilometer. Dissoumo. Es ist nicht das erste Mal, dass ich meine Heimat besuche, aber das Unbehagen bleibt. Als wir die ersten hellen Häuser mit den roten Ziegeldächern erreichen, holen mich die Erinnerungen ein. Plötzlich ist es wieder dieser sonnige Junitag 1944. Der 10. Juni 1944. Ich bin 6 Jahre alt. Griechenland ist von Deutschen besetzt. Männer mit Stahlhelmen, Feldmützen, kniehohen genagelten Marschstiefeln und SS-Runen am Kragen durchqueren fast täglich unser Dorf. Abgesehen davon bedeutet Besetztsein für mich vor allem schrecklicher Hunger. Lebensmittel sind schon lange knapp. Seit 4 Jahren, also fast mein ganzes Leben lang, ist unser Land Schauplatz eines faschistischen Angriffskrieges. Die Italiener dachten, sie könnten durch Griechenland marschieren und hier wichtige militärische Stützpunkte errichten, um den deutsch-italienischen Einfluss am Mittelmeer auszubauen. Doch dazu waren wir, das griechische Volk, nicht bereit. Nicht bereit, Spielball der Menschenfeinde und Kriegstreiber zu werden. Wir weigerten uns. Ochi, ihr kommt hier nicht durch. Dann begann der Krieg. Krieg, was das bedeutet, habe ich nicht verstanden. Am Anfang waren wir stolz, haben Krieg mitgespielt. Mutige Griechen gegen das undefinierte Böse. Bis mein Onkel ohne Beine zurück ins Dorf kam. Andere kamen gar nicht wieder. Da habe ich verstanden. Nachdem die Italiener vom griechischen Widerstand weit zurückgedrängt werden konnten, wurden wir im April 1941 von der Wehrmacht überfallen. Seitdem waren wir Besetzte. Besetzt, aber nicht besiegt. In den Bergen, da wo die Besetzer, also die Italiener, Bulgaren und Deutschen es schwierig hatten, hinzukommen, bildeten sich Widerstandsgruppen aus PartisanenkämpferInnen. Die größte Widerstandsgruppe war die ELAS, die griechische Volksbefreiungsarmee. KommunistInnen, die zahlreiche Anschläge auf wichtige Infrastruktur und Truppen der Besatzer ausführten und teilweise ganze Dörfer in Nordgriechenland wieder unter ihre Kontrolle bringen konnten. Bei uns in Zentralgriechenland gab es lange keine Partisanen. Man könnte sagen, Dissoumo war Kollaborateur, ein rechtes Dorf. Ich erinnere mich, wie meine Familie die Deutschen sogar beherbergt hat. Sie haben in unseren Häusern geschlafen, während wir uns im Haus meiner Tante drängen mussten. Ich habe ihnen Käse und Wein serviert, dabei hatten wir selbst nie genug. Manchmal spielten einige der Deutschen auf der Platia, dem großen Platz mit uns in der Sonne. Ich musste immer ein deutscher Soldat sein. Das war die Regel. Die Jungs, die Kommunisteneltern hatten, durften nie mit uns spielen. 10. Juni 1944. Vor der großen Platane neben den Brunnen, die Wasser für das ganze Dorf liefern. Deutsche Militärlastwagen kommen angefahren. Die kennen wir schon. Wir müssen denen alles geben, was sie wollen, hat meine Mutter gesagt. Die haben Maschinengewehre. Die Deutschen, hat sie gesagt, die dürfen uns Griechinnen einfach erschießen. Die brauchen keine Gründe, die haben kein Gewissen. Heute sind sie hier auf der Suche nach Partisanen. Ein Partisanentrupp hat gestern unser Dorf durchquert. Ich habe von den Erwachsenen gehört, dass die Deutschen selbst Angst haben. Vor ein paar Tagen sind die Amerikaner in Frankreich am Strand gelandet. Ich weiß nicht, was ein Amerikaner ist, aber sie haben gesagt, dass die auch hierher kommen könnten, an unseren Golf von Korinth, und dass die Deutschen dann verschwinden. In unserer Gegend gab es in letzter Zeit auch oft Überfälle der Partisanen auf Waffentransporte. Gerade jetzt können die Deutschen es sich nicht leisten, die Kontrolle über die Straßen zu verlieren. Sie schrien uns an, uns in unsere Häuser zu verziehen. Sie durchwühlten alles, Kisten, Betten, Schränke, auf der Suche nach versteckten Waffenlagern. Dann zogen sie ab. So wie all die Male zuvor fuhren sie einfach wieder weg. Bei uns gab es keine Partisanen. Doch dieses Mal kamen sie wieder. Es ist Abend, die Sonne noch nicht untergegangen. Im Nachbardorf, einem Partisanennest, sind sie in einen Hinterhalt geraten. 6 deutsche Soldaten sind tot. Sie kommen, um sich zu rächen. Zuerst erschießen sie 12 Geiseln an der Dorfschule. Leute aus unserem Dorf, die nur zufällig in der Nähe gewesen waren. Schüsse zerreißen die Luft. Schreie, immer wieder dieses eine deutsche Wort, was ich nicht verstehe. Sein Klang aber hat sich in mein Bewusstsein gebrannt. Kaputt. Dann hört man sie ausschwärmen. Sie gehen von Haus zu Haus. Tür, Schreie, Schüsse, kaputt. Tür, Schreie, Schüsse, kaputt. Unsere Tür. Krach. Ich stehe hinter der Tür. Der Soldat sieht mich nicht. Ich kneife meine Augen fest zusammen. Nicht hören, nicht sehen. Aber den Schrei meiner Mutter, als er sie vergewaltigt und ihr anschließend die Brüste abschneidet, kann ich nicht überhören. Nicht das Weinen des Babys meiner kleinen Cousine, das erstickt, als er sie mit dem Bajonett in ihrer Liege von oben bis unten aufschlitzt, so dass all ihr Inneres herausfällt. Krachen, als Köpfe gegen Holz geschlagen werden. Immer wieder. Krach, krach, krach. Schrille Klagen und Gebete meiner Großmutter, bevor sie ihre Augen ausstechen, und dann die Schüsse, die meine komplette Familie auslöschen. In Millisekunden, eine nach dem anderen. Der Soldat knallt die Tür hinter sich zu. Dumpf hört man seinen Ruf. Kaputt. Dann steckt er unser Haus in Brand. 100 Zivilistinnen für einen deutschen Offizier. 50 für einen Unteroffizier. Das war ihre Regel. Die Deutschen massakrierten an diesem Tag 228 Menschen in Destomo. Etwa 70.000 bis 80.000 Griechinnen sind im Partisanenkrieg oder bei Vergeltungsaktionen von deutschen, italienischen und bulgarischen Truppen getötet worden. Rund 1.700 griechische Dörfer wurden zur Vergeltung zerstört. Während der Besatzung Griechenlands wurden darüber hinaus 60.000, also fast 90% der Jüdinnen aus Griechenland, in die Konzentrationslager Auschwitz und Treblinka verschleppt und dort ermordet. Weitere 100.000 Griechinnen verhungerten durch Blockaden der Alliierten und die Ausbeutung durch die Besatzer.
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1: Mein Name ist Ausländer. Ich arbeite hier.
2: 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Ob die Deutschen es auch wissen?
3: Meine Arbeit ist schwer. Meine Arbeit ist schmutzig.
4: Das gefällt mir nicht, sage ich. Wenn dir die Arbeit nicht gefällt, geh in deine Heimat, sagen sie.
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3: 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So, next kommt die Sendung Her mit dem schönen Leben. Die Sendung, der die Vernetzungssteller Orter der Demokratie im Netzwerk für demokratische Kultur e.V. Das kommt jetzt.
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0: Herzlich willkommen bei Herr mit dem schönen Leben, hier beim Freien Radio Radio Blau und dem Rundfunkkombinat Sachsen. Schön, dass ihr dabei seid. Mein Name ist Siri und ich führe euch heute durch die Sendung für das Netzwerk für demokratische Kultur in Wurzen und das Projekt Female Power. Im Projekt Female Power, starke Frauen, starke Mädchen, kommen Frauen mit unterschiedlichen Wertvorstellungen, Religionen und Lebensrealitäten zusammen. Im Mittelpunkt stehen Austausch, gegenseitiges Kennenlernen und die Bereitschaft, sich aufeinander einzulassen. Vor allem geht es aber um ein solidarisches Miteinander. Wie wollen wir miteinander leben, das verbindet und Spaß macht? Sei es bei gemeinsamen Ausflügen, einem Pflanzentausch mit Kaffee trinken oder einem Erzählcafé. Anfang Mai stand ein Ausflug auf dem Programm, ein Besuch der Frauenkirche Dresden. Nach einigen Turbulenzen mit Zugausfällen und einer spontanen Absage der Kirchenführerin bekamen 14 Frauen schlussendlich doch noch eine tolle Führung durch das imposante Gebäude und hatten insgesamt einen richtig guten Tag. Bevor wir zum eigentlichen Thema dieser Sendung kommen, nämlich weibliche Vorbilder, hören wir ein bisschen in die Führung rein.
1: Allegorien der christlichen Tugenden, die wir auch in der Kirche als Säulen anhand der Farbe sehen. Das Blau für den Glauben, das Rot für die Liebe und das Grün für die Hoffnung. Ja? Im Bild da oben die Dame mit dem Kreuz, der Glaube. Die Hoffnung, die Dame streckt ihrer Hand einen Lichtstrahl entgegen. Und die Liebe ist hier oben über mir. Eine Dame drückt ein Kind an die Brust und hält in der linken Hand ein flammendes Herz. Glaube, Liebe, Hoffnung. Da blieb ein ovales Bild noch frei. Und da entschied man sich da oben für die Barmherzigkeit. Eine Dame gibt einem Bittenden ein paar Münzen in den Mund. Warum die Barmherzigkeit? Ist ja keine christliche Tugend. Es ist ganz einfach so, dass schon damals, wo die Kirche gebaut wurde, aus der Kollekte der Kirche die Bedürftigen der Stadt mit unterstützt werden. Ja, Glaube, Liebe, Hoffnung und die Barmherzigkeit.
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Ja, das war der romantische Teil unserer Sendung Herr mit dem schönen Leben. Eins der Lieder aus dem Film Rapne Bana di Jodi, ein göttliches Paar aus dem Jahr 2008, ein gefeierter Bollywood-Klassiker. Genau, und der Song, den wir gerade gehört haben, Haule Haule, ist ein zentrales romantisches Highlight des Films. Von Bollywood zurück nach Dresden. Wir waren gemeinsam mit 14 Frauen mit unterschiedlichem Glaubenshintergrund, muslimisch, christlich und ohne Konfession oder ohne religiösen Glauben zumindest, in der Frauenkirche in Dresden und sind zu verschiedensten Themen ins Gespräch gekommen, wie das so üblich ist, wenn man zusammen einen Ausflug macht und viel Spaß hat. Und unter anderem ging es auch um die Namensgeberin der Kirche, der Frauenkirche, das ist Maria. Und Maria hat ja in verschiedenen Religionen tatsächlich eine zentrale Rolle, nicht nur im Christentum. Da kennen wir sie alle als die Mutter von Jesus, aber auch im Islam hat sie eine zentrale Rolle als Mariam. Da ist sie auch Mutter des Propheten. Und in dem Zusammenhang ist Maria, steht Maria natürlich für Spiritualität, für Reinheit, für das Gute. Genau, da ist vielleicht auch die Frage, inwieweit diese Rolle oder die Marienfigur tatsächlich auch für eine emanzipierte, starke Frau stehen kann, auch heute noch. Mir kommt da eher Maria Magdalena in den Sinn, die vielleicht diese Art von Stärke zeigt. Aber wir sind von Maria zu der Frage gekommen, was sind eigentlich unsere Vorbilder und gerade auch weibliche Vorbilder, die uns Orientierung gegeben haben und die uns vielleicht inspiriert haben in unserem Leben und Mut gemacht. Genau, und da sind wir dann so ein bisschen weitergegangen und haben geguckt, ja, wer ist das eigentlich für uns? Und unter diesem Motto beschäftigt sich unsere Sendung Herr mit dem schönen Leben mit weiblichen Vorbildern, damals und heute. Wir haben sowohl ältere Frauen wie jüngere gefragt. Ja, eine Frau wusste sofort, welches Vorbild sie hat. Sie ist ganz beeindruckt von Eva Moses Kor, die trotz ihrer schrecklichen Erfahrungen im Konzentrationslager Auschwitz entschied, sich später bewusst gegen Hass und für Versöhnung einzusetzen. Eva Moses Kor wurde als jüdisches Kind gemeinsam mit ihrer Zwillingsschwester nach Auschwitz deportiert, mit ihrer ganzen Familie. Dort wurde sie Opfer grausamer Menschenversuche des Lagerarztes Josef Mengele, während ihre Eltern und ihre beiden älteren Schwestern ermordet wurden. Trotzdem entschied sie sich später bewusst dafür, den Tätern zu vergeben, was ziemlich krass ist, finde ich. Besonders beeindruckend ist, dass sie ihre Vergangenheit nicht verdrängt, sondern offen darüber spricht oder beziehungsweise sprach und andere Menschen aufklärt. Sie gründete in den USA das Candles Holocaust Museum und setzte sich ihr ganzes Leben gegen Hass und Antisemitismus ein. 2015 sorgte sie weltweit für Aufmerksamkeit, als sie dem ehemaligen SS-Mann Oskar Gröning im Gerichtssaal die Hand gab. Ihre Geschichte macht deutlich, wie wichtig Vergebung, Erinnerung und Mitgefühl für unsere Gesellschaft sind. Genau, ein weiteres Vorbild ist, ich glaube, gerade auch für Frauen, die in der DDR aufgewachsen, sozialisiert wurden, ist Rosa Luxemburg. Rosa Luxemburg ist natürlich auch eine ziemlich spannende, starke Frau, die für ihre Ansichten gestritten und gekämpft hat und natürlich dann am Ende auch ihr Leben verloren hat. Rosa Luxemburg wurde 1871 geboren im damals russischen Kaiserreich und starb am 15. Januar 1919, als sie nach dem gescheiterten Spartakusaufstand mit Karl Liebknecht zusammen von rechten Freikorpssoldaten in Berlin ermordet wurde. Rosa Luxemburg war eine bedeutende marxistische Theoretikerin, Antimilitaristin und Mitbegründerin der Kommunistischen Partei Deutschlands, der KPD. Bekannt ist sie vor allem für ihren unermüdlichen Kampf für soziale Gerechtigkeit, Demokratie und Frieden sowie für
ihr Eintreten für die Freiheit von Andersdenkenden. Das großartige Zitat: Freiheit ist immer die Freiheit der Andersdenkenden. Sie hat auch zu Kriegsdienstverweigerung aufgerufen, ist wahrscheinlich auch heute wieder total zentral. Wie verhalte ich mich zu Krieg? Beschäftigt ja auch gerade sehr viele junge Menschen.

0: Ja, das war die großartige Tina Turner, auch ein Vorbild für einige Frauen. Ich sehe sie immer mit Minirock und Stöckelschuhen, mit ihrer großartigen Stimme auf der Bühne. Natürlich ist Tina Turner auch sehr facettenreich, hat auch viel Gewalt erfahren, Drogenerfahrung. Ich habe jetzt erst erfahren, dass sie dann später nach ihrer Solo-Karriere in die Schweiz gezogen ist, Wahlschweizerin wurde sozusagen und auch an wahnsinnig vielen Krankheiten litt, die sie alle überstanden hat. Eine krasse Powerfrau auf jeden Fall, mit vielen, vielen Tiefen auch, die sie überstanden hat. Ein Vorbild, Tina Turner. Ja, We Don't Need Another Hero, Titelsong des Films Mad Max, Jenseits der Donnerkuppel von 1985. Und schon damals verkörperte Tina Turner als Auntie Entity eine der faszinierendsten Ikonen der Popkultur. Ihre Rolle kombiniert mit ihrer persönlichen Lebensgeschichte macht sie zu einer frühen Galionsfigur des Feminismus. Sie steht für das Brechen von Geschlechterstereotypen und die Befreiung aus einer gewaltvollen Beziehung. Ja, aber die verschiedenen Beispiele zeigen natürlich auch schon, wie unterschiedlich Vorbilder sein können, religiös, politisch, kulturell oder gesellschaftlich. Was aber spannend ist, dass die meisten Frauen und auch junge Frauen, mit denen ich gesprochen habe, ihre Mütter als Vorbilder sehen. Ja, die Gespräche mit den Frauen, die mit nach Dresden gekommen sind, habe ich leider nicht aufgezeichnet. Dafür bin ich nochmal bei uns im Haus, im D5 in Wurzen, unterwegs gewesen und habe da verschiedene Menschen, Flinter, Frauen gesprochen, die mir von ihren Vorbildern erzählt haben. Da hören wir jetzt mal rein. So, jetzt sind wir hier unten im Keller vom D5, vom Netzwerk für demokratische Kultur. Und hier sind sieben ganz engagierte junge Menschen, die den Keller hier sauber machen. Und ihr sollt auch noch streichen, habe ich gehört, ne? Okay. Wir machen eine Radiosendung bei Radio Blau. Die kommt einmal im Monat, immer Freitag 18 Uhr. Und da wird noch die Leiter weggetragen. Darauf warten wir. Genau, und in der nächsten Sendung geht es um weibliche Vorbilder. Und darum möchte ich euch auch fragen, habt ihr eins? Da wird genickt, ja. Wer ist das und warum?
1: Also ich würde sagen, das sind einfach Flinterpersonen in meinem Leben, also aus meiner Familie. Die haben alle Attribute, wo ich wirklich ja, so stolz auf die bin und auch das einfach insane findet, wie man das immer wieder schaffen kann, sich immer wieder zu übertreffen und immer wieder in so vielen Sachen neue Erlebnisse zu schaffen und auch in schwierigen Situationen da immer wieder durchzukommen. Also alle meine Geschwister, also ich habe 3 Geschwister und alle haben so viele Attribute, die ich anstrebe und das sind so Vorbilder für mich und auch meine Mutter ist ein Riesenvorbild von mir, die so viel im Leben geschafft hat und irgendwie karrieretechnisch und gleichzeitig auch noch den Job gemacht hat, 4 Kinder zu gebären und dann auch noch großzuziehen und das sind meine Vorbilder.
0: Cool, danke. Und wie sieht es bei dir aus?
1: Also ich würde sagen, mein weibliches Vorbild ist meine große Schwester. Weil sie einfach eine sehr eigenständige, selbstständige Frau ist, die auch wirklich sehr viel aus ihrem Leben gemacht hat. Und sie steht auch einfach zu ihren Werten. Und ja, sie ist auch einfach schon seit klein auf für mich wirklich so eine zweite Mama, würde ich sagen. Mit ihr bin ich einfach groß geworden. Und ja, generell, sie hat mich auch quasi so zu dem Menschen gemacht, der ich jetzt bin. Und ich sehe einfach ein sehr großes Vorbild in ihr, was halt sowohl irgendwie ihren Charakter angeht, ihren Style, aber auch ihre Schullaufbahn. Und ich habe sie einfach ganz tolle lieb und will auch später dann wie sie werden.
0: Ja. Okay, danke euch, cool. So, du hast mir gerade schon verraten, auch du hast ein weibliches Vorbild oder eine Frau, die dir gefällt. Wer ist das?
2: Ja. Habe ich. Sie heißt Ethel Kane, ist eine amerikanische Sängerin und mir
1: gefällt an ihr sehr, dass sie ihre Lieder selber schreibt und produziert und dass sie mit ihren Liedern und Alben sehr berührende und auch sehr einfach umfangsreiche Geschichten erzählen kann. Und sie hat auch einfach eine sehr schöne Gesangsstimme.
2: Okay, und sie singt aber auf Englisch?
1: Ja, genau.
2: Und was sind das so für Geschichten, die sie erzählt?
1: Also es geht um ein lyrisches Ich, was auch Ethel Cain heißt. Und es geht halt um die Geschichte, wie sie sich verliebt, wie sie aus der Liebe fällt und wie sie halt einfach das durchs Leben geht, bis sie dann auch stirbt und in den Himmel geht.
3: Okay. Mein Vorbild?
2: Ja, weibliche Vorbilder. Hast du ein weibliches Vorbild?
3: Mir fällt spontan immer Rosa Luxemburg ein oder Marlene Dietrich.
2: Okay.
3: Die mag ich. Hildegard Knef.
2: Ja. So, jetzt sitzen wir im Gartencafé. Vorher waren wir im Keller. Und in unserer Sendung heute geht es um starke Frauen und Vorbilder, weibliche Vorbilder vor allen Dingen. Und da frage ich die Gäste in unserem Gartencafé. Hast du ein weibliches Vorbild?
4: Also mein weibliches Vorbild ist meine eigene Mutter. Und vor allem, weil wir vier Kinder waren und da hat sie alles immer gemanagt und war für alle da. Und das ist, hat mich sehr inspiriert, das auch für meine Zukunft so weiterzutragen.
2: Okay, danke schön. Und du hast gesagt, du hast auch ein weibliches Vorbild.
5: Ja, also grundsätzlich finde ich, meine Frau ist ein super weibliches Vorbild. Egal, ob sie sich das von ihrer Mutter einfach nur abschaut oder nicht, das klappt super. Auch von allem, was sie tut. Ich meine, in der Arbeit ist sie ja nicht umsonst sehr beliebt zum Beispiel und gibt das hoffentlich auch ganz toll so weiter. Das kann ich ja nicht live beobachten, aber das, was ich sehe, ist toll. Und beispielsweise auch meine Ausbilderin war richtig klasse da drin. Die hat das wertschätzend, aber durchaus auch mal kritisch gemacht, wenn es angebracht war. Hat dich ins kalte Wasser geworfen, wenn sie wusste, du schaffst das, bist aber noch ein bisschen zu schüchtern. Hat unterschiedliche Meinungen ausgehalten und war immer da, wenn Kinder auch anstrengend waren und hat sich um die gekümmert. Und ist nicht zurückgeschreckt und hat ihre Meinung klar, aber konstruktiv mitgeteilt. Also super berufliches Vorbild.
2: Marion sitzt neben mir und ich würde dich gerne fragen, ob es in deinem Leben weibliche Vorbilder gibt. Wer fällt dir da so ein, ganz spontan?
6: Ja, da gibt es schon welche. Zum Beispiel die Rosa Luxemburg, in jungen Jahren natürlich. Die hat ja vieles geschaffen und die war für mich immer so extrem. Die hat ihre Linie verfolgt und das war richtig gut für mich in jungen Jahren. So. Habe dann mein Leben weitergelebt, nun bin ich ja zu Hause und habe für mich noch eine Arbeit gesucht. Und da ist mir natürlich die Frauke aufgefallen. Sie ist für mich jetzt das Vorbild, weil die ist so wahnsinnig engagiert und macht und tut. Wir kennen uns schon lange und irgendwie hat sie mich geschnappt. Und ich habe mir das jetzt angeguckt und da sage ich mir, die Frauke ist einfach eine Frau, die weiß, was sie will, die hilft, die macht alles. Ich finde die einfach faszinierend.
2: Super, danke.
3: Mein Vorbild?
2: Ja, weibliche Vorbilder. Hast du ein weibliches Vorbild?
3: Mir fällt spontan immer Rosa Luxemburg ein oder Marlene Dietrich.
2: Okay.
3: Die mag ich, Hildegard Knef.
2: Ja.
3: Ein bisschen aus dieser Ecke.
2: Ja, kommen wir doch wieder zu Musik. Ein Musikwunsch erreichte uns, und zwar Queen soll es sein. I Want to Break Free. Passt vielleicht auch ganz gut zu unserer Sendung. Freddie Mercury und die Band Queen waren ja auch Vorreiter für die Emanzipation, da sie mit ihren theatralen Glamrock, androgynen Auftritten und der Verschmelzung von Genres musikalische Grenzen gesprengt haben. Und Mercury war ja selbst eine unglaublich starke Persönlichkeit. Erstens durch seine Bisexualität als Einwanderer in den USA mit HIV-Diagnose hat er sich sehr stark von gesellschaftlichen Konventionen emanzipiert, was für ihn überhaupt nicht einfach war und er auch eine bewegte Biografie hat. Genau, lass uns doch einfach reinhören in auch die sehr prägende Musik für viele Menschen. Queen, I Want to Break Free.

Ja, Queen, der großartige Freddie Mercury. I want to break free. Ich kann mich noch sehr gut erinnern, wie ich damals vorm Fernseher hing. Ich glaube, MTV war das damals. Und total fasziniert war und gar nicht wusste, was da abgeht. Also hat mich schon sehr beeindruckt. Einfach auch das Androgyne, das Rollenklischees durchbrechende. War schon cool. Auf jeden Fall. Ihr hört Herr mit dem schönen Leben hier beim Freien Radio, Radio Blau und dem Rundfunkkombinat. In unserer Sendung geht es vor allen Dingen um Flinter oder weibliche Perspektiven aus dem ländlichen Raum in Sachsen, vor allen Dingen aus Wurzen. Großartige Frauen sind hier mit uns im Gespräch. Und heute geht es um das Thema Vorbilder. Genau, und der nächste Song, den ich eingesammelt habe bei meinen Umfragen, ist von Blake Water, Country, Rise and Fall.

0: Ja, das war Rise and Fall von Blackwater Country. Großartiger Song über die Frage, was bringt sich zu wehren oder Situationen immer weiter zu ertragen und was ist die richtige Reaktion darauf? Ja, Blackwater Country ist eine britische Folk-Punk- und Pop-Punk-Band aus England, die sich 2013 am 17. März, passenderweise am St. Patrick's Day, gegründet hat. Sie sind bekannt für ihren energiegeladenen Mix aus traditionellen keltischen Instrumenten wie Banjos und Flöten und der Härte von modernem Punk und Rock. Ja, und jetzt ganz am Ende unserer Sendung springen wir nochmal ganz an den Anfang der Sendung. Wir sind gestartet mit einem Ausflug in die Frauenkirche Dresden. Und da hatten wir einen ziemlich guten Führer, der uns viel erzählt hat über dieses Gebäude und die Geschichte drumherum. Unter anderem hat er uns auch über die Zerstörung der Frauenkirche berichtet und den Wiederaufbau. Und daraus würde ich jetzt am Ende einfach noch mal ein Stückchen spielen.
1: So, 1942 konnte die Kirche wieder geweiht werden. Im Maigottesdienst fielen dann die Worte, nun kann sie wieder 200 Jahre stehen. Wir wissen alle, dass es nicht so war. Faschingsdienstag, 13. Februar 1945. Englisch-amerikanischer Luftangriff auf Dresden. Dresden war bis dahin von großen Luftangriffen verschont gewesen. Die sind im Nordosten eingeflogen, im Südwesten wieder raus, übers Stadtzentrum und das dreimal mit dem Ergebnis, dass 14 Quadratkilometer des Stadtzentrums nicht mehr da waren. Von vielen kulturhistorisch wertvollen Bauten standen teilweise nicht mal mehr die Außenmauern. Das Einzige, was noch in der Gesamtform stand, das war die Frauenkirche. Die war zwar ausgebrannt und ausgeglüht, weil durch die vielen Sprengbomben die Fenster, die nicht zugemauert waren, sind geborsten. Das Feuer konnte hier irgendwann mal eindringen. Neues Eichengestühl, Hartholz. Dann die Bauform der Kirche, es ist wie ein Kamin. Und die Kuppeln sind alle offen oben. Ja, oben ist ja ganz oben, ist ja bloß eine Kappe drauf. Ja, und das macht dann die entsprechende Hitze. So, die Kirche ist erst zwei Tage später, am 15. Februar in den Vormittagsstunden zusammengebrochen. Ich zitiere aus einem Augenzeugenbericht. Vormittags gegen 10 Uhr, erst war ein leichtes Knistern zu hören. Dann begann die Kirche sich nach dieser Seite zu neigen, mit einer leichten Drehung zusammenzustürzen und zum Schluss kam mit einem großen Knall die Kuppel runter. Ja, und die Frauenkirche war nicht mehr. Was blieb übrig? Noch einmal, das Stadtzentrum war ganz eng bebaut. Hier wohnten auch viele Leute. Die ganzen Wohnungen fehlten. Und Sie haben das Denkmal bestimmt gesehen vor der Kirche, das Martin-Luther-Denkmal. Ja. Ja. Sie konnten sich noch Anfang der 1960er Jahre daneben hinstellen. Sie konnten durchgucken bis zum Hauptbahnhof. Hier stand nichts mehr. Es war ganz schlimm. Menschen sind hier drin nicht zu Schaden gekommen. In der Unterkirche waren beim Luftangriff 300 Menschen. Viele Frauen mit ihren Neugeborenen aus den Dresdner Krankenhäusern haben hier Schutz gesucht. Wir haben drei große Krankenhäuser direkt hier drumherum. Die konnten am nächsten Tag durch den Küster rausgeführt werden, oben auf die Brüsche Terrasse. An Leib und Leben ist da keiner zu Schaden gekommen, an der Seele wohl. Ja. Natürlich, die Landeskirche wollte die Kirche nach dem Krieg schon wieder anfangen aufzubauen, aber es fällt schlichtweg am Geld. Ja? So, das ist die Zeit der politischen Wende hier in der DDR bedurfte. Und am 45. Jahrestag der Zerstörung, am 13. Februar 1990, gab es diesen sogenannten Ruf aus Dresden. 22 prominente Dresdner haben sich zusammengetan, haben diesen Aufruf verfasst. Mit dem Ziel Wiederaufbau der Frauenkirche. Es stand sinngemäß drin, die evangelisch-lutherische Landeskirche möchte diese Kirche wieder

0: hat er nur den Tomahawken, die alten Zeichnungen, ja. Und man sprach dann vom archäologischen Enttrümmern des Trümmerhaufens und vom archäologischen Wiederaufbau der Kirche. Und wie das funktioniert hat, erzähle ich Ihnen eine Etage weiter oben. Da sehen wir die ganze Kirche vor uns, da kann ich Ihnen auch die ganze Ausgestaltung und so weiter erklären.
1: Der Bayraftar. 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

0: Ja, Never Back Down von Rafta. Hindi-Rap der feinsten Sorte. Ein Song aus dem Jahr 2022, in dem der Rapper seine persönlichen Kämpfe um Leistungsdruck und familiäre Hürden bearbeitet, kann man als Durchhaltehymne sehen. Ja, und diese Fähigkeit, immer weiterzumachen und sich auch von Herausforderungen nicht abhalten zu lassen, das zu tun, was einem wichtig ist, scheint ja durchaus Potenzial für Vorbilder zu haben. Wir lassen das Vorbildthema jetzt hinter uns und springen nochmal nach Wurzen. Wir haben seit diesem Monat ein monatliches Angebot vom Flüchtlingsrat. Und zwar heißt das Projekt RISE. Genau, und die Helen sitzt jetzt hier, die das begleitet, dieses Projekt. Und ich frage dich gleich mal, worum geht es denn in dem Projekt überhaupt? Was bietet ihr hier in Wurzen im D5 an?
1: Ja, also das Projekt RISE ist ein EU-Projekt für Frauen ohne deutschen Pass. Also das können geflüchtete Frauen sein oder EU-Bürgerinnen.

0: Wir beraten zu insbesondere aufenthaltsrechtlichen Themen für die Frauen, aber auch alles, was sie sonst so bewegt, also soziale Fragen unter Umständen, Probleme bei der Passbeschaffung, solche Sachen. Und schwerpunktmäßig hat unser Projekt einen Gewaltpräventionsfokus. Das heißt, wir vermitteln bei Bedarf auch an Gewaltschutzprojekte oder Angebote aus dem Bereich Gewaltschutz und helfen den Frauen da in Kontakt zu kommen.
1: Okay, kannst du noch mal konkreter sagen, mit welchen Anliegen kommen die Frauen so zu dir, mit welchen Fragen?
0: Also schwerpunktmäßig kommen die Frauen eigentlich zu uns, wenn sie Fragen haben, die ihren Aufenthalt betreffen. Das kann sein, bin eine abgelehnte Asylbewerberin und habe Fragen dazu, wie es hier weitergehen kann für mich in Deutschland. Oder zum Beispiel Frauen, die mit dem Familiennachzug gekommen sind und sich zum Beispiel von ihrem Mann getrennt haben und sagen, okay, mein Aufenthalt hängt am Aufenthalt von meinem Mann, wie kann es weitergehen? Das sind Kernfragen von uns. Oft geht es um Fragen von Identitätsklärung zum Beispiel auch, also Passbeschaffung. Das ist nicht für alle Länder immer so einfach. Manchmal, gerade wenn eine Gewalterfahrung dahinter liegt, ist es zum Beispiel auch schwierig, verschiedene Unterlagen zu erlangen ohne die Mitwirkung von dem Mann. Solche Sachen begleiten wir. Oder aber auch, ich weiß nicht, ich bin EU-Bürgerin und habe meinen Job verloren und jetzt ist meine Freizügigkeit gefährdet. Also das sind so Schwerpunkte, die wir beraten, aber es kann auch darüber hinaus, können das Probleme mit dem Jobcenter sein oder mit dem Sozialamt zum Beispiel.
1: Genau, jetzt gerade haben wir zum Beispiel einen Workshop zusammen organisiert. Kannst du noch mal ganz kurz sagen, worum geht es in dem Workshop?
0: Genau, ja, also in dem Workshop geht es ein bisschen darum, die Frauen zu empowern und zu ermächtigen, ihre Bescheide oder ihre Post von den Behörden selbstständig zu lesen und im besten Fall auch zu beantworten oder aber wenigstens zu wissen, wo sie Hilfe finden, das alles selbstständig handeln zu können, weil das ist ja, also so Umgang mit Behörden ist auch für deutsche Menschen oft schon eine Herausforderung. Und wenn dann Deutsch nicht die Muttersprache ist, ist es manchmal fast unmöglich für die Frauen, das selbstständig zu bewerkstelligen. Und da wollen wir einfach gucken, dass die Frauen einfach wissen, was sind meine Rechte und was sind noch meine Pflichten und welche Pflichten hat zum Beispiel auch die Behörde, wenn ich irgendwo einen Termin habe und vorspreche, worauf kann ich pochen, was darf ich verlangen und was muss ich auch leisten.
1: Okay, super, danke dir. Du bist jetzt jeden vierten Mittwoch im Monat hier bei uns im D5 am Domplatz 5. Braucht man einen Termin bei dir? Wie kann man dich kontaktieren oder kommt man einfach ab 13:30 am Mittwoch hier vorbei und du bist da und ihr klärt das Anliegen?
0: Im Idealfall geht ihr einfach auf unsere Homepage, da findet ihr meine Kontaktdaten und schreibt eine E-Mail an mich oder an Siri. Ihr könnt aber sonst auch einfach vorbeikommen und dann führen wir die Beratung durch oder finden im Zweifelsfall einen Termin.
1: Okay, was sollte man mitbringen, wenn man sich beraten lassen will? Kommt immer wahrscheinlich auf den Fall an, aber hast du sowas, was man grundsätzlich mitbringen sollte?
0: Ja, also grundsätzlich eine gute Idee mitzubringen sind eigentlich alle Unterlagen von Behörden. Also wenn es jetzt um Fragen mit der Ausländerbehörde zum Beispiel geht, ganz wichtig, die ganze Post von der Ausländerbehörde. Wenn mal ein Asylverfahren gelaufen ist, dann am besten auch noch den BAMF-Bescheid, also damals die Entscheidung vom Bundesamt, Sprachzertifikate, Mietvertrag, Meldebestätigung, also im Zweifel einfach einmal alles mitbringen und dann wühlen wir uns gemeinsam durch.
1: Super, schön, dass du bei uns bist. Danke dir.
0: Ja, vielen Dank, dass ich hier sein darf. Ich freue mich auch, dass ich auch die Gelegenheit habe, im Landkreis Frauen zu erreichen, die vielleicht den Weg zu uns ins Büro in Leipzig nicht ohne weiteres finden.
1: Ja, das war Herr mit dem schönen Leben hier beim Freien Radio, Radio Blau in Leipzig und im Rundfunkkombinat überall in Sachsen zu hören. 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
2: 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Her mit dem schönen Leben ist am Ende für heute, Freitag 19 Uhr ist es bald. Ihr hört gleich aktuell auf diesem Sender das tagesaktuelle Nachrichtenmagazin von Radio Blau. Genau, uns mit Her mit dem schönen Leben hört ihr wieder am 26.06. wieder um 18 Uhr hier beim großartigen Radio Blau. Habt ein schönes Wochenende, schönen Freitagabend. Tschüss, tschüss.

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4: Ja, mit so einem langen Jingle, heute mit mir ohne Hilmar. Also Steff ist am Apparat sozusagen. Ja, heute ist der 29.05. Also der Mai ist schon wieder bald vorbei. Ich habe sehr viele schöne Beiträge mitgebracht. Okay, die wurden mir natürlich zugespielt. Daher würde ich fast sagen, wir spielen den ersten einfach mal so ab, oder?
5: Wir haben gerade den Film Kokata Mitty gesehen im Rahmen des Neiße Filmfestivals. Jetzt bin ich mit Daniel Kötter zusammen hier, der Regisseur, Filmemacher dieses Films. Das ist ja auch ein Teil einer größeren Reihe, soweit ich das mitbekommen habe. Vielleicht kannst du ein bisschen darüber erzählen, was da schon für Filme entstanden sind, die auch dazu passen zu dem jetzt.
6: Ja, zum einen ist es einfach eine Zusammenarbeit und eine Kollaboration mit verschiedenen Leuten in Indonesien und Kongo, vor allem dem Künstler Iqbal Lubis aus Indonesien und der Journalistin und Rechtswissenschaftlerin und Frauenrechtlerin Olaun Biamungu aus der Demokratischen Republik Kongo, die seit 2018, 2019 besteht, und wir zusammen recherchieren in diesen Gebieten und über verschiedene Themen, erst einige Jahre zum Thema Bergbau jetzt in den letzten Jahren vor allem zum Thema Entwaldung, wobei die beiden Themen auch schon wieder eng zusammenhängen, weil erstmal muss man ja den Wald wegmachen, um dann unter die Erde zu kommen und an die Rohstoffe. Und also insofern ist das alles entstanden aus so einer Zusammenarbeit, die schon mehrere Jahre besteht, und jetzt eben neben Theateraufführungen, anderen Filmen, die wir gemacht haben, auch 360-Grad-Filmen, die man auf VR-Brillen schaut, gibt es eben jetzt auch im Kokata Mitty eine Kinofassung, die das Material unserer Recherche und unserer Arbeit an dem Thema der Entwaldung ins Kino bringt.
5: Du bist selber, glaube ich, im Bergischen Land aufgewachsen. Das spielt auch eine Rolle im Film zu Beginn. Wie war dein Verhältnis als Jugendlicher oder als Kind zum Wald?
6: Ja, ich habe irgendwann so als Jugendlicher die Landschaft des Bergischen Landes für mich entdeckt und habe dann auch versucht, immer jenseits der eingetretenen Pfade und Wege meinen Weg zur Schule zu finden, zum Beispiel jeden Tag versucht, irgendeinen anderen Weg zu finden, und deswegen hatte ich eine sehr enge Beziehung zu den Wäldern und der Landschaft im Bergischen Land und war dann, also ich wohne seit 30 Jahren nicht mehr da, aber meine Eltern sind zum Beispiel noch da, deswegen bin ich ab und zu mal so 2-3 Mal im Jahr dort und war dann sehr geschockt, dieselben Orte, dieselben Locations zu sehen, und plötzlich sahen sie so komplett anders aus. Und das war auch einer der mehreren Anlässe für dieses Projekt.
5: Ich habe den Wald jetzt ja betrachtet in Indonesien, eben im Kongo und noch dann eben in Deutschland im Bergischen Land. Einerseits natürlich ist der Wald so ein Lebensort für Menschen und Tiere, andererseits natürlich auch ein Wirtschaftsstandort. Wie wichtig oder wie ergebnisoffen seid ihr dann in den Film reingegangen, in die Recherche? Also habt ihr erstmal recherchiert und dann versucht, das zu konzipieren, oder seid ihr schon mit quasi einem Ergebnis in den Film hineingestartet?
6: Mhm. Nee, also wir arbeiten eher recherchebasiert. Das funktioniert dann natürlich so, also auch gemeinsam mit unserer Dramaturgin Anna Ptak und der Szenografin Natalia Orendain, aber auch mit Iqbal und Dolan, dass wir viel lesen, also über Anthropologie, über Forstwirtschaft. Wir führen viele, viele Interviews an allen drei Standorten in Deutschland, Indonesien und Kongo, Gespräche, die wir aufnehmen, transkribieren, übersetzen. Und versuchen dann sozusagen aus diesem Material, was wir generieren, die diese Geschichte zu erzählen und diese Geschichte zu bauen. Und das funktioniert nur, wenn man relativ vorurteilsfrei in die Sache reingeht. Nur dann kann man auch überrascht werden, weil sich bei solchen Projekten doch oft herausstellt, dass A, die westliche Sicht auf Dinge und dann auch die Sicht auf Dinge, die man so durch die Medien mitbekommt, oft nur die halbe Wahrheit ist oder sogar eine falsche Wahrheit.
5: Interessant ist natürlich, dass der Wald, wie nicht überraschen dürfte, für wirtschaftliche Zwecke missbraucht wird. Palmölplantagen zum Beispiel in Indonesien werden gezeigt, aber eben auch ganz überraschende Aspekte sind mit drin, zum Beispiel der Wald als ein Ort, wo Flüchtlinge aus Ruanda damals sich versteckt haben, aber auch dann, wo terroristische Gruppen oder so dann weiter auch den Wald als Rückzugsort benutzt haben. Mhm. Kannst du was darüber erzählen, über diesen Ruanda und Kongo, das grenzt ja auch aneinander, oder?
6: Ja, das ist ein sehr, sehr komplexes Thema, weil eigentlich seit dem Genozid in Ruanda 1994, was man ja bei uns vielleicht noch so ein bisschen kennt und erinnert, die Situation sehr, sehr, sehr komplex ist, mit sehr, sehr vielen unterschiedlichen Milizen, die tätig sind im Osten des Kongo, im Nachklapp dieses Genozids in Ruanda. Das sind benachbarte Länder und mittlerweile ist Ruanda sehr stabil wirtschaftlich. Politisch ist es eine horrende Diktatur und die Stabilität Ruandas beruht sehr darauf, den Osten des Kongo auszubeuten und die Rohstoffe im Osten des Kongo auszubeuten und das oft mit extremer Gewalt und gegen Frauen, gegen die lokale Bevölkerung. Jetzt auch gerade wieder, also wir haben im September 2024 gedreht und seit Januar 2025 ist die Region besetzt von einer Milizengruppe M23, die von Ruanda unterstützt wird. Das heißt, es ist eine sehr komplexe Situation da, die sich nicht so einfach irgendwie auch zusammenfassen oder nacherzählen lässt. Was aber für unser Projekt eben relevant war, war genau diese Sache, dass der Wald dort als ein Rückzugsort verstanden wird für diese Rebellen und deswegen eigentlich so der Twist im Plot unseres Films auch ist, dass der Wald zum Komplizen wird an diesen Gräueltaten. Was natürlich wiederum nur funktioniert, wenn man dem Wald eine eigene Wirkmächtigkeit zugesteht, was erstmal ja vielleicht eine sinnvolle Art und Weise ist, Wald zu lesen, weil wir im Westen sehr oft den Wald nur als ökonomische Ressource sehen und ihm deswegen auch Gewalt antun können oder glauben, das zu tun. Und deswegen ist diese Rache, umgedrehte Rache-Story im Kongo war für mich einfach einer der interessantesten, überraschendsten Aspekte.
5: Ihr arbeitet ja auch zusammen mit lokalen Initiativen, mit dem Café de Femme zum Beispiel. Wird das jetzt auch weitergehen oder ist das mit dem Film jetzt auch erstmal abgeschlossen oder arbeitet ihr da weiter zusammen?
6: Also das Café de Femme ist eine monatliche Zusammenkunft von Frauen auf einem gerodeten Hügel, wo sie Spiele spielen, sich gegenseitig ihre Geschichten erzählen. Auch es ist so ein bisschen, weil dort gibt es natürlich auch keine Psychotherapie, es ist ein therapeutisches eine therapeutische Einrichtung, aber auch eine ökonomische, weil die sich gegenseitig wirtschaftlich unterstützen. Und dieses ganze Café de Femme ist ein Projekt von unserer Mitarbeiterin Olonde Biamungu, das sie ins Leben gerufen hat vor vielen Jahren, weil sie in Deutschland mittlerweile lebt und als Flüchtlingshelferin arbeitet in Deutschland und dort gemerkt hat, dass so miteinander sprechen und sich austauschen, dann, wenn es halt keine professionelle therapeutische Hilfe gibt, die Menschen stabilisieren kann. Und sie hat das quasi eigentlich aus Deutschland, diese Idee, zurückgebracht in den Kongo. Und deswegen kommt das auch in dem Film vor, nicht weil wir das initiiert hätten, sondern weil das schon seit vielen, vielen Jahren besteht und von unserer Mitarbeiterin Hollande initiiert wurde. Das Problem ist, dass halt eben seit Januar 2025 das Gebiet, in dem wir gedreht haben, besetzt ist von dieser Miliz, die dort auch weiter Gräueltaten verübt und deswegen zurzeit das Café de Femme eben nicht mehr monatlich stattfinden kann.
5: Ihr habt ja auch vielen Sägewerken gedreht. Wie haben denn die Sägewerke darauf reagiert? Ich meine, das war denen ja vielleicht auch klar, dass ihr einen eher kritischen Film dreht oder so.
6: Ja, tatsächlich war die Zusammenarbeit vor allem mit dem Sägewerk zum Beispiel in Deutschland, in Hückeswagen mit Holz Zeppenfeld, sehr, sehr freundlich und unterstützend. Also die haben sich sehr gefreut, dass wir auch bei ihnen drehen wollten. Und das sind ja jetzt nicht Leute, die die beschäftigen sich ja auch seit ihr ganzes Leben mit dem Wald und sehen das vielleicht auch ein bisschen komplexer und wollen halt auch Geld verdienen. Und per se ist ja ein Sägewerk auch nicht böse. Und die Familie Zeppenfeld, bei dem wir gedreht haben, die haben den Film auch gesehen und waren sehr, sehr begeistert. Also die haben das gar nicht so gesehen. Also ich würde auch gar nicht sagen, dass man das jetzt nur kritisiert, weil der Wald hat auch immer eine ökonomische Komponente, schon immer gehabt. Es ist einfach die Frage, wie geht man mit ihm um, dass, also es gibt ja sehr unterschiedliche Ökonomien, ne, mit denen, wie man sich mit dem Wald ins Vernehmen setzen kann, und da ist halt die gewalttätige kapitalistische nur eine, und ich glaube, Sägewerke wird es immer geben. Es ist also nicht nur per se schlecht.
5: Ihr schildert ja auch so die lokalen Kulturen in Indonesien, da gibt es auch so eigentlich den traditionellen Umgang mit Wald, das auch, wo auch Brandrodung eine Rolle spielt. Mhm. Aber dagegen steht dann halt wieder diese wirtschaftlich effizientere Nutzung zum Anbau von Palmöl. Ja, wie siehst du das mit dem Palmöl? Das ist ja auch dann doch eine Kritik, die da formuliert wird. Gibt es auch Gegeninitiativen in Indonesien, die also gibt es da eine Hoffnung auf Änderung dieser Praxis?
6: Na, ich glaube, es hat sich jetzt global schon ein bisschen rumgesprochen, dass die Palmölproduktion in Indonesien und Malaysia sehr, sehr schädigend ist für nicht nur die lokalen Landschaften, sondern eben auch für das Weltklima. Deswegen gibt es da, glaube ich, schon Initiativen daran, was zu ändern. Ich meine, man muss auch immer gucken, auch da, ne, ich glaube, dass diese großflächige Abholzung von Regenwald und die Ausbeutung des Bodens durch die Palmölplantagen industrieller Art, dass man sich da, glaube ich, sehr schnell einig sein kann, dass das schädlich ist, und zwar nicht nur für das weltweite Klima, sondern auch für die Sozialstruktur vor Ort der indigenen Bevölkerung. Allerdings versucht zum Beispiel die Regierung in Indonesien auch kleinere Bauern dazu zu bringen, vermehrt Palmöl anzubauen, was vielleicht per se gar nicht so eine schlimme Idee wäre, wenn sie dadurch sozusagen ökonomisch stabiler sind, aber das ist natürlich auch, also ich glaube, dass eine Monokultur funktioniert auf Dauer halt nirgendwo, und das kann man eigentlich von der indigenen Bevölkerung in Kalimantan lernen, nicht nur den Wald so als etwas Belebtes zu verstehen, dass man ihn auch erstmal um Erlaubnis fragen muss oder die Lebewesen des Waldes um Erlaubnis fragen muss, weil man ja mit ihnen zusammenleben will, sondern auch Wald in all seiner Diversität wahrzunehmen und deswegen viel, viel nachhaltiger zu arbeiten. Und ich glaube, da kann man sehr wohl von denen lernen, und das hat die indonesische Regierung falsch verstanden, würde ich sagen.
5: Jetzt läuft der Film ja erstmal auf Festivals. Gibt es auch schon Pläne, da weiter dran zu arbeiten an dem Thema? Du hast dich ja dem Bergbau gewidmet, jetzt dem Wald. Gibt es Pläne, da irgendwie weiter dran zu bleiben?
6: Also die ganze Recherche und Zusammenarbeit setzt sich fort. Wir sind gerade auch sehr im Austausch für weitere Projekte. Und es gibt immer auch so zwischen den Projekten Übergänge. Also natürlich hat, wie ich vorhin schon gesagt habe, dass erstmal der Wald weg muss, bevor man in die Erde, an die Ressourcen kommt. Insofern haben wir jetzt quasi mit diesem Waldprojekt die Vorgeschichte zu dem vorhergehenden Projekt über Bergbau erzählt. Aber das Ganze hat, also dann, wenn man sagt, das hat auch Konsequenzen auf unser Klima, hat natürlich auch sehr viel mit der Luft zu tun. Insofern wird quasi das nächste Projekt, an dem wir jetzt recherchieren gerade, mit Luft und mit Gasen zu tun haben, wieder in den drei Regionen Indonesien, Kongo und Deutschland. Aber man kann nie, also es ist, wie gesagt, es ist so eine kontinuierliche Arbeit, eine kontinuierliche Auseinandersetzung und eine kontinuierliche Recherche, die dann alle paar Jahre oder einmal im Jahr zu entweder einem Theaterstück oder zu einem Film führt, und genau, aber wir orientieren uns gerade so ein bisschen Richtung Thema Luft.
5: Habt ihr eine Internetpräsenz, wo ihr vielleicht die Sachen nochmal verwertet? Da entstehen ja viele Interviews jetzt und es sind viele Initiativen, die ihr unterstützt vielleicht. Gibt es sowas, eine Internetpräsenz?
6: Na, man kann halt über die Projekte sich informieren auf meiner Webseite, Daniel Kötter mit oe.de. Aber ja, das ist immer so eine Sache, ne? Man recherchiert wahnsinnig viel, man generiert wahnsinnig viel Material, und dann denkt man, ja, das könnte man eigentlich auch nochmal anders zur Verfügung stellen, nicht nur für die Theateraufführung und auch nicht nur für die Kino, Präsenz und natürlich auch vieles wir gar nicht benutzen, ne, sondern es für unsere eigene Recherche ist. Und das ist immer so eine, ist immer ein bisschen traurig, wenn das Material dann quasi nicht weiter aufbereitet werden kann. Aber wir sind auch freischaffende Künstler alle in unseren Netzwerken und es gibt einfach Grenzen dessen, was für uns machbar ist. Ne? Also, weil das braucht auch Ressourcen, das braucht finanzielle Ressourcen, das braucht Zeit. Deswegen, im Moment lagert das alles auf Festplatten, aber wer weiß, vielleicht gibt es andere Zusammenhänge, wo dieses Material auch mal wieder aktiviert werden kann.
5: Dann bin ich gespannt auf Weiteres und bedanke mich sehr für das Gespräch bei Daniel Kötter.
6: Danke auch.
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4: Mensch, das ist geil. Ich habe einen heimlichen Helfer hier und der hat mir einen geilen Jingle gezeigt. Ey, das ist auch, ja. Ja, weil ja Hilmar nicht da ist, das ist ja ein Zufall, dass ich diesen Beitrag einfach rausgesucht habe und gedrückt habe. Wenn ihr euch erinnert, ich habe einen kleinen Krieg mit ihm gehabt oder habe immer noch einen Krieg wegen Musikgeschmack. Und wir hatten über den ESC gesprochen. Und da habe ich gleich den Nummer 1 Hit, also die Gewinnerin, Daria Bangaranga, mir rausgesucht. Und lass mal uns reinhören.

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1: Ja, mein kleiner Helfer oder eher beziehungsweise großer Helfer hat coole Jingles rausgesucht, die ich nicht kannte. Ja, Helmer, da müssen wir nochmal reden. Warum hast du mir das noch nicht gezeigt? Denn Helmer ist gerade beim Filmfestival irgendwo in Sachsen. Ich hoffe, er hört mich auch. Und ich hoffe, das Lied hat dir gefallen. Das ist alles in Gedenken für dich. Und ja, weil ich ja so gerne viele Beiträge vorbereitet habe, habe ich noch einen wichtigen Beitrag, der mir zugespielt ist. Da geht es um mehr Privatsphäre auf Andromeda-Handys. Da können sich die Leute auch immer streiten, aber ich finde, es ist halt sehr wichtig, dass wir darüber auch reden.
2: Ich habe jetzt Felix in der Leitung. Hallo.
3: Servus, hier ist Felix.
2: Du bist vom Bündnis Privatsphäre Leipzig. Was genau ist denn das für ein Verein?
3: Also wir sind so eine Gruppe von Menschen, die sich halt mit Datenschutz, Privatsphäre und Überwachung beschäftigen. Und wir machen so verschiedene Veranstaltungen, so wir nennen das gerne auch Workshops zur digitalen Selbstverteidigung. Wir wollen halt über Privatsphäre, Datenschutzthemen aufklären. Wir waren früher mal ein eigener Verein, der wurde dann leider aufgelöst und jetzt sind wir quasi wieder neu am Start als Teil der Dezentrale. Das ist so ein lokaler Hackspace hier in Leipzig. Habt ihr vielleicht schon mal gehört.
2: Okay, und ihr bietet unter anderem Workshops an, so Krypto-Partys zu diversesten Themen und die letzte Anfang Mai, da ging es um Privatsphäre auf dem Android-Handy.
3: Richtig, genau. Und darüber wollen wir jetzt ein bisschen reden.
2: Genau. Vielleicht erstmal grundlegend, also wieso ist so Privatsphäre auf dem Handy überhaupt von Bedeutung?
3: Dein Telefon ist ja so ein bisschen so dein persönlichstes Gerät, ne? Das schleppst du immer mit dir rum, ist in der Regel immer an. Viele Leute benutzen ja auch teilweise ihren Computer gar nicht mehr, sondern machen quasi alles online nur noch über ihr Handy. Und da läuft eben viel von deinem alltäglichen Datenverbrauch auch drüber, ne? Zum Beispiel, wo du hingehst, ne? Du nutzt du vielleicht so eine Maps-App oder für was du dich interessierst, ne? Du googelst wahrscheinlich auch viel da so auf deinem Telefon oder mit wem du schreibst, ne? Oder auch, manche Leute kaufen ja auch Sachen über ihr Telefon oder machen Online-Banking, ne? Und deswegen ist es auch gerade da wichtig, weil dieses Gerät ist ja quasi sozusagen du als Person, genau, also deswegen Privatsphäre dort wichtig.
2: Ja, ja, das Ganze oder vieles davon sind auch diese Metadaten, diese Verbindungsdaten, woraus sich dann halt welche Verbindung wann, wo, mit wem hergeleitet wurde, wie lange und das klingt erstmal so harmlos, das sind irgendwie so, ja, was interessieren mich denn die Metadaten? Aber daraus lässt sich halt sehr viel über die eigene Persönlichkeit herausfinden, wenn man das denn will. Und das sind so Datenspuren, die man dann da sich herschleift, die halt sehr begehrt sind von, ja, wegen kommerziellen Interessen. Oder was passiert denn da mit diesen Daten? Also wie werden die
3: also,
2: von wem genutzt?
3: Genau, du hast gerade schon gesagt, kommerzielle Interessen, genau, Metadaten. Wir fangen meistens so an, dass wir uns erstmal so klar machen, wer hat denn Interesse an meinen Daten? Ne? Da gibt es so verschiedene Akteure. Genau, wir haben schon gesagt, so die oft ist es so die Werbeindustrie, die daran interessiert ist. Wir bezeichnen das oft auch als den Überwachungskapitalismus. Es gibt aber auch andere Personen, die an deinen Daten interessiert sind. Zum Beispiel eben kann das der Staat sein. Dein Handy könnte beschlagnahmt werden oder du könntest Teil einer Überwachungsmaßnahme sein. Oder zum Beispiel auch Kriminelle, ne, die eben dich in deine quasi entweder Geld von dir erpressen wollen oder deine Person nachahmen wollen, um sich irgendwo anders etwas zu kaufen oder zu beschaffen. Und dann gibt es leider natürlich auch noch übergriffige Menschen, also zum Beispiel so das Thema Stalking. Es gibt so eifersüchtige Partner und die könnten halt auf deinem Telefon halt auch so gewisse Stalking-Apps installieren. Da gibt es halt diese verschiedenen Fraktionen. Und da muss man sich immer ein bisschen bewusst sein, um wen geht's jetzt hier und wer hat alles denn da so Zugriff auf deine Daten. In der Regel sind es halt diese Big-Tech-Unternehmen, ne? Dein Telefon ist ja, also wir haben den Vortrag ja über Android gemacht, ist ja von Google, da ist quasi schon von Haus aus ganz viel so Google-Zeug integriert. Genau, und wir bezeichnen das oft so als Big Tech. Dann hat natürlich dein Handyhersteller, der die Hardware gebaut hat, auch noch eventuell dort seine Apps draufgepackt. Ne? Haben wir ja oft so, dass dann halt irgendwelche Samsung-Apps drauf sind oder sowas. Und dann natürlich die Telefongesellschaften. Also wenn du bist ja irgendwie in das Netz eingebucht und telefonierst da drüber, das bedeutet, da fallen halt auch Metadaten an. Zum Beispiel, in welcher Zelle bist du eingebucht und mit wem hast du halt telefoniert und so weiter.
2: Ja, die letzteren vom Telefonanbieter, also dagegen kann man sowieso nichts machen. Also ein Handy ist einfach nicht sicher. Und die Verbindungsdaten, die werden halt bei der Telekom oder wem auch immer, O2, gespeichert. Aber die anderen Sachen, die sind ja quasi auf meinem Handy. Und was kann ein Mensch denn da machen, um halt das Handy so ein bisschen sicherer zu machen?
3: Richtig. Also ich versuche mal so ein bisschen so von einfach nach schwer, so ein paar Maßnahmen, die ihr wahrscheinlich alle so machen könnt, mal durchzugehen. Die sind doch alle auf unseren Folien, werde ich am Ende nochmal erwähnen, wo ihr die findet. Da ist auch so ein bisschen so Schritt für Schritt, wie ihr da Sachen machen könnt, weil wahrscheinlich wird sich das jetzt keiner merken, aber ein paar Sachen kann man sich vielleicht merken. Zum einen, ihr habt ja meistens euer Telefon hoffentlich mit irgendwie einem Passwort oder so gesichert. Da empfehlen wir, dass man da eine starke PIN verwendet. Und auf keinen Fall solltet ihr Biometrie benutzen. Warum? Biometrie ist halt kein Geheimnis, ne? Also wie ihr ausseht oder eure Fingerabdrücke, das hinterlasst ihr halt überall. Deswegen raten wir stark davon ab, sowas zu benutzen, ne? Und am besten, wenn man eine PIN macht, da kann man zum Beispiel auch so eine Scrambled PIN machen, dass die Tasten immer zufällig angeordnet werden, wie man die Nummern eingeben muss. Das hat den Sinn, dass wenn euch einer über die Schulter schaut, dass er eben halt nicht gleich eure PIN daran ableiten kann. Wenn ihr verschiedene Apps benutzt auf eurem Android, dann solltet ihr immer diese Berechtigungen, die die einfordern, so restriktiv wie möglich setzen. Ne? Also wenn das Teil das Mikrofon will, dann nur in der App benutzen oder nur wenn ihr die benutzt und ansonsten halt ablehnen. Ihr solltet euch auch immer überlegen, wenn ihr eine App installiert, braucht die diese Berechtigung überhaupt? Ne? Warum brauche ich jetzt eine Notiz-App meine Kamera? Wahrscheinlich eher nicht, ne? Vielleicht sollte ich dann diese App vielleicht nicht benutzen in dem Fall. Noch ein Tipp, also oft ist so, alle Leute haben immer so GPS, WLAN und Bluetooth die ganze Zeit an. Kann man sich halt überlegen, ob das sein muss. Empfehlen wir auch, das immer mal auszumachen und halt nur anzumachen, wenn man es auch wirklich braucht. Genau, der Hintergrund ist eben, dann kann da drüber halt nichts mehr laufen, ne? Kann keine Kommunikation mehr stattfinden. Ein ganz heißer Tipp ist, ihr habt ja, wenn ihr ein Android-Phone habt, in der Regel so einen Google-Account und da kann man so ein paar Einstellungen machen. Da gibt es zum Beispiel eine Werbe-ID, die kann man löschen, das steht auch in den Folien, wie das geht. Das ist halt eine ID, über die trackt euch Google und darüber wird dann halt so, werden Werbepartner vermittelt und verkauft. Und über die ID seid ihr halt identifiziert über, was die im Hintergrund halt so über euch wissen, ne? Zum Beispiel, was ihr für Vorlieben habt, was ihr gerne kauft, ne? Wie alt ihr seid. Und dann kann das dann halt über sogenannte Broker vermittelt werden, so an verschiedene Werbeslots. Und das könnt ihr aber einfach löschen. Und ihr könnt außerdem bei Google auch personalisierte Werbung deaktivieren, das empfehlen wir auch.
2: Ja, Google ist eh so ein lästiges Thema, gerade auf Android. Also ich habe so ein Android-Handy und habe da wahrscheinlich, keine Ahnung, 10, 12 oder mehr Google-Apps, die ich nicht brauche, die ich nicht haben will, aber die da einfach nicht rauszukriegen sind. Gibt es da noch einen besonderen Trick?
3: Die Google-Apps, die kannst du in der Regel, wenn das so, wenn das halt vom Betriebssystem so ausgeliefert wird, kannst du die nicht deaktivieren, kannst du die nicht deinstallieren, du kannst sie aber deaktivieren. Also das würden wir halt auch empfehlen, die zu deaktivieren und vorher dort halt alle Daten und den Cache zu löschen. Ne? Also wenn du in die App-Einstellung reingehst, kannst du ja die Daten und den Cache löschen und dann deaktivieren. Das empfehlen wir zum Beispiel auch für, jetzt haben die ja lauter so AI-Apps drauf, ne? Da gibt es dieses Gemini. Und das hat halt auch noch was Fieses, das integriert sich nämlich teilweise in andere Apps, wo es dann einfach im Hintergrund mitläuft. Und genau, da empfehlen wir auch, diese Integration zu deaktivieren und das Gemini generell auch zu deaktivieren. Weil das reagiert teilweise auch auf bestimmte so Kommandos, ne? Wenn du irgendwie sagst so, hey Google oder so, ich weiß gar nicht, was das Kommando war, aber horcht das Ding halt auch die ganze Zeit mit. Das deaktivieren kannst du machen. Es gibt noch eine Möglichkeit, dass man sich auf das Telefon eine Custom-ROM macht. Das heißt, man tut quasi das Betriebssystem komplett austauschen mit Versionen, die halt durch eine Community umgewandelt ist, weil das Android ist ja Open Source, deswegen können das Leute verändern. Und da gibt es halt andere Android-Versionen, die ihr da drauf machen könnt, die dann eben zum Beispiel diese Google-Apps nicht drin haben, wo die richtig rausgemacht sind. Das ist aber relativ kompliziert. Also das könnte ich jetzt auch nicht so hier erklären. Aber das ist auf jeden Fall auch eine Möglichkeit, um das loszuwerden.
2: Ja, das klingt super, aber ja, das ist dann halt auch für ambitionierte Nerds, die Ahnung haben.
3: Ja.
2: Okay, aber ich denke, also ihr solltet auf jeden Fall niemals in falscher Sicherheit wiegen. Also so das Handy, also das sagt zumindest euren Standort und halt mit wem ihr kommuniziert. Das ist halt einfach so, da überlegt euch vielleicht einfach mal, ob ihr das Handy wirklich dauernd mit euch rumschleppen müsst. Habt ihr noch irgendwelche Veranstaltungen geplant in nächster Zeit?
3: In nächster Zeit nicht, aber ich habe so ein Anliegen, was mir da wichtig ist. Kommen auch wieder regelmäßige Veranstaltungen, aber gerade versuchen wir so ein bisschen Widerstand zu organisieren gegen das sächsische Polizeigesetz. Das wird demnächst reformiert und es hat weitreichende so Grundrechtseingriffe, wo man den, wo man der Polizei eben mehr Überwachungsmaßnahmen in die Hand drückt, die für uns halt schon so an Massenüberwachung grenzen. Würde empfehlen, dass ihr euch mal mit diesem Thema beschäftigt. Dazu gibt es nämlich am Samstag eine Veranstaltung in der Libelle um 17 Uhr in Leipzig. Genau, da könnt ihr mal auf Planlos Leipzig gucken. Da findet ihr das. Das sind zwar nicht wir, das ist die Gesellschaft für Freiheitsrechte, aber weil uns das Thema gerade wichtig ist und wir da mal Aufmerksamkeit erzeugen wollen, würde ich empfehlen, euch das vielleicht mal anzuhören oder euch damit zu beschäftigen.
2: Ja, das ist halt ein guter Tipp, weil unser nächstes Interview, da geht es ja auch darum.
3: Ach, das sehr schön.
2: Polizeigesetz. Du hast ja von den Folien gesprochen, die man online sich ansehen kann, um seine Handys sicherer zu machen. Also,
3: online? Die Folien findet ihr auf www.privatsphäre-leipzig.org, Privatsphäre mit AE. Da ist direkt ein Link zu den Folien, ganz runterscrollen, also die sind so nach Datum geordnet und da findet ihr auch die für den Handy-Vortrag. Außerdem vielleicht noch so ein Tipp, es gibt so eine Aktion, die heißt D-Day, der Digital Independence Day, wo es auch darum geht, sich unabhängig zu machen von so Big-Tech-Lösungen, gerade wenn ihr jetzt eure ganzen Google-Apps deaktiviert. Dann fragt ihr euch wahrscheinlich, na, was kann ich denn da als Alternative benutzen? Und da gibt es halt deutschlandweit verschiedene Aktionen mit auch so Workshops, wo man sich so ein bisschen unabhängig machen kann von diesen ganzen Big-Tech-Lösungen. D-Day, da könnt ihr mal gucken auf di.day. Da gibt es dann auch in eurer Nähe bestimmt irgendwie eine Veranstaltung. Wir machen da manchmal auch welche in diesem Rahmen, zum Beispiel, wie man jetzt Linux installiert als Windows-Alternative. Machen wir Workshops. Genau, das noch als Tipp.
2: Okay, dann recht herzlichen Dank an Felix vom Bündnis Privatsphäre Leipzig. Dir noch einen schönen Tag.
1: Das war ja ein kurzes Ende irgendwie. Kurz abgebrochen. Interessant. Ja, Privatsphäre ist schon ein wichtiges Thema, beziehungsweise Cybersecurity. Darüber habe ich ja auch schon öfters was gesagt, aber ja, wie seht ihr es? Könnt ihr uns irgendwie mal schreiben oder habt coole Beiträge dazu, wenn ihr hier bei uns Radio macht. Somit komme ich zum nächsten Punkt und das ist quasi Veranstaltungen. Veranstaltungen. Es gibt immer noch das Disney Hand Festival. Darüber haben wir ja auch schon öfters berichtet. Deswegen mache ich das jetzt nicht. Dann haben wir am Wochenende das Frauen-Flinter-Festival. Wo da unterschiedliche Vereine vertreten sind und viele Sachen machen. Ich glaube auch Musik abgespielt werden. Und die Grünen, Bündnis Grün sind auch dabei. Warum nicht? Oder der CSD. Also es sind garantiert sehr viele interessante Stände. Also geht da gerne mal hin. Wo ist denn das?
4: Markt.
1: Am Marktplatz?
4: Ja.
1: Am Marktplatz. Okay, am Marktplatz. Mann, hatte ich das heute viel zu tun. Letztes Mal war dieses Fußball-Fanclub-Treffen da und Wave Gothic. Aber es ist auch noch Das Sinti und Roma Festival, das fängt auch am Samstag an. Könnt ihr gut vorbeikommen. Programmbuch gibt es auch überall, soweit ich weiß. Dann haben wir noch Montag ist ein Konzert in der Kohlgartenstraße 51 und da hat mein heimlicher Helfer ein schönes Lied rausgesucht. Die Gedanken sind frei von Joe Ambrose.

0: Das war das Lied. Ja. Und ich habe ja den nächsten Beitrag über... Was war das? Ja, ich bin nicht gerade sehr vorbereitet, ich weiß. Grüner Gegenwurf zu sächsischen Polizei-Nouvelle. Okay, das denke ich mir, das ist hier Landespolitik, was auch sehr wichtig ist. Dann würde ich sagen, wir hören einfach mal rein.
1: So, ich habe jetzt Valentin Lippmann in der Leitung. Hallo.
2: Hallo.
1: Du bist der innenpolitische Sprecher der Grünen im Sächsischen Landtag. Das geht halt um die Novelle des sächsischen Polizeigesetzes. Also da gab es jetzt einen Gesetzesentwurf, aber da gab es dann, also der war nicht so ganz gesetzeskonform. Vielleicht kannst du das Ganze ein bisschen zusammenfassen, wann da wer was beschlossen hat und was da bemängelt wurde von wem.
2: Genau, also letztendlich geht das Ganze schon auf das Jahr 2019 zurück. Damals hatte die damalige schwarz-rote Koalition kurz vor Ende der Legislatur schon damals massive Bürgerrechtseinschränkungen im Polizeigesetz vorgenommen. Ging es unter anderem um Fußfesseln und Gefährderabwehr und abstrakte Gefahrbegriffe. Und dagegen haben wir geklagt, zusammen mit der Linken, 2019 noch die Klage eingereicht. Und dann hat es sehr lange gedauert, bis der Verfassungsgerichtshof 2024 dann sein Urteil gefällt hat und gesagt hat, dass Teile dieses Gesetzentwurfs von damals oder dieses Gesetzes verfassungswidrig sind und dem Landtag aufgegeben hat, diese verfassungswidrigen Teile bis zum 30.06.2026, also in einem guten Monat, zu ändern und quasi ein grundrechtskonformes Polizeigesetz herzustellen. Und da haben wir jetzt lange gewartet, bis die Regierung uns da was vorlegt und anstatt diesem Auftrag des Verfassungsgerichtshofs nachzukommen, hat die sächsische Staatsregierung ja jetzt eine schwarz-rote Minderheitskonstellation einen Gesetzentwurf vorgelegt, der ganz, ganz viel im Bereich KI ermöglichen soll und dort die nächsten schwerwiegenden Freiheitseinschränkungen und Eingriffe in die Bürgerrechte vorsieht und der liegt jetzt im Landtag.
1: Ja, ich würde da so mal als sächsischer Bürger nochmal so nachfragen wollen. Also die damalige Große Koalition hat dieses Gesetz halt verabschiedet, aber die werden ja wahrscheinlich auch Juristinnen haben, die sich das vorher mal angeguckt haben und die haben das dann für gut befunden oder haben die wissentlich über so ein paar Sachen hinweggesehen, die so nicht so ganz koscher waren, wo man gehofft hat, dass das vielleicht durchgeht oder dass es halt, es dauert halt, jetzt hat es ja 5 Jahre lang gehalten, das Gesetz, obwohl es halt nicht verfassungskonform war. Also wie kommt denn sowas zustande? Haben die schlecht gearbeitet oder haben die darauf gehofft, dass das schon irgendwie durchgehen wird?
2: Nö, das war 2019 schon mit Ansage. Also da war auch klar, dass bestimmte Teile der Regelungen, die im Gesetz drinstehen, mit hoher Wahrscheinlichkeit nicht verfassungskonform sind und dass die vom Verfassungsgerichtshof gekippt werden. Das hatte sich schon damals abgezeichnet, dass das Bundesverfassungsgericht in vergleichbaren Fällen sehr deutlich gemacht hat, dass insbesondere Maßnahmen, darum ging es schwerpunktmäßig, polizeiliche Maßnahmen, die ergriffen werden können, also beispielsweise eine Fußfessel oder eben Gefährderansprachen oder Aufenthaltsver- und Gebote, bereits in einem Verfahrensstadium quasi ausgesprochen werden konnten, wo zwar eine Straftat vorlag, aber bei weitem keine Gefahr. Sogenannte Vorfeldstraftaten nennt sich das, also Handlungen, die für sich genommen strafbar sind, aber eigentlich keine Gefahr darstellen. Und da war schon klar, dass das mit hoher Wahrscheinlichkeit nicht verfassungskonform sein wird. Man muss aber auch der Ehrlichkeit selber sagen, der Verfassungsgerichtshof hat Teile auch der Regelungen, die wir für verfassungswidrig gehalten haben, für verfassungskonform gehalten. Beispielsweise ganz grundsätzlich die Maßnahmen gegen Gefährderinnen und Gefährder, die wir für übertrieben hielten, aber eben auch beispielsweise die Möglichkeit, die Polizei mit Maschinengewehren auszustatten.
1: Okay, aber da muss nachgebessert werden und genau. Da wird jetzt nachgebessert. Also ist der neue Entwurf der jetzigen Minderheitsregierung, ist der jetzt besser? Ist das jetzt okay?
2: Also das, was sie tun, um das, was verfassungswidrig ist, zu heilen, das ist weitestgehend in Ordnung. Da gibt es noch kleinere Diskussionen, um wirklich sehr, sehr komplexe juristische Fragen, aber im großen Teil haben selbst unsere Sachverständigen, die jetzt eher bürgerrechtsfreundlich argumentieren, gesagt, das ist schon größtenteils der Teil in Ordnung. Aber sie belassen es eben nicht dabei. Also der Innenminister hat den Auftrag des Verfassungsgerichtshofs kolossal missverstanden. Er hat eben nicht nur die Teile beseitigt, die verfassungswidrig sind, die auch bis zum 30.06. beseitigt sein müssen, sondern er hat das zum Anlass genommen,

0: Das mit dieser neuen Novelle, also da gibt es zum Beispiel verdeckte automatisierte Kennzeichenerkennung und solche Sachen, also das geht doch schon wieder in dieselbe Richtung oder irre ich mich da?
1: Nein, nein, genau, das ist der Punkt. Also man reizt hier aus unserer Sicht zumindest die Grenze des verfassungsrechtlich Zulässigen an ganz vielen Stellen aus und geht auch weit darüber hinaus. Also auch die Sachverständigenanhörung zu diesem Gesetzentwurf hat gezeigt, dass im Detail erhebliche verfassungsrechtliche Fragen aufgeworfen sind und in Teilen dieser Gesetzentwurf auch wieder nicht verfassungskonform sein dürfte, insbesondere wenn es darum geht, aufgrund welcher Gefahren oder zur Verhütung welcher Straftaten bestimmte KI-Maßnahmen eingesetzt werden. Man muss sich das wirklich so vorstellen, dass dieser Gesetzentwurf tatsächlich gedanklich sich eher einem Überwachungssystem von China nähert, als er sich auf dem Boden der sächsischen Verfassung befindet. Das widerspricht aus unserer Sicht kolossal unserem Freiheitsverständnis des Grundgesetzes.
0: Ja, läuft es dann so wie beim letzten Mal, dass da wieder geklagt wird, aber die nächsten 5 Jahre lang ist es halt Gesetz?
1: Na, erstmal brauchen die ja eine Mehrheit. Also momentan hat ja die CDU-SPD-Koalition keine Mehrheit. Das heißt, sie brauchen erstmal irgendjemand, der noch zustimmt und verhandeln da offensichtlich sehr umfassend und sehr freundlich mit dem BSW, eine Partei, die ja mal angetreten ist und behauptet hatte, es hätte während Corona so schwerwiegende Grundrechtseingriffe gegeben, die sich nie wiederholen durften. Offenbar ist man bereit, diese Grundrechtseingriffe jetzt für die Zukunft noch viel schlimmer zu ermöglichen, wenn man dem zustimmt von Seiten des BSWs. Aber erstmal müssen die zusammen eine Mehrheit hinkriegen. Da laufen noch die Verhandlungen, die Frist läuft bald ab. Also im nächsten Plenum muss das Gesetz beschlossen werden oder man hat ein Problem. Und ja, wenn das Gesetz so beschlossen wird, wie es ist, dann werden wir Grüne und sicherlich nicht nur wir, sondern ich vermute auch die Linke natürlich an dieser Stelle dann auch prüfen, ob wir erneut dagegen juristisch vorgehen.
0: Ja, aber ihr habt ja auch einen eigenen Gesetzesentwurf hervorgebracht. Also was sind da die Unterschiede zu denen von der Minderheitsregierung?
1: Na, wir machen das, was der Verfassungsgerichtshof uns aufgetragen hat. Wir beseitigen die verfassungswidrigen Teile dieses Gesetzes und führen dieses Polizeigesetz auf eine grundrechtskonforme Ausprägung zurück. Und wir haben darüber hinaus bei 2 Punkten gesagt, die sind so aktuell, dass man noch was ergänzen muss. Nämlich haben die Möglichkeit der Drohnenabwehr reingeschrieben. Das hat auch die Staatsregierung reingeschrieben in ihrem Gesetzentwurf. Das geht uns aber dort nicht weit genug, weil dort nicht klar ist, wann Polizistinnen und Polizisten Drohnen beispielsweise auch mit Pistolen oder Gewehren abschießen dürfen. Und wir haben das Thema häusliche Gewalt mit reingenommen und dort vor allen Dingen nochmal ausgebaut, dass die Möglichkeit der Wohnungsverweisung im Fall häuslicher Gewalt verlängert werden kann. Da sieht die Staatsregierung aus unserer Sicht eine zu kurze Frist vor. Und das haben wir in ein Gesetz gepackt nach dem Motto, das ist das, wenn man eine grundrechtsfreundliche Lösung haben will, muss man unserem Gesetzentwurf zustimmen. Wenn man eine freiheitsfeindliche Lösung wählen will, dann nimmt man den Koalitionsgesetzentwurf.
0: Wann ist das nächste Plenum? Also wann wird das beschlossen?
1: Das nächste Plenum ist am 24. Juni und da wird auch voraussichtlich dann die Entscheidung darüber gefällt, ob es eine Mehrheit für den Gesetzentwurf der Staatsregierung gibt oder nicht.
0: Okay, dabei würde ich es belassen oder hast du noch irgendwas, was du hinzufügen willst?
1: Nö,
0: okay. Dann recht herzlichen Dank an Valentin Lippmann. An Valentin Lippmann von den Grünen im Sächsischen Landtag und dann wünsche ich dir noch einen schönen Tag.
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3: Also im Landestag ist sehr viel zu tun, so wie es aussieht. Mal sehen, ob die Landespolitik zu einem Punkt kommt. Aber hier wieder KI und Co. Ja, da haben wir echt viel zu tun als Gesellschaft. Und jetzt hört ihr noch ein wunderschönes Lied, bevor es weitergeht mit der nächsten Sendung dann.

0: So, das war Blackpink. Ja, gleich kommt, ich sehe gerade, ich habe noch hier 10 Minuten, na gut, 9 Minuten. Gleich kommt live das Schwatz-Taxi. Davon habt ihr ja auch schon zweimal gehört, weil Hilmar das ja so voll liebt. Joa, dann hau ich doch einfach mal den schönen Jingle rein. Und ja, zwei werden das voll live, ja, wirklich live dokumentieren, die Schwarztaxifahrt. Dass ihr schon mal Bescheid wisst, dass ihr auch wirklich on air seid, was da abgeht.
1: Also ich muss mich mal hier beschweren. Ja, mit der ganzen, am Nachtzimmer, mit der ganzen Lautstärke, mit dem Auto, das geht gar nicht.
2: Ja, hallo, wer spricht da überhaupt?
1: Hier ist der Günther.
2: Hallo, Günther.
1: Ja, ich führe hier ständig schon mal Lärmprotokoll. Gestern Nacht seid ihr auch schon wieder unterwegs gewesen. Was macht denn da überhaupt?
2: Bist du etwa ein Hauswart?
1: Ja, ich bin der Günther, ich wohne auch in der gleichen Straße.
2: Also, hör mal, Günther, wir sind der Kulturtrabi und wir können keine Rücksicht nehmen. Wir sind laut und knattern.
1: Das ist doch mir egal, ich muss ja abends pennen oder was? Ich spinne vor.
2: Ja, manche Leute schlafen nachts, aber wir interessieren uns für die Leute, die noch wach sind, die unterwegs sind, die feiern, die arbeiten. Am 29. Mai ab 20 Uhr bis 4 Uhr morgens ist der Kulturtrabant einmal in ganz Leipzig unterwegs. Na, Günther? Schläfst du schon?
0: Ja, das ist der Jingle gewesen. Hättet ihr Lust vielleicht wirklich auch Nachttaxi, nicht Nachttaxi, Schwarztaxi zu fahren? Also, ich bin jetzt nicht dazu und gerade mit einem Trabi, naja. Ich spiele euch noch mal ein bisschen Musik, weil ich keine Ahnung habe, was ich noch sagen soll. Als eine Person ist es auch ein bisschen blöd. Hilmar, du fehlst mir.

Yeah, das war Shakira. Waka waka. Ja, ich verabschiede mich noch für diese aktuelle Sendung. Und mal sehen, ob es live geht, weil irgendwelche technischen Probleme vielleicht gibt. Aber ich hoffe, dass ihr das live miterlebt. Und von mir gibt es noch ein Abschiedslied. Stormy. Papa Tue. Also ein sehr, sehr, sehr bekanntes Lied aus vor 12 Jahren. Keine Ahnung, ich kann nicht rechnen. Dann ciao, ciao.

0: Ja, hallo, hallo, hallo zum Schwarztaxi, beziehungsweise auch zum illegalen Taxifahren.
1: Wer bist du überhaupt?
0: Ich bin Maxi.
1: Mal Kai?
0: Ne Ahnung. Ah, krass, das heißt... Du
1: ich, wer?
0: Bist Maxi.
1: Ich, Maxi.
0: Und ich bin keine Ahnung.
1: Kai! Das ist wundervoll.
0: Ja, es geht los. Unsere verrückte Tour durch die Stadt. Wie klingt Leipzig bei Nacht?
1: Aber das Wichtigste ist ja, wo sind wir überhaupt?
0: Jetzt sind wir gerade noch bei mir auf dem Innenhof.
1: Ja, aber wir stehen auch nicht einfach so rum.
0: Ja.
1: Eigentlich haben wir es ganz gemütlich, finde ich.
0: Mhm.
1: Also es ist ziemlich weich, federt ein bisschen und so, so leicht muffig, also so angenehm muffig. Weißt du, wenn man so weiß, ist es gut eingelebt.
0: Stimmt. Wir sind auf der Rückbank von unserer Pappe, also vom Trabi.
1: Auf der Rückbank vom Trabi.
0: Ja.
1: Das ist der Kulturtrabant und wir nehmen euch heute mit 8 Stunden lang live auf Sendung. Wie klingt Leipzig bei Nacht?
0: Genau, und wir haben natürlich ganz, ganz viele Gäste eingeladen, zu denen ihr natürlich mit einsteigen könnt. Also haltet den grünen Trabi an. Und die Gäste sind...
1: René Reinhardt von der Schaubühne.
0: Dann haben wir Hendrik vom Leaf-Kollektiv.
1: Mit einem Live-Set am Eli Pamanoke.
0: Um 21 Uhr. Dazu kommt Steffen von der Tille.
1: Wupp, wupp. Und Steffen wird mal eben mitgenommen in seine ursprüngliche Hut, wo alles losging, nach Konnewitz.
0: Und in Konnewitz treffen wir Jörg vom Live-Kombinat.
1: Und aber auch nicht nur das Live-Kombinat, sondern noch eine andere wichtige Institution des Leipziger Nachtlebens.
0: Nämlich der Nachtrat, nämlich Anne vom Nachtrat.
1: Der Nachtrat, genau. Auch die Stadtverwaltung kümmert sich um die Nacht. Und naja... Und dann gibt es die Sachen, die Verwaltung nicht weiß.
0: Genau.
1: Das machen wir auch noch.
0: Das machen wir auch, aber das...
1: Das können wir jetzt nicht live im Radio sagen.
0: Na, noch nicht.
1: Noch nicht.
0: Später.
1: Später.
0: Genau, und dann gibt es noch Eddie von der Garage Ost und Maxi von der geilen Party im Felsenkeller.
1: Mausgeflippt.
0: Nein, das wird heute Abend richtig schmausig.
1: Meine Maus. Mausgezeichnet.
0: Mausgezeichnet.
1: Mausgezeichnet.
0: Genau, aber als allererstes müssen wir mal einen René abholen. Aber die Frage ist, eine Schwarztaxi, so,
1: Was machen wir hier eigentlich?
0: Was ist das überhaupt?
1: Was ist das überhaupt? Also es klingt ja erstmal natürlich auch, gab es ja auch Initiativen, die sich dagegen geäußert haben. Und Schwarzfahren ist ein nicht so gern gesehener Begriff. Er ist aber auch ein historischer Begriff. Darauf wollen wir kurz eingehen. Das gab es nämlich schon im Mittelalter. Da gab es den Dialekt Rotwelsch. Das ist quasi die Sprache der Gauner, Vagabunden, des fahrenden Volkes, die so auch ein bisschen wie eine Geheimsprache benutzt haben. Auf jeden Fall eine Sprache, mit der sie sich untereinander verständigt haben und nicht verstanden werden wollten von den anderen. Und Schwarz kommt eben daher, dass... sie besonders nachts natürlich, wenn es dunkel war, Tätigkeiten ausgeführt haben, die illegal waren.
0: So wie wir heute Abend auch so ein bisschen illegal sind, aber gefördert sind von der Stadt Leipzig.
1: Genau, gefördert, illegal, das machen wir heute und ihr seid live dabei. Das Illegale ist natürlich, dass ihr uns spontan anhalten könnt, einsteigen könnt und mitfahren könnt. Und dann verwandelt sich diese Taxifahrt aber eben auch in eine kleine Live-Radio-Session. Das
0: genau.
1: Gehört dazu.
0: Wo ihr Menschen aus dem Nachtleben treffen könnt oder sogar, ich verrate es ganz kurz,
1: okay. Einen
0: DJ im Auto. Und der spielt euch ein Live-Set. Aber die Frage ist, wie wird man eigentlich zu so einem illegalen Taxifahrer, gerade auch mit dem Hintergrund, wir sind in einem Trabant, fahren rum. Und natürlich in der DDR gab es unglaublich viele, viele Schwarztaxis, weil...
1: Naja, der VEB hatte halt nicht genug Taxis.
0: Genau, und dann haben die sich gedacht, ja, dann machen wir das hier privat. Und wie das genau sich anhört, beziehungsweise abgelaufen ist, zeige ich euch jetzt. Denn wir haben nämlich eine Person getroffen, die Schwarztaxi gefahren ist. Es müsste gleich kommen.
2: Wir waren in den Mitte der 80er Jahre alle beide im Winter in Liebert-Wolkwitz, das war im Februar, zum Fasching. Tja, nach Liebert-Wolkwitz hat uns ein Bekannter gefahren mit dem Auto. Von Engelsdorf fährst du ja über die Dörfer nach Liebert-Wolkwitz. Ja, wie kommen wir denn nun nach Hause? Und wir kommen raus aus dem Restaurant oder Etablissement. Und da standen mehrere Privatautos vor der Türe. Da stieg ich aus, der eine sagt, wo wollt ihr hin? Engelsdorf, ich fahre, komm, steigst du ein? Da habe ich mich mit dem unterhalten, da habe ich das mitgekriegt, dass das eine Schwarztaxe war. Und das andere waren auch alles Schwarztaxen. Da bin ich erstmal auf die Idee gekommen, selber zu fahren. Vorher brauchtest du das ja gar nicht. Wir sind damals ja nicht jeden Tag oder jedes Wochenende weggegangen in Leipzig ohne Auto. Du bist ja selber gefahren und brauchtest ja das alles gar nicht. Aber dann hast du dir das angeeignet und du wurdest dann immer, ich sage mal, das wurde immer zutraulicher für dich. Was machst du heute Abend? Ich war Taxi fahren.
0: Ja.
2: So war das damals.
0: Genau, so war das damals und so machen wir das jetzt auch.
1: Sozialistische Eigeninitiative.
0: Ja.
1: Wunderbar. Aber ich finde es irgendwie ein bisschen, ich finde, wir sollten es uns ein bisschen netter machen. Also nur fahren, wir sind ja kein Dienstleister. Ich würde sagen, wir holen uns noch was Angenehmes dazu, was einem einfach so ein bisschen das Herz aufmacht. Hast du eine Idee?
0: Was wir jetzt dazu holen?
1: Ja.
0: Na, wir holen auf viel. Oh nein, stimmt, ja. Wir haben ja auch ganz viele KünstlerInnen und einer davon ist schon richtig aufgeregt. Das ist nämlich, wir haben nämlich einen Opernsänger heute an Bord und den rufen wir jetzt mal ganz kurz an.
1: Weil den müssen wir unbedingt erwischen. Genau, kann nicht sein, dass wir die Nacht ohne klassischen Gesang verbringen.
0: Ja, das muss ja sein. So,
1: das muss ja sein.
0: Ah ja, hier.
1: Weil das ist ja auch Aufgabe vom Kulturtrabant. Wir bringen alle Kultursorten zusammen. Hochkultur, Subkultur.
0: Alles auf eben. Und das Telefon klingelt, hoffentlich geht dran.
1: Ja, das ist jetzt aufregend.
3: Ahoi!
0: Ahoi! Hey, Philipp, du bist live im Radio.
3: Das freut mich.
0: Ja, und schon aufgeregt wegen heute Abend?
3: Ja, man tut, was man kann.
0: Ja.
1: Das heißt, du hast fleißig geübt?
3: Ich übe und übe fleißig, ja.
1: Übst und übst.
0: Und ich meine, 4 Uhr ist dein Spot erst, das heißt, dass bis dahin musst du natürlich durchhalten. Ich weiß natürlich, dass du auch gerne mal ein Bierchen trinkst. Kannst du ja gerne machen. Wir holen dich da ab, wo du dann gerade bist.
3: Okay.
0: Ja. Und sag mal.
3: Mal schauen, wie lange ich durchhalte.
0: Ja. Und welches Lied hast du jetzt eingeübt?
3: Ich habe jetzt hier Die gute Nacht.
1: Die gute Nacht.
0: Die gute Nacht.
3: Die gute Nacht aus der Winterreise von Schubert.
0: Ach, geil. Willst du mal kurz erklingen lassen?
3: Ich habe hier sogar eine Klavieraufnahme dazu.
0: Geil.
3: Damit ich nicht so ganz allein. Hört man die? Warte mal, ich mach mal einen Soundcheck.
1: Ja, dann machen wir den doch zusammen. Wir sind ganz gespannt.
0: Und kurz an
3: das. Hört man die?
0: Ja.
1: Es klingt.
3: Ja?
1: Es klingt.
3: Na dann, versuchen wir das mal. Ja. Ist jetzt live?
1: Ja, natürlich.
0: Natürlich bist du live.
3: Und ich übe ja noch.
0: Ja.
1: Das gehört dazu.
3: Das gehört dazu. Wie läuft die Fahrt?
1: Hey, wir stehen ganz gemütlich auf Kais Innenhof und wollten erstmal in Stimmung kommen, bevor wir dann den Westen heimsuchen.
3: Okay, okay. Ja, das ist natürlich ein richtig gutes Stimmungslied. Die gute Nacht. Aber wir probieren das jetzt einfach mal.
1: So. Da. Es geht schon los.
3: Ja, geht los. 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
1: Wolltest du schon unterbrechen? Müsst ihr los?
2: Das stimmt, wir müssen los. Jetzt habe ich hier gerade eine spannende Anfrage, ob denn die Menschen auch wieder zurückgebracht werden. Ja, mal gucken, schreibe ich mal zurück.
3: Also, okay, Kai, das verstehe ich immer nicht. Kai ist schon wieder am Handy am Datteln. Ich habe die Augen geschlossen gehabt, habe feierlich meditiert und Schneeflocken fallen gesehen. Es war wirklich wundervoll. Was denkst du denn, wie lange du jetzt noch zum Üben brauchst? Und
1: ja, fertig ist man damit nie, ne?
3: Fertig ist man damit nie, ja, das ist aber auch, irgendwann kriegt man aber auch so ein Kribbeln oder Hummeln, du weißt schon, also stillsitzen und üben kann man ja nicht ewig machen, ja.
1: Das stimmt, man kann sich auch nicht tot singen.
3: Man kann sich auch nicht tot singen und du bitte auf gar keinen Fall, also übe fleißig, aber mäßig. Dann wollen wir dich ja auch noch im Nachtleben erwischen. Hast du einen Plan für dich heute?
1: Ja, der Leipziger Westen ist immer gut. Aber ich weiß es noch nicht.
3: Lässt sich
1: Ihr könnt euch ja später nochmal melden und dann weiß ich mehr.
2: Okay.
3: Wir versuchen mal auch gute Veranstaltungstipps einzufangen. Da werden wir alle ausquetschen, die sich zu uns ins Auto trauen. Und dann melden wir uns nochmal, Philipp.
1: Ja.
3: Ja, perfekt.
1: Gute Fahrt euch erstmal.
3: Ja, das werden wir haben. Eine schöne Sommerreise haben wir jetzt vor uns.
1: Das stimmt, wir sind ja nicht im Winter.
3: Nee, es ist immer noch irgendwie über 20 Grad und wir schwitzen.
1: Wir wären auch hoffentlich nicht verrückt.
3: Was?
1: Weil uns jemand verlässt. So wie der Protagonist in der Winterreise.
3: Nee, das hoffen wir nicht. Das wäre ja verrückt, wenn das auch passiert.
1: Ja, verrückt.
3: Verrückt? Dann sehen wir uns gleich. Nein, also wir hören uns später. Also komplett Gegenteil. Wir hören uns später. Wir müssen jetzt hier erstmal die Pappe anschmeißen. Und
1: Benzinhahn nicht vergessen.
2: Ja.
3: Alles klar, hier kommen die Fernanweisungen. Und Choke ziehen, hast du schon einen Choke gezogen? Ja, Strumpfhose liegt bereit. Also wir sind auf jeden Fall startklar. Und dann würde ich sagen, gönnen wir uns ein bisschen Fahrtmusik. Mhm. Und ja, Philipp, vielen Dank für deinen Einsatz. Bis später.
1: Danke euch. Genau. Das Taxifahren. Bis später.
2: Ciao.
1: Ciao.
3: So, jetzt können wir das ja hier. Ach, wir hätten Philipp noch einen Applaus geben können.
2: Aber stopp. Bevor das Lied spielt.
3: Machen wir einmal Applaus für Philipp.
2: Ja, Applaus für Philipp. Und jetzt holen wir ab.
3: René
2: und Jennifer.
3: Juhu.
2: Und auf dem Weg dahin mache ich mal für alle Menschen was an, die eher im Nachtleben arbeiten und eher dort prekär.

0: aufgesetzt. Also genau, und dann machen wir mal hier alles schön nach oben. Und vielleicht hören wir jetzt gleich ein paar mehr Stimmen. Könnt ihr schon uns was sagen? Hallo, Gäste?
1: Hallo.
0: Ja, ich höre dich. Und da vorne, hören wir da auch jemanden?
2: Ja, hallo.
0: Ja, hallo, toll. Perfekt, dann sind wir jetzt zu dritt live im Radio.
2: Wow, das ist großartig.
0: Das ist großartig, genau. Und ja, wir haben das Glück, dass wir hier so, ja, also ich meine, ihr habt jetzt Glück, weil ich saß ja schon drin, dass ihr jetzt einfach so ein Taxi bekommen habt. Ich meine, das ist ja gar nicht so selbstverständlich, oder?
1: Großartig.
0: Nee. Großartig, okay. Naja, wir können ja, also ich meine, es wissen ja alle Bescheid, wir können das jetzt auch verraten, es war alles geplant, weil wir haben hier nicht irgendwen im Auto sitzen, sondern ein paar

0: gerade hier auf der Karl-Heine-Straße in all den Jahren?
1: Also auf jeden Fall kann ich für die Schaubühne sprechen, dass sie zumindest, also hauptsächlich in den Sommermonaten, der Place to be ist. Also wir an der Schauwaldbar, die bei uns in der Schaubühne integriert ist, da ist auf jeden Fall bei sommerlichen Temperaturen bis in die frühen Morgenstunden fast Leben auf der Straße.
2: Ja, das weiß ich noch, weil ich da mal gekellnert habe. Und ja, dann war auf jeden Fall der Abend nie zu Ende.
0: Und René, wie hat sich denn das Nachtleben für dich auf der Karl-Heine verändert? Du bist ja auch schon weitaus länger hier.
3: Ich beobachte das schon ein bisschen. Es gibt eins, das ist schon mal ein großer Unterschied zu früher. Ich meine, auch jetzt ist es noch so, dass wir, wenn man dann so die 1 Uhr überschreitet, gibt es dann doch eigentlich NBL und Schaubühne und der Rest ist dann doch leider meistens schon hochgeklappt. Am Bürgersteig ist schon nicht mehr viel los. Ne? Und innen weiß man es nicht, was in den Häusern noch abgeht, aber von den Locations ist das dann doch oft dann ein bisschen traurig, wenn man jetzt, es ist noch ein bisschen hell gerade, ne? Jetzt denkt man, wow, wenn das jetzt die ganze Nacht so bleibt, wow. Aber wenn man dann nach 23 Uhr guckt, ist es doch, es nimmt rapide ab nach wie vor. Verglichen mit früher ist das natürlich quasi um 50% erhöht. Das NBL ist jetzt auch schon eine ganze Weile hier, ne? Das kann man dazu sagen. Aber ansonsten hat man sich, glaube ich, wenn ich mich richtig erinnere, dann doch in die Hinterhöfe begeben oder in eine private WGs oder so und hat da dann die Nächte eher durchgemacht. Das Cornern ist ja noch nicht so lange so richtig trendy. Das hat sich, glaube ich, einmal auf dem Jahrtausendfeld ganz gut entwickelt, weil einfach das Jahrtausendfeld gibt es ja schon seit 2000 etwa. 1999 haben wir da die Erde drauf schütten lassen und das Roggenfeld gesät und das ist dann der Durchbruch gewesen. Du kannst einfach draußen sein, auch außerhalb von irgendeiner Kneipe oder irgendeinem offiziellen Ort. Das, glaube ich, ist ziemlich ein Durchbruch gewesen. Und das Cornern zum Westwerk hin, hat sich dann so weiter so meandert. Ne? Dann ist das ist, glaube ich, wenn man die Stadt nicht kennt, wenn man dazukommt jetzt aus der Umgebung der näheren oder ferneren und das dann so sieht, was in dem Umfeld auch am Abend noch los ist, dann, ich glaube, das könnte schon Grund sein, hier zu bleiben. Ich glaube, es ist auch ein Grund, dass viele hier geblieben sind, auch ob sie studieren oder nicht. Und dieses Viertel jetzt, wenn man es genau nimmt, doch erst seit ca. 2008, 2009, klingt schon wie Geschichte, ne? Aber ist noch nicht so lange. Eigentlich erst seit diesem Moment hat es diesen Umschwung gegeben, wo man sagt, okay, das ist eine Straße oder ein Quartier, wo nachts noch was los ist, wo nicht nur eine Kneipe ist. Das ist noch nicht so lange, wenn man richtig drüber nachdenkt. Bis dahin war hier nachts fast so still wie manchmal nachmittags um 15 Uhr. Also ich erinnere mich dunkel an helle Nachmittage, wo niemand auf der Straße war, auf dieser Straße, die wir jetzt so sehen. Wir können jetzt mal kurz schätzen, wie viele Menschen sehen wir jetzt hier?
2: Ah, das ist eine gute Frage.
3: Also die Merseburger, wir stehen jetzt sehr, sehr strategisch super cool hier an dieser Merseburger Kreuzung Karl-Heine-Straße. Ich glaube, wir gucken jetzt mal Richtung Jahrtausendfeld. Da würde ich jetzt eine Schätzung machen, 200 Leute irgendwas so. Jetzt die Merseburger runter. Jetzt hier vorne sieht es ziemlich gut aus. Ja. Wenn man weiter hinter, wird es vielleicht ein bisschen dünner, aber lass es auch nochmal 200 sein. Da hinten in die andere Richtung ist nicht so viel los, aber dann wieder die Karl-Heine-Straße runtergeguckt, jetzt Richtung Schaubühne, Felsenkeller. Auch nochmal, also wir sehen jetzt irgendwie 1000 Leute irgendwie, ne? Und nicht einen oder zwei.
0: Ja, wenn wir gerade bei den ganzen Leuten sind, die hier sind, ich habe für euch, also wir haben für euch natürlich auch eine kleine Mini-Performance vorbereitet, und weil ich weiß, dass du ja auch Schauspieler bist, dachte ich mir, vielleicht so eine kleine schauspielerische Aufgabe. Jetzt kommt hier der Zauberkoffer. Oh, Zauberkoffer.
3: Dass der reinpasst in den Bus. Was?
0: Ja,
3: Wahnsinn.
0: Ist der Wahnsinn.
3: Das ist unglaublich. Das ist der Kofferraum quasi.
0: Genau.
3: Okay.
0: Tata.
2: Unser kleiner Zauberkoffer für alles, was man in der Nacht so braucht. Aber für dich insbesondere sind, oder für euch, sind die grünen Karten. Das sind eure Spielkarten, weil wir diese kleine Aktion mit euch vorhaben. Aber wenn euch jetzt hier ganz, also wenn ihr jetzt spontan natürlich irgendwas braucht, weil, na klar, Mist, heute noch nicht Zähne geputzt, mal schnell noch ein Kaugummi oder.
4: Ja, die Disco oder. Finde ich ganz cool. Aber die würde sich ja auch im Spiegel jetzt gut machen hier eigentlich, oder? Die Disco-Kugel.
2: Das ist.
3: Ach, du hast sowas. Oh, wow.
2: Das
3: cool,
2: ist die Beleuchtung, wenn wir dann den dunklen Teil der,
3: ja,
2: der Nacht erreichen. Ach,
1: ihr habt auch jede Menge Taschentücher.
2: Interessant. Also wir sind vorbereitet für tränenreiche Abschiede, oder?
3: Ich denke auch, das wird sein. Allergiker gehen ja auch viele rum mit sowas. Ja. Das würde mir jetzt auch nicht einfallen.
2: Und natürlich die ein oder andere Clownsnase.
3: Mm.
2: Ja.
0: Okay, aber kommen wir zur kleinen Transformationsperformance. Genau. René, du bist Schauspieler und jetzt auch Erzähler. Schreib doch für unsere ZuhörerInnen. Erzähle liebevoll und ruhig, was du siehst. Achte dabei auf alles, besonders die Gesichter und die Kleidung, vor allem von der Person, die auf dich zukommt. Sei gern fantasievoll, als ob du ein Märchen erzählst. Beginne gern mit "Es war einmal". Und als Zusatz, ihr könnt es natürlich auch zu zweit machen. Und ich wünsche dir viel Spaß.
4: Ja, ich euch auch. Jennifer, bist du dabei?
1: Ich gebe mein Bestes.
2: Genau, wir können die Mikros nochmal anspitzen, und zwar indem wir die schön nach vorne noch weiter, genau, dann hört man euch noch besser. Perfekt.
3: Wir stellen uns jetzt vor, dass wir jetzt an, quasi ist schon Dämmerung, würden wir sagen, ne? Es ist einmal in der Dämmerung.
0: Ja. Transformationszeit.
3: Wir sitzen in einem Kombi und es nähert sich schon eine Person, die schon mehrfach versucht hat, an uns vorbeizulaufen, um die Aufmerksamkeit nicht rechtzeitig auf sie zu lenken oder auf sich. Aber sie ist bereit, wird gleich wahrscheinlich nochmal vorbeilaufen. Ansonsten können wir erstmal das Panorama genießen, bevor was passiert. Also dreigeschossige Häuser.
0: Ein Mensch isst Eis. Da sitzen welche und trinken wunderbar ihren Wein, eine raucht eine Zigarette.
1: Genießen. Menschen genießen ihre Tapas, unterhalten sich angeregt.
2: Es ist die schöne, helle Abendstunde. Man weiß eigentlich gar nicht so richtig, was für eine Uhrzeit es ist. Immer noch recht angenehmes Klima. Leute, die vielleicht heute nicht gearbeitet haben, waren am See, sind vielleicht auch schon langsam auf dem Rückweg.
3: Kinder rennen auf uns zu, in Zeitlupe.
0: Ein Hund läuft vorbei, aber da winkt jemand.
3: Jetzt hat jemand sich, ich ahne, wer es sein könnte, also ich weiß nicht warum,

0: gebe hier mal eine Handtasche hinterher. Ich glaube, die ist wichtig. Und ich würde auch kurz aussteigen.
1: Lieber jetzt, René, dieser Mann das, ja, zieht ich sich jetzt für dich aus.
2: Ich bin jetzt schon sprachlos, obwohl ja. ich noch nicht sehe, was dieser Strip am Ende enthüllt. Doch wir ahnen es schon aus der NVA-Uniform.
1: Ja.
2: Werden eine Maskottchen auf einem weißen T-Shirt, die mit einem Blauton und einem roten Pfeil versehen.
1: Und er trägt ein Symbol von einer ganz bestimmten Partei.
2: Das könnte eine Partei sein, vielleicht ist es gar keine, sondern ich benenne nur es mal, eine Verschwörungsgruppe.
1: Es ist die Alternative, die sich versteckt.
2: Wir sehen wirklich geschmeidige Bewegungen eines Striptease, der sich der Uniform entledigt.

0: Und jetzt eine Verwandlung. Ah, es ist kein, also komplett Striptease.
1: Und er verwandelt sich in einen Politiker. So ist es.
0: Ja, ja, ja. Wahrscheinlich jemanden, den wir aus dem Fernsehen kennen könnten, wenn wir Fernsehen schauen würden. Ja. Wichtig ist, er hat keine Schuhe an.
1: Ja.
0: Im Grunde eine Socke.
1: Ja.
0: Eine schwarze Socke würde man jetzt sagen dazu.
1: Ja.
0: Ja, also aus der Zeit gefallen. Und eine blaue Socke wäre noch passender, aber es ist eine schwarze Socke.
1: Genau. Vor uns steht quasi ein Arsch mit Ohren.
0: Das haben wir noch gar nicht erwähnt.
1: Ja.
0: Dass
1: im wahrsten Sinne ein Arsch mit Ohren.
0: Verhüllende Offenbarung.
1: Ja. Ich glaube, er möchte was sagen.
0: Das muss.
1: Ja, kennst du das? Das ist, ich glaube, er kann nicht sprechen, er kann halt nur seine Geräusche geben.
0: Oh, das. Ja, ist klar. Das hätten wir jetzt schon bei dem Kostüm uns denken können und auch, dass er nicht sprechen kann.
1: Ja.
0: Sonst wäre er ja nicht da bei der Gruppe. Jetzt hat er uns was aufgeschrieben hier.
1: Ja, könntest du die erste Frage vorlesen? Oder?
0: Erste Frage, okay.
1: Ja, das sind seine Frage hier 1.
0: Ach, gucke an. Also lieber Herr Reinhardt, das ist doch schon mal schön. Also noch eine höfliche Anrede ist doch heute gut und auch nicht jetzt Genosse oder Parteifreund oder so, dass man also noch nicht ganz vereinnahmt ist. Meine Partei wird künftig auf kommunaler, Landes-, Bundes- und Weltebene, das ist aber schon ganz schön mutig, finde ich, die parlamentarische Mehrheit innehaben. Das Wort inne, vor allem innehalten, scheint mir jetzt hier vielleicht ein bisschen eine Zuschreibung zu sein. Ich glaube, dass das der Mensch, der zu dieser Partei gehört, nicht kennt. Aber lassen wir es gut sein. Die Mehrheit innehaben und alle Regierungen
1: stellen.
0: Zentral für unsere Kulturpolitik ist die, ich nehme an, das wird was mit Deutsch heißt. Das
1: Deutsche
0: endet hier an dem Zettel und endet im Nirvana. Auch das könnte jetzt schon fast wieder metaphorisch sein. Das Wort Deutsch und dann ist das Papier zu Ende. Und auf der nächsten Zeile könnte man lesen, sehe, aber es soll Deutsch heißen. Und dann Leitkultur, leider nicht mit D geschrieben, aber das kann man noch üben. Die Ideologie des
1: Multikulturalismus.
0: Ach, das ist ein interessantes Fremdwort, ne? Also ich meine, dass man das, ist eben ein Fremdwort. Man hätte jetzt einfach der Partei genau auch da wieder, jetzt an die Dramaturgie nochmal ein Hinweis, Fremdwörtertum oder so hätte man wahrscheinlich geschrieben. Ne? Das wollen wir auch abschaffen. Wir wollen ja keine Fremdwörter mehr später.
1: Das stimmt, aber das ist ja tatsächlich auch deren Sprache, ne? Also es ist ja auch seine Sprache.
0: Multikulturalismus, wir können das ja ein paar Mal üben.
1: Drin.
0: Also das ist jedenfalls auf jeden Fall, das bedroht ist, also ich gehe nochmal auf den Satz,

0: Musterprogramm?
1: Die deutsche Leitkultur verteidigen, indem wir auf das Parteiprogramm von der AfD nicht wirklich eingehen und weiterhin die Kunst machen, die wir seit 30 Jahren machen. Unbeirrt von leeren Drohungen aus dem Parteiprogramm.
2: Ich glaube, er gibt gerade was von sich.
0: Ah.
3: Also er scheint nicht erfreut zu sein.
0: Mhm.
3: Ich würde mal eine Frage skippen.
0: Dann, ja.
3: Ich höre hier Ärgernis. Genau, er sagt, ich werde verfügen, dass künftig ein Porträt von uns oder beziehungsweise von mir in allen Kulturorten gut sichtbar hängen wird, weil wir im genau, also er möchte, dass überall ein Porträt von ihm hängen wird und er fragt dich, wo wird ein Porträt von ihm hängen, so wie er jetzt gerade steht.
0: Gut, jetzt, dass der Toilettenbereich jetzt naheliegend ist, das nehmen wir mal raus. Ja, also wir haben auch noch andere Örtlichkeiten, die dafür geeignet sind. Ich könnte mir jetzt vorstellen, zum Beispiel, wir haben ja eine sehr interessante Dachkonstruktion, ne, auf der Schaubühne mit so Kugeln, einer Uhr ohne Zeiger, naja, Zeiger schon, aber die nicht funktioniert, sagen wir mal, ne, die also out of order ist. Und wenn wir das Wort out of order jetzt mal aus den 80ern heraus interpretieren, out of order, quasi Leitspruch der Punkbewegung, dann würde ich mir vorstellen, dass man ihn nicht jetzt als Porträt, sondern original daran nagelt, ne, an diese Uhr.
3: Ja, und da einfach aufhängt?
0: Naja, nageln. Da kann ja jeder dann später was draus machen, was groß
3: ja.
0: Das ist. Ja, das ist ja beliebt sowas.
3: Also ja.
0: Erst nageln und dann macht man daraus so ein Friedenssymbol, das ist ja beliebt.
3: Jetzt will ich mal kurz fragen, würdet ihr jetzt lieber mit dem Arsch mitgehen und über kulturelle Zukunft sprechen in der Schaubühne? Oder habt ihr Lust, mit uns weiterzufahren und zum Eli und dort ein bisschen Techno zu machen und im subkulturellen Bereich zu sein?
0: Ich könnte mir jetzt vorstellen, dass wir mit Eli jetzt noch ein bisschen alleine sind um die Zeit.
3: Mhm. Nee, da wird jetzt gleich für uns aufgelegt.
0: Ja, dann müssen wir da hinfahren.
3: Ja, dann machen wir das. Ich frage mich nur, wo ist eigentlich Henning? Weil den wollten wir jetzt hier treffen, aber wir fahren jetzt einfach mal schon los. Ja, dann steigen wir ein.
0: Ach, das Glas noch, ne? Steht noch auf dem. Sonst denkt man, wir haben Blaulicht, ne? Das ist

0: Okay. Hallo, hallo. Ich hoffe, ich werde gut gehört von allen. Kurzes Nicken. Ja, sehr gut, sehr gut, sehr gut, sehr gut. Ja, wir sind jetzt wieder auf der Sendung und jetzt sind wir sogar noch mehr Personen im Auto. Jetzt ist es nicht nur René, jetzt ist es nicht nur Jennifer, sondern jetzt ist es auch noch
1: Sebastian
0: und
2: Henrik.
0: Genau. Ich muss gar nicht das Mikrofon zu dir halten, weil du hast ja eins.
2: Ja, stimmt.
0: Haha. Dann stell dich doch mal vor, wer seid ihr denn? Ich glaube zuerst nochmal Sebastian.
1: Genau, ihr könnt mich auch alle Basti nennen. Ich arbeite im Elepaimanoke und mache hier das Booking und alle möglichen Dinge, die da noch so drumherum anfallen. Ja, deshalb sitze ich jetzt scheinbar hier bei dir im Auto.
0: Ja, und dann unser nächster Gast ist Hendrik.
2: Ja, ich bin, ich muss laut sprechen. Ganz laut? Okay, ich gebe mein Bestes.
0: Das war jetzt hier die Anweisung aus der Regie. Laut reden. Gut, kriegen wir hin.
2: Gut, mache ich. Ich hoffe, ihr hört mich gut. Ja, ich bin Henrik, Musiker aus Leipzig. Ich bin beim Leaf-Kollektiv. Ja, wir haben hier heute im Eli eine Veranstaltung. Kommt dann natürlich sehr gern vorbei. 0 Uhr geht's los. Und ansonsten, ja, mache ich wie gesagt Musik und das auch dann hier gleich im Anschluss.
0: Und ihr beiden wisst ja gar nicht, wer mit euch mit dem Auto sitzt. Wer sind denn die anderen beiden?
3: Ich bin Jennifer von der Schaubühne Lindenfels und dort Team- und Programmkoordinatorin.
4: Und ich bin René von der Schaubühne und ich mache das Programm, bin der künstlerische Leiter des Hauses und mit dem Team zusammen versenken wir dieses Schiff jeden Tag neu.
0: Ja. Und vorhin hattest du ja die Frage von dem Arsch mit Ohren, lieber mit ihm zu dir ins Haus gehen und mit ihm zusammen über deutsche Leitkultur nachdenken oder quasi mit hierher fahren, Techno hören, tanzen und dann lieber so, lieber Techno-Subkultur als mit einem Arsch über deutsche Leitkultur reden.
4: Das ist einfach die besseren Erinnerungen, ne, ans Eli jetzt als an die andere Kiste. Das hat ja jetzt schon mal nicht so gut geklappt irgendwie und die Leute, die da liegen bleiben auf dem Weg, das ist mir hier dann, wir haben gerade drüber gesprochen, schon früh um 9 ist mir lieber, die dann einzusammeln. Kenne ich auch noch von dem anderen Laden, der später noch vorkommt heute, wo ich Kolleginnen aus dem Team und Freunde dann vor der Destille dann regelmäßig in ihren, damals war es vielleicht ein Golf, so eingesammelt habe. Die haben mich dann meistens nicht mehr so richtig erkannt. Aber die hatten dann eine schöne Nacht und ich bin meistens früher gegangen, aber konnte sie dann nicht mehr zum Mitkommen bewegen, weil sie dort, sagen wir mal, verharrt haben in Meditation. Also diese Art liegen zu bleiben ist mir lieber als das, was die anderen dann provozieren, wenn dann die Schlachtfelder wieder voll sind.
0: Ja. Hendrik, harter Bruch, Leaf-Kollektiv.
2: Ja.
0: Was macht ihr denn? Ihr macht ja auch Kultur, aber wie?
2: Ja, Kultur mit Bums, würde ich sagen. Also wir machen Techno-Veranstaltungen in und um Leipzig, hauptsächlich in Leipzig. Und heute gibt es bei uns von Groove über Hypnotic Techno bis Schranz und Hardtechno im Keller dann. Ja, Bass auf die Ohren.
0: Und Sebastian, wie hat sich denn für dich quasi so das Nachtleben auch für euch hier im Eli verändert? Oder was ist deine Beobachtung?
1: Ja, das Nachtleben ist immer im Fluss. Die Frage ist jetzt, seit wann verändert? In den letzten 20 Jahren, die es uns gibt, ist musikalisch einiges passiert. Wir waren vorher so ein ganz kleiner Laden hier direkt um die Ecke auf der Jochaschen Straße, wo, weiß nicht, 100 Leute, 150 reingepasst haben. Damals war die Welt minimal. Das hat sich in den Grafiken, in der Musik, in allem irgendwie wiedergespiegelt. Und heute hat es sich irgendwie aufgebläht in energiegeladenere Musik, als sie damals war. Das spiegelt sich genauso in den Artworks wieder, die hier neben unserem Trabi an unserer Wand kleben. Ja, also die Szene, die Nacht ist immer im Fluss. Sie steht nie still und hat immer was Neues, was einen erwarten kann.
0: René, würdest du das auch so für dich sehen? Ihr seid ja primär Theater.
4: Na, wir sind primär Theater, ja. Also das ist ja quasi alles. Das ist ja das Tolle am Theater. Also das Theater ist alles. Ich habe ja schon gerade dieses hübsche Bild gesagt, wenn ich da die Jungs draußen in ihren Golfs mit den beschlagenen Scheiben und den erweiterten Sinnen so gefunden habe, dann ist das natürlich alles Theater sozusagen. Wenn ich da in die Distille runterging, früher irgendwie, da habe ich das noch manchmal gemacht, oder auch jetzt Schorrestraße noch das alte Eli, dann ist das doch Theater. Also es ist dann die Nachtvorstellung quasi. Und dazu brauchst du natürlich Vorlauf, weil du willst ja nicht siehst ja, jetzt ist es noch ein bisschen still, ja. Jetzt sind die Leute noch im Theater bei uns. Die sitzen jetzt und gucken eine Barockoper gerade, live, jetzt gerade, im Augenblick, wird da Barockoper gespielt. Da singen Leute, die wirklich gut singen können, junge Leute, also von der Hochschule für Musik und Theater. Und ich denke mal, das ist ein gutes Vorspiel, ja? Und dann so 23.30 Uhr, wenn sie dann die Premiere hinter sich haben und Glücksgefühle eingesammelt haben und andere glücklich gemacht haben, dann gehen sie mit ein paar von denen dann weiter. Wo sollen sie denn dann hin? Die Theater sind dann meistens zu. Also es ist relativ logisch, wo man dann landet.
0: Dann würde ich sagen, kommen die wahrscheinlich heute Abend hierher zu euch, zum Leaf-Kollektiv. Was spielt ihr denn heute Abend? Was ist denn heute Abend für eine Party hier im Eli Pamanoke?
2: Ja, also nach wie vor Groove, Hypnotic, Industrial, Schranz, Hardtechno, ihr könnt so ein bisschen von allem was mitnehmen. Von entspannt bis hart, sage ich mal. Alles aber noch im Rahmen, es wird nicht zu dolle. Falls euch das Line-Up interessiert, kann ich es euch ja kurz mal vortragen. Also wir haben Ponky dabei, wir haben Coco, Sklena spielt, MAS, DJ Tudor und aus unserem Kollektiv gibt es dann noch Junction, Dyrov und Strum zu hören.
0: Eine letzte Frage von mir. Was wäre denn euer Wunsch für Veränderungen im Nachtleben? Ich fange mal mit Basti an.
1: Veränderungen im Nachtleben ist schwierig. Es verändert sich ja schon. Ich glaube, was uns seit der Pandemie fehlt, ist vor allem Stabilität, die so ein bisschen einkehren kann, dass irgendwie wir Preise stabil haben. Sorry, die Preise stabil halten können, dass wir den Leuten mehr ermöglichen können, teilzuhaben und nicht alles irgendwie mal teurer wird. Das wäre, glaube ich, der größte Wunsch, den, glaube ich, wir und die ganze Kulturszene wahrscheinlich gerade hat. Ein bisschen Sicherheit in dem, was man tut.
0: Ja, und Jennifer, wie ist es bei euch? Was wäre quasi die Veränderung oder der Wunsch fürs Nachtleben oder was nehmt ihr wahr in der Schaubühne?
3: Also ich würde als Wunsch für die Karl-Heine-Straße und für die Schaubühne Lindenfels den Wunsch äußern, dass es sich nicht mehr allzu sehr weiter verändert. Also wir haben gerade einen ziemlich guten Status quo und es gab eine großartige Entwicklung bis hierher und für die Karl-Heine-Straße wäre die Weiterentwicklung in Richtung Gentrifizierung, die wir nicht unbedingt uns wünschen würden. Also eher, ja, also mein Wunsch wäre da eher, den Status quo zu halten und
0: weil mit der Angst quasi der Gentrifizierung quasi einhergehen würde, dass ihr verschwinden würdet oder wie das so manche Clubs betrifft oder andere Läden oder
3: einfach für ein gutes Miteinander.
0: Ja.
3: Also. Wir haben das Glück, dass wir an der Karl-Heine-Straße trotz der wachsenden Gastronomie jetzt noch bis auf eine Hybridausnahme noch keine Systemgastronomie zu verzeichnen haben und dass es immer noch ein familiäres Publikum anzieht oder ein, ja, René, wie würdest du das beschreiben, auch in die Richtung?
4: Normale Leute irgendwie, ne? Ja. Also was heißt normal, ne? Gute Frage, ja. Kann sich jeder selber jetzt, also genau, und dass das jetzt nicht so ein Hotspot wird, wo man da mal schnell reinreitet, um sich schnell die Kante zu geben und dann wieder weiterzieht, sondern dass das irgendwie was ist, was mit dem Quartier noch zu tun hat, das ist nicht selbstverständlich. Wir haben andere, Liebknechtstraße, Gottschedstraße, wir haben ja andere Katastrophen schon erlebt in dieser Stadt, was das betrifft, wo einfach ein Nimbus einfach dann einfach ausgeschlachtet wird. Und davon am Ende nicht viel übrig bleibt. Ne? Das ist auch eine Frage an die Stadt selber. Es gibt so Nachtverantwortliche, wissen wir ja, ne? Gute Leute, aber ohne Durchschlagsvermögen natürlich erstmal. Ne? Darüber nachzudenken, wie so ein Quartier sich auflädt, wie das dann auch hypertouristisch werden könnte mal oder irgendwie gentrifiziert, wie man so schön, ohne genau zu wissen, was das ist, sagt. Jedenfalls für die Leute, die da wohnen, eigentlich nicht mehr aushaltbar. Und das kann verschiedene Aspekte haben. Es meint jetzt auch, wie es hinterher aussieht, es meint manchmal auch den Lärm, aber es meint vor allem, wenn dann die Leute kommen, die da einfach nur durchreisen und weil sie die richtige Checkkarte haben, einfach alles mitnehmen und dann abrasieren letzten Endes dadurch, weil das die verdirbt den Charakter ja letzten Endes von so einem, und Charakter und Identifikation will man ja von so einem Quartier. Wenn das verloren geht, dann ist es austauschbar, ne? Und dann verschwinden eigentlich die coolen Läden auch immer, dann suchen sich wieder was Neues irgendwo.
0: Hendrik?
2: Ja, ich würde mich da eigentlich irgendwo in der Mitte mit anschließen, glaube ich. Das Nachtleben braucht auf jeden Fall mehr Sicherheit, keine Frage. Sei es jetzt finanziell oder auf das Clubsterben bezogen. Das sind ja immer mehr Orte flöten gehen. Aber genauso braucht es eben auch nicht immer die Veränderung. Oder auch die Veränderung. Das macht es ja die ganze Zeit, alles verändert sich. Und gerade die Nachtkultur, das Nachtleben ist ja immer im Wandel. Aber dass man da vielleicht auch mal ein bisschen pausiert und vielleicht nicht jeden Wandel mitnimmt. Ja, so eine Negativentwicklung zum Beispiel aus meiner Sicht, aus meinen Augen, wäre zum Beispiel KI. Dass immer mehr KI genutzt wird, sei es fürs Produzieren von Flyern, von Artworks, von Musik, von Texten, die unter die Veranstaltungsbeschreibung kommen und so weiter und so fort. Dass sowas einfach strikt aus der Kulturszene verschwindet, weil es da einfach nichts zu suchen hat. Ja, also Veränderung ist gut, Veränderung ist schön, aber vor allem, wenn sie von uns gemacht ist und von den Kultur- und Kunstschaffenden und nicht von der Maschine.
0: Ja, das war ein schönes Abschlusswort, würde ich sagen. Und damit würde ich jetzt das Radio an dich übergeben.
2: Ja, ich würde noch ganz kurz die letzten Geräte verkabeln und dann wäre ich auch schon startklar.
0: Dann mache ich.
2: Das kann ich auch machen. Ich erzähle euch, was ich mache.
0: Und ich fahre mal die anderen Mikros runter.
2: Ja, ihr Lieben, dann bin ich hier jetzt euer Radiomoderator. Nehmt es mir nicht übel, wenn nicht so viel kommt. Ich mache das zum ersten Mal. ja, ich schnapp mir jetzt hier mal meine Synthies. Die anderen steigen gerade aus. Ich sitze hier auf der Rückbank vom Trabi und mache es mir jetzt hier irgendwie so halbwegs gemütlich. Ja, und dann gibt es gleich für euch ein bisschen Techno auf die Ohren. Genau, ich habe mir zwei Synthies eingepackt, zwei kleine. Eine Korg Electribe 2, für die das interessiert, und eine Korg EMX1. Und ja, ich weiß gar nicht, was ich euch jetzt hier so alles noch Tolles erzählen kann. So gut wie, ich bin fast ready. Ich stecke jetzt die ersten Kabel schon mal rein.
3: Ja, also ich finde, das sieht wundervoll aus. Es wird ja auch langsam ein bisschen dunkler und dann leuchtet der Trabi gleich viel mehr. Wir haben ein paar Lichterketten und eine wunderschöne Leuchtkatze auf der Hutablage. Und das Schöne hier ist, dass du ja jetzt nicht nur die Zuhörerinnen und Zuhörer im Radio beschallst, sondern wir die Box hier auch auf der Straße stehen haben.
2: Ja.
3: Und Flashmob-mäßig den Club einfach auf den Gehweg verlegen, genau.
2: Genau, wenn ihr in der Nähe seid, kommt vorbei.
3: Ja, das ist genau die absolute Aufforderung. Jetzt sofort bewegt ihr alle eure süßen Hintern bitte zum Eli Pamanoke und zieht euch ein handgemachtes Live-Set rein. Ohne KI.
2: Ohne KI, genau.
3: Darauf haben wir überhaupt keinen Bock. ja, wir sind sehr gespannt. Ich frage mich, was wird der erste Ton sein? Wird es eher so ein Ton sein oder wird es eher so ein Beat sein?
2: So, ich glaube sowohl als auch.
3: Ach ja, komm. Das ist die Ungeduld ist der größte Freund. So ist das, genau.
2: Ja, ihr Lieben, wir müssen jetzt auf jeden Fall gleich mal erstmal ein bisschen sanfter starten. Wir müssen jetzt noch ein bisschen einpegeln, glaube ich, von der Lautstärke her. Aber
3: genau, das versuchen wir mal. Ich habe jetzt hier so einen Finger am Regler und du kannst mal loslegen, denn deine Synthes stecken in der Box und die Box wiederum steckt an unserem Mixer und mit dem Mixer gehen wir in unsere schöne Sendetechnik.
2: Ja, ich drehe mal hoch.
3: Du drehst hoch, alles klar.
2: So. Bekommst du was von mir?
3: So, dann müsste jetzt hier was kommen, aber es ist leider ein Rauschen. Nee, wir sind noch nicht da. Die Box ist hier draußen ist an.
5: Box hast du ja verkabelt.
2: Ja, steckt eigentlich alles drin.
5: Probleme mit der Technik. Nee, warte mal. Vorhin hat es doch wundervoll geklappt.
2: Ja, es hat super funktioniert vorhin.
5: Jetzt haben wir leider nur den Bus gehört. Den wollen wir gar nicht hören.
2: Yeah. Gut, das war dann klassischer Fehler vom Bediener. Und zwar von mir.
5: Nice.
2: Aber dafür geht's jetzt los, ihr Lieben.
5: Dafür geht's jetzt los. Okay, wir hören auf zu labern. Viel Spaß.

Hendrik vom Leaf Kollektiv Live-Set aus dem Travi vorm Eli. Wir warten noch auf die Raver. Wo seid ihr? Bitte kommt schnell. Denn der Trabi hat natürlich ein leichtes Hummelgefühl und wird dann auch bald weiterknattern. Das heißt, holt euch noch eine Dosis Live-Techno ab. Kommt alle zum Eli. Hendrik vom Leaf-Kollektiv an den Zünties.

0: Und das war Hendrik vom Leaf-Kollektiv. Richtig, richtig, richtig gut. Ja, und gleich als nächstes kommt als... Ja, warte, ich muss dich erst hochfahren. Wo bist du drin?
1: Weiß ich nicht, wo bin ich?
2: Ah, hier bist du auf der 3.
1: Da bin ich, ja, danke schön. Danke fürs Zuhören, ihr Lieben. Ich hoffe, ihr hattet Spaß, wie ich.
0: Ja, live aus dem Trabi raus. Und wir fahren jetzt weiter nach Konnewitz. Und genau, wenn ihr uns sehen wollt, dann kommt unter Führung Teichstraße, denn da werden wir nämlich circa, sagen wir, 23:30 dort sein. Und zwischendurch schnacken wir mit Steffen von der Tille. Und jetzt gibt's nochmal einen Track von Hendrik.
1: Viel Spaß.
0: Und gut. Danke nochmal.
1: Gerne, gerne.
0: Die Musik gerade nicht. Das ist blöd, wenn die Musik nicht läuft. Woran liegt's? Wieso verbindet sich nichts?

0: Das war auch Hendrik vom Leaf Kollektiv aus der Dose, denn wir mussten hier schon alles wieder abbauen und es sind jetzt, genau jetzt, die zwei Plätze frei. Es gibt hier spontane, also sie sind noch nicht ganz entschieden. Oder ist die Entscheidung gefallen? Die Entscheidung ist gefallen. Okay, dann müssen wir hier einmal zusammenrücken. Ich versuche mich so klein zu machen. Und dann nehmen wir hier einmal, haben wir den Platz in der Mitte vergeben.
1: Ich gebe dann das Ansteckmikro der dritten Person und brauche nicht reden.
0: Ansteckmikro haben wir noch gar nicht irgendwie installiert, also gut, also das können wir gleich probieren. Okay, warte mal, du musst das mal hier einmal kurz dich so ganz kurz an, also das Popöchen, nee, nicht aussteigen. Also jetzt darfst du dich wieder hinsetzen, ich habe ja das Kabel rausgezogen. Okay, und... es liegt alles rum. Es ist wirklich eine Saustall. So, und jetzt haben wir hier ein Mikro. Das würden wir gerne mal mit einer Person probieren. Zum Beispiel mit dir. Dann können wir das hier relativ... Kai, bitte nicht. Leg's bitte dahin. Und dann... Können wir das so anstecken? Oder du könntest es auch in der Hand halten. Und ich drehe mal hoch, sag mal was in dieses Mikro. Ah ja, aber das funktioniert nicht so gut. Nee, okay. Dann ist das keine Option. Dann nehmen wir lieber das. Aber du nimmst jetzt mal das. Nee, genau das. Bin jetzt hier drüben und genau, du hörst jetzt mich wahrscheinlich ganz gut.
2: Ich höre dich sehr gut, ja.
0: Und damit wir dich auch gut hören, müssen wir das mal so versuchen.
2: Du musst auf mein Ohr setzen, okay.
0: Weil das Wichtige ist, dass der hier schön nah an deinem Mund ist und
2: ich höre dich.
0: Genau, das ist der Moment, in dem du im Radio bist. Erste Frage, wen willst du grüßen?
2: Ich grüße meine Kinder, Arthur und Nele.
0: Grüße gehen raus an Arthur und Nele, wundervoll. So, und dann haben wir uns jetzt hier, das ist jetzt das Ding, jetzt müssen hier drei Hüften nebeneinander.
2: Das jetzt ist echt abgefahren, echt.
0: Ja, dieser Koffer, der könnte uns noch kleine Überraschungen bereithalten. Mhm. Deswegen nehmen wir den auf euren Schoß.
2: Mhm.
0: So, und jetzt ist hier vorne Steffen eingestiegen. Ah, wundervoll. So, Steffen hat...
2: Kannst du seine Sitzbank zurück?
0: Hat jetzt bestimmt auch schon sein...
1: Habt ihr Platz hin?
0: Also du darfst, wenn du kannst, darfst du gerne ein bisschen nach vorne rutschen.
1: Geht denn das?
0: Nee, oh Gott, mein Knie.
2: Ich höre dich ganz schlecht, Kattel, leider.
0: Genau, weil wir jetzt, fehlt uns genau ein viertes Mikro.
1: So, geht.
0: Ja.
1: Ich halte mir die Ohren mit
0: so,
1: den Knien zu.
0: So, die Türen knallen zu, der Kofferraum knallt zu. Und Steffen, sag mal was, wir testen jetzt mal dein Mikro. Eins, zwei, Test. Also ich würde sagen, du kannst es dir noch mehr hinbiegen, damit wir dich noch besser hören.
1: So, jetzt habe ich es fast im Mund.
0: Ja, perfekt.
1: Okay,
0: ja.
1: So besser?
0: Bloß nicht aufessen. Also jetzt finde ich es richtig gut.
1: Sehr gut.
0: Jetzt ist es so fast so, wir sind so im Studio, so bei irgendeinem tollen Radiosender. Sind wir ja auch wirklich. Also ganz großes Dankeschön an Radio Blau. Die das hier möglich machen. Also das ist ja eine Kooperation vom Kulturtrabant und Radio Blau. Da sind tolle Menschen, die uns die ganze Technik bereitgestellt haben. Und unser Stream wird gesendet an Studio 4 und Studio 4 sendet es raus in die Welt. Genau. So, ich bin vorbereitet. Also... Die Menschen, wir geben mal ein kurzes Einblick für Leute, die nicht mitfahren. Ist ja quasi der Rest der Welt. Also wir fahren jetzt los, nur die Menschen, die vorne sitzen, müssen sich anschnallen. Und hier hinten haben wir es ganz kuschelig. Und machen wir doch mal eine kleine Vorstellungsrunde, wer jetzt eigentlich hier mitfährt. Steffen, möchtest du anfangen? Du sitzt vorne und wir sehen dich irgendwie nur so von hinten und vielleicht kannst du uns was erzählen.
3: Ich kämpfe noch gegen den Gurt. Ich glaube, ich gehe es auf. So.
0: Also.
3: Ja, also ich bin der Steffen. Ich bin seit 100.000 Jahren Betreiber der Distillerie, habe die damals mitbegründet. Bin jetzt auch noch mit in der Livecom, das ist der Bundesverband der Musikspielstätten, wo die ganzen Clubs verbunden sind. Da bin ich mit dem Vorstand und Schatzmeister und das ist das, womit ich mein Leben gestalte.
0: Genau, und da sind wir natürlich sehr froh drüber, dass du das machst, weil die Tille ja wirklich ein prägender Ort für Leipzig ist. Und dann machen wir mal kurz den Schwenk auf die Rückbank. Wer sitzt jetzt hier mit? Ihr müsst quasi euch das so irgendwie aufteilen. Also vielleicht sprecht ihr nacheinander oder du übernimmst das einfach.
2: Mhm.
0: Ja. Wer seid ihr?
2: Ich bin Nathalie Passin und ich bin Mitarbeiterin im Kulturamt. Und war quasi dafür zuständig, das Projekt zu betreuen in der Förderung.
0: Ist ja Wahnsinn, jetzt sitzen wir hier nebeneinander.
2: Und ich bin sozusagen auch eher, das ist

okay, wo kann man denn unsere Musik hören? Und sind dann auf die Idee gekommen, wir machen jetzt einen Club. Und haben dann relativ schnell gespürt, was passiert, wenn man einfach eine ganze Nacht durchtanzt. Das war was völlig Neues, weil die Musik hatte eine ganz andere Energie als das, was wir so kannten. Und das ist das, was auch nach wie vor übrig ist. Und das ist doch das, was den Kern des Clubs ausmacht oder was eigentlich den Kern vieler Clubs ausmacht. Dass die Musik, die Energie der Musik mit den Menschen was macht. Also dass über die Nacht mit den Menschen einfach was passiert, wenn du halt mit ganz vielen anderen zusammen den Dancefloor rockst und deine gemeinsame, wie so eine Liebeserfahrung machst und dann kommst du früh völlig

0: ein Interview geführt mit Raimund von der Stadt nach Acht-Konferenz. Der hat ähnliche Sachen angesprochen, also die übergestülpte Politisierung hattest du angesprochen. Da können wir später mal reinhören in das andere Interview, das ist sehr anschlussfähig. Und ich fand jetzt aber auch den anderen Gedanken, den du eingebracht hast, ne? Diese übertriebenen Erwartungshaltungen. Ja, man sieht überall, was andere Menschen erleben und dann will man da mithalten oder so. Ne? Es ist unheimlich viel Druck auch so insgesamt. Wir wissen, dass das ja auch viel mit Social Media zusammenhängt. Das sind also quasi die neuen Herausforderungen vielleicht
1: ja, für die halt, Clubs. Es ist halt so dieses... wenn du in der Musik bist, da bist du im Jetzt, da sind die Gedanken weg und aber dieses sich in das Jetzt begeben, im Prinzip auch mal Stille zuzulassen, das fällt den Menschen, glaube ich, schwerer als früher. Vielleicht liegt es auch an den Drogen, keine Ahnung, vielleicht waren die Drogen früher besser.
0: Ja, darüber sollten wir auch unbedingt noch reden, über Drogen, aber ich würde mal kurz unsere Mitfahrerinnen fragen, ihr habt ja jetzt mitgehört, könnt ihr da so zustimmen so ein bisschen oder habt noch andere Gedanken? Kommt euch das auch so vor? Teilt ihr die Beobachtung?
2: Mein Gedanke war, dass ich es, glaube ich, wichtig finde, dass Orte wie auch Clubs Haltung zeigen. Und auch wenn die Debatten dann vielleicht nicht mit den Gästen geführt werden, man trotzdem sozusagen seinen Platz in der Demokratie beweist und allein darüber quasi auch ein Signal sendet an die Menschen, die man erreicht. Und das sind dann ja in erster Linie die Gäste.
0: Okay, also eine politische Haltung würdest du den Clubs schon abverlangen, sozusagen?
2: Es muss ja nicht unbedingt politisch sein. Mir reichen schon, wenn es sozusagen man sich deutlich zu Grundsätzen demokratischer Werte bekennt. So. Mhm. Das ist jetzt wirklich sehr niedrigschwellig, aber und ich glaube, das ist auch nicht das, was jetzt hier sozusagen gemeint war, ne? Aber das wäre mir dann doch wichtig.
0: Ja. Aber da sehe ich ja eigentlich auch eine Überschneidung mit dem, was Steffen jetzt formuliert hat, der ja trotzdem auch ein sehr, sozusagen der Club als sozial verbindender Ort.
2: Richtig.
0: Ja.
1: Also ich sehe da gar keinen Widerspruch. Ne? Ja. Also meine Meinung, oder ich denke halt, ein Club ist, das ist ein Ort der Liebe. So, ne? Deswegen ist nicht ohne Grund heißt die Love Parade. Und ich finde, sich dazu zu bekennen, das ist schon Statement genug und das verbindet ja ganz viel, ne? Oder beziehungsweise, da ist natürlich ganz klar, dass da viele politische Themen natürlich damit gar nicht einhergehen. Ne? Also natürlich sind wir gegen Diskriminierung und gegen Rassismus, weil Liebe verbindet. Also das heißt, das ist praktisch schon ein Statement, ohne dass man das in Worte fasst.
2: Das sehe ich nicht so. Ich finde schon, dass man das deutlich auch in Worte fassen muss, um quasi diesen Konsens auch deutlich zum Ausdruck zu bringen. Das ist gerade heute nicht mehr so selbstverständlich, ne? Und wenn quasi die Institutionen das nicht deutlich zum Ausdruck bringen, kann das auch schnell untergehen. Ist zumindest mein Eindruck.
0: Also schon eine deutliche Einladung aussprechen, zu welchen Werten man hier
2: richtig, ja.
0: Steht. Ja. Naja, das ist euch ja scheinbar, oder ganz offensichtlich eben sehr gut gelungen. Die Tille gibt es ja immer noch und wie geht ihr um mit so Themen, dass einfach, also wir hatten auch verschiedene Krisen, die sehr extern waren, Corona oder so, die ja auch das Feierverhalten sehr beeinflusst haben. Das heißt, irgendwie, obwohl der Ort da ist und die Grundsätze immer noch da sind, hat sich ja eben auch in dem Verhalten der jungen Menschen trotzdem was geändert. Wie geht ihr damit um? Also was sind sozusagen so Strategien, um diesen Veränderungen zu begegnen?
1: Das ist auf jeden Fall eine sehr gute Frage. Ich glaube, das Wichtige ist erstmal, dass wir bei uns bleiben. Also das, was ich vorhin gesagt hatte, das, was uns antreibt, das nicht zu verlieren und trotz dessen, dass man vielleicht auch manchmal enttäuscht ist, dass bestimmte Dinge oder bestimmte Menschen nicht mehr so Dinge annehmen können, wie das früher der Fall war, dann kann man das einfach nur vorleben. Das heißt, wir schaffen einfach einen Ort, einen schönen Ort, wo sich Leute wohlfühlen, wo sie sich geschützt fühlen und wo sie genau diese Erfahrung machen können, um sagen wir, auch dieselben Erfahrungen machen zu können, die wir halt kennen. Und so passiert dann entweder etwas mit den Menschen und sie sind dann halt praktisch, sie fühlen sich bei uns wohl, oder es passiert halt nichts und dann verändert sie sich halt nicht. Also wir sind jetzt nicht da, den Leuten vorzuschreiben, was sie dann jetzt zu tun und zu lassen haben, sondern das wird sich einfach zeigen. Es gibt Leute, die das dann annehmen, die halt verstehen, was wir tun und die fühlen sich dann natürlich auch bei uns wohl und kommen immer wieder und es wird Leute geben, denen passt das halt nicht so und dann ist das halt so. Die Strategie ist ganz einfach, gute Musik, schöner Raum, liebevoller Raum, geschützter Raum der Rest ergibt sich von selbst.
0: Ja, apropos Raum, da fällt mir ein, ich bin großer Fan von dem Bewegungsmelder Licht an der Treppe, die rauf zum Floor geht. Geniale Idee. Ich habe sehr viel Zeit da verbracht, um zu warten, dass keine Menschen da sind, damit das Licht ausgeht, damit ich dann da hinlaufen kann.
1: Und hast du die Wette nach oben gerannt mit dem Licht?
0: Ja, wundervoll. Na, ich würde sagen, jetzt haben wir so viel über Musik und Liebe geredet. Vielleicht überlegen wir uns mal einen genialen Song, der das zum Ausdruck bringt. Also Kai fühlt sich direkt angesprochen und berufen, jetzt was reinzunehmen. Dann wird es bestimmt gut. Ich bin mir sicher, dass das gut wird. Genau, dann schieben wir hier schon mal nach oben und freuen uns, was zu hören.
3: Okay, ich bin jetzt dran.
0: Na, du bist jetzt dran. Also du kannst jetzt...

0: Und wir knattern weiter. Also die Tabakbestände sind aufgefüllt. Das freut die Lunge. Und wir sind ja jetzt auch schon in Connewitz. Und der Trabi rollt ganz geschmeidig. Seid ihr noch da, Steffen und
1: ja.
2: Natalie? Ja, Natalie.
0: Natalie,
2: genau. Ja, hast du gemerkt.
3: Kein Problem.
0: Wir haben gerade überlegt, es gibt ein Thema, das wir bisher noch nicht angesprochen haben. Und zwar ist vor, was meinst du, vor 2 Tagen ist was passiert. Erzähl doch mal, was passiert.
1: Genau, wir haben ja als Live-Com schon seit Ewigkeiten darum gekämpft, dass die Clubs als kulturelle Orte anerkannt werden. Aktuell war es ja so, dass die Clubs immer noch als Vergnügungsstätten galten. Das heißt, auf gleicher Ebene wie Sexkinos, Spielcasinos, Bordelle und quasi die Schmuddelkinder der Baunutzungsverordnung. Und das hatte da die Folge, dass es ganz große Probleme gab, wenn ein Club überhaupt irgendwo eine Genehmigung bekommen sollte. Und wir haben uns natürlich als was ganz anderes verstanden. Clubs sind halt Kulturorte. Die Clubs fördern Musik und Kunst und sind was ganz anderes als das, wie sie da eingeordnet waren. Und so haben wir uns dann irgendwann mal, ich glaube 2016 angefangen, als Live-Com damit auseinanderzusetzen, hatten Termine bei Anwaltsbüros und haben dann überlegt, wie kriegt man das hin. Und jetzt ist es soweit. Wir haben lange dran gearbeitet, hatten viele Gespräche mit Bundestagsabgeordneten, mit den ganzen Ministerien. Und jetzt ist es so, dass der das Bundeskabinett beschlossen hat, dass Clubs in der Bahnnutzungsverordnung eine eigene Kategorie werden, dass die jetzt als Kultur anerkannt werden. Und da gab es schon mal 2021 so einen Entschließungsantrag im Bundestag, kurz nach Corona oder während Corona, wo den Abgeordneten klar wurde, wie wichtig die Clubs eigentlich sind. Und da wurde schon damals der Gesetzgeber aufgefordert, entsprechend das Gesetz so anzupassen, dass Clubs als Kultur gelten. Und das wurde jetzt, wie gesagt, vor 2 Tagen im Bundeskabinett beschlossen, muss jetzt noch durch den Bundestag. Und das ist jetzt praktisch der erste Schritt, wo im Prinzip dann auch mal Schritt für Schritt anerkannt wird, dass Clubs halt mehr sind und dass Clubs Kultur sind und dass Clubs einen viel höheren Wert haben als das, wie es jetzt die ganze Zeit immer dargestellt wurde. Und das ist eigentlich ein riesengroßer Schritt nach vorn und da haben wir uns alle sehr gefreut, dass das endlich mal soweit ist.
0: Ja, voll, das klingt voll nach Sektkorken knallen, oder? Also
1: quasi.
0: Das ist so schon ein Etappensieg, so ein erster Schritt meinst du?
1: Genau, und jetzt wird es darum gehen, und da ja hinter mir auch das Kulturamt sitzt, wir brauchen jetzt noch eine demokratischere Fördermittelverteilung, dass nicht immer das ganze Geld nur unter Oper oder im Schauspielhaus landet, sondern auch mit bei den Clubs landet. Wir brauchen jetzt noch eine Änderung in der TA Lärm, dass wir halt, dass unsere Gäste, die kommen und gehen, dass die uns nicht mehr, wenn sie da draußen auf der Straße ein bisschen Krach machen, dass das uns nicht zugeordnet wird. Und so, dass da einige Veränderungen noch stattfinden. Und das ist so jetzt, wie gesagt, der erste Schritt und das muss jetzt im Prinzip weitergehen und wir hoffen, oder wir haben jetzt schon bei der Live-Com, da gibt es einen Arbeitskreis, der heißt AG Kulturraumschutz. Da gibt es jetzt schon eine riesen Agenda, was da jetzt noch weiter auf der To-Do-Liste steht und wie es das noch weitergehen soll, dass irgendwann die Clubs vielleicht mal denselben Status haben wie eine Oper, wie ein Gewandhaus, wie ein Schauspielhaus, wie ein Theater. Und was dann natürlich auch so die Hoffnung ist, ich merke das ja, ich kenne das auch von der Distillery History, dass man auch diese Orte dann nicht mehr so einfach verdrängen kann, wenn irgendwelche Wohngebiete geplant sind, weil ich glaube, wäre die Distillery ein Theater gewesen, da wäre es viel schwieriger gewesen, sie wegzubekommen. Aber das war halt damals in den Augen der Planer einfach nur ein blöder Club, eine blöde Disco, ein Gewerbebetrieb, das kann doch einfach umziehen. Jetzt ist das Bewusstsein ein bisschen gewachsen, hat sich ein bisschen verändert und das hoffen wir, dass es jetzt auch noch weitergeht. Dass praktisch irgendwann mal, wie gesagt, die Clubs auf derselben Ebene stehen wie andere kulturelle Einrichtungen.
0: Amen.

0: Auf jeden Fall. Amen. Um mal wieder zurück zum Sakralen zu kommen, zum Spirituellen. Nee, aber das ist ja wirklich Wahnsinn. Also das, genau, das Ausmaß war mir gar nicht so bewusst, aber es klingt echt gut. Und jetzt frage ich mich auch, was sagt das Kulturamt dazu?
1: Na, das hilft auch uns als Verwaltung, wenn Gesetze quasi nachholen, was sozusagen das Selbstverständnis auch von Clubs betrifft. Denn einerseits ist es dadurch natürlich auch, übt das Einfluss auf die Wahrnehmung in der Förderung aus, wenn quasi durch so ein Gesetz signalisiert wird, Clubs sind Kultur, dann kriegen wir das natürlich auch auf den Radar. Wir hatten es ohnehin ja schon zuvor, aber das bestärkt es ungemein. Schafft uns als, also Gesetze schaffen uns als Verwaltung ja auch Spielräume, Handlungsspielräume, überhaupt erst ins Handeln zu kommen. Das wird sich jetzt natürlich erst noch beweisen müssen, ne, in der Folge, es ist natürlich auch da als Startpunkt hoffnungsvoll zu betrachten, ja.
0: Ja, perfekt, genau, weil es schon darum geht, dass die Leute eben auch rausgehen und dafür müssen die Orte aber auch eine Möglichkeit haben, um existieren zu können. Genau, genau. Und nicht immer wegverdrängt werden. Ja, okay, wundervoll. Ich habe gemerkt, dass wir hier die ganze Zeit ja auch so einen sanften Beat mitlaufen haben, um nochmal kurz ein bisschen, ne, damit wir uns immer erinnern, worüber wir hier reden. Schön die Musik ein bisschen wummern haben. Wir sind jetzt angekommen an so einem besonderen Ort in Connewitz. Möchtest du da noch was dazu sagen, Steffen?
2: Zu dem Ort hier in Connewitz?
0: Ja, weil du bist ja auch Connewitzer. Ich dachte, vielleicht hast du hier so...
2: ich bin ursprünglich Taucher, aber die Distillery, ach, Distillery ist Connewitzer, das stimmt. Na, hier sind wir jetzt im Prinzip am Eingang zum Auwald an der Teichstraße. Hier gibt es einen Fußball... Hier gibt es einen Sportplatz, da gab es auch die Distille Games, das war so ein Fußballturnier. Mehr kann ich dazu nicht sagen.
0: Okay, aber das ist doch gut. Dann haben jetzt unsere Zuhörerinnen und Zuhörer unseren Standort bekommen. Und das ist ja gut, den kann man sich merken, die Unterführung an der Teilstraße, denn hier gibt es jetzt bald die nächsten Programmpunkte. Wir haben noch die Punk-Karaoke und wir werden noch einen wundervollen Live-Hip-Hop zu hören bekommen mit der Rapperin Mangelsdorf Another Dog. Und ja, also für uns war es eine tolle Begegnung mit euch beiden. Wir könnten jetzt zum, oder mit euch dreien, wir hatten nur zwei Mikros, aber wir sind ja insgesamt drei Gäste, wir könnten jetzt noch einmal den Zauberkoffer öffnen, damit vielleicht wir da noch rausfinden, was sich da versteckt. Mhm. Genau. Das ist unser kleines Partyangebot. Also hier kann man sich noch ein bisschen ausstatten.
1: Ich brauche dringend...
0: Ja, du hast Ziel...
1: Trockenshampoo. Heute alle geworden.
0: Ey, naja, man ist schon unterwegs und stellt fest, scheiße, meine Haare sehen mega scheiße aus.
1: Ja, ich wollte mal kurz, exakt, ja, mein exakt Moment heute, okay, bevor ich losgestartet bin.
0: Achso, okay, ja, for real, okay.
1: Ja, for real.
0: Ja, perfekt, ja, perfekt. Also genau, hier kann man Trockenshampoo nachladen und ja, ansonsten andere kleine Helferlein. Mhm. Ja, und da wir jetzt hier, glaube ich, eine kurze Wartezeit haben, bis wir weitergehen, könnten wir auch noch eine Spielkarte ziehen. Und zwar gibt es in einem Fach gibt's so Zitronenkarten. Mhm. Genau, und da könnte jetzt eine Aufgabe draufstehen. Was steht da?
1: Du bist live im Radio. Yeah. Wen willst du grüßen? Das Spiel haben wir schon
0: das
1: gespielt.
0: Das Spiel haben wir schon gespielt. Ach Mann. Steffen, du hast noch niemanden gegrüßt. Das könnten wir doch auch mal spielen.
2: Ich grüße meine Frau, ich grüße meinen Hund und ich grüße meine drei Geckos.
0: Wow, drei Geckos. Sind die nicht voll flink?
2: Die sind voll flink, die werden aber jetzt wahrscheinlich alle schlafen, obwohl die sind nachtaktiv, aber die hängen am Tag immer unter der warmen Lampe ab und kuscheln miteinander und genießen die Wärme.
0: Ja, so wie wir hier im Trabi auch. Ziemlich. Also hier hinten ist auf jeden Fall warm. Mhm. Okay, dann
1: soll ich noch eine Zitronenkarte ziehen?
0: Jetzt können wir noch eine Zitronenkarte ziehen.
1: Ruf den Opernsänger an und finde heraus, welches Lied er heute Nacht singen wird. Der Opernsänger vom Beginn der Sendung.
0: Ja,
1: ja, ja, kann er dir eine Kostprobe geben? Ich habe leider nicht die Telefonnummer vom Opernsänger.
0: Ich glaube, das können wir hier mal ganz geschickt einfädeln, dass wir ein Telefon nutzen mit Telefonnummer. Und es wird schon gewählt. Oh je, okay.
1: Huch. Rechnet der Opernsänger mit uns?
0: Also mit dem Opernsänger haben wir eine feste Verabredung. Dass
2: ist das hier auf laut?
0: Wir sind, also wir...
3: Dein Anruf wurde an Voice.
0: Oh, oh.
3: Ahoi.
0: Hey, Philipp, bist du da?
1: Wir hören
3: ich
1: Philipp
3: bin da.
1: Sehr gut.
0: Ja. Okay. Hi, also hier ja. ist, ich meine, genau, ich bin immer noch die Maxi, aber jetzt ist hier auch noch die Nathalie bei mir und der Steffen.
2: Hallo.
3: Okay. Ich habe euch schon im Radio gehört.
0: Nee, echt?
3: Ja. Ja, ja. Das Ding ist, es ist jetzt schon ein bisschen später. Ich bin dann jetzt doch schon los.
0: Na, aber wohin denn? Was ist der
3: ja,
0: Plan?
3: Ja, auf die Georg-Schwarz-Straße.
0: Georg-Schwarz-Straße.
3: Zum Karaoke.
0: Ich raste aus. Zum Karaoke. Was, aber wir
3: ja,
0: machen doch
3: zum,
0: Karaoke.
3: Zum besseren Einsingen.
0: Okay, das heißt, du steigst jetzt auch um und auf einen ganz anderen Song, oder was?
3: Ja, das geht alles hin und her.
0: Ein Hin und Her.
3: Eine Stimme, ein...
0: Okay.
3: Eine Kunst.
0: Na okay, aber ich meine, wenn wir dich jetzt hier gerade erwischt haben am Apparat, dann lassen wir dich natürlich nicht, dann lassen wir dich nicht auflegen, ohne dass du uns jetzt noch dann den neuen Song quasi.
3: Den neuen Song.
0: Ja, wenn du jetzt da Karaoke durchstartest, dann müssen wir doch jetzt hier auch
3: so.
0: Wissen, was du da singst.
3: Ja, ich bin ja noch nicht dran. Oh, jetzt fängt es ja an zu regnen, kann das sein?
1: Bei uns nicht. Hier ist
0: nee, also in Konnewitz ist super.
3: Ja, hier in Lindenau regnet es jetzt.
0: Na,
1: jetzt sind wir nach Konnewitz gefahren.
3: Ja, also, ein Glück.
0: Na, wieder mal alles richtig gemacht. Naja, dann gib uns doch mal so eine kleine Kostprobe, was da jetzt passieren könnte. Wir haben jetzt verstanden, du bist noch nicht dran, aber...
3: Beim Karaoke.
0: Ja, weil wir haben doch hier auch Karaoke. Wir haben hier die Punkrock-Karaoke.
3: Ach so. Aber muss ich da jetzt aufpassen, wenn das ein GEMA-geschützter Titel ist? Oder ist das alles im Radio? Kein Problem.
0: Kein Problem. Wir sind unter dem Schutzmantel von Radio Blau. Ganz wundervoll.
3: Na dann.
0: Also.
3: Ja, ein Klassiker. Vielleicht erkennt man es auch. Soll ich es einfach mal singen?
0: Ja. Wir sind ganz oben.
3: Aber nur den Anfang.
0: Okay.
3: Ja, aber ich mache es mal ein bisschen lauter. Warte mal. So, hört ihr mich?
0: Ja, wir haben dich auf laut.
3: Kann natürlich sein, dass die Leute hier ringsherum alle reinschreien.
0: Okay, wir sind darauf vorbereitet.
3: Wo fangen wir mal an? Ja, ich bin schlecht vorbereitet, ne? Aber Live-Radio ist halt live.
0: Du kannst es noch rausreißen, würde ich sagen.
3: So, jetzt brauche ich hier nämlich noch den Text. Dann geht's.

0: Kennt man das?
1: Ja.
0: Ja.
1: Also hier gibt es
0: den Monsun.
1: Ja, richtig.
0: Hinter die Welt, ans Ende der Zeit.
1: Das gibt doch keiner zu, dass er es erkennt. Hallo?
2: Na gut, also hast du mal wieder einen Applaus verdient, Philipp. Warte, Achtung, Applaus! Ja, ja krass.
0: Ja.
2: Das ist deine Songwahl. Ja, immer wieder Überraschungen.
1: Das ist das Lied, das er im Petto hat, wenn er gerade nichts vorbereitet hat.
2: Sozusagen.
0: Ja, ich hoffe, ihr kommt gut durch Konnewitz.
2: Ja, und wir hoffen, du findest deine Karaoke-Party auf der Georg-Schwarz-Straße. Pack den Schirm ein. Oder das Regencape.
0: Es hat hier aufgehört zu regnen. Aber es hat gerade hier, es kam Wasser vom Himmel.
2: Ja, fliegendes Wasser. Genau. Dann würde ich einmal, haben wir denn jetzt hier irgendwo ein Handy? Also Philipp, weil gleich, am besten dieses Handy.
1: Ja.
2: Denn wir, gleich wird unsere Verbindung abreißen.
0: Ja,
2: nichts hält für ewig. Und dann gönnen wir uns hier noch ein anderes Musikstück, während wir dann langsam wahrscheinlich aus diesem Trabi aussteigen, weil ich schon ganz eingeklemmt mich fühle. Ja.
0: Und toi, toi, toi, dass es bei euch nicht regnet.
2: Ja, okay, toi, toi, toi. Wir hören uns dann später, Philipp, ne? Weil
0: bis dahin.
2: Wir haben ja die Verabredung. Alles klar. Bis dahin. Okay, ciao.
0: Macht's gut.
1: Ciao.
0: Kommt gut durch die Nacht.
1: Danke.
2: Kommt gut durch die Nacht. Und Musik.

Hallo, hallo. Ja, bei uns war es wieder eine kleine wilde Fahrt. Wir haben ein Plüschtier aufgesammelt, den Runkel. Eine super große Plüschmaus und ich glaube, ich rede total viel Quatsch, ist auch schön. Und bei uns geht's auch gleich wieder weiter. Aber für alle die jetzt gerne in der Nacht weiter tanzen, habe ich ein wunderbares neues Lied herausgesucht und dann geht's weiter. Eher im Love Mode, so würde ich es beschreiben. Und wir hören jetzt als nächstes What is Love von Hathaway. Genau, schön die 90er, na ihr knallt.

Und ja, genau. Jetzt kommt natürlich wieder der nächste Banger. So soll es natürlich sein. Da wir ja jetzt schon in Connewitz sind, soll es jetzt auch nochmal direkt losgehen mit einem Gruß. Und wen will ich jetzt eigentlich grüßen? Ja, ich grüße auf jeden Fall einen sehr guten alten Freund von mir, mit dem ich angefangen habe, Punkrock zu hören. Das ist nämlich der Zirkel. Hallo, wahrscheinlich weißt du gar nicht, dass ich dich gerade gegrüßt habe. Das ist aber nicht schlimm.

0: Ja.
1: Ich höre sowohl Alfs Stimme, jetzt auch meine, als auch im Hintergrund ganz leise Musik. Test, test, test.
0: Ja, ich höre dich auch. Ich höre André.
1: Oh, ihr habt jetzt uns die Kontrolle über die Effektgeräte gegeben. Ja.

0: Jetzt gerade stehen wir kurz vor dem Trainingsgelände vom Roten Stern. Wo unter anderem die Kegelsektion ist. Die Boxsektion hat hier im Sommer ihr Zelt. Tagsüber sind nämlich hier sehr viele HundebesitzerInnen und Hunde
1: sehr
0: auf ihrem Weg in den Auwald. Denkt an euer Mückenspray, Leute, und denkt an eure FSA-Impfung. Auch Sachsen ist mittlerweile Risikogebiet.
1: Denkt an
0: und all das, was man sich über diese Zecken holen kann, will man wirklich nicht haben. Das wünsche ich euch allen nicht. Und denkt an eure Sorgen, bitte. Ich muss jetzt wieder mal rein. Oh, ich bin schon ein bisschen aufgeregt. Wir sind jetzt nämlich gleich startklar und machen jetzt auf den Weg Richtung Herderplatz. Wow, jetzt hat man mir hier ein Handy mit Kontrolle über die Musik in die Hand gedrückt. Allerdings ein Handy, das ich nicht freischalten kann, denn es ist nicht meins.
1: Was ist denn?
0: Jawohl, die 1. Die 1 ist am Start. Ihr hört
2: hallo.
0: Hier live unsere. Jawohl.
2: Hier sitzt Arne auf dem Beifahrersitz.
0: Unsere ganzen Absprachen.
3: Wir öffnen den Zielhahn.
1: Wir starten.
0: Rum. Oh, das ist das Geräusch, das wir hören wollen.
1: Das ist das Geräusch der DDR, der Sound, der Geruch.
0: Jawollo, hier wird gewunken, hier werden Instruktionen gegeben von außen. Eine Sekunde, ich... Hier ist Beleuchtung. Ah, okay.
1: Wenn du die Katze schlägst,
0: Beleuchtung, die man nur mit Gewalt ausmachen kann, das gefällt mir. Jawoll, und es geht los. Der Kulturtrabi ist wieder am Start. Ein Wendemanöver in der Unterführung bei der Teichstraße auf dem Weg Richtung Zentralkonnewitz zum Herderplatz. Das sieht hervorragend aus. Ausgeparkt wie eine Weltmeisterin.
1: Attacke, Attacke, Attacke. Noch ein Feed aufgenommen.
0: Jawollo! Ein fröhliches Hupen und schon sind wir wieder unterwegs. Vor uns kommt die Brandstraße in Sicht. Vorsicht, eine kurze Baustelle. Nichts, was uns hindern soll.
2: So ein bisschen wie Rallye Dakar in Leipzig. So, jetzt fahren wir hier an einer der vielen schönen nächtlichen Baustellen vorüber.
0: Da merke ich immer, dass ich so diesen radikalen FahrradfahrerInnen-Blick drauf habe, dass ich überhaupt keine Ahnung habe, wo es hier irgendwo für Autos gesperrt ist und nicht durchgeht, einfach weil ich nicht Auto fahre.
1: Na, weit ist es nicht, aber ich glaube, ein paar Baustellen treffen wir noch, ne?
0: Oh, da kommt ein sehr schönes Lied, wer auf klassischen amerikanischen Hardcore steht.
1: So wie man die damals in der DDR gehört hat.
0: Der würde sich jetzt freuen und in sich reinlächeln. Im Hintergrund läuft Conservative Military Image mit Burberry Hat.
2: So, wir sind jetzt sehr gut.
0: Vom Album Casual Violence. Wir fahren auf den Herderpark zu.
1: Attacke, Attacke.
0: Jawoll.
1: Ja, ja.
0: Genau,
1: von
0: genau.
1: Von welcher Seite wollen wir ihn?
2: So, jetzt musst du
0: rechts
2: mal kurz
0: von uns das Black
2: links
0: Label,
2: und dann wieder rechts.
0: Links von uns der allseits bekannte Schwanspäti. Hier
1: in
0: sitzt die
1: Herzen.
0: Konnewitzer Jugend und nicht mehr ganz Jugend mit dem Wohlverdienten.
2: So, jetzt müssen wir einmal hupen. Die Kollegen müssen die Straße frei machen.
0: Jawollo.
1: Nochmal hupen, nochmal hupen.
0: Trabi, der Trabi wird enthusiastisch begrüßt
1: und bejubelt.
0: Wir treffen hier auf FreundInnen, das ist ein schönes Gefühl. Und es geht einmal hoch die Herderstraße und wir, jawohl, wir werden angehalten.
1: Ja. Das ist in einer Stunde.
0: Oha. Oha.
1: Es gibt Planungsdefizite.
4: Alle aussteigen.
2: Wir müssen jetzt alle aussteigen.
1: Es bleibt spannend. Es wird immer spannender.
2: Ich weiß gar nicht, wie ich mich abschnalle. Ach, hier unten. So, also ich versuche jetzt hier die Tür aufzumachen und auszusteigen, was gar nicht so
0: hier
2: einfach ist.
0: Große, große Turbulenz. Wir werden hier abgelöst. Eine neue Fahrerin, eine neue Etappe.
2: So.
4: Sollte eigentlich schon seit einer Stunde gestartet sein.
0: Eieiei. Okay. Ja. Es werden ab jetzt nur noch Cis-Männer mitgenommen. Ich wiederhole, es gibt eine strenge Tür.
1: Jetzt gleich.
0: Es gibt eine strenge Tür beim Schwarztaxi. Ihr habt es alle gehört.
1: Am Herderpark, wenn ihr motiviert seid, kommt mit, kommt vorbei.
0: Motiviert,
1: wir fahren
0: cis-männlich,
1: gleich los.
0: Wenn ihr das Testosteron spürt, dann
1: kommt zum Herderpark.
0: Kommt vorbei.
1: Steigt ein, fahrt mit uns
0: kommt
1: in die Freiheit.
0: Kommt ein Stück die Herderstraße los. Genießt das Flair. Gesellschaft.
2: Cis ist ja eigentlich auch eine schwarze Taste, daher passt es ganz gut zum Schwarztaxi. Ja. Kennen das alle aus
1: so
2: dem
1: was?
2: Musikunterricht?
1: Ja,
2: Cis.
1: Ja, so war's immer gedacht. Boah. Meine Freunde, wir melden uns wieder. Wir starten hier jetzt gleich direkt weiter.

0: sehr trauriges Lied. Howdy.
1: Hallo, hallo, hallo. Sind wir jetzt schon live?
2: Ja, absolut live.
1: Also wir werden jetzt schon gesendet.
2: Ja, das Mikro richtig nah an den Mund. Das
1: so? Ja. Hallo, hallo, hallo. Hallo, hallo. Wir sitzen hier im Männertaxi. Entschuldigung, im Männertaxi, im Männerstaxi. Ist das dein erstes Mal jetzt im Männerstaxi oder warst du schon mal im Männerstaxi? Es ist jetzt dein, okay, dein erstes Mal. Ja,
3: Mal im Männerstaxi.
1: Aufregend. Sehr aufregend. Und auch mutig.
3: Ja?
1: Ja, sehr mutig.
3: Ja.
1: Das ist ja auch eine gefährliche Sache.
3: Ich bin eigentlich eher ein Schisser, aber okay.
1: Okay, das hätte ich jetzt nicht gedacht.
3: Das ist Neues für mich.
1: Ja, allerdings. Ja, wir werden die ganze Zeit reden. Nee, das passt. Ich habe viel zu erzählen. Wir sind ja auch sehr verspätet und das macht die ganze Sache ja auch nicht weniger gefährlich. Ich weise dir den Weg gleich. Wir fahren jetzt erstmal geradeaus und dann rechts. Ja, das Männerstaxi. Also es gab viele verschiedene Titelvorschläge auch für dieses Männerstaxi. Alternative Titelvorschläge waren unter Männern. Was Männer sagen oder nicht sagen. Ein Titelvorschlag war auch, reden wir nicht drüber. ein anderer Titelvorschlag war Toxic Ride oder mobile Beichte.
3: Okay.
1: Oder Crashtest Männlichkeit.
3: Ja.
1: Was gab es noch für Titel?
3: Richtige Bro-Titel.
1: Ja, es sind gute Titel, es sind gute Titel. Es war schwierig, sich zu entscheiden. Wir hatten noch Schleudergang, Leerlauf, wir fahren nur im Kreis. Motorschaden.
3: Schön.
1: Toter Winkel. Ja.
3: Wir
1: aber gut.
3: Wir heute alles.
1: Ja.
3: Da müssen wir uns keine Sorgen machen.
1: Jetzt, stopp. So, sorry, ich habe alles unter Kontrolle. Jetzt fahren wir jetzt erstmal die Person durchlassen. Wir haben alles unter Kontrolle. Das ist das, was Männer tun. Jetzt fahren wir weiter. Danke.
3: Alles Statisten hier auch.
1: Ja, total.
3: Gute Nacht.
1: Rechts. Nicht links. Oh. Ja, gut. Alles unter Kontrolle. Wann ist ein Mann ein Mann? Ja, genau. Jetzt nochmal offiziell. Herzlich willkommen im Männerstaxi. Mein Name ist Adam Lust. Falls dich jemand fragen sollte, ne, wir reden heute hier nur über Motoren, über Testosteron, über Proteine, über Fußball, nicht über die Gefühle, auf gar keinen Fall. Weiter geradeaus. Auf gar keinen Fall über Gefühle.
3: Wir fahren übrigens einen Trabant 601 Kombi mit einem Zweitakt-Zylindermotor.
1: Stopp! Puh. Sorry, manchmal geht's noch mit mir durch. Ich bin auch noch nicht so lange an diesem Männlichkeitsthema dran. Jetzt fahren wir rechts.
3: Und das Benzin? Sozusagen läuft über Schwerkraft in den Vergaser.
1: Mm.
3: Nur um das mal klarzustellen.
1: Man merkt, wir haben hier einen echten Mann im Auto.
3: Da muss nichts gemacht werden, das passiert einfach so.
1: Wir halten hier einmal kurz an, nur damit wir ein bisschen Ruhe für den Moment haben. Willkommen im Untergrund.
3: Im Untergrund?
1: Im Untergrund, willkommen im Untergrund. Also früher gab es Theater, früher gab es Bibliotheken, früher gab es öffentliche Lesungen.

0: das im Motorraum sich befindet, sammelt es den Fahrtwind auf.
1: Und so tolle Männerfacts.
0: Genau.
1: Das ist ein super Alibi. Ich muss trotzdem nochmal unterbrechen, das ist auch irgendwie männlich. Und dir sagen, wir werden heute verbotene Bücher lesen.
0: Hier im Auto.
1: Hier im Auto.
0: Wird immer schlecht, wenn ich im Auto lesen muss.
1: Feministische Texte, du musst gar nicht selber lesen.
0: Okay.
1: Wir werden über rechts. Ja, gut. Wir werden The Will to Change lesen von Bell Hooks. Sagt dir das was?
0: Nee, wir hatten heute Wind of Change von den Scorpions schon.
1: Das stimmt, das habe ich auch gehört.
0: Mit dem
1: Saxophon. Würde ich jetzt nicht sagen, dass das Ähnlichkeiten miteinander hat.
0: Nee. Was ist der Unterschied?
1: Ich muss mich. Warte, hier sind wir bei Lecomio. Heißt, die nächste müssen wir links. Sorry, manchmal Multitasking und Männer.
0: Schwierig.
1: Ist nicht so, ja. Genau, wir werden diese verbotenen Bücher gleich lesen.
0: Ja.
1: Und wenn du dann später aussteigst, dann rede nicht darüber, was wir getan haben. Rede nicht über die Gefühle, die hier stattgefunden haben. Rede bitte nicht über die Analmeditationen.
0: Analmeditationen?
1: Genau. Da vorne, ja. Wir sind da. Stopp! Gut.
0: Das sollte kein Problem sein. Wir wissen, alle Emotionen lösen keine Probleme.
1: Hey. Moment mal, wie geht das denn? Ah, fuck! Mann. So. Hi, ihr Süßmäuse. No homo. Ich lasse kurz neue Leute rein. Hallo.
0: So, jetzt rücken wir ein wenig zusammen.
1: Oh, Kabel, ja. Mhm. Hi. Ah, wir kennen uns ja schon. No homo.
2: Okay. Das haben wir uns auch gerade gegenseitig versichert. Also wir können uns gerne mit der Faust irgendwo gegenschlagen, aber bitte nicht mehr.
1: Hey.
3: Das ist jetzt auch genug jetzt.
0: So.
1: Ja.
2: Genug Körperlichkeit.
1: Ja, wir sagen
0: einmal
1: das.
0: Ein Headset.
1: Wir sagen das immer zur Sicherheit. Das No Homo ist quasi eine Sicherheitsmaßnahme. Um nicht aufzufallen hier im Männerstaxi. Oder auch Toxic Ride. Okay, gut, ich glaube, wir können weiter. Oh, jetzt ist das abgekackt, wenn man zu viel über Gefühle redet. Teichstraße. Beim Roten Stern. Bis gleich. No homo.
2: Ja, no homo.
1: Ah, meine Brille. Danke, Schatz. Oh, nee, das passt hier nicht drauf auf meinen Kopf.
0: Soweit. Hier spannt es ein bisschen, aber es geht.
1: So, jetzt sind hier noch mehrere Leute eingestiegen. Einmal Victor Velvet. Und
4: Danny Diesel
1: sind jetzt mit dazugestiegen ins Männerstaxi. Wir haben hier schon Hard Effects zu Motoren gehört. Also wir haben hier
0: genau.
1: Einen echten Mann an Bord.
2: Geil.
0: Ja.
1: Die Handfunke, ja, die nehme ich dann.
5: Hallo.
0: Ich bin sozusagen eine,
5: no homo, eine
0: reine
5: Motoren-Enzyklopädie. Hallo.
1: Ja.
2: Okay, dann setze ich so.
0: Alle, die jetzt gerade zugeschaltet haben, wir sitzen in einem Trabant 601 Kombi, wird auch in Fachkreisen
2: hallo.
0: Stadt Kombi Universal genannt. Ist sozusagen die Kombi-Ausführung des
5: hallo.
0: 601.
5: Super.
1: Diesel. Genau. Und wir sind im Männerstaxi.
5: Yes, endlich.
1: Wir sind unterwegs im Untergrund. Wir werden heute Abend verbotene Texte lesen. Ich habe gerade schon gesagt, wir lesen jetzt gleich The Will to Change von Bell Hooks. Das habt ihr dabei, oder?
5: Ja, auf jeden Fall. Okay.
1: Okay.
2: Bei dir würde das Mikro noch näher an das hängt zu weit unten.
5: Okay.
0: Das alte
5: Direkt.
0: Problem, das Mikro hängt zu weit unten. Habe ich das falsch rum auf, das Headset?
5: Nee.
1: Ich kann ja, solange das noch nicht so läuft, auch ein bisschen noch was singen.
5: Ja, was singst du denn? Ich singe mit.

0: Masculinity.
1: Ah, fuck, da kann ich den Text nicht.
0: What the fuck is wrong with
2: my body? Ich bin so voller Testo, dass ich ganz vergessen habe, das Headset richtig aufzusetzen.
1: Oh mein Gott.
0: Ich bin auch voll mit Testo.
1: Ja. Geil.
0: Super.
1: Ja, Leute, sorry, dass wir so spät gekommen sind. Drinnen war noch, im Club war noch voll die Kontrolle.
3: Bar. Die eine der letzten queeren Bars
1: Bar.
3: In Leipzig. Aber hochoffiziell ist es natürlich eine Herrensportbar mit
1: natürlich.
3: Allem, was es gibt.
1: Natürlich.
3: Fußball gucken, Skat, Dart, wegen
1: ja,
3: der Gesetze
1: wohl.
3: Und so. Es
1: ja,
3: muss,
1: ja.
3: Halt, muss halt eine Herrensportbar sein.
1: Ja, da muss man aufpassen. Genau, also wir sind übrigens Polyamor.
3: Sehr erfolgreich sogar.
0: Ja. Oh, okay.
1: Sweet. Emotional. Auch ziemlich erfolgreich.
3: Sexuell auch.
0: Okay.
3: Okay. Ich würde sagen, wir fangen mal an.
1: Ja.
3: Geben Sie mir den Text.
1: Hier ist das gute Stück.
3: Wie gesagt, wir lesen heute Bell Hooks, The Will to Change.
1: Au. Oh.
0: Ich bin bereit.
1: Okay, ich starte. Achtung, ist auf Englisch. Hier sind wir. In our rapidly changing society, we can count on only two things that will never change. What will never change is the will to change and the fear of change.
3: Weiter geht's mit mir. It is the will to change that motivates us to seek help. It is the fear of change that motivates us to resist the very help we seek.
1: Harriet Lerner, The Dance of Intimacy. Ach so. Hä, das war ja noch gar nicht Bell Hooks. Das ist ja das Anfangszitat.
2: Geil.
0: Gerne weiterfahren,
2: richtig
0: ja.
2: Geil.
0: Eine kleine Runde noch.
2: Richtig geil.
0: Du bist
2: ja, ja.
0: So verpeilt manchmal. Aber no homo.
1: Ja.
3: Ihr Turteltäubchen. Ich lese mal weiter. Wir haben hier nicht die ganze Nacht Zeit. Nicht, dass wieder was schief läuft. Und ihr könnt es halt nicht sehen, aber euer Flirtkurs beschlägt hier schon die Scheiben. Also, patriarchale Männlichkeit lehrt Männer, ihre Gefühle abzutöten, um Macht zu sichern. Der erste Gewaltakt, den das Patriarchat von Männern verlangt, richtet sich gegen sie selbst.
1: Oh, fuck. Sorry.
0: Oh Gott.
1: Oh, hey.
3: Sorry.
0: Oh mach mal. Hey, es ist okay, es ist okay, es ist ein krasser Text.
1: Sagst du gerade was?
3: No homo.
0: Boah, so ein krasser Text, no homo. Boah, Leute.
1: Sag mal, sagst du das jetzt eigentlich nach jedem Satz?
0: Was, no homo?
1: Ja.
0: Ja, es ist sicherer.
1: Für wen?
0: Einfach damit die Leute halt nicht merken.
3: Was merken?
0: Ja, dass ich.
1: Und er fährt immer weiter.
3: Immer weiter.
0: Jetzt und fahren wir zum Roten Stern. Jetzt können wir eigentlich so schnell es geht dann auch ankommen, langsam mal.
1: Mhm.
0: Ja, U-Turn hier. Finde ich gut.
1: Im Kreis.
0: Ich würde es gerne einfach.
3: Und er fährt immer weiter und immer weiter und immer weiter.
1: Ohne anzuhalten.
0: Aussteigen.
1: Mhm.
3: Ja, das hast halt Angst, dass dich jemand braucht oder du jemanden brauchen könntest.
1: Ja, ist schon scheiße, ne?
0: Wir
1: so
0: sind
1: viele Gefühle.
0: Ja.
3: Oder vielleicht, dass du zu weich bist oder so. Aber
1: weich. Genau.
3: Ist nicht so?
0: Nee.
1: Nee?
0: Nee.
1: Nicht mal so ein bisschen? Bist du manchmal weich?
2: Ich bin gerade richtig hart. Ich finde es so richtig geil, hier einfach mal unter Männern zu sein. Schön.
1: Ja, oder?
2: Eng auf der Rückbank auch.
1: Super.
2: Ja. Und wenn alles so richtig tight ist.
0: No homo.
2: Das gefällt mir richtig gut.
0: No homo.
2: Ohne Scham.
1: Ja. Du kannst einfach. Jetzt auch aufhören damit. Mit dem No homo. Weißt du?
3: Ich glaube, du bist hier sicher. So einigermaßen.
1: Du kannst dir einfach Sachen fühlen.
0: Was genau fühlen?
1: Naja. Das zwischen uns zum Beispiel.
0: Bitte. Ich weiß nicht genau, was du meinst.
1: Biegen wir hier gleich ab? Okay.
2: Ich finde es auch wichtig, dass wir endlich mal über Gefühle reden.
1: Ja.
2: Das wird immer
1: auch
2: so doll verschwiegen. Aber es ist ja auch wichtig, wenn man Hunger hat oder müde ist oder so, das einfach mal klar auszusprechen.
1: Oder wenn man jemanden gut findet.
0: Oder jemanden küssen will.
2: Ja. Genau. Oder jemandem auf die Fresse hauen möchte.
1: Ja, oder einfach mal jemandem nah sein möchte.
2: Genau, meine ich doch.
1: Ist das eine Baustelle?
0: Ich glaube, ich bin eine Baustelle.
1: Du bist eine ziemliche Baustelle. Aber ich könnte dir auch helfen.
0: Ach ja, wie denn?
1: Halt mal hier den Wagen an.
0: Hier schon?
2: Guck mal, da steht so ein Idiot mitten auf der Straße, ey.
0: Okay.
3: Victor Velvet.
2: Was will der denn jetzt?
3: Und Adam Last kämpfen miteinander auf die Art und Weise, wie es nur Männer können. Mit ihren Lippen. Man weiß gar nicht mehr, wo Adam anfängt und Victor aufhört.
0: Shit, shit, shit, shit.
1: Erwischt.
0: Fuck.
4: 1312. Fahrzeugkontrolle. Irgendwelche verbotenen Emotionen dabei? Ob ihr irgendwelche verbotenen Emotionen dabei habt, ihr Trottel?
0: Nein, Herr Wachtmeister.
4: Alles gut, ihr Opfer. Ich bin's. Der Feminismus.
1: Ah, du Mann. Bist.
4: Ja, genau. Mensch. Alles klar, erkannt. Jungs?
1: Ja, alles klar. Ja. Bei dir auch?
4: Ja. Also passt auf, ganz ehrlich. Diese ganzen keine Gefühle bei Männern und so Dinge, ne? Das ist doch alles einfach nur, weil ihr an die binären Rollen glaubt. Ja, stark, schwach, Mann, Frau, Homo, No Homo.
1: No
4: ja,
1: homo.
4: Genau. Ja, das ist doch Quatsch. Geschlecht ist doch ein Spektrum. Also, ich meine, alle Menschen haben einen Phallus. Ob metaphorisch oder politisch oder klein oder groß oder aus Silikon oder aus Testo, ist doch egal. Übrigens, ich weiß genau, was ihr da habt. Gebt mal das Buch. Bell Hooks, der Gute.
0: Der gute Mensch.
4: Bell Hooks schreibt, das Patriarchat verletzt nicht nur Frauen, sondern zwingt Männer dazu, sich selbst zu verstümmeln, Gefühle abzuschneiden, Nähe zu verlernen und sich gegenseitig allein zu lassen. Und Judith Butler sagt, Geschlecht ist keine Wahrheit. Es ist eine Aufführung, eine Wiederholung. Ein Kostüm, das so oft gespielt wird, bis alle denken, es wäre Natur.
1: Ja. Ja. Und wir als das queer-feministische Kollektiv Faul und Hässlich wollen genau das untersuchen. Weil, ganz ehrlich, Geschlecht ist doch Performance.
0: Drag.
1: Drag. Und wir lieben Männlichkeit. Also warum nicht?
3: Und nur hier ein kleiner Downer. Unsere Männers-Taxi-Dystopie ist eigentlich gar nicht so dystopisch, sondern ziemlich real. Ein Spielstopp sozusagen.
1: Mann, Mann, Mann, Mann, Mann.
4: Hey, darf ich auch noch rein?
5: Wir können es versuchen. Ja, du kannst dich auf meinen Schoß setzen.
4: Gerne.
1: Warte.
4: So.
2: Den Hebel unten rechts noch ein Stück hochziehen. Und dann kannst du noch weiter zurück mit dem kleiner Fun Fact.
1: Danke fürs Erklären.
4: Ich habe nämlich noch was für euch. Das war doch jetzt schon mal ein guter Anfang. Und jetzt gibt's Geschenke.
1: Nein, saumännlich.
4: Ja, und zwar richtig cute Tüten. Für alle.
0: Oh, wie schön.
1: Oh, danke.
2: Oh, Bruno. Es knistert.
0: Was ist denn da drin?
4: Ja, da sind drin Buttons, auf denen steht Yes, Homo.
1: Yes, oh. Homo.
6: Yes, yes Homo. Homo. Yes, Homo.
1: Yes, Homo.
6: Yes, Homo.
4: Dann sind da noch ziemlich cute, faul und hässlich Sticker drin.
1: Wir müssen uns kurz bewegen.
0: Und,
1: weil es kommt Gegenverkehr.
0: Ich erzähl weiter, was drin ist. Dann sind da noch kleine Picks von unseren Ärschen drin. Alle im Radio werden neidisch sein, diese Tüten nicht zu bekommen. Der Arsch ist nämlich für faul und hässlich das primäre Geschlechtsorgan. Und dann sind da auch noch so Phallus-Picks drin von unterschiedlichen Falli, weil Falli so unterschiedlich aussehen können. Ja.
1: Und Lollis.
2: Wow, was zum Lutschen.
0: Zum Lutschen. Wir sind fertig, ja.
4: Da drüben ist nämlich noch eine geile Karaoke-Party. Ich würde sagen, da schauen wir vorbei. Übrigens am Fußballplatz, der Ort der absoluten Männlichkeit.
5: Ole, toll.
6: Ole, ole, ole, ole.
4: Los geht's!
6: Das sind die Männer.
0: Bis gleich.
1: Bis gleich. Ja, dann geht's jetzt hier hin.
2: Wir ziehen euch die
1: Hosen aus, wir ziehen euch die Hosen aus.
0: Ja, der rote Geil. Stern, wir finden hier wahrscheinlich eher linke Männlichkeit, die ist manchmal aber auch nicht weniger harmlos als andere Männlichkeiten.
1: Und auch meistens sehr performativ.
0: Performative Männlichkeit. Gut,
1: dann raus mit uns.
0: Machen wir hier den Abschluss. Viel Spaß allen Zuhörenden mit dem Diskurs und den Reisen zu euren eigenen Männlichkeiten.
1: Und den Anal-Meditationen.
0: Songwunsch, würde ich sagen, Masculinity von Lucky Love.
2: Faul und hässlich.
6: Faul und hässlich.
2: Faul und hässlich.
6: Faul und hässlich.
2: Faul und hässlich.
6: Au, au, au.
2: Faul und hässlich.
1: Das war mir eine Ehre. Bruder.
2: Bros, wir sind noch auf Sendung.
1: Wir sind noch auf Sendung.
2: Maskulinität ist nie vorbei.
1: Niemals.
2: Niemals.
1: Aber gerne auch mit Gefühlen.
2: Ja. Ich muss auch sagen, faul glaube ich euch.
1: Faul?

Denn gleich geht es weiter. Das ist unsere Umbaupause. Hast du jemals irgendjemanden so gut umbauen sehen? Also ich nicht. Ein Hoch auf unsere Bühnentechnik. Die machen das wirklich gut. Ganz ohne Werkzeug. Hut ab.

hörst, dann dauert diese Umbaupause länger, als wir geplant haben. Und ich nehme alles zurück, was ich eben gesagt habe. Aber keine Angst. Die nächste Szene, die wird wirklich wieder richtig gut. Also atme kurz durch, denn auch diese Umbaupause ist gleich vorbei.

0: Hallo, ja, jetzt redet ihr zwei noch mal kurz rein ins Mikro.
1: Hallo, ja.
0: Genau.
1: Hey, hey.
0: Warte, du musst das Mikro irgendwie, ich glaube, du musst das Headset noch einmal umdrehen.
2: Ah ja.
0: Ist mir vorhin auch passiert, das passiert.
2: So.
0: Ja.
1: Hey, warte. Jo, jo, jo.
0: Ich bin gerade auch durcheinander.
1: Ja, das erscheint mir richtig, wie das da aussieht bei dir. Ja,
0: bei uns kommt es allen von der linken Seite.
1: Ja, ja, genau. Ja.
0: Dann ist richtig.
2: Genau. So?
0: Ja.
2: So. Ich muss das nur hier so hochbiegen.
0: Ja, und ich mach mal kurz die Tür zu. So.
2: So, genau.
0: Ah, jetzt sind wir hier drinnen.
2: Ah, oh, schön.
0: Kuschelig. Sehr schön,
1: kuschelig. Es gewittert in Konnewitz.
0: Doch, genau.
2: Herrlich.
0: Ja. Herzlich willkommen, juhu, die nächste Interviewrunde. Jetzt war gerade faul und hässlich. Und mit wem bin ich denn jetzt hier zusammen? Nach faul und hässlich kommt?
3: Nächtlich und geschäftig?
2: Ehrenamtlich und geschäftig.
0: Ja, stimmt. Ich hatte ja schon gesagt, das ist jetzt quasi ein Personalgespräch fast.
2: Ja, fast.
1: Kann man das so sehen?
2: Könnte man so sehen, ja.
0: Ja, aber dafür muss ich erstmal wissen, wer ihr seid. Also ich bin Kai. Und du bist?
2: Und ich bin die Anne.
1: Und ich bin Jörg, hallo.
0: Genau, und Anne, du bist vom Nachtrat und genau. Jörg ist vom
1: Live-Kombinat Leipzig.
0: Mhm.
2: Genau, und meine Stelle, die heißt Koordinierungsstelle Nachtdem, die ist quasi beim Live-Kombinat angesiedelt. Und da Jörg im Vorstand des Live-Kombinat ist, ist er quasi mein Vorgesetzter.
1: Ja, das formal stimmt das wahrscheinlich.
0: Ja.
2: Genau, und dementsprechend könnten wir jetzt hier ein Personalgespräch führen. Ja.
1: Genau.
0: Ja. Darf ich ein Foto machen mit dir und der Maus?
2: Das sieht wirklich zauberhaft aus.
4: Das ist sehr schön.
0: Ja.
2: Sehr, sehr zauberhaft.
4: Eine wunderschöne Maus.
2: Das vibet.
0: Ja.
2: Das würden die coolen Kids sagen.
0: Ja.
2: Das vibet.
4: Hat die Maus einen Namen?
0: Runkel.
4: Runkel.
2: Runkel. Oh, die Arme.
0: Ja.
2: Ja.
0: Aber jetzt mal kurz getrennt. Was habt ihr mit dem Nachtrat zu tun?
4: Also mit dem Nachtrat haben wir insofern zu tun, dass das Live-Kombinat,
1: ist Mitglied im Nachtrat. Live-Kombinat ist ein Verein, der sich aus den Clubs und Live-Musikspielstätten in Leipzig zusammensetzt. Und die sind deshalb zusammen, weil sie etwas für, ja, ich sag mal, die Rahmenbedingungen des Nachtlebens machen wollen. Und das ist auch wichtig, weil es ist zunehmend schwieriger und gleichzeitig ist uns, ich spreche jetzt mal im Wir, uns wichtig, dass die Nachtkultur weiterhin stattfinden kann. Auch wenn die wirtschaftlichen Zwänge größer werden und andere Stöcker in die Speichen geworfen werden, finden wir es wichtig, dass das dass wir gemeinsam antreten und dass wir alle miteinander reden können, trotz verschiedener Spaltungsversuche, dass wir ja miteinander agieren können, nach innen, nach außen. Ja, ist nicht immer alles Larifari und schön,
0: ja.
1: Aber wir sind alle dran und wissen, wo die Probleme sind, würde ich sagen, und versuchen das bestmöglich anzugehen. Ja.
0: Und Anne, was sind denn so für Probleme da?
2: Na, Jörg hat das ja gerade schon mal so ein bisschen angesprochen, dass wir seit, also Corona war so eine Zäsur.
0: Warte mal kurz. Könnt ihr den Kofferraum zumachen, wenn es jetzt regnet, regnet es rein?
2: Das ist nicht gut, die Technik.
0: Ja,
1: ja, die brauchen wir. Oh, geil.
2: Genau.
0: Ja.
2: Kuschelig. Genau, also Corona-Pandemie war natürlich fürs Nachtleben, ne, so ein absoluter Breakdown. Clubs waren die ersten, die zumachen mussten und auch die letzten, die wieder aufmachen durften. Und dann hat man so ein bisschen erwartet, dass so nach diesen 3 Jahren Stillstand dann wieder so das ein Hoch kommt für die Nachtkultur. Und dann passierte der Angriff Russlands auf die Ukraine, die Energiepreise sind gestiegen, die Inflation, bla bla bla. Und die Leute waren alle noch sehr zurückhaltend, was das Feiern angeht. Das hat sich mittlerweile so aus meiner Perspektive schon so wieder ein bisschen reguliert. Aber die hohen Kosten für die Clubs und für die Live-Musikspielstätten sind immer noch da. Und sind jetzt durch den Angriff da im Iran oder den Krieg im Iran, ist es alles nicht besser geworden. Und gleichzeitig haben ja auch die Menschen selber weniger Geld im Portemonnaie. Und dann ist natürlich das Erste, woran man quasi spart, ist eben das Freizeitleben. Ne? Weil Miete musst du halt bezahlen, du musst auch deinen Kühlschrank irgendwie voll machen. Aber ob du jetzt am Wochenende feiern gehst oder einfach nur mit Freunden irgendwo draußen cornerst und dir beim Späti für 1,50 dein Sterni holst, statt irgendwie 15 Euro für einen Club auszugeben, alleine am Einlass, ist natürlich ein großer Unterschied. Und das merken Clubs und Live-Musikspielstätten arg, genauso wie die ganze Gastro. Szene, die Bars, erleben das ja auch in Leipzig, dass jetzt so Läden wie das Hotel Seeblick beispielsweise irgendwie zumachen. Genau, und dementsprechend haben sich quasi die Kosten enorm gesteigert und die Einnahmen sind aber gleichzeitig fast genauso gesunken und das funktioniert halt nicht. Ne? Also wo Clubs oder Live-Musikspielstätten oder alles, was im Nachtleben stattfindet, muss ja trotzdem irgendwie wirtschaftlich agieren. Und dann stehst du halt da als Clubbetreibender und siehst so, scheiße, wir haben zwar halbwegs vollen Laden, aber am Ende des Tages sind wir trotzdem irgendwie im Minus. Ja. Und das kannst du eine gewisse Zeit irgendwie stemmen, aber dadurch, dass ja Corona auch war, was quasi, wenn es überhaupt Rücklagen gab, waren die aufgebraucht. Und dementsprechend Personalkosten sind gestiegen. Wir freuen uns alle über den Mindestlohn, aber für Betreibende von Clubs ist es natürlich auch eine Schwierigkeit, das immer zu finanzieren alles. Mhm. Genau, dementsprechend ist es auf jeden Fall, es war glaube ich noch nie einfach, einen Club zu betreiben oder es war noch nie ein krasses Plusgeschäft. Aber jetzt aktuell ist es schon eine ganz schöne Hängepartie teilweise.
4: Ja, und ich wollte noch hinzufügen, dass das nicht nur eine Hängepartie ist, sondern eigentlich ja auch noch perspektivisch nicht leichter wird. Mhm. Also wir reden jetzt auch über in Leipzig über Kulturkürzungen an jeder Ecke. Und man hört dann so, okay, wie geht's denn weiter? Und es wird noch mehr gekürzt werden. Und wir sind ja heute in einem Projekt, was städtisch gefördert ist. Das ist sehr, sehr gut.
2: Absolut.
4: Das ist ein schönes Zeichen für Nachtkultur, finde ich. Und es fühlt sich extrem gut an. Aber ich finde halt, die Frage ist halt nicht so richtig, ob man sich Nachtkultur leisten kann, so im Allgemeinen, sondern was Leipzig wäre, wenn wir darauf verzichten würden. Mhm. Ja, und also was bleibt denn noch übrig? Und da graut es mir ein bisschen vor, weil für mich war das immer der Inbegriff von, wie man die Stadt wirklich fühlt, wie man selbst sein kann oder vielleicht auch wird und wie man bestimmte Freiheiten in dieser Stadt leben kann, wo man das sonst nicht kann. Ne? Also die Nacht hat unglaubliche Freiheiten und da gehören eben, jetzt spreche ich als Live-Kombinat-Vorstand, da gehören die Orte, wo das jedes Wochenende oder unter der Woche stattfinden kann, definitiv mit dazu. Und ja, die sollten irgendwie nicht irgendwie hinten runterfallen. Ja, das wäre ein Anliegen.
2: Ja, es ist, also da passiert halt viel mehr, als dass einfach solche Orte verloren gehen. Ne? Da hängen halt, das sind Orte, wo sich Menschen begegnen, die sich sonst in ihrem Alltag nie begegnen würden. Auf dem Dancefloor sind wir alle, weil wir die Mucke geil finden. Welchen Job du jetzt gerade hast oder woher du kommst oder das spielt alles keine Rolle. Und welche Orte gibt es sonst noch in unserem Alltag, wo das so ist?
4: Kleiner Audiokommentar, draußen donnert's, das Gewitter ist in Leipzig angekommen, das ist wohl der Kulturdonner.
2: Das passt irgendwie gerade, wir sind so ein bisschen, genau, also auch wenn man so aus gesellschaftlicher Perspektive da drauf guckt, dann sind es halt einfach ganz, ganz wichtige Orte, die wir hier in Leipzig oder die Stadt ja auch so geprägt haben, dass es eben so eine Stadt ist, die immer noch am schnellsten wächst in Deutschland, das hat ja einen Grund. Die Menschen hören von anderen, die hier leben, hier kannst du noch was machen, hier kannst du noch gestalten. Aber ich glaube, wir müssen halt gerade echt aufpassen, ob das in 5 bis 10 Jahren wirklich noch genauso ist. Weil ich glaube, also wenn ich mich mit Menschen unterhalte, die irgendwie in 90er Jahren hier unterwegs waren, schon im Nachtleben, dann ist das schon ein Unterschied wie Tag und Nacht. Und ich habe so ein bisschen Schiss, dass wenn wir da nicht drauf Acht geben, dass wir ja so in 10, 15 Jahren dann auch so eine 0815 normale Stadt sind, die es jetzt schon so viele in, sag ich mal, westdeutschen Bundesländern gibt.
0: Und das würde dann eher primär daran liegen, quasi an der Form von Gentrifizierung und dass sich das weiterentwickelt und dass quasi Freiräume fehlen. Wie seht ihr das quasi im politischen Umfeld? Also wenn ich jetzt umherum um Leipzig gucke, denn so dieser Begriff Kulturkampf, hat das auch einen Einfluss?
2: Absolut, und das hat ja auch mittlerweile einen Einfluss hier auf die Stadt. Also spätestens seit der letzten Kommunalratswahl sehen wir ja, dass jetzt von rechtskonservativer Seite schon also mit einer ganz anderen breiten Brust auch aufgetreten wird, weil die Mehrheiten einfach nicht mehr so sind, wie sie ganz lange waren. Also ganz lange hatten wir ja unsere rot-rot-grüne Mehrheit und konnten so ein bisschen progressivere Politik hier machen. Und ich meine, wenn man trotzdem auch im Vergleich zu anderen Städten das anguckt, mit wie viel Geld Leipzig Kultur fördert, das ist wirklich im Vergleich anderer Städte immens. Aber das ist halt was, was man sich hier aufgebaut hat, was man hier wollte, was wichtig war für die Stadtpolitik. Und jetzt ist das so ein bisschen gekippt. Diese Mehrheit gibt es nicht mehr. Und wir müssen uns Diskussionen im Stadtrat anhören, die wirklich gruselig sind. Also wo auch eine CDU Anträge mitstimmt, wo ich schon ja, erstaunt bin, sage ich mal. So dieser rot-rot-grüne Fleck, den wir immer irgendwie hatten in Leipzig, bei der letzten Europawahl waren wir genauso blau wie alle anderen. Also es ist nicht mehr die Bubble, die Wohlfühl-Bubble, die wir vielleicht lange hatten, sondern eigentlich ist es jetzt daran, wirklich zu gucken, dass man das nochmal in eine andere Richtung wieder kriegt. Mhm. Die OBM-Wahl ist ja auch ausschlaggebend, in welche Richtung sich das entwickeln wird. Und der politische Druck ist höher, definitiv.
0: Ja, ist auch mein Gefühl in die Richtung. Eine kurze Frage von euch, um kurz rauszugehen aus dem Gespräch. Spielorte spielen, Kultur heißt ja auch, dass KünstlerInnen auftreten. Mhm. Und ich würde gerne eine Künstlerin nochmal auftreten lassen jetzt.
2: Sehr gerne.
0: Hier im Auto.
1: Oh.
0: Und danach können wir gerne weiter schnacken.
2: Ja.
0: Und das ist nämlich Mangelsdorf Another Dog, die... Warte mal ganz kurz. Anna, bist du denn schon rapbereit? Okay, dann würde ich euch das kurz sogar das Radio überlassen. Ich muss nur kurz auf mein Telefon was runterladen. So. Okay, da geht schon mal was Hintergrundmäßiges los. So, das habe ich jetzt runtergeladen, Anna. Das heißt, ich bin soweit. Und kurze Frage an dich. Das ist jetzt nur ein Track. Okay, cool. Dann hören wir gleich einen Track von Anna. Ja, genau. Das heißt, ich muss kurz raus und du kommst hier rein. Ich übergebe dir mein Telefon.
1: Ja.
0: Ihr beide schaut euch einfach ganz tief in die Augen. Und wenn Anna dir sagt, oder auch nicht in die Augen, dann sagst du einfach, es geht los. Dann einfach drauf drücken. Und das war jetzt mein Zahlencode,
1: den du
0: gesehen hast.
1: Ich werde den jetzt nicht im Radio veröffentlichen, aber.
0: Nein, du kannst doch gerne. Das ist ja unser privater Chat, verdammt.
1: Genau.
0: Ja.
1: So, passt auf, Leute, es geht gleich los.
0: Ja.
1: Ich glaube, der Donner ist weg. Jetzt kann die Kunst kommen. Hey, Anna. Hey, komm noch rein. Hey, wird sich noch kurz
2: sie macht
1: umgezogen.
2: Sich noch kurz bereit.
1: Selbst genau. Im Radio muss man sich ordentlich präsentieren. Hallo? Schau mal, ich habe hier was für dich. Ja, das genauso wie es hältst. Auf dem Kopf. Oh nee, was ist das hier ausgegangen?
2: Jörg, hast du den Code noch?
1: Nee.
2: Ja.
1: War einfach zu lang, es ist zu spät.
2: Muss der Code noch wird nochmal benötigt.
5: So, jetzt klappern die Ohrringe auch nicht mehr so.
1: Achso, vielleicht kann ich doch so aktivieren. Mal gucken.
5: Soll ich, können wir die Tür vielleicht zumachen?
1: Wir können mit Tür. Ja, na klar.
5: Ist das ein bisschen kuscheliger? Weil es zieht deine Beine.
1: Also.
5: Ich würde so weit sein. Warte, stopp, zu kurz. Ich würde gerne die Tür ranmachen, dass es so ein bisschen kuscheliger ist. Oh ja, darf ich meinen Runkel?
1: Ja, natürlich. Ach, das ist deiner.
5: Ja, hier kommt der, kommt hier dazu.
1: Alles klar.
5: Er redet einfach weiter. Er sagt, es ist Runkel. Und Runkel ist quasi von Anna. Also mir. Genau. a.k.a. Mangelsdorf, another dog.
6: Genau. Willst du mal kurz erzählen, woher Runkel kommt?
5: Runkel kommt aus Kammerforst. Und das ist eine Kammer im Forst, das ist ein kleiner Ort. Und da ist Runkel groß geworden. Und den habe ich jetzt aber immer als beifahrende Person neben mir, damit ich immer mal was zum Quetschen habe, wenn ich dann doch irgendwie in so eine brenzliche Situation komme. Wie zum Beispiel heute, Stau. Und dann mir denke, oh nee, da muss Runkel herhalten.
0: Ja.
5: Da geht's jetzt los. Okay, Leute, es geht los. 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
1: Yay!
2: Danke dir.
1: Danke.
3: Das war stark.
0: Danke.
3: Das hat Spaß gemacht.
0: Ich war ganz...
3: Ja.
0: Ihr unterstützt eigentlich auch
3: KünstlerInnen? Naja, ja klar. Also ich.
0: Die Frage, genau, die Frage war, unterstützt war, ihr Clubs?
3: Genau.
0: Unterstützt ihr auch KünstlerInnen?
3: Genau. Ja. Also, ne, es ist ja kein Superstar, der irgendwie in einem Fußballstadion auftritt, vom Himmel gefallen. Das heißt, es braucht ja unbedingt diese kleinen Bühnen, diese Clubs, diese Trabanten, in denen Musik gemacht werden kann für Menschen, die sich eben noch ein bisschen weiterentwickeln wollen und müssen. Und wenn die alle wegbrechen, dann haben unsere ganzen Eventims und so irgendwann keine Taylor Swifts mehr, die sie verkaufen können. So, also deswegen ist das ja so wichtig, dass wir die Clubs und die gleichen ganzen kleinen Spielstätten vor allem supporten, weil wir eben dann sonst, wenn wir das nicht tun und die wir jetzt alle verlieren, dann fehlen diese Räume, wo sich eben Leute ausprobieren können und wo sie groß werden können.
0: Absolut.
3: Und wo sie auch entdeckt werden können. Wer weiß, wer jetzt gerade zugehört hat und sich vielleicht gedacht hat, wow, was für eine Stimme. Das passiert ja schon auch. Und das würde alles verloren gehen, wenn wir diese Orte nicht unterstützen und die nicht halten.
0: Das
3: wir haben ganz, ganz viele tolle KünstlerInnen hier in Leipzig.
0: Ja.
3: Die brauchen ihre Bühnen.
2: Mhm. Genau. Ja, das sind unglaublich viele. Die Vielfalt ist auch enorm groß. Ich meine, das muss ich im Prinzip den meisten Leuten gar nicht sagen. Aber wenn man mal doch mal woanders ist, dann fällt es einem schon nochmal auf. Wir sind ja echt gesegnet mit Leuten, die nicht nur Bock haben und sogar auch was können, in den meisten Fällen würde ich sagen, sondern die einfach auch machen. Mhm. Ne?
3: Ja.
2: Und die sich hinten zum Beispiel in Trabant setzen und dann halt ihren Song rappen.
3: Ja.
2: Das ist halt ein Mindset, irgendwie in der Welt zu sein, das liebe ich. Und so, ich meine, wir sind ja jetzt in der Nacht hier in Konnewitz, stehen ja an der Unterführung, weißt du. Und für mich ist das halt gerade echt geiles Stück Kultur hier. Einfach mal so. Das muss man erstmal machen. Und ich glaube, dafür brauchst du dann ja auch wirklich die Räume hier und da und die Gelegenheiten. In dem Fall ist es der Trabant.
3: Mhm. Ja, aber diese DIY-Kultur, die ja Leipzig auch zu dem gemacht hat, was sie einfach ist. Ne? Also Leipzig ist ja entstanden, weil es eben diese spannende Subkultur gab, wo eben Menschen aus westdeutschen Städten dann hierher gekommen sind und so total geflasht waren und dann auch so dieser Zugzug eben passiert ist, weil es hier so viele KünstlerInnen und Leute gab, die einfach gesagt haben, ist mir egal, ob das jetzt irgendein Bauordnungsamt gut findet oder nicht, mach einfach.
0: Mhm.
3: So. Ja, so jetzt ist alles krass reguliert und das hat natürlich zu einem großen Teil, wenn wir an Brandschutz denken und Fluchtwege etc., das ist natürlich alles wichtig. Ja, wir haben gesehen, was passiert in der Schweiz zu Silvester, wenn das nicht eingehalten wird. Das wollen wir natürlich alles nicht. Aber ja, das ist ein ganz schmaler Grat irgendwie, den man immer wieder so ein bisschen austarieren muss, wann man eben auch Sachen verhindert. Und das hat ja Steffen euch wahrscheinlich... Konnte nicht zuhören vorhin leider, aber das hat er euch ja wahrscheinlich erzählt, was er alleine ausgeben musste für jegliche Gutachten und so für die neue Distillery. Das ist schon crazy und das können sich junge Leute überhaupt nicht leisten.
2: Ja. Und vielleicht auch nochmal ein Plädoyer für die Leute, die auch solche Entscheidungen treffen oder Gutachten entgegennehmen. Es gibt einen Haufen verbündete Menschen, die ja nach Kultur im weitesten Sinne verstehen in Leipzig und die denken das auch mit. Ja, das ist, ich mag es immer nicht, wenn Leute so erzählen, das funktioniert alles nicht und die machen es nicht und so mit Finger auf Leute zeigen. Es gibt gute und schlechte, unheimlich viele Leute machen ganz viel möglich. auch von Orten und Ecken, wo man es nicht vermutet. Und das müssen wir uns erhalten. Und dazu gehört eben auch, dass man so mal Bekenntnisse macht. Zum Beispiel sagt, es ist cool, was wir hier im Trabi machen, aber die Leute, die das, es klingt banal, aber Leute, die in Ämtern das möglich machen, die gibt's, die braucht's auch. Ja. Und deshalb gibt's übrigens auch uns hier gerade, weil wir im Prinzip nicht dafür allein verantwortlich, aber auch die Weichen stellen, dass sowas passieren kann, dass wir miteinander reden können, dass Leute auch Freiräume haben und dass nicht alles, ich sag mal, dem Buchstaben nach aus dem Buch, aus dem Gesetzbuch abgelesen wird und das gilt und es gibt keine Ausnahmen. Da, das ist nicht Leipzig, sorry, das geht nicht. Es lebt von den Graubereichen.
3: Mhm. Ja, und Leipzig ist auch nur eine von drei Städten beispielsweise in ganz Deutschland, die quasi zwei Stellen in der Stadt haben, also zumindest nur durch städtisches Geld finanziert. Wir haben einmal den Fachbeauftragten für Nachtkultur, der im Kulturdezernat angesiedelt ist, und eben die Koordinierungsstelle Nachtleben. Also zwei Menschen, die durch städtisches Geld finanziert werden, die sich darum kümmern dürfen, die Nachtkultur zu erhalten und zu unterstützen. Das gibt es nur noch in Hannover und in Stuttgart. Das war's. Und das ist, finde ich, schon... Also man darf wirklich da nicht immer so auf die Stadtverwaltung draufhauen und irgendwie sagen, ja, die verhindern alles. Die machen auch echt viel möglich hier in Leipzig. Das finde ich auch wichtig zu sagen, ja.
1: Jetzt muss einer von mir... Genau. Also ich habe mit euch jetzt vor, eine Mini-Punk-Karaoke zu machen, einen Song, und dann fahren wir Richtung Distillery. Und jetzt sind auch Jan und Anni aus dem Wilden Heinz und der Guten Quelle hier, und der ihr ja quasi ein Personalgespräch hattet und führen die beiden das jetzt auch. Die haben nämlich gerade die ganze Nacht zusammengestanden, Schicht geschrubbt, und ich glaube, es wird auch mal Zeit für eine warme Dusche, ja, falls ihr wisst, was das ist.
4: Hi!
1: Und jetzt gibt es erstmal den Song, ihr singt ihn zusammen mit Anna. Anna hat ja gerade eben schon...
4: Ich singe.
2: Was singen wir denn?
1: Anna hat ja schon den Song gesungen, und das ist quasi so, was ist eigentlich, wenn wieder Montag ist, wenn die Nacht vorbei ist, dann kommt folgender Song.
2: Oh yeah! Okay, kleine technische Einstellung noch.
3: Play.
2: Play. Wir können erstmal, genau, fahr den Song ab. Ich glaube, wir sind...

0: Karaoke ohne Text ist gut.
1: Ja, das ist schlecht.
2: Die Tante.
1: Ich glaube, alle Zuhörenden können bestimmt mitsingen.
0: Ja. Ja.

0: Couch. Top. Also das war doch mal ein krasses Karaoke.
1: Gleich nochmal.
0: Yeah.
2: Jetzt kommen wir Text. Let's go.
0: Endlich wieder Montag. Endlich wieder Montag.
3: Okay, dann mache ich jetzt kurz eine Mini-Playlist an. Wir machen eine kurze Umbauphase und dann geht's direkt zur Tille. Kleiner Ölwechsel, bis gleich.
2: Juhu, lieben, lieben Dank, das war schön.
0: Das war schön. Schönen
3: Danke Abend. Dir.
2: Danke euch.
0: Ciao, ciao. Ich finde es super wichtig, dass die Namen der Opfer im Falle rassistischer Gewalt oder rassistischer Anschläge genannt werden. In diesem Fall war es aber ja so, dass die CDU und auch die Anwälte von Hajo Bena vertuschen wollten, dass er für diesen rassistischen Mordanschlag verantwortlich ist. Deswegen ist es total wichtig, auch seinen Namen zu nennen, um ihn eben

0: kommt es dann zu ersten Sachbeschädigungen. Ein Sportwagen brennt.
1: Auf welcher Seite sind Sie denn?
2: Wir sind bei, auf jeden Fall bei den Autonomen. Es muss eigentlich ein Zeichen gesetzt werden.
1: Und finden Sie es okay, dass man da einen Mercedes anzündet?
2: Nee. Das ist ein BMW.

0: Hallo, hallo. Ja, wir sind jetzt wieder im Radio und wir haben jetzt hier zwei nachtarbeitende Menschen. Das
1: hallo.
0: Ist einmal Jan.
2: Hallo.
0: Und vorne sitzt Anni, oder?
3: Hallo, hallo, hallo.
0: Ja, ihr hattet gerade eine harte Schicht.
2: Yes, ja. Sowas von.
3: Das ist untertrieben.
2: Aber es war geil, es hat Spaß gemacht.
0: Ja. Wie lange habt ihr jetzt gestanden und geschuftet?
2: 6 Stunden.
3: Aber es fühlt sich an wie 12.
2: Es ist sehr kompakt.
3: Wir hatten ja, heute auf jeden Fall einen Umsatz.
0: Benzinhahn vergessen. Du hast den Benzinhahn vergessen.
3: Ja. Wir fahren übrigens im Trabi.
0: Genau. Wir fahren wieder los im Trabant auf den Weg in die Distillery, wo wir gleich ein Bobbycar-Rennen machen. Und die Gewinner können weiter im Trabi fahren und erleben dort einen DJ live. Ein Drum and Bass Set live im Trabi. Und jetzt rufe ich mal wieder die anderen beiden an, denn wir haben hier gerade, weil es hat sich etwas sehr Schönes ergeben, nämlich im Auto, hier im Trabant, sitzt quasi Chef und Angestellte und im anderen Auto sitzt auch Chef und Angestellte.
3: Kurze Zwischenfrage, darf man im Trabant rauchen?
0: Ja, vorne die Klappe.
3: Fantastisch.
0: Neben den Lenkrad, da ist oben so ein Ding, das ist der Aschenbecher, den kannst du aufklappen.
3: Geil.
0: Genau. So.
3: Ich wie zu Hause.
0: Genau, aber blöd nicht kleckern.
3: Hat jemand ein Feuer?
0: Das war, okay. Dann machen wir nämlich gleich mal eine schöne warme Dusche. Ich rufe jetzt mal das andere Auto an. So. Ich glaube, ihr müsst jetzt, wenn ich euch anrufe, das Radio ausmachen. Ah, wir haben gar nicht mehr Philipp angerufen. Unser Opernsänger. Ja, das machen wir später.
3: Philipp verpasst keine Gelegenheit, um Opernsänger zu sein.
0: Ja. So.
4: Hallo.
0: Hallo.
3: Hallo Philipp.
2: Hallo!
0: Nein, das ist gar nicht Philipp, das ist jetzt Anne und Jörg.
3: Ah.
0: Genau.
4: Hallo!
0: Hallo.
3: Hey, hey.
0: Ja, also wie sich das gehört, wenn man so miteinander arbeitet, ist es auch manchmal voll toll, sich gerade nach so einer harten Schicht, sich zu sagen, dass man toll gearbeitet hat miteinander, quasi eine warme Dusche. Und da ich ja auch schon das Glück hatte, für jeweils die beiden mitzuarbeiten und zu arbeiten, kann ich ja mal kurz anfangen, damit wir wissen, was es ist. Also Jan, das macht immer wieder Spaß, mit dir zusammenzuarbeiten, gerade hinter der Theke. Und auch wenn es manchmal stressig wird und man sich ein bisschen anplögt, mag ich das danach zusammen sein.
2: Das ist auch ein total tolles Gefühl, wenn man so einen richtig fetten Abend gerockt hat, sich ein paar Mal angepisst hat zwischendurch, aber dann einfach weiß, geil, dass wir es geschafft haben.
3: Wir haben uns heute angepisst und umarmt, auf jeden Fall. Wir haben uns heute erstmal fett umarmt.
0: Ja.
3: Das war wirklich eine insane Schicht heute. Das war so krass.
2: Und da gibt es einen Schnaps. Trinken wir erstmal einen Schnaps, bevor man überhaupt mit dem Anfangen, mit dem Aufräumen anfängt.
0: Ja.
2: Dann erstmal sich schön Schnaps und dann.
3: So ein gemeinsames Erfolgserlebnis. Das fetzt irgendwie auch. Man fickt sich an, aber es fetzt dann auch.
0: Und jetzt mal an die anderen beiden. Kennt ihr das Gleiche auch?
3: Was jetzt genau? Achso.
0: Jörg?
4: Was denn eigentlich?
0: Was die beiden gerade beschrieben haben, dass man
4: es manchmal so anstrengend ist, dass man sich während einer Schicht anflaumt, aber danach alles gut ist. Das kenne ich.
5: Ja, ich versuche das mit Kaffee zu kompensieren. Ja, aber genau.
4: Ich habe auch schon öfter Barschichten gemacht, da war das definitiv
0: auch. Ja.
5: Ich versuche nett zu bleiben.
0: Und Jörg, sag mal, was schätzt du denn an Anne?
5: Oh, an Anne schätze ich, dass sie eigentlich jederzeit genau einen Plan hat, was gerade ansteht und was wichtig ist.
0: Oh. Und Jan, was schätzt du an Anni?
2: Ja, dass Anni halt einfach auch wirklich Vollgas gibt, wenn es gebraucht wird und super geil mit den Gästen ist, die da sind. Und das mir auch nicht allzu übel nimmt, wenn ich halt mal ein bisschen zu pissig werde, weil es gerade zu viel auf einmal ist und alle auf einmal alles von uns wollen und ich dann auch alles von meinen Leuten will und alle geben ihr Bestes. Manchmal sehe ich das nicht so.
0: Scheibenwischer ist neben der Lichtanlage. Ja, so, haben wir jetzt das Problem gelöst. Wir wissen, wo der Scheibenwischer ist. Und Anne, was schätzt du an Jörg?
4: Die unglaubliche Energie, die Jörg hat. Also Jörg kommt ständig mit krassen Konzepten, Ideen, Konzeptpapieren, was auch immer um die Ecke. Und ich finde es unfassbar krass, wie sehr er sich ehrenamtlich engagiert für den Verein und für alles, was ihm so wichtig ist. Das finde ich sehr beeindruckend.
5: Ich habe schon ein bisschen Pippen in den Augen.
0: Und Anni, ja. Was schätzt du denn an Jan?
3: Ich schätze vor allem an Jan, dass er sich um alles kümmert, was im Hintergrund läuft. Diese ganze Buchhaltungssache, Bestellungen, dies, das, Ananas, alles, worum ich mich nicht kümmern muss. Und dass wir uns anpflaumen. Und wir haben übrigens, Jan und ich haben ein Codewort irgendwann entwickelt. Und das Codewort ist kleines Hausbier. Und ich weiß, wenn ich sage, Jan, kleines Hausbier, der trinkt kleines Hausbier und ist dann wieder entspannt. Und das ist fantastisch.

0: ein- und ausgehen, dann gibt es eben gewisse Auflagen, die man erfüllen muss. Ja, schon auch ihren Sinn machen, aber die es natürlich in manchen Orten einfach auch sehr, sehr schwer machen, Kulturkonzerte irgendwie zu machen. Und da, genau, würde ich dann dahin verweisen und sagen, der Nils kann euch da auf jeden Fall helfen, dass ihr dort an die richtigen Menschen kommt, die euch sagen, was ihr tun müsstet, um da eine Genehmigung zu erhalten.
1: Ja, wunderbar, super.
0: Leider
1: toll.
0: Ist das ein Bundes-, also das sind alles so Sachen, die können in Leipzig auch gar nicht entschieden werden. Das sind quasi Gesetzmäßigkeiten, Regelungen, die auch immer, die mal auf Landes- oder Bundesebene entschieden werden. Und eine Stadt wie Leipzig setzt einfach nur um. Das heißt, das Bauordnungsamt ist quasi eine Genehmigungsbehörde, die einfach das umsetzt, was deutsches Recht ist. Und das können wir hier in Leipzig cool finden oder blöd finden. Das ist halt einfach leider, wie es ist. Aber genau, dementsprechend kommen da auch krasse baurechtliche Auflagen und sowas auf Kulturorte zu, die eben ganz oft dann mit ganz viel Geld ausgeben verbunden sind, was es eben leider ganz vielen Orten dann eben schwer macht. In Kultur oder ein Konzertort am Ende zu sein. Genau. Ist leider nicht so leicht.
1: Okay, jetzt war
0: Demokratie. Jetzt
1: ja, also es ist
2: ja, aber
1: doch.
2: Ich wollte noch.
1: Ja, Jörg?
0: Aber da weiß, genau, da weiß Jan wahrscheinlich schon auch ganz gut Bescheid.
2: Ja, und ich glaube, es ist auch ein bisschen Wahrheit, dass das nie so heiß gegessen wird, wie es gekocht wird. Da muss man auch mal ein bisschen ins Gespräch gehen und gucken und einfach mal machen. Und gerade wenn ihr da auch schon viel Erfahrung habt, dann könnte das, ne, mit den richtigen Leuten und Vorinformationen bestimmt gut was werden. Let's go, ne? Einfach mal machen und gucken, was passiert. Im besten Falle trifft man auf Leute, die auch wirklich Verständnis haben und wohlwollen. Und dann ist es plötzlich alles, glaube ich, nicht. Kann es so sein, dass vielleicht das schlimm ist.
1: Und wisst ihr, was das Schöne ist? Jetzt habt ihr euch kennengelernt, ihr habt kurz über Arbeit gesprochen. Jetzt kann der Spaß erst richtig beginnen. Jetzt sind wir an der Tille. Jetzt starten wir gleich demnächst ein kleines Bobbycar-Rennen. Und wie gesagt, die Gewinnenden fahren mit uns weiter mit und erleben ein Live-Set direkt im Trabi. Drum and Bass.
3: Die Frage ist eigentlich, wer jetzt Feierabend haben möchte.
1: Das könnt ihr jetzt alle gemeinsam miteinander ausmachen. Wir sind an der Tille.

ein harter Break in der musikalischen Wahl. Ich würde mal kurz etwas entspannendere Musik anmachen. Quasi eine minimale Wartemusik.

0: Meine Lieben, wir haben jemanden verloren. Und es ist unser Opernsänger, der ja eigentlich noch morgens um 4 singen wollte. Den müssen wir jetzt mal direkt anrufen und uns updaten. Ist er denn schon soweit? Das tue ich jetzt auch mal direkt. Besetzt geht er noch nicht ran, wie ihr hört. Hallo, Philipp?
1: Dein Anruf wurde an Voicemail weitergeleitet. Okay. Die gewünschte Gesprächsperson ist nicht zu erreichen.
0: Ja, dann
1: hinterlasse eine Nachricht nach dem Signalton und lege auf, wenn du sie fertig gesprochen hast.
0: Hi, hier ist Kai aus dem Trabi Radio Blau. Wir wollten nochmal hören, wo bist du, wo steckst du und ja, ich hoffe doch, dass das um 4 noch klappt, dass du hier im Auto singst. Ja, wir haben dich lieb. Ciao. Ja, das hat natürlich jetzt super geklappt. Wir versuchen das später nochmal bei Philipp mal anzurufen, mal zu gucken, wo er gerade steckt. Einmal werden wir bestimmt nochmal anrufen. Und ja, seid gespannt. Tritt der Opernsänger auf? Ja oder nein?

0: Wir sind angekommen. Also, ich würde gerne mal so einen Hupentest, mal mit so einem Hupentest anfangen. Ich kann nicht mal das Mikro. Also eigentlich wäre das jetzt richtig gut, wenn wir ein bisschen rausfinden, welche Bobbycars hier überhaupt ins Rennen gehen. Okay, das ist die Wuseln hier gerade, das ist der reinste Kindergarten. Ohne Scheiß. Also, Moment. Also niemand fährt weg, ohne dass wir vorher einen Hupentest gemacht haben. Bitte hierher kommen. So, hier haben wir einen Bobbycar mit Hupe. Ist das richtig?
1: Richtig, meine Hupe.
0: Und wie heißt dein Bobbycar?
1: Das von den Grünen.
0: Okay, das von den Grünen. Nochmal Hupe. Okay, diese Hupe klingt ziemlich schnell. Wir werden es sehen. So, was haben wir denn hier zu meiner Rechten? Ein hupenloses Bobbycar.
2: Diese Hupe geht leider überhaupt nicht, aber Andreas macht das ansonsten ziemlich gut, glaube ich.
0: Ja, ach, Andreas, das ist...
2: Auto, ja. Ja, aber es hupt nicht.
0: Okay, wir drücken Andreas trotzdem die Daumen. Das wird ganz toll. So, das von den Grünen, Andreas, und hier kommt...
3: Hier kommt Jörg und der fährt, übrigens das Car heißt Bobby. Ich wusste nicht, ob ihr das heißt Bobby. Das ist
0: absolut, absolut.
3: Ja, also das sollte keine Überraschung sein. Deshalb, das ist originale Bobby-Car. Ist noch richtig gut in Schuss. Ist ein Oldtimer. Aber wird mich zum Sieg fahren.
0: Okay, das klingt nach einer ehrgeizigen Ansage. Und jetzt wollen wir die Hupe dazu hören. Entschuldigung, mach bitte nochmal. Stabile Hupe, auf jeden Fall.
1: Wer ist eigentlich dieser Bobby? Warum heißt es Bobby Bobby Car?
0: Boah, diese Fragen verschieben wir auf später, würde ich sagen. Machen wir mal hier kurz. Hier steht nämlich jemand noch in den Startlöchern.
4: Mein Name. Oder das Name meines Bobby Car. Das Name deines Bobby. Ich taufe es Horst.
0: Horst, okay.
4: Gesehen hat, wird wissen, dass ich nicht gewinne.
0: Okay, Horst nimmt sich vor, langsam zu sein. Horst, lass uns deine Hupe hören. Na, klingt doch ganz mutig trotzdem. Der kleine Horst darf auch mitfahren. So, wir treffen hier letzte Absprachen. Okay, Horst, das von den Grünen, Bobby K., Andreas und wir haben hier noch ein Bobbycar zu vergeben. Ist das richtig? Okay. Ja, wer fährt? Okay.
5: Ich fahre auf jeden Fall mit. Und wir haben jetzt sind wir an der Tille und heute ist ja auch noch eine Veranstaltung hier und wir haben gerade einen von den Veranstaltern zufälligerweise auch mit da. Was ist es denn gerade hier für eine Veranstaltung?
6: Hallo, hier ist der Arschno vom Apostroph-Kollektiv und wir machen hier heute eine Party bei der Tille mit Trance, Dark Disco, Tech House. Also kommt gerne rum ab 3 Uhr, der Eintritt nur noch 10 Euro. Wir freuen uns auf euch.
0: Ja, alle werden gebraucht an der Tille zum Raven. Das klingt auch schon mal richtig gut. Und jetzt müssen wir aber noch die letzte Hupe testen. Also hier, guck mal, du hast da eine Hupe. Okay, ja, auch diese Hupe darf mitfahren. So, genau. Ihr lauft jetzt darüber und ich gebe dir jetzt dieses Mikrofon und du nimmst es mit. Und
5: ich nehme das Mikrofon mit, aber wie soll das jetzt... ja, kommt, wir brauchen Menschen, die uns auch anfeuern. Hallo? Oh nein, dein... so, das Walkie-Talkie. So. So, jetzt müssen wir natürlich warten, weil da stehen ja gerade Leute bei dir an. Mir ist es auch nicht unangenehm. Wahrscheinlich sind wir 2 gegen 2. Ja, das geht. 2 gegen 2 geht. Wir testen gerade noch, ob 2 gegen 2 geht. Ja, also immer 2 gegen 2. Und dann die gewonnen haben, nochmal gegeneinander. Und dann haben wir einen Sieger und die Besten quasi fahren bei uns im Auto mit und kriegen den Live-Set von... Einen Moment.
4: Bass of Hell, Daniel.
5: Genau, direkt aus dem Auto. So, jetzt stehen wir hier, jetzt müssen wir ja noch gerade warten. Hier warten auch noch andere Menschen mit uns. So ist es an der Schlange zu stehen. Wir senden gerade live Radio. Moin, ihr wollt ja auf die Veranstaltung?
7: Ja.
5: Ja. Wie seid ihr drauf gekommen?
7: Wir sind für ein Wochenende hier und haben geguckt, was heute Abend noch ist. Und dann haben wir das gefunden und jetzt stehen wir hier.
5: Geil. Und ich meine, die Schlange ist jetzt noch nicht so lang. Das heißt, ihr solltet auf jeden Fall reinkommen. Gab es schon mal Situationen, so doofe Situationen an Türen, wo du gedacht hast, scheiße...
7: Ja, letztes Jahr war eine Situation sehr unangenehm, wo ein Freund von mir, der auch schon da vorne in der Schlange steht, die Awareness-Regeln lesen sollte und ungefähr 3 Sekunden auf diese Tafel guckt, wo so 20 Regeln standen. Und der Türsteher dann meinte, in der Zeit kannst du die Regeln nicht gelesen haben und dann ist er nicht reingekommen und wir mussten was anderes überlegen.
5: Schwierig. Ja, was sagt Jörg dazu?
3: Tür ist immer ärgerlich. Meistens macht Tür sogar Sinn, aber für die, die es unberichtig trifft, ist echt super ärgerlich, ja.
7: Da ich jetzt nicht genau weiß, was ihr mit dem Bobbycast vorhabt, könnt ihr mir das kurz erklären oder sprengt das jetzt den Senderahmen?
5: Nee, das erkläre ich ganz gerne nochmal. Also, wir treten jetzt hier zu zweit immer an und die Menschen, die gewinnen, fahren bei uns im Trabi mit und kriegen ein Live-Set von...
4: Bass of Hell, aber ein DJ-Set aus dem Trabi, also kein Live-Live-Set.
5: Genau, also während des Fahrens wird innen drin aufgelegt und...
8: Ja, ist nur Platz für eine Person.
5: Für zwei.
8: Hast du gestern im Test oder?
5: Ich bin, okay, aber wir schaffen das. Ja, sehr schön. So, wir wollten ja einmal hier so rumfahren, aber jetzt stehen natürlich Leute. Das heißt, wir müssen jetzt, also entweder wir improvisieren jetzt oder es geht, das sollte eigentlich schnell gehen. Jetzt muss ich die ganze Zeit reden und naja, guck schon mal zu Anni. Was wird dein Move sein? Wie wirst du hier so schnell wie möglich durchkommen?
1: Ich möchte gegen jemanden spielen, der sehr kurze Beine hat. ich will auf jeden Fall gewinnen. Ich habe noch richtig Bock auf den Trabi. Ich will noch mitfahren.
5: Ausgezeichnet. Was wird deine Taktik, Technik sein?
2: Ja, ich habe einfach die schnellsten Beine. Das ist absolut klar. Deswegen muss ich gewinnen.
5: Und dann mal zu Jörg. Was wird deine Technik sein?
3: Also ich habe erstmal das schnellste Auto und ich denke, ich werde vielleicht auch Mario Kart-mäßig ein paar ungewöhnliche Taktiken anwenden.
1: Bananenschale.
3: Bierflasche. Mal gucken.
5: Okay, die Rennstrecke ist frei. Können wir? Kriege ich den Daumen hoch? Ich warte noch. Geht? Können wir machen. Okay, Daumen geht hoch. Dann, okay, tritt zuerst an. Jörg gegen Anni. Genau, also einmal hier rum und wieder raus. Ja, genau, beide nebeneinander. Ich laufe mit euch mit. Ich nehme das jetzt alles mit. Okay, und die Plätze auf, fertig und los. Genau, und ihr rollt. Ich bin live dabei. Anni schafft's. Nein. Jörg hängt hinten dran. So. Anni, wie fühlst du dich?
9: Gut, ich gewinne.
5: Okay, dann Jörg hängt hinten dran.
10: Ich komm nicht um die Kurve.
5: Verdammt. Warte, ich schieb dich an. So, Jörg schafft es. Jawohl. Okay. Damit ist Anni. Adi hat's geschafft. Okay, dann schnell hier die Gäste herein. Hallo, guten Tag. Ja, habt Spaß auf eurer Veranstaltung. So, okay, dann Jan gegen
11: Daniel.
5: Gegen Daniel? Hä, aber du spielst doch so oder so im Trabi. Okay, dann. So ist das nochmal. Okay, dann auf die Plätze, fertig und los! So, und nein, nein, nein. Daniel zieht eiskalt vorbei. Eiskalt zieht er vorbei. Nein, ich glaube, Jan braucht Hilfe. Jan braucht Hilfe. Daniel ist ein unser DJ. Okay. Ich geb gleich bei Jan. Warte. Ich schieb dich ein bisschen an. Jawohl. Juhu. Okay. Tja, also Daniel, du fährst ja so oder so mit. Mitarbeiter gegen Chef noch einmal. Okay, nee, jetzt müssen wir wieder warten. Weil es ist, die Schlange ist voll. Aber wir können auch einfach kurz Schnick, Schnack, Schnuck machen. Superschnick? Was ist ein Superschnick?
2: Da geht alles, was einem so einfällt, außer Schere, Stein, Papier. Da geht auch Atombombe und Vulkanausbruch. Was einem so einfällt.
5: Und Anni, bist du dabei? Superschnick?
1: Die Regeln sind mir nicht bekannt. Ich weiß nicht, wie man einen Supervulkanausbruch macht oder ein, was hast du noch gesagt? Wie mache ich die Handzeichen? Ich check nicht.
2: Die Idee ist schon mal. Ja, hat das sehr schön formuliert. Okay. Du kannst ja, so Kettensäge oder.
1: Was schlägt denn was? Also die Regeln sind mir nicht bekannt.
5: Ich glaube, jetzt muss der Radiopapi kurz einschreiten. Dann machen wir klassisch Schere, Stein, Papier mit Brunnen. Okay, und der Stinkefinger ist dann über was? Ist über allem. Ach, Anni. Okay, Schere, Stein, Papier mit Brunnen. Okay.
1: Und
2: ohne Brunnen.
5: Dann ohne Brunnen. Dann? Ja, drei gewinnt. Und? Schnick, Schnack, Schnuck. Okay, Anni hat eins. Anni, zweimal Papier, es ist zweimal Papier gefallen, es läuft weiter. Oh, Stein auf Papier, jetzt ist 1-1, es geht heiß weiter, 1-1, Schnick, Schnack, Schnuck. Oh, Jan liegt vor mit der Schere, hat er Annis Papier durchgeschnitten und es geht weiter, Schnick, Schnack, Schnuck. Oh nein, und damit hat Jan gewonnen und hat das Live-Set gewonnen im Auto. Oh nein, okay, Interview. Anni fährt mit.
1: Nicht nach Hause.
5: Anni.
1: Ich hab ein Bobbycar-Rennen gemacht.
5: Weißt du was? Das werden wir gleich auf der Eisenbahnstraße Ballergarage Ost nochmal machen. Wir haben die jetzt dabei. Und so machen wir das. Und du fährst jetzt einfach mit uns mit. Wir haben ja jetzt.
1: Trotzdem mitfahren.
5: Ja, in dem anderen Auto und später nochmal Trabi. Ist das ein Deal?
1: Das ist ein Deal.
5: Das ist ein richtig guter Deal. Ausgezeichnet.
2: Das ist sehr gut.
5: Gut, dann müssen wir die Spielsachen wieder einpacken. Ich frage noch kurz die Person, die vor mir steht. Hi. Ja. Ich bin Kai vom Kulturtrabi. Und. Ja. Und wir fahren ja nachts durch die Stadt und fahren alle Kulturorte ab, alle Nachtorte interviewen, sind live auf Radio bei Radio Blau und fragen so, wie klingt Leipzig bei Nacht? Juhu! Ja.
12: Ich hätte noch nach dem nächsten Garage aus. Ja, ich weiß, Felsenkeller, aber die Stadt dazu.

0: Ich glaube, ich bin die 3. Und dann müsstest du vielleicht die 2 sein.
1: Das,
0: Ja. Und jetzt versuch mal, das noch näher an deinen Mund zu bringen. Genau, ja. So fast.
1: Fast direkt.
0: Fast, ja. Als wäre das so ein Energy Ball, den du gleich essen willst, weil den könnten wir wirklich sehr gut gebrauchen. Also wenn zufällig jemand in der Nähe ist mit Energy Balls, würden wir gerade nicht Nein sagen. Aber auf der anderen Seite war hier Bobby Car fahren ja auch schon ziemlich energizing eigentlich. Welchen Platz hast du gemacht?
1: Ich bin ich habe meine Vorrunde gewonnen, habe dann abgegeben, weil ich ja eh mitfahre.
0: Ja, na, wir legen auch schon auf. Hier geht ein Live-Set ab, aber wir wollten erstmal fragen, wer spielt hier überhaupt? Wer bist du? Wen oder was hören wir hier?
1: Als DJ Bassophile, der Bassliebende sozusagen. Genau. Ja, was soll ich sagen?
0: Naja, okay. Und ich sage ja immer, Drum Bass ist so eine Musik für Menschen mit zu viel Energie. Oder ja, einfach mit gutem Musikgeschmack.
1: Das wird mir sicherlich mitunter unterstellt.
0: Dass
1: ich zu viel Energie habe. Ja.
0: Ja, wundervoll. Ja, siehst du, das passt einfach wie Arsch auf Eimer.
1: Das, ja.
0: Mit dem Drum Bass.
1: Muss ja irgendwo hin, ne?
0: Das muss ja irgendwo hin. Und der Drum Bass kam ja auch erstmal irgendwie zu dir. Vielleicht gibt es da ja so eine Geschichte sozusagen. Kannst du dich daran noch erinnern, wie du diese Musik kennengelernt hast? Das würde uns interessieren.
1: Ja, voll. Also ich komme ursprünglich aus Lübeck. Jetzt höre ich mich nicht mehr.
0: Ja, das
1: selber.
0: Liegt daran, da musst du dir dein Mikro nochmal so näher ranschieben.
1: Ja, ja. Ich komme ursprünglich aus Lübeck. Ich oute mich als Zugezogener. Und in Lübeck gab es eine Crew, die Partys veranstaltet hat, die Outrider Crew. Die haben so ein bisschen den Drum and Bass, würde ich mal sagen, zumindest für mich wahrnehmbar nach Lübeck geholt. Und da hat

0: mich so ein bisschen auf die Partys gezogen. Im Endeffekt ja, die Leute auch kennengelernt, letztendlich auch dann, also das ist jetzt, wann ist das, 2006 oder so, ja, 2006, 7, über die Zeit dann auch angefangen, Mucke zu machen, ursprünglich auch mal mit Psytrance angefangen, und ja, letztendlich, also die Crew ist nicht mehr so aktiv, aber über die Jahre bin ich dann letztendlich auch da mit eingestiegen. Genau, das ja, hat mich quasi geprägt in meinem jungen Teenage damals.
1: Okay, das heißt, der Club war hier auch wieder so ein relevanter Ort, der dich mit der Musik in Verbindung gebracht hat und auch mit anderen Menschen und dadurch...
0: Ja, also der Club, es gab jetzt nicht einen Club, tatsächlich waren es auch Leute, die Open Airs veranstaltet haben damals, und es gab ja ein, zwei Läden, also einmal so ein alternatives Zentrum, so vergleichbar mit dem Coney Island, wo Outrider Crew Partys waren, und es gab noch so ein...
1: Huch! Das war aber keine Bobby-Car-Hupe.
0: Ja, Strandsalon, so eine Location, wo auch mal veranstaltet wurde, genau, und die guten alten Beat-Fauna-Partys unter der Autobahnbrücke oder auf dem Waldspielplatz, glaube ich, auch gab es mal.
1: Okay, ja, das klingt genau, ja, atmosphärisch.
0: Das waren auf jeden Fall die Zeiten, die mich da so hingebracht haben.
1: Ja, voll. Bei mir war es auf jeden Fall die G16 hier in Leipzig. Ja, und kann man sich vorstellen, ne? Und
0: das wäre es bei mir wahrscheinlich auch geworden, wäre ich hier groß geworden.
1: Genau, und ist ja auch immer noch stabil.
0: Genau, da verschlägt es mich heutzutage dann auch gerne mal hin, ja.
1: Ja, dann würde ich sagen, gönnen wir uns doch jetzt nochmal weitere Filetstücke aus deiner Musiksammlung. Und nebenbei fragen wir mal, wer eigentlich dazukommen möchte.
0: Ja, es wird eng.
1: Es wird eng, also, aber wann hat man schon mal die Gelegenheit, ein DJ-Set nicht nur anzuhören, sondern selber den Controller auf seinem Schoß währenddessen mit festzuhalten?
0: Der ungefähr so breit ist wie die Rückbank selber.
1: Also wir haben insgesamt noch 4 Plätze zu vergeben. Also ich bin jetzt sehr optimistisch. Naja, okay, wenn wir jetzt fahren, dann nicht, aber man könnte jetzt mal... Na, wenn wir fahren, dann haben wir 3 Plätze. Dann haben wir 3 Plätze zum Musik hören. Genau. Also, ihr habt doch Bobby-Car Rennen gemacht. Wer hat gewonnen? Wer hat jetzt hier Platz 1, 2, 3? Ah, hier kommt eine Gewinnerfaust, die sagt, ich, Jan und Anni. Yes, dann schnappt euch Plätze. Und... Ja, Daniel, ich glaube, du kannst gerne auch schon.
0: Ja, ich warte darauf, dass
1: du wartest
0: noch
1: darauf,
0: jemand
1: ach so, weil es
0: neben mich kommt und befordert, ja, alles Stöpsel abgezogen, yeah, werden oder so.
1: Ja.
0: Aber wir können auch schon mal hier. Ne? Okay.
1: Ja, hier werden noch ein paar Säckchen getrunken.
0: Alles
1: nee,
0: klar.
1: Das
0: du
1: ist alles
0: die
1: sehr die Sektion.
0: Aufgabe, keine Tasten zu drücken.
1: Ja. Bitte halte einen Laptop.
0: Ja, das sieht aber super aus so. Ich glaube, hier gibt es eh keine Gurte, oder? Wenn die Autos von...
1: Nee, hinten ist Freestyle.
0: Wenn die Autos von Standard keine Gurte haben, dann brauchst du auch keinen, habe ich mal
1: genau
0: gehört.
1: Genau. Sind wir auf jeden Fall...
0: So, ich muss ja auch Kopfhörer wechseln.
1: So, genau, du musst Kopfhörer... Aber dann kann ja Andi...
0: Ja,
1: Kopfhörer nehmen und mir noch erzählen, was sie sich genau. Achso, jetzt sind die da so ein bisschen. Wow, das ist tja, hier wird so rumgefädelt und aneinander vorbei rumgewurstelt. Aber jetzt hat wieder jemand Kopfhörer auf, Headset auf und...
2: Anni hat Kopfhörer auf.
1: Anni hat Kopfhörer auf. Ach so, und da vorne sitzt doch auch Jan, oder?
3: Ich habe auch Kopfhörer auf,
1: du hast
3: auf,
1: Kopfhörer,
3: ja,
1: auf, du hörst uns und wir hören jetzt auch dich.
3: Genau.
1: Genau, okay.
3: Bin live dabei.
1: Live dabei.
3: Nur, wer fährt diesen Trabi jetzt?
1: Wer fährt diesen Trabi jetzt? Das haben wir ja noch überhaupt gar nicht geklärt. Da müssen wir jetzt hier einen Superschnuck machen, oder wie? Oder wie, oder was? Wer fährt denn jetzt den Trabi eigentlich? Na, wer, was... Na, ich kann natürlich fahren. Ja, klar, kann ich ja machen. Dann haben wir ja hier noch ein Headset frei. Brauchen wir gar nicht. Naja, okay. Der ist eingepegelt. Du kannst schon was machen.
2: Jetzt gibt's Drum Bass auf die Ohren.
1: Jetzt gibt's Drum Bass auf die Ohren. Aber solange noch kein Drum Bass läuft, muss ich einen Drum Bass machen.
4: Ich weiß, Maxi. Denn wir sind nämlich maximal.
1: Keine Ahnung.
3: So läuft das hier in der Abend.
1: Ja, schön, dass ihr das genau jetzt auch wisst. Das klingt doch schon mal ganz gut.
2: Musik, Musik.